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1: Aus Psalm 22. Ich rufe in der Nacht, doch Ruhe finde ich nicht. Du aber, du bist der Heilige, auf dich bin ich angewiesen seit meiner Geburt. Vom ersten Atemzug an bist du allein mein Gott. Bleib nicht fern von mir. Ich fühle mich wie ausgeschüttetes Wasser. Ich habe keine Gewalt mehr über meine Glieder. Mein Lebensmut ist weich wie Wachs, dahingeschmolzen in meinem Inneren. Trocken wie eine Tonscherbe ist meine Kehle und die Zunge klebt mir am Gaumen. Gott, du bist meine Stärke, hilf mir schnell.

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2: 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Schwangerschaftswoche völlig unerwartet erfahren, dass ihr Kind schwerst behindert sein würde. 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
3: Ja, 9 Jahre lang, ne, habe ich mir wie so mein eigenes Gefängnis gebaut, in dem ich dachte, ich bin da sicher. Und wenn ich nichts davon erzähle, dann kann mich auch niemand irgendwie verletzen. Und tatsächlich war es ein Gefängnis. Und ich war gar nicht richtig frei.

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1: Tachchen und ganz herzlich willkommen zu einer neuen Podcast-Folge aus der Villa Vie. Mein Name ist Jitza Schmidt und heute haben wir erneut einen ganz besonderen Menschen zu Gast. Sie ist gesellig, mag gutes Essen und ist mutig genug, ihren Weg zu gehen. Wenn sie einmal inspiriert ist, dann setzt sie ihre Herzensangelegenheit um. Sie hat für sich ihre persönliche Identität gefunden und sagt, ich bin nicht das, was ich getan habe. Hallo Olga, wie schön, dass du heute wieder hier bist.
2: Hallo.
1: Olga, jetzt steht hier dein nächstes Lieblingsgetränk bereit und zwar einen frischen Ingwertee.
2: Richtig.
1: Ingwer ist rundum gesund. Magst du ihn einfach nur so zum Genuss oder hast du eine gewisse Absicht?
2: Nee, ich mag die Schärfe einfach so ein bisschen.
1: Okay, also ich kann mir vorstellen, dass der ziemlich scharf ist.
2: Weil er sehr stark ist?
1: Ja, weil Tabea hat schon vorher so ein bisschen den Ingwer angekocht und das ist eine relativ kleine Tasse. Sie meint, das könnte scharf sein.
2: Geht.
1: Geht.
2: Ja.
1: Ja, wunderbar. Geht ist neutral. Geht ist gut.
2: Geht ist gut.
1: Wir gehen weiter. Hey, du hattest mit Anfang 20 einen späten Schwangerschaftsabbruch erlebt. Es war deine erste Schwangerschaft und euer erstes gemeinsames Kind. Und dann hast du dich Jahre später bei uns in der Villa Vie gemeldet und uns sogar hier im Podcast in der letzten Folge von deinem Erleben erzählt. Ganz persönlich, also man kann gerne reinhören. Es ist alles bereit. Dein Leben ging so jung weiter. Wie? Also wie hast du das geschafft, das alles zu verarbeiten?
2: Ja, also es ging weiter damit, dass wir ein Jahr später schon unser nächstes Kind bekommen haben. Also es ging recht schnell. Es war so, dass wir natürlich erstmal eine gewisse Zeit der Trauerbewältigung brauchten. Und das ging über ein paar Monate. Und in dieser Zeit hat uns auch eine ganz besondere Frau begleitet, die eigentlich keine Psychologin an sich war, sondern sie hat einfach für eine Familienberatungsstelle gearbeitet und meine Frauenärztin hat mich dahin empfohlen und hat dann gesagt, dass mir das vielleicht helfen könnte und sie war dann tatsächlich auch die richtige Ansprechpartnerin, weil sie einfach urteilslos zugehört hat und sie hat nie uns gesagt, was wir machen sollen oder wie wir damit umgehen sollen, sondern sie hat immer Fragen gestellt, die uns wiederum selbst hinterfragen lassen haben und uns dann auf den richtigen Weg gebracht haben.
1: Was sind das so für Fragen? Hast du da ein Beispiel, dass man sich das vorstellen kann?
2: Oh, ein konkretes Beispiel kann ich dir jetzt gar nicht nennen. Das ist schon so lange her, dass ich das gar nicht mehr im Kopf habe. Aber es war tatsächlich so, dass jeder Ausgang, also jedes Mal, wenn ich dort rausgegangen bin, ich mich so wohl gefühlt habe und so gut gefühlt habe, immer so ein Stückchen besser. Und erstmal war ich ein paar Mal alleine bei ihr, dann mit meinem Mann zusammen, weil sie das auch nochmal ganz wichtig fand, dass man das auch gemeinsam macht. Und dann haben wir auch gemerkt, dass es uns extrem weitergebracht hat, ne? Weil die Trauer zu verstehen zwischen den unterschiedlichen Geschlechtern ist auch nochmal ein ganz großer Punkt, was Beziehungen retten kann, weil ich glaube, hätte sie uns das nicht so bewusst gemacht, dass es wichtig ist zu verstehen, dass zum Beispiel ein Mann anders trauert als eine Frau oder ganz andere Dinge braucht in dem Moment, dann hätte ich wahrscheinlich gedacht, okay, der will gar nicht mehr reden. So. Und ich glaube einfach, er brauchte seine Zeit für sich, ich andersrum brauchte mehr Zeit zum Reden und ich glaube, das hat sich dann ergänzt, indem ich das einfach verstanden habe. Und dann haben wir gewisse Sitzungen bei ihr auch zu zweit gehabt, die sehr gut getan haben, wo wir gemerkt haben, okay, wir sind auf einer Welle. Keiner ist in seiner Trauer noch tiefer drinne oder schon weiter raus, sondern wir sind wirklich auf einer Ebene. Und dann haben wir auch angefangen, weiter zu denken und wieder an die Zukunft zu denken. Ich hatte ja schon in der letzten Folge gesagt, dass ich jetzt im Nachhinein weiß, dass Gott da schon da war. Und das war wirklich sehr ersichtlich. Also es gab einfach schon so gewisse Punkte, wo wir jetzt sagen, okay, Gott ist in dem Moment schon da gewesen. Er hat da schon uns getragen, weil sonst hätten wir es gar nicht ausgehalten. Genau, es war dann so, dass wir unsere zweite Tochter bekommen haben. Wir haben uns relativ schnell dazu entschieden, wieder schwanger zu werden. Und ein Jahr später kam sie. Dann zwei Jahre später unsere nächste Tochter. Und die Geburten, die verliefen auch nicht ganz so toll, wie ich sie mir eigentlich gewünscht habe. Also die erste war ja traumatisch sowieso. Also da da haben wir ja drüber gesprochen, aber die zweite Geburt, die war dann ein Kaiserschnitt in Vollnarkose. Das heißt, ich habe da auch nichts mitbekommen.
1: Ja.
2: War eigentlich nicht so geplant. Ich sollte die Teilnarkose bekommen, habe dann aber meine Beine weiterhin spüren können. Deswegen wurde ich dann doch nochmal in Vollnarkose gelegt, weil die Ärzte einfach nicht mehr warten konnten. Mhm. Weil sie Zeitdruck hatten. Und ja, danach bin ich aufgewacht und habe meine Beine nicht gespürt. Also das war schon mal so richtig. Ja. Da würde ich sagen, okay, das war nicht schön, aber die Freude hat überwogen, einfach dann ein gesundes Kind in den Arm halten zu können. Und bei der dritten Geburt war es dann so, dass ich eigentlich mich darauf eingestellt habe, ich möchte natürlich entbinden. Ich möchte unbedingt mich darauf ausrichten, dann wirklich das Kind ganz normal zu bekommen und war wirklich sehr motiviert und habe das eigentlich auch durchziehen wollen. Und dann war das so, dass ganz zum Schluss mein Kind sich dann doch nochmal gedreht hat und falsch rumgelegt hat. Und
1: falsch rum heißt in diesem
2: Beckenendlage, in Beckenendlage mit dem Po nach unten, genau. Wenn man zwei Kaiserschnitte hatte und ein Kind falsch rum liegt, dann ist es ein Ausschlusskriterium. Also man kann dann nicht normal entbinden. Dann musste ich wieder einen Kaiserschnitt planen. Das war wirklich so kurz vorm ET. Und dann habe ich meine Hebamme noch bei mir gehabt, die dann nochmal festgestellt hat, okay, das Köpfchen liegt irgendwie doch unten. Und ich meinte, nee, kann nicht sein, kann nicht stimmen. Ich war bei der Ärztin, sie hat es andersrum gesehen. Und sie war sich aber 100% sicher und ich dachte so, hört auf damit. Ich habe keine Lust, wieder Entscheidungen zu treffen. Ich will jetzt einfach, ich habe den Kaiserschnitt geplant, es wird jetzt einfach klappen. Und dann habe ich den Kaiserschnitt durchgezogen, genau, und dann während des Kaiserschnitts hat es ewig lang gedauert, bis sie beim Kind angekommen sind. Das war auch nochmal sehr erschreckend, weil ich nur noch Geschnippel gehört habe und ganz lang Zeit vergangen ist und ich eigentlich wusste, ein Kaiserschnitt geht eigentlich recht schnell vonstatten. Und dann haben die sich noch bei mir entschuldigt und meinten, ja, wir müssen jetzt wirklich alle Vernarbungen, die da gerade sind, lösen und ganz vorsichtig und behutsam damit sein. Und dann kamen sie am Köpfchen an und sagten, dass das Köpfchen unten liegt. Und da war für mich nochmal so voll, boah, echt jetzt? Also ich wollte doch eigentlich natürlich entbinden. Das Komische war auch einfach, dass sie vorher nicht geschallt haben. Und da war ich erstmal kurz sauer, weil ich so dachte, hättet ihr geschallt, dann hätte ich das Kind vielleicht doch noch natürlich bekommen können. Aber gut, das war nicht der Fall. Rückgängig machen geht nicht. Deswegen war es dann so, wie es war. Und dann wurde ich wieder zugenäht, wurde wieder in den Kreißsaal geschoben, durfte dann meine Tochter in den Arm halten und dann kam die Ärztin rein und hat dann mir mitgeteilt, dass meine Kaiserschnittnarbe an meiner Gebärmutter hauchdünn war und wenn es zu einer Presswehe gekommen wäre, sie sehr wahrscheinlich gerissen wäre. Und aufgrund der ganzen Dauer, die sie gebraucht haben, um an das Kind zu gelangen während des Kaiserschnitts, wäre ein Notkaiserschnitt halt eben auch vielleicht zu lang von Dauer gewesen. Entweder hätte die Vollnarkose auch schon beim Kind ankommen können und ich wäre sehr wahrscheinlich verblutet. Das heißt, unser Leben stand auf der Kippe, wenn ich meinen Willen durchgezogen hätte. Und daran sehe ich halt auch, Gott hat da schon gelenkt. Ne? Er hat auch da schon wieder getragen, aber sowas von. Ich kann es gar nicht anders beschreiben, weil das war alles kein Zufall. Genau, das sehe ich ja jetzt im Nachhinein. Damals habe ich es noch nicht gesehen. Damals war das dann so, dass ich meine Tochter im Arm hielt und ich sofort merkte, dass da irgendwie was anders ist als bei meiner ersten Tochter, also bei meinem zweiten Kind. Das war irgendwie nicht dieses Gefühl von, ich habe übermäßige Freude und so. Es war irgendwie so ganz drückend. Und ich habe es erstmal gar nicht zugegeben. Also das war so, ja okay, vielleicht muss ich jetzt erstmal klarkommen und muss ich alles ein bisschen legen. Und ich glaube, es kamen einfach viele Sachen zusammen. Es war zum einen die Totgeburt, die natürlich immer wieder mitschwingt. Und jedes Mal, wenn man so ein Baby, so ein eigenes Baby auf dem Arm hat, denkt man daran. Und dann kommt dazu, mein Papa und meine Mama, die haben sich getrennt. Und ich hatte sehr, sehr viel Wut in meinem Herzen und mein Kind, was auf die Welt kam, sah einfach meinem Papa so sehr ähnlich, dass ich das auch nochmal so richtig in meinem Kopf hatte in dem Moment. Dann kam die Geburt an sich, die ja nicht so verlief, wie ich sie eigentlich gerne gehabt hätte. Und all das zusammen wirkte, glaube ich, einfach zu diesem Wirrwarr an Gefühlen in mir. Und dann merkte ich aber, dass so Tage vergingen im Krankenhaus und ich irgendwie diese Beziehung als anders empfunden habe, als bei meinem anderen Kind. Und ich habe tatsächlich gemerkt, dass die Wochen später ich mir eingestehen musste, okay, irgendwas stimmt nicht mit meinen Gefühlen. Ich habe Kreise gedreht zu Hause mit meinem Kind, während das geweint hat, und habe nur auf die Uhr geguckt, bis mein Mann nach Hause kommt, bis er endlich da ist und mir das Kind einmal kurz abnehmen kann, ne, weil es einfach überfordernd war und ich selbst mit meinen Gefühlen nicht klar kam. Und ich war eigentlich nur damit beschäftigt, darauf zu hören, was mit mir gerade nicht stimmt. Und ich kam auf keinen Nenner. Und irgendwann war es dann so weit, dass ich körperliche Symptome entwickelt habe, dass ich gemerkt habe, dass ich ja wie so ein Ameisenlaufen, wie so ein Kribbeln in meiner linken Körperhälfte habe. Es fing beim Arm an, im Kopf und dann auch mein Bein runter und wurde irgendwie immer doller und nicht besser. Und es waren tatsächlich auch am Anfang alles so Anzeichen auf eventuelle schlimmere Krankheiten, wie zum Beispiel ein Schlaganfall oder ein Herzinfarkt oder so. Das wurde aber alles ausgeschlossen und ich habe etliche Untersuchungen gehabt, die alles Schlimme ausgeschlossen haben oder organisch alles ausgeschlossen haben. Und dann hatte ich ein Kloßgefühl, was ich entwickelt hatte in meinem Hals. Mhm. Ich hatte Panikattacken, die mich überkommen haben. Ich hatte im Ruhemodus im Bett abends einen Puls von 110. Oh. Also es war wirklich nicht mehr normal und nicht mehr auszuhalten. Und ich bin wirklich von Arzt zu Arzt gerannt, habe immer nach irgendwelchen Ursachen gesucht. Und niemand konnte mir so wirklich helfen. Niemand konnte mir sagen, was mit mir nicht stimmt. Und irgendwann bei meiner Hausärztin hat sie dann mir ein Rezept auf den Tisch gelegt und meinte, dass aufgrund dessen, dass körperlich einfach nichts zu finden ist, dass sicherlich meine Psyche ist und es da Tabletten gibt, die das Ganze wieder wegmachen können. Aber es dann natürlich im Nachhinein später schwer wird, diese Tabletten wieder runter zu reduzieren, weil dann natürlich wieder alles kommt. Ne? Also sie hat gesagt, das ist nicht so einfach, damit umzugehen.
1: Über welchen Zeitraum sprechen wir jetzt von der Geburt eures dritten Kindes, also deiner zweiten Tochter? Mhm. Und dieser Moment jetzt bei der Ärztin?
2: Das waren wenige Monate. Mhm.
1: Mhm. Und es ist fortlaufend schlimmer geworden,
2: richtig,
1: ne?
2: Deine genau. Symptome. Mhm. Ich hatte dieses Kribbelgefühl, das hat mich eigentlich am meisten gestört. Und das ist wirklich überhaupt nicht weggegangen. Ich hatte Entspannungstechniken ausprobiert und habe immer irgendwie versucht, mich an jeden Strohhalm zu klammern, der mir helfen könnte, auf irgendeiner nicht ärztlichen Art und Weise Heilung zu finden. Aber es hat tatsächlich alles nichts gebracht. Dann habe ich irgendwann aus dem Nichts heraus, also es war noch nicht mal bewusst entschieden, habe ich auf einmal dieses Verlangen verspürt, dass ich Bibel lesen möchte. Es war so wie in mich hineingelegt. Ich hatte auf einmal so dieses Verlangen danach, ich möchte Jesus kennenlernen. Ich will wissen, was er in seinem Leben alles gemacht hat. Ich will wissen, was für Wunder er vollbracht hat. Und ich kannte die Ostergeschichte, ich kannte die Weihnachtsgeschichte, so das traditionelle Religiöse, was man so mitbekommen hat, wenn man getauft und konfirmiert wurde. Aber ich hatte keine Beziehung zu Gott.
1: Also auf einmal war der Gedanke da oder gab es irgendeinen Film oder irgendein Lied oder ein Mensch oder ein Reel auf Instagram, keine Ahnung. Gab es irgendeinen Impuls von außen?
2: Es war so, dass mein Bruder ein Jahr vor mir zum Glauben gefunden hat, so circa ein Jahr muss das gewesen sein, und sich taufen lassen hat. Und nicht nur mein Bruder, sondern die Familie von ihm. Und das war dann so, dass ich schon von Gott gehört habe oder dass er auch frei machen kann. Davon habe ich gehört, aber es war irgendwie nie so, dass ich das auf mein Leben bezogen habe oder dass ich gesagt habe, okay, vielleicht ist das die Lösung. Ne?
1: Ja.
2: Aber irgendwann kam dann dieses Verlangen danach, ohne dass ich es selbst bestimmt habe.
1: Okay.
2: Ja, einfach so.
1: Also Verlangen ist ja mehr als Neugierde?
2: Richtig. Das war wie, ich kann es gar nicht beschreiben, das war wie so, okay, ich will auch gar nicht warten, sondern ich hole mir jetzt eine Bibel, die ich hier irgendwo liegen habe, aha, und fange an. Und dann war das auch so. Dann habe ich eine Bibel genommen.
1: Also hattest eine Bibel irgendwo liegen?
2: Genau.
1: Okay.
2: Habe mich hingesetzt und habe angefangen zu lesen. Ich habe nur meinen Bruder gefragt, wo fange ich an? Und dann habe ich im Evangelium angefangen. Genau. Und dann habe ich nicht mehr aufhören können. Ich habe Markus, Matthäus, Lukas, Johannes hintereinander weg alles durchgelesen,
1: ja,
2: und war wirklich wie gefesselt. Ich war so, es war wie eine Sucht danach zu lesen. Also ich konnte gar nicht mehr aufhören. Ich habe während die während ich Schlafbegleitung bei den Kindern gemacht habe, habe ich gelesen. Ich habe, während ich dann abends auf dem Sofa gesessen habe, gelesen, während meine Kinder gespielt haben, gelesen. Und es war so verrückt, weil ich nicht mehr aufhören konnte. Und dann habe ich, als ich alle Evangelien durch hatte und dann in der Apostelgeschichte angekommen bin, wusste ich, okay, Jesus hat so krasse Wunder getan. Und das heißt ja, er hat sein Blut für uns vergossen, ne? So, und wenn er für alle gestorben ist, dann ist er ja auch für mich gestorben. Ne? Und dann kam irgendwie so diese Erkenntnis, okay, es gibt ja diese Bekehrung, die alle sprechen von Bekehrung. Man muss sein Herz ihm geben, man muss sein Leben ihm geben, aber wie macht man das? Also ich war ja wirklich wie so ein Babychrist. Ich hatte überhaupt gar keine Ahnung. Und ich hatte auch niemanden, mit dem ich mich da groß austauschen konnte. Klar, mein Bruder, aber der hat jetzt auch nicht um die Ecke gewohnt. Mhm. Ich habe eh immer alles viel alleine mit mir ausgemacht. Und dann war das so, dass ich mich damit beschäftigt habe, okay, was bedeutet Bekehrung? Und dann habe ich nachgelesen und wusste, okay, es ist einfach ein Gebet. Ich kann es sprechen. Ich muss niemandem was beweisen. Ich muss es vor niemandem tun. Ich kann es ganz allein auch für mich tun. Aber es ist eine Entscheidung. Und dann habe ich gedacht, okay, das will ich tun. Ich möchte ihm mein Leben geben. Und mit dieser Entscheidung kam Zweifel. Mhm. Also ganz plötzlich, es war wie so ein Gefühl von, jemand zieht mich und sagt, komm zu mir. Und dann aber kommt wieder so eine andere Stimme, die sagt, du bist es nicht wert. Versuch's gar nicht erst. Die wird eh nicht verziehen. Guck mal, was du gemacht hast. Ne? Und das war dann so Die ganze Zeit wie so ein Kampf in meinem Kopf. Mhm. Das eine, dann das andere und immer so diese Stimme im Wechsel. Und ich war wie hin und her gerissen, wochenlang. Und ich dachte, okay, ich habe irgendwie alles als Gottes Stimme wahrgenommen. So wie, er will mich, dann will er mich doch nicht. Und was ist denn jetzt richtig und was ist jetzt falsch? Mhm. Welchen Weg gehe ich? Und ich hatte echt so mit meinem Gewissen zu kämpfen, was halt eben die Entscheidung des Schwangerschaftsabbruchs angeht, dass ich wusste, also allein schon dadurch, dass ich einfach verstanden habe, dass jeder Mensch ein Sünder ist und dass jeder Mensch etwas in seinem Leben getan hat, was falsch ist oder was vor Gott, sage ich mal, nicht gerecht ist. Und dann war mir klar, okay, da gibt's auch was in meinem Leben und das ist nun mal das. Und ich muss es abgeben, er hat's für mich am Kreuz getragen und ich will's ihm geben. Aber dann kommt diese Stimme und sagt dir, du bist es nicht wert und es wird dir nicht verziehen. Und dann war ich so weit, dass ich das geglaubt habe und dass ich gesagt habe, okay, wenn er mir sagt, er verzeiht mir eh nicht, dann lasse ich's. Dann werde ich mich nicht bekehren. Dann war ich wirklich an dem Punkt, wo ich gesagt habe, dann will ich das Ganze nicht mehr.
3: Dieses linke Seite, rechte Seite, hin und her, du bist es nicht wert, hey komm, Nee, du bist es nicht wert. Wie lange ging das?
2: Ich kann dir nicht genau den Zeitraum nennen, aber es waren vielleicht 2 Wochen.
3: Und richtig intensiv, also Das hat dich richtig begleitet.
2: Ja.
3: Ja, im Family-Business und in dem, was
2: ja, irgendwie die ganze
3: dir
2: Zeit
3: eh
2: permanent.
3: Wie es
2: ja,
3: dir eh geht.
2: Genau,
3: ne?
2: Wie es mir eh geht.
3: Genau.
2: Tatsächlich habe ich bis dahin schon gut Heilung erfahren. Ne? Also es war so, dass durch das Bibellesen Ich gemerkt habe, wie Stück für Stück es mir immer besser ging. Und ich merkte wieder Freude in meinem Leben aufkommen. Ich merkte wieder, wie ich mich über kleine Dinge freuen kann, wie ich mich wieder an meinem Kind freuen kann. Ich habe auf einmal wieder so eine Bindung und eine Beziehung zu meinem Kind aufgebaut, was ich ja eigentlich am Anfang so vermisst habe. Mhm. Und auf einmal habe ich wieder Liebe verspürt. Das kannte ich vorher monatelang nicht. Und das hat mich ungefähr ein Jahr lang begleitet, all diese Qual, sage ich mal. Und dann merkte ich, wie alleine nur durchs Bibellesen es mich so Stück für Stück rausgeholt hat. Ich hatte auch angefangen zu beten und genau auch für Genesung zu beten. Und dann war es dann so, dass ich dann an diesem Punkt angekommen bin, dass ich mein Leben nicht mehr ihm geben möchte, weil er mich ja eh nicht will. Also er verzeiht mir ja nicht. Das war so mein Gedanke.
3: Also die andere Seite der Zweifel, Die war lauter als die werbende.
2: Ja. Ja.
3: Hey, komm.
2: Richtig,
3: okay.
2: Genau. Oder ich habe sie einfach nicht mehr richtig wahrgenommen. Mhm. Ne? Also die Seite, die gesagt hat, komm. Mhm. Dass ich vielleicht einfach selbst zu viel Raum gegeben habe, dass das schlecht überwogen hat. Ne? Und dann war es so, dass ich eines Nachts einen Traum hatte, nachdem ich meine Entscheidung gefällt habe, dass ich das jetzt einfach lasse und mich dem abwende. Da habe ich einen Traum gehabt, wo Jesus in meinem Traum mir begegnet ist. Und ich war an keinem Ort. Es war eigentlich, wenn man träumt, dann träumt man ja, dass man irgendwo ist oder dass man gerade, also man kann sich daran erinnern, wo man gerade war. Und das ist so gewesen, dass ich an einem Ort war, der kein Ort war. Also es war wie ein, wie Licht um mich herum. Ich hatte keinen Boden, ich hatte nichts, woran ich mich irgendwie erinnern könnte. Es war einfach nur Licht und Farbe. Es kam jemand von hinten auf mich zu und als ich mich umdrehte, war das Jesus. Und ich hatte ja keine Ahnung, wie Jesus aussieht. Also es hat mir ja nie jemand gesagt und er sah in meinem Traum auch nicht so aus wie auf den Bildern, die man so kennt, ne? Aber ich wusste, dass er es ist. Und das war eine Gewissheit, die ich hatte. Es war nicht ein, ich glaube, es könnte Jesus sein, sondern es war ein, ich weiß, dass er das ist. Alleine nur, weil ich in seine Augen blicken konnte. Und dann hat er seine Hand auf meine Schulter gelegt und hat dann gesagt, dass es keine Sünde gibt, die er nicht verzeihen könnte. Und hat mich sein Kind genannt.
1: Wow.
2: Und daraus bin ich dann aufgewacht und hatte das Gefühl von so tiefem Frieden, dass ich das gar nicht beschreiben kann. Das ist so ein Gefühl, ich konnte es nie jemandem beschreiben. Und ich glaube, alle haben mich für verrückt gehalten, inklusive meinem Mann. Und ich versucht habe, ihm zu erklären, was das für ein Gefühl war. Viele würden sagen, ja, es war ja nur ein Traum. Man träumt ja manchmal so Blödsinn oder irgendwelche Dinge, die gar nicht echt sind. Ne? Aber ich hatte einfach diese Gewissheit in meinem Herzen, dass es kein Traum war, sondern eine Begegnung. Und als ich dann aufgewacht bin, war mir klar, okay, er hat mir gerade persönlich gesagt, dass er mir das verzeiht. Dann höre ich jetzt auf zu denken, dass er mich nicht will, sondern ich gebe ihm jetzt mein Leben. Und dann war es so, dass ich mich abends, also es hat mich echt begleitet, ne? Ich habe danach nur noch an diesen Traum gedacht und ich bin mit so einer Freude durch die Welt gelaufen und habe dann eines Abends mich dann draußen hingesetzt auf die Terrasse ganz alleine unterm Sternenhimmel und habe erstmal gebetet und habe ihn gebeten, dass er mir zeigt, dass es Elias, meinem ersten Kind, gut geht. Und in dem Moment kam eine Sternschnuppe und ich wusste, okay, das war sein Versprechen. Und dann habe ich ihm mein Leben gegeben. Und das war der Moment, wo ich dann anfing, mit Jesus zu gehen.
1: Wow, das heißt, auch in diesen Zweifeln war auch dein Gedanke auch eben der Schwangerschaftsabbruch und du träumst, siehst in die Augen und für dich weißt du, es ist Jesus.
2: Genau.
1: Und er spricht dir zu, es gibt keine Sünde, die ich nicht vergeben kann.
2: Ja.
1: Also bringt es mit diesem einen Satz auf den Punkt.
2: Ja, absolut.
1: Und was heißt, da habe ich unter dem Sternenhimmel Jesus mein Leben gegeben? Wie kann man sich das vorstellen?
2: Es war ein Gebet, in dem ich einfach alles ausgesprochen habe, was ich denke, was ich ja so an Schuld mit mir trage, an Sünde mit mir trage, was ich mir nicht verzeihen kann, was ich anderen nicht verzeihen kann. Es gab auch einen ganz großen Punkt, wo ich diese Wut in meinem Herzen hatte, von der ich vorhin schon erzählt habe. Und auch dieses Gefühl hat er mir genommen. Ne? Also es war wirklich so, dass es auch mal einen Tag noch vor der Bekehrung gab, wo ich seine Stimme zum ersten Mal wahrgenommen habe. Und es war so, dass er mir ganz konkret gesagt hat, dass ich verzeihen muss, dass ich meinem Papa auch verzeihen muss. Diese Wut, die sich in mir angestaut hat, das war echt krass. In dem Moment, wo er mir diesen Gedanken in meinen Kopf gelegt hat, dass ich verzeihen soll, und das war kein Gedanke, den ich gedacht habe, dass ich gesagt habe, okay, ich glaube, ich müsste jetzt verzeihen, sondern das war ein Gedanke, der in mich hineingelegt wurde und gesagt hat, du sollst ihm verzeihen, also nicht von mir ausgesprochen. Und dann habe ich gemerkt, dass wie ein Schalter in mir umgelegt wurde und wirklich jedes Gefühl von Wut, von Hass, von Groll in meinem Herzen war komplett weg. Das war wie, als ob ich mich noch nicht mal entscheiden müsste. Ich komme zurück zu der Entscheidung, die ich früher treffen musste mit meinem Kind, mit dem Schwangerschaftsabbruch. Das war eine Entscheidung, die ich irgendwie gefühlt treffen musste und ich keine andere Wahl hatte. Und in dem Moment, wo mir diese Last vom Herzen genommen wurde, das war keine Entscheidung, die ich getroffen habe, sondern das war einfach so ein in mich hineingelegter Frieden und alles war weg. Und ich bin auf einmal so wie so total wach gewesen und habe gedacht, okay, irgendwie ist es komisch, weil ich empfinde gerade nur noch Liebe. Liebe für meinen Vater, Liebe für jeden um mich herum. Es war irgendwie ganz komisch. Und in dem Moment, wo ich dieses Gebet gesprochen habe mit der, in der Bekehrung sozusagen, da habe ich da habe ich dann auch alles vor ihn gebracht. Ne? Also überall, wo ich mal Wut und Groll in meinem Herzen hatte und weshalb und alles, was ich mir und anderen nicht verzeihen konnte. Und dann habe ich das einfach vor ihn gebracht im Gebet und habe ihm das gegeben und habe ganz klar ausgesprochen, dass ich das glaube, dass er das für mich getragen hat, dass er für meine Schuld gestorben ist, dass er sein Blut für mich vergossen hat und ja, dass ich mein Leben mit ihm gehen will.
1: Wow, wann war das?
2: Das war im September 2021.
1: Also ein paar Jahre her. Wie hat dein Mann reagiert? Ich meine, hat der davon was mitbekommen?
2: Ja, genau. Er hat ja mitbekommen, dass ich Bibel lese. Er hat mitbekommen, dass ich bete. Ich habe ihm ja auch immer erzählt, wenn ich gemerkt habe, dass sich irgendwas verändert hat, dass ich für Dinge gebetet habe und die dann wirklich passiert sind, dann habe ich das immer mit ihm geteilt. Und dann hat er ja all diese Wunder auch gesehen, wie Gott mich geheilt hat, wie Symptome einfach verschwunden sind, die ich vorher so lange getragen habe. Und ab dem Moment, wo ich mich bekehrt habe, war ja dann noch alles weg. Also ich habe dann ja auch nichts mehr gehabt. Und dann hat er das alles mitbekommen und war natürlich, er konnte nicht anders, als das zu glauben. Und wusste irgendwo, dass es wahr ist in seinem Herzen. Aber es war so, dass er selber diese Beziehung noch nicht gesucht hat. Aber es war voll okay für mich. Also es war nicht so, dass ich irgendwie das Verlangen danach hatte, ihn jetzt unbedingt da hinzubringen oder so, sondern ich wusste, Gott hat sein Timing, ich habe es ja gemerkt. Und dann habe ich voll drauf vertraut, dass das alles wird. Und dann kam dieser Zeitpunkt, wo ich gemerkt habe, der Ort, wo wir sind, da, wo wir gelebt haben, ist nicht der Ort, wo wir bleiben sollen, sondern wir müssen weiter, wir müssen irgendwo hin. Und ich wusste nicht, wohin. Und dann haben wir einfach nur so immer mal ein bisschen geguckt, okay, wo gibt es etwas, wo wir hin könnten. Also in die Nähe der Arbeit meines Mannes vielleicht, weil wir dann schon 40 Kilometer davon entfernt gewohnt haben. Und dann haben wir tatsächlich ganz zufällig ein Haus gefunden, was zur Miete für uns in Frage kam. Und dann haben wir uns das angeschaut und dann war es das. Und dann sind wir da eingezogen, was auch nicht sehr leicht war, auch nicht leicht, meinen Mann zu überzeugen, weil für mich war es klar, ich habe Gottes Stimme gehört, aber für ihn war es so, er hing noch so ein bisschen an der Heimat, weil er dort aufgewachsen ist, weil wir hatten ein Eigentumshaus. Also es ist ja dann auch nicht so einfach zu sagen, okay, wir verkaufen alles und ziehen einfach weg. Und dann haben wir das aber getan und er sagt auch immer, das ist jetzt alles, was Gott mit uns gemacht hat, indem ich ihn gehört habe und wir dem einfach gefolgt sind, bis jetzt war alles immer gut. Also vollstes Vertrauen darin, dass er alles gut macht. Ne? Mhm. Und dann war das so, dass wir umgezogen sind und in dem Moment hat sich was in mir verändert. Und zwar hatte ich auf einmal ein Verlangen, Menschen zu finden, die mich verstehen, die an denselben Gott glauben wie ich, die nicht nur sagen, ich glaube an Gott, sondern die das wirklich leben und die einfach all das, was ich ihnen erzähle, nicht als verrückt abstempeln oder als komisch, sondern die mich verstehen. Und dann wollte ich Gemeinschaft finden. Und dann habe ich gesucht. Und damals war das so, dass meine Nichte mich gefragt hat, ob ich mit ihr mal in eine Gemeinde gehen möchte, die in einem Ort war, wo ich mal gelebt habe. Und dann habe ich gesagt, okay, ich komme mal mit. Und dann war ich mit ihr dort. Und das war wirklich krass. Also das war ja überwältigend, was für eine Liebe man entgegengebracht bekommen hat. Ne? Mein Mann kam dann irgendwann mit. Er war erstmal sehr skeptisch, weil er einfach, was den Glauben angeht, schon geprägt war. Im negativen Sinne mit Gesetzlichkeiten und Regeln. Und er da erstmal sehr vorsichtig mit war. Aber dann, als er dabei war, da hat er gemerkt, das ist total die Liebe, die da fließt. Und das war überwältigend. Wir haben eine Liebe entgegengebracht bekommen, die wir so noch nicht kannten.
1: Und die du auch in deinem Herzen so krass gespürt hast, nachdem alle anderen Emotionen, die Wut und alles, was da war, weg war. Ne?
2: Ja,
1: was du auch erstmal auch bei dir selbst nicht kanntest, aber was sich irgendwie so geswitcht hatte. Und das hast du oder habt ihr dann da wieder erlebt?
2: Genau.
1: In dieser Gemeinde oder in dem Gottesdienst.
2: Genau, ja. Und das war ja etwas, was ich, wie du schon sagtest, ich kannte es vorher nicht. Ne? Es war so, Wenn ich vorher etwas gekannt hätte, dann hätte ich mir das ausdenken können. Aber es ist ja so, dass ich das einfach erlebt habe, ohne vorher überhaupt irgendwie damit in Kontakt gekommen zu sein. Und das war dann echt überwältigend, weil ich dann wusste, okay, das ist wirklich wahr. Das denke ich mir gerade nicht aus.
1: Und das sprudelt hier auch echt aus deinen Augen und aus dem, wie du es erzählst, auch total raus, dass es für dich mehr ist als ein Glaube, sondern wirklich eine tiefe Überzeugung.
2: Ja, voll.
1: Ein Wissen, ja, was dir kein Mensch rauben kann.
2: Genau.
1: Wie hat dein Glaube Einfluss genommen, natürlich auf dein Leben, aber auch auf deinen Mann, der ja auch ein autonom ist, und eben auch auf euer Beziehungsleben? Wie ging es dann weiter?
2: Also es war so, dass wir die Gottesdienste besucht haben und eigentlich jeden Sonntag da waren und irgendwann kam der Aufruf zur Taufe und für mich war von vornherein klar, dass ich mich taufen lassen werde, weil ich einfach schon so gefestigt darin war. Und dann war das so, dass mein Mann gesagt hat, er würde den Taufunterricht mit besuchen, der vorher stattfindet, einfach um die Taufe nochmal mehr zu begreifen, zu verstehen. Genau, und als diese Frage aufkam, warum man sich als Erwachsener taufen lässt, hat es tatsächlich auch viele im Umfeld beschäftigt. Ne? So, warum macht ihr das? Also ihr seid doch als Kinder schon getauft worden, und oder ich zumindest. Und dann war das so, dass ich dann auch nochmal erklären musste, ja, es ist eine Entscheidung, die ich jetzt bewusst treffe als Baby, habe ich mich nicht entschieden. Es war wie ein Segen vielleicht für mich, ja, aber es war nicht so, dass ich mich bewusst für ein Leben mit Jesus entschieden habe. Und jetzt habe ich das getan und jetzt will ich das auch zeigen, ne? Und dann war das wie so ein Statement, das ist jetzt mein Leben mit Jesus. Und dann kam mein Mann mit zu dem Taufunterricht und nach der ersten Unterrichtsstunde war das dann so, also er hat von vornherein gesagt, taufen lassen werde ich mich aber nicht, und das war auch vollkommen in Ordnung. Nach der ersten Unterrichtsstunde war es dann so, dass wir sind schlafen gegangen, am nächsten Morgen war ich unten in der Küche und er kam runter und hat mir weinend davon erzählt, dass er einen Traum hatte, in dem Jesus ihm begegnet ist. Und das war so krass, weil,
1: wow,
2: weil er eigentlich die ganze Zeit darauf gewartet hat, dass er auch wie so ein Catchpunkt hat, mhm, wo er Jesus so wahrnimmt, dass er sagt, okay, ich gebe ihm mein Leben. Er hat zwar jetzt nicht explizit sich einen Traum gewünscht, ne, weil es war klar für uns, dass Jesus jedem anders begegnet, aber er hat es ihm genauso geschenkt. Und das war voll überwältigend, weil in der Nacht konnte er dann auch nicht weiterschlafen, nachdem er das geträumt hat. Er konnte einfach nicht einschlafen, bis er auf die Knie gegangen ist und sein Leben Jesus gegeben hat. Und erst danach hat er wieder Ruhe gefunden. Und
1: wow,
2: das war echt heftig. Und dann sind wir den Weg gemeinsam gegangen. Ne? Dann haben wir uns auch zusammen taufen lassen tatsächlich. Ja, das war auch sehr überwältigend. Und bei uns ist es in der Gemeinde so gewesen, dass wir, bevor wir uns taufen lassen haben, den Abend vorher auch nochmal erzählt haben, wie unser Weg war. Also wie haben wir unser Leben geführt und was hat Gott in uns verändert und wie haben wir Gott überhaupt kennengelernt? Ne? Was hat uns dazu bewegt, diesen Weg jetzt zu gehen? Und dann haben wir davon berichtet und tatsächlich habe ich ja auch von einer Sünde erzählt, die ich mir selber nicht verzeihen konnte, die dazu geführt hat, dass ich diesen Kampf in mir geführt habe, bis Jesus mir dann im Traum begegnet ist. Aber als ich eben von dieser Sünde gesprochen habe, habe ich nie, wirklich nie davon erzählt, was diese Sünde eigentlich war. Es war immer so, ja, es gab da etwas, was passiert ist, aber es hat auch nie jemand danach gefragt, weil im Nachhinein, klar, jede Sünde wiegt gleich viel und eigentlich ist es egal, was wer gemacht hat im Leben. Am Ende sind wir alle, sage ich mal, gleich schlecht, ne? Und brauchen alle Gnade. Und das war halt, das wurde in unserer Gemeinde so gelebt und deswegen diese Frage ist nie aufgekommen. Dann aber kam ja dieses bekennt einander eure Sünden und seitdem wusste ich, okay, darüber muss ich sprechen. Ich habe das jetzt so lange für mich behalten, aus Angst irgendwie abgestoßen zu werden oder aus Angst verurteilt zu werden. Das war ja auch nochmal so ein Punkt, warum ich darüber nicht gesprochen habe, weil ich komme aus der Welt, ich weiß, wie Menschen sind. Es gibt Meinungen, es gibt Urteile und man wird in Schubladen gepackt, ganz schnell. Und ich kannte Christen vorher nicht. Und es war für mich so, wenn ich bin in diese Welt reingekommen, ich bin in diese Gemeinde gekommen und habe eigentlich gedacht, ja, irgendwie sind ja doch alle bestimmt gleich. Also jeder hat ja so, jeder macht sich sein Urteil, jeder denkt irgendwie über eine Sache anders und es könnte sein, dass ich vielleicht für das, was ich getan habe, verurteilt werde und dass dann vielleicht diese Lüge, die ich vorher in meinem Kopf immer hatte, dass sie vielleicht dann auch wirklich wahr wird und Menschen mich dann abstoßen und sagen, nee, du bist es gar nicht wert, dass du gerettet wurdest, weil du hast das gemacht. Mhm. Ne? Das war meine Angst, deswegen habe ich darüber nicht geredet.
1: Verstehe.
2: Und 9 Jahre lang, ne, habe ich mir wie so mein eigenes Gefängnis gebaut, in dem ich dachte, ich bin da sicher und wenn ich nichts davon erzähle, dann kann mich auch niemand irgendwie verletzen. Und tatsächlich war es ein Gefängnis. Mhm. Und ich war gar nicht richtig frei. Ich merke, dass jetzt ab dem Moment, wo ich entschieden habe, darüber zu reden, ich auch merke, wie so richtig Ketten gesprengt werden, wie ich wirklich

0: Sünden und du wusstest, hey, ach stimmt, das meint Jesus. Mhm. Okay, dann fange ich an, darüber zu sprechen.
1: Mhm.
0: Aber nicht aus der Sünde heraus, nicht aus Angst heraus, nicht aus Isolation, aus dem Gefängnis heraus, sondern aus der Liebe heraus, aus der Freiheit heraus, aus der Vergebung heraus.
1: Ja.
0: Das richtig wahrgenommen?
1: Absolut, ja.
0: Und du hast gerade gesagt, wenn man im Gefängnis ist, dann, ja, man ist eingesperrt, klar.
1: Genau.
0: Ne? Und wenn man nicht drüber spricht, kann man ja auch nicht gehört werden. Und jetzt fängst du an, drüber zu sprechen. So. Und du hast es erlebt, ja? Also wirklich diesen absolut, ich habe manchmal gar keine Worte dafür, ich sage Schmerz, aber ich glaube, das trifft es gar nicht. Oder was würdest du sagen, trifft es Schmerz? Wie würdest du es benennen? Diese Tiefe des erlebten Schwangerschaftsabbruchs. Also jetzt wirklich erstmal in dieser Tiefe.
1: Ich muss sagen, ich kann dafür gar keine Worte finden. Ich glaube, es ist wie so ein Gefühl von Ohnmacht. Mhm. Ich bin eigentlich gar nicht da.
0: Okay.
1: Ja.
0: Also dieses Gefühl von Ohnmacht und ich bin gar nicht da und ich habe das erlebt. Worin würdest du sagen, im Heute liegt der Wert daran, wenn man trotzdem versucht oder sich trotzdem traut, darüber zu sprechen? Was gewinnt man, wenn man das selbst für sich erlebt hat? Was für ein Gewinn? Warum lohnt es sich trotzdem darüber zu sprechen, obwohl es eine Ohnmacht ist und man ist gar nicht da gewesen?
1: Ich glaube einfach, dass wenn man schweigt und wenn man nicht spricht, man vieles nur mit sich selbst ausmacht und gar nicht Menschen finden kann, die einem zeigen können, dass sie einen verstehen oder dass man trotzdem geliebt ist. Ne? Und ich glaube, wenn man da ausbricht und wenn man anfängt darüber zu reden, dann fängt man vielleicht auch an, mehr Verständnis dafür zu gewinnen, sensibler dafür zu machen oder vielleicht auch gut gemeinte Meinungen zu bekommen und gar nicht das, was man sich vorgestellt hat, gar nicht das Abstoßen, sondern eher dieses, hey, das gehört zu deiner Geschichte, aber du bist dennoch du und du bist dennoch geliebt. Und ich glaube einfach, dass es einen Mehrwert hat, darüber zu sprechen, weil man einfach selbst davon freier werden kann, dass man nicht mehr mit diesen Gewissensbissen alleine ist.
0: Ja.
1: Ja.
0: Und an uns Menschen, die wir nicht in dieser Ohnmacht waren, ohne da zu sein, was würdest du uns sagen, was ist dienlich, wie wir Menschen begegnen, im Wording, im Verbalen, im Nonverbalen? Mhm. Manchmal hat man ja auch, weißt du, traut man sich vielleicht auch nicht, weil man Angst hat, der andere könnte verstehen, dass man verurteilt oder weil man selbst viel zu wenig davon weiß und man möchte, dann schweigt man lieber, bevor man was Falsches hat und wartet, dass der andere sich vielleicht zuallererst irgendwie zeigt. Was würdest du uns sagen?
1: Ich glaube, dass es gar nicht mal verkehrt ist, über das Thema zu reden, also auch von Menschen aus, die sowas vielleicht gar nicht erlebt haben, dass es trotzdem okay ist, dass darüber gesprochen wird, weil je offener man damit umgeht und je offener man darüber spricht, desto eher öffnet sich dann auch jemand einem gegenüber. Mhm. Ich glaube, viel wird verschwiegen, weil man denkt, das hat doch eh keiner erlebt. Ne? Also niemand von denen versteht mich, weil es hat doch eh keiner von denen erlebt. Und dann ist es schon hilfreich, wenn man vielleicht irgendwie die ein oder andere Meinung von jemandem hört und weiß, okay, der denkt gar nicht so schlecht darüber, vielleicht kann ich mich ihm anvertrauen. Ne?
0: Ja.
1: Und ja, tatsächlich wird, ich glaube, auch im christlichen Kontext dieses Thema sehr schlecht geredet oder sehr tabuisiert, also dass darüber vielleicht auch gar nicht geredet wird, weil es einfach nicht gerne gehört wird. Aber es ist dennoch wichtig, einfach auch um Menschen aufzufangen, die vielleicht in die Gemeinde kommen, sowas erlebt haben, sowas mit sich tragen, aber denen vergeben ist. Ne, weil jede Sünde gleich wiegt. Weil derjenige, der das erlebt hat und jemand, der damit Gewissensbisse hat und damit nicht an jemanden herantreten kann, nicht schlechter ist als jemand anderes, der diese Gemeinde betreten hat und vielleicht andere Dinge getan hat, wovon Menschen zwar sagen, ja, das ist ja nicht dasselbe, es wiegt ja nicht gleich viel, aber doch. Ne, also, dass man einfach das Gefühl gibt, du bist es genauso wert, du bist es genauso wert, gesehen zu werden, du bist es genauso wert, gehört zu werden und du darfst deine Geschichte erzählen und ich urteile nicht über dich.
0: Vor allen Dingen überall, wo wir sind.
1: Mhm.
0: Manchmal fällt das vielleicht in der Gemeinde etwas leichter oder schwerer als draußen auf der Parkbank oder beim Einkauf oder vielleicht sogar beim Autofahren, wenn man ungeduldiger wird. Du hattest diese Begegnung, du hast es für dich so gehört. Es gibt keine Sünde, die ich nicht vergeben könnte.
1: Mhm.
0: Und das ist so in dir fest verankert.

0: Wir als Villa Vie, wir haben Hoffnung für Menschen, ja? Und gerade eben in den ganz besonderen Situationen, und hätten wir das nicht, dann bräuchten wir gar nicht Menschen begegnen, die Tür aufmachen, morgens aufstehen, völlig klar. Was bedeutet Hoffnung für dich? Was gibt dir Hoffnung?
1: Also ich muss sagen, dass Hoffnung tatsächlich erst dann stattfinden konnte, als ich Glauben hatte. Mhm. Und als ich verstanden habe, dass derjenige, der hätte mich verurteilen können oder der hätte den Stein werfen können, der hat es nicht getan. Und damit hat Hoffnung angefangen.
0: Danke, Olga, dass du echt bist, wie du bist und dass du hier so offen sprichst und auch dich so verletzlich zeigst und gleichzeitig so hoffnungsvoll zeigst, also wirklich voller Stärke und nach vorne blickend, nach oben blickend, vorwärts gerichtet auf jeden Fall. Mhm. Hey, vielen, vielen Dank. Und dir möchte ich sagen, egal wo gerade dein Gefängnis ist, es ist okay, aber sollte es dir doch etwas zu einsam, zu eng, zu kalt sein, dann trau dich einfach mal durchs Schlüsselloch zu schauen. Bestimmt siehst du dort einen Menschen, dem du dich anvertrauen kannst. Ein Versuch ist es in jedem Fall wert, denn du bist es wert. Olga, möchtest du noch was sagen?
1: Wo du gerade gesagt hast, dass du vielleicht einen Menschen siehst, dem du dich anvertrauen kannst. Das auch nochmal ergänzend zu der Frage, warum macht es Sinn, darüber zu sprechen? Bei mir ganz persönlich war ja auch der Punkt, ich wusste, ich soll darüber reden und ich wusste nicht, mit wem. Also wem vertraue ich mich als erstes an? Und dann sah ich in eurem Podcast eine Folge von Hilal, die ja auch mit in meine Gemeinde geht. Und das war dann wirklich so, wo ich dachte, boah, krass, sie kann mich so gut verstehen, weil sie hat es erlebt. Ne? Und da wusste ich, okay, mit ihr rede ich als allererstes darüber, weil da kommt Verständnis, sicherlich. Hilal hat den Anfang gemacht, sie hat angefangen darüber zu sprechen, dadurch habe ich mich getraut. Ne? Und das ist wirklich so, ich glaube, damit löst man so eine Kettenreaktion aus, wenn man anfängt zu reden. Das ist ganz wichtig.
0: Hey, ihr lieben Menschen, ihr seid wichtig, eure Mitmenschen sind wichtig. Bleibt mutig und geht den ersten Schritt. Alles Liebe da, wo ihr lebt und liebt. Tschüss.
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1: Lieber Vater im Himmel, danke für die, deren Wecker bald klingelt, damit sie meinen Müll abfahren, während ich noch gemütlich frühstücke. Danke, dass sich bei mir keine Müllberge stapeln, weil die Müllwerker regelmäßig die Tonnen leeren. Gib du ihnen Kraft, die Tonnen zum Müllwagen zu ziehen, und schütze du ihre Gesundheit bei all den merkwürdigen Gerüchen, die den Tonnen entsteigen. Ich bitte dich, dass ich und andere ihre Arbeit nicht unnötig erschweren. Ich darauf achte, meinen Müll gut zu trennen. Schenke den Müllwerkern nicht nur Kinder, die ihnen freundlich zuwinken, sondern auch Erwachsene, die respektvoll über sie reden und sie grüßen. Danke, dass sie mich mit ihrer Arbeit daran erinnern, dass dein Sohn Jesus auch ein Müllspezialist ist. Danke, dass er meinen Lebensmüll am Kreuz vor mehr als 2000 Jahren entsorgt hat. Ich danke dir, dass Jesus sich im Vorfeld dafür sogar die Nacht um die Ohren geschlagen hat. Eigentlich bräuchten mir meine Gedanken keine schlaflose Nacht mehr bescheren. Mein Seelenmüll kann die Verbindung zu dir nicht mehr verstopfen. Hab von Herzen Dank dafür. Amen.

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1: Die Tätigkeit der Hebamme ist eine der ältesten Frauenberufe der Welt. Doch so, wie auch immer häufiger Frauen in typischen Männerberufen arbeiten, gibt es mittlerweile, wenn auch sehr wenige, männliche Hebammen. Einer von ihnen ist Kilian Lanich. Heute ist Welthebammentag und Kilian Lanich erzählt, was ihn an diesem Beruf so begeistert.
2: Also die Geburt ist ja eine, also auch die Schwangerschaft und vor allem der Geburt, wo dann so der Knackpunkt quasi ist, das ist ja, finde ich, eine der wichtigsten Lebensphasen im Leben. Also was vorher komplett wichtig erschienen ist, ne, also ist absolut nichtig, sobald das Kind auf der Welt ist. Und ich finde, das ist ein einschlägiges Erlebnis einfach im Leben, was das Leben komplett auf den Kopf stellt. Also ich glaube, jeder Vater wird mir da auch, oder jede Mutter auch, wird mir da zustimmen dann auch können. Man wusste gar nicht, dass man so viele Gefühle für ein Lebewesen auch entwickeln kann dann auch, ne, oder dann auch direkt hat. Also das ist schon atemberaubend jedes Mal. Also auch als Hebamme, wenn man einen extern quasi, dass man so viele Gefühle für ein Lebewesen auch entwickeln kann dann auch, ne, oder dann auch direkt hat. Also das ist schon atemberaubend jedes Mal. Also auch als Hebamme, wenn man einen extern quasi da die Geburt ein bisschen mit begleitet auch, ne.
1: Vorbehalte gegen Kilian als männliche Hebamme gibt es gelegentlich schon.
2: Also ich finde es sehr, sehr schade, dass es nur aufgrund des Geschlechtes dann quasi so die Frau die Entscheidung da treffen möchte. Man guckt so ein bisschen, ob man dann das auch irgendwie dann eine gute Betreuung auch trotzdem dann geben kann. Auch würde ich auch erstmal der Frau auch anbieten, dass man das mal probiert und dass sie dann auch und eigentlich so fast, also eigentlich in allen Fällen merkt dann die Frau auch, dass es eigentlich gar keinen Unterschied macht, ob ich jetzt ein Mann oder eine Frau bin und dass die Betreuung wichtig ist und die Fachkompetenz und die Empathie und wie man auf die Frauen eingeht und wie sie begleitet wird und nicht das Geschlecht.
1: Leider verläuft die Geburt nicht immer gut und Kinder sterben manchmal. Dennoch ist Kilian Lanich von der Entstehung des Lebens und der Geburt fasziniert.
2: Ich finde es immer jedes Mal aufs Neue, ist es ein Wunder quasi. Und ich finde es auch faszinierend, dass man jetzt auch vor kurzer Zeit herausgefunden hat, dass quasi genau bei der Befruchtung der Eizelle ein Lichtblitz kommt. Und da finde ich immer auch Wahnsinn, wieder auch immer, auch gerade auch im Geburtshilfebereich, immer wieder die Bibel auch bestätigt wird. Zum Beispiel in Johannes 1,4 steht da drin, in ihm war das Leben und das Leben war das Licht. Und das hat sich hier jetzt komplett bestätigt. Also auch mit den neuesten wissenschaftlichen Erkenntnissen, dass dann trotzdem immer noch auch der christliche Glaube, beziehungsweise die Bibel, da auch bestätigt wird. Und dass das nicht selbstverständlich ist, dieses Leben. Also es ist eine atomare Zusammensetzung, ja. Aber dass dann auch eine Seele dahinter ist. Also das sieht man, finde ich, bei jeder Geburt und bei jeder Befruchtung auch. Und dann auch, wenn dann der neue Mensch dann quasi zur Welt kommt und das Licht der Welt erblickt. Das ist immer, finde ich, sehr, also wahnsinnig berührend.
1: Kilian Lanich über seinen faszinierenden Beruf als Hebamme. Heute zum Welthebammentag haben wir ihn vorgestellt. 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
1: Not lehrt beten, behauptet ein Sprichwort. Und das ist sicher nicht ganz verkehrt. Wer in der Klemme steckt, der oder die bemüht sich um Hilfe.

0: Hilfe von Menschen oder auch von ganz oben. Gut dran ist, wer schon als Kind oder als junger Mensch mitbekommen hat, dass auf Gott Verlass ist und dass er auf Notrufe reagiert. Not lehrt beten. Es gibt freilich auch viele Beispiele fürs Gegenteil, dafür, dass das vorhandene Gottvertrauen bröckelt oder sich ganz verflüchtigt. Und das hängt dann oft zusammen mit einer typisch menschlichen Eigenschaft, Ungeduld. Und mit einer typischen Eigenschaft Gottes. Gott ist souverän. Wenn wir das Gefühl haben, Gott müsste jetzt aber doch ganz dringend eingreifen, dann kann es sein, dass er sich trotzdem Zeit lässt. Und das können manche nicht aushalten. Als ob Gott gewissermaßen auf Knopfdruck funktionieren müsste. Not lehrt beten. Anhaltende Not lehrt ausdauernd beten. Im Liederbuch Israels ist ein Text überliefert, der handelt genau davon. Psalm 77. Was steht dort? Ich rufe zu Gott und schreie um Hilfe. In der Zeit meiner Not suche ich den Herrn. Meine Hand ist des Nachts ausgereckt und lässt nicht ab, denn meine Seele will sich nicht trösten lassen. Der Psalmist fragt sich, hat Gott sich geändert? Ist er auf einmal nicht mehr gnädig? Warum lässt er mich zappeln? Warum greift er nicht ein? Keinen Augenblick zweifelt der Psalmist daran, dass Gott ihn hört und ihm prinzipiell helfen kann. Und so bestürmt er Gott weiter, lässt nicht locker. Das merke ich mir, das finde ich vorbildlich. Dieses Gottvertrauen, diese Ausdauer. Und das will ich nicht erst einüben, wenn ich selbst in eine Krise gerate.
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1: Herr, sprich dein ewiges Wort in mich und lass es mich hören. Herr, strahle dein Licht in mich und lass es mich schauen. Herr, drücke dein Bild in mich und lass es mich bewahren. Herr, wirke dein Werk in mir und lass es mich stets von Neuem empfangen.

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2: Glauben, eine Frage des Vertrauens. So ist diese Sendereihe mit Auslegungen zum Markus-Evangelium überschrieben. Dazu begrüßt sie Kai-Uwe Wojcak. Inzwischen sind wir in Kapitel 11 des Markus-Evangeliums angelangt. Jesus und seine Jünger haben das Ziel ihrer Wanderung erreicht, die Stadt Jerusalem. Dort möchten sie, wie so viele andere Menschen in diesen Tagen, das Passafest feiern. Ein Fest, das an die Flucht des Volkes Israel aus Ägypten erinnert. Doch unterwegs hatte Jesus den Jüngern klargemacht, dass dieses Fest für sie anders verlaufen wird als gewohnt. Denn man wird Jesus gefangen nehmen und töten. Nach der Ankunft in Jerusalem, so berichtet das Markus-Evangelium, geht Jesus in den Tempel, um sich dort alles anzusehen. Dann, am Abend, zieht er sich mit seinen Jüngern nach Bethanien zurück, einem Dorf, das nicht weit entfernt ist. Dort übernachten sie.

0: Im Markus-Evangelium Kapitel 11 geht es nun weiter mit den Versen 12 bis 14. Ich lese den Text nach der neuen Genfer Übersetzung. Danach folgen dann Erläuterungen von dem Theologen Ruben Sommer. Ab Vers 12 wird berichtet: Als Jesus und seine Jünger am nächsten Tag Bethanien wieder verließen, hatte Jesus Hunger. Da sah er von Weitem einen Feigenbaum, der schon Blätter hatte. Er ging hin, um zu sehen, ob auch Früchte an dem Baum waren, doch er fand nur Blätter daran. Es war allerdings auch nicht die Zeit der Feigen. Da sagte Jesus zu dem Baum: Nie wieder soll jemand von dir Feigen essen. Das hörten auch seine Jünger.
1: Vielleicht hast du gerade zugehört und dachtest: Hä? Warum reagiert Jesus so krass auf einen Baum, der halt einfach gerade keine Früchte trägt? Keine Sorge, als ich diese Geschichte das erste Mal gelesen habe, habe ich mich das auch gefragt. Aber wenn wir genauer hinschauen, dann merken wir, hier steckt eine tiefere Botschaft drin. Dazu aber später mehr. Zunächst einmal, wo befinden wir uns gerade und was passiert hier? In der letzten Episode hast du die Geschichte von Palmsonntag gehört. Jesus reitet auf einem Esel in Jerusalem ein, die Menschen jubeln ihm zu, danach geht er in den Tempel, schaut sich alles an und kehrt mit seinen Jüngern nach Bethanien zurück. Am nächsten Morgen macht sich Jesus erneut auf den Weg nach Jerusalem. Und er hat Hunger. Da sieht er von Weitem einen Feigenbaum mit grünen Blättern und geht hin, um nach Früchten zu suchen. Doch der Baum trägt keine. Daraufhin sagt Jesus laut, sodass es auch seine Jünger hören können: Nie wieder soll jemand von dir Feigen essen. Eine spezielle Begebenheit, die Markus uns hier überliefert. Dabei macht sie in ihrem Kontext eigentlich sehr Sinn und ein zweiter Blick auf diese Geschichte ist definitiv lohnenswert, denn ich glaube, wenn wir diese Geschichte nur auf den ersten Blick lesen, dann bleibt sie für uns einfach nur random und verliert ihre Aussagekraft. Also schauen wir doch mal etwas genauer hin. Feigenbäume waren im Alltag der damaligen Menschen allgegenwärtig. Anders als hier in Deutschland oder der Schweiz, wo wir Feigen nur aus dem Supermarkt kennen, wusste jeder Zuhörer von Markus, was es bedeutet, wenn ein Feigenbaum Blätter trägt. Feigenbäume verlieren im November ihre Blätter und treiben im Frühling neu aus. Bereits im März entwickeln sich sogenannte Vorfeigen, die essbar sind, bevor dann die Hauptfrucht im Sommer folgt. Ein belaubter Baum ohne Früchte war also ungewöhnlich. Jesus hätte dort eigentlich etwas zu essen finden müssen. Seine Reaktion ist also nicht einfach nur Frust über einen fruchtlosen Baum, weil er gerade mega Hunger hat, sondern eine gezielte Lektion für seine Jünger. Und wie vermittelt ein Rabbi solche Lektionen häufig? Genau, durch Gleichnisse. Jesus benutzt den Baum als Bild für eine tiefere Wahrheit. Und wenn du meine Episode zu Sprichwörter und Gleichnisse gehört hast, dann weißt du, ein Gleichnis will dich zum Nachdenken bringen. Also, worauf will Jesus hinaus? Wie im weiteren Verlauf der Geschichte klar wird, steht der Feigenbaum hier als Bild für den Tempel in Jerusalem. Eigentlich sollte der Tempel ein Ort sein, wo Menschen Gott begegnen können. Denn im Tempel wohnt die Gegenwart Gottes. Der Tempel sollte, wie Gott es einmal dem großen Propheten Jesaja gesagt hatte, ein Gebetshaus für alle Völker sein. Doch stattdessen ist der Tempel zu einer Räuberhöhle verkommen, wie Jesus sagen wird. Wie der Feigenbaum von außen lebendig aussieht, aber keine Frucht trägt, so sieht der Tempel nach außen hin religiös aus, aber er bringt keine sichtbare Veränderung in das Leben der Menschen. Er sieht vielversprechend aus, aber wenn man näher kommt, findet man nichts. Der Apostel Paulus beschreibt später in einem seiner neutestamentlichen Briefe auch den Körper von uns Menschen als einen Tempel Gottes, also als einen Ort, wo Gott wohnen will, so wie im Tempel in Jerusalem. Und ich glaube, dieser Vergleich ist für uns heute noch ganz wichtig, denn er zeigt, Diese Geschichte ist nicht nur eine Kritik am Tempel damals, sondern auch eine Einladung an uns heute, über unser eigenes Leben und unsere Früchte nachzudenken. Gibt es Früchte in unserem Leben oder sieht es nur auf den ersten Blick danach aus? Jesus sagt im Evangelium von Johannes in Kapitel 15: Ich bin der Weinstock, ihr seid die Reben. Wer in mir bleibt und ich in ihm, der bringt viel Frucht. Frucht zu tragen bedeutet nicht, sich besonders anzustrengen oder perfekt zu sein. Es bedeutet vielmehr, mit Jesus in einer echten Beziehung zu leben. Einen positiven Impact auf seine Mitmenschen und seine Umwelt zu haben und sein Leben gut zu gestalten, sich positiv zu verändern und dabei von Jesus zu lernen und ihm immer ähnlicher zu werden. Wer mit ihm verbunden ist, wird Frucht bringen. Das geschieht ganz natürlich. Also, nimm dieses Bild vom Feigenbaum mit in deinen Tag. Wie steht es um deinen Feigenbaum? Steht da ein schöner, grüner Baum, aber wenn man näher kommt, ist da nichts? Oder wächst da echte, gute Frucht? Und falls du merkst, eigentlich fehlt da noch was, dann frag dich doch mal, wäre ich bereit, Jesus mein Herz zu öffnen, ein Tempel für ihn zu sein, ihn in mir wohnen zu lassen? Denn er ist es letztendlich, der Frucht wachsen lässt, nicht durch Druck, sondern durch persönliche Beziehung. Und vielleicht ist ja heute dein Moment. Der Moment, Jesus einzuladen und zu sagen, hey Jesus, ich will, dass du in meinem Leben wirkst und ich möchte in Beziehung mit dir leben. Denn das ist letztendlich sein größter Wunsch.

0: Der nächste Abschnitt hier bei Bible Tunes beginnt mit einer kleinen Geschichte, die sich Pastor Dave Brander ausgedacht hat. Sie handelt von Jamin und seinem Cousin Eliezer. Die beiden bestreiten einen Teil ihres Lebensunterhalts, indem sie den Pilgern, die nach Jerusalem kommen, im Tempel ihren Service anbieten. Wie gesagt, die folgende Szene ist frei erfunden, hilft aber dabei, den gleich darauf folgenden Bibeltext besser zu verstehen.
1: Jamin steht angelehnt an den Pforten des Tempelvorhofs und kann sein Glück kaum fassen. Dieser Mann, der gestern in einer großen Prozession auf einem Esel nach Jerusalem geritten war, ist wieder in der Stadt und kommt nun direkt auf den Tempel zu, umgeben von Hunderten von Menschen. Das Geschäft seines Lebens wartet auf ihn. Schnell eilt er zurück zu seinem Verkaufsstand im Tempelvorhof. »Hol alle Tauben aus dem Schlag und sperr sie in den Käfig beim Verkaufsstand«, ruft Jamin seinem Knecht zu. Dann wendet er sich um. Sein Cousin Eliezer steht gelangweilt hinter dem Geldwechslertisch im Vorhof des Tempels. »Machst du dich gefälligst bereit?«, fordert Jamin seinen Cousin auf. »Wenn die ganzen Leute in den Tempel kommen, wollen sie ihre römischen Denare in Tempelmünzen umtauschen und wenn du es verschläfst, verpasse ich mein Verkaufsgeschäft.« Jamin sieht zu, wie sein Knecht die Tauben in den Käfig sperrt. Wild flattern sie umher. Ein besonders schönes Exemplar sticht ihm in die Augen. Schneeweiß ist sie und sie flattert aufgeregt. Auch die Tiere spüren die Anspannung, die in der Luft liegt. Jamin greift mit der Hand in den Käfig und holt die schneeweiße Taube mit geübtem Griff heraus. Diese Taube, denkt er sich, schenke ich dem Rabbi, wenn er in den Tempel kommt. Wenn er sie opfert, werde ich die anderen Tauben locker für den doppelten Preis los. Zufrieden, mein Herr? Fragt der Knecht, als er mit seiner Arbeit zu Ende ist. Jamin inspiziert den Verkaufsstand. Umwerfend, sagt er und reibt sich die Hände. Ganz und gar umwerfend. Dieser Messias-Typ kann kommen.
0: Soweit eine ausgedachte Begebenheit, wie sie sich im Jerusalemer Tempel zugetragen haben könnte. Blicken wir nun auf das, was im Markus-Evangelium Kapitel 11 berichtet wird. Ich lese die Verse 15 bis 19. In Jerusalem angekommen, ging Jesus in den Tempel und fing an, alle hinauszuweisen, die dort Handel trieben oder etwas kauften. Er warf die Tische der Geldwechsler und die Sitze der Taubenverkäufer um und duldete auch nicht, dass jemand etwas über den Tempelhof trug. Zur Erklärung sagte er ihnen: Heißt es nicht in der Schrift, mein Haus soll ein Haus des Gebetes sein für alle Völker? Ihr aber habt eine Räuberhöhle daraus gemacht. Als die führenden Priester und die Schriftgelehrten davon hörten, suchten sie nach einer Möglichkeit, Jesus zu beseitigen. Sie hatten nämlich Angst vor ihm, weil das ganze Volk von seiner Lehre tief beeindruckt war. Am Abend verließ Jesus mit seinen Jüngern die Stadt.
1: Als Jesus den Tempelvorhof betritt, steht der Taubenverkäufer Jamin da mit der schönen weißen Taube in der Hand. Jesus wirft seinen Verkaufsstand eigenhändig um. Dann geht er hinüber zum Geldwechsler Eliezer, der ihn erschrocken anschaut und vermutlich weiß, was ihn erwartet. Jesus wirft den Geldwechslertisch mit den starken Armen eines Zimmermanns gegen die Wand. Die Münzen fliegen in alle Richtungen. Dann geht er voller Wut zurück zum Verkaufsstand von Jamin, öffnet all die umgefallenen Taubenkäfige, es gibt ein wildes Geflatter und die Tauben fliegen in immer größer werdenden Kreisen um den Tempel herum dem Himmel zu. Jesus ist ziemlich gut darin, die religiösen Erwartungen anderer Menschen zu enttäuschen. Weder Jamin noch Eliezer haben sich diesen Vormittag so vorgestellt. Jesus zelebriert kein hochreligiöses Fest mit Taubenopfern, sondern er reinigt den Tempel und treibt all diese religiösen Dienstleister aus dem Heiligtum hinaus. Das ist eigentlich erstaunlich, denn diese Händler haben ja keine Götzen verkauft. Sie waren Dienstleister für eine gute Sache. Sie haben es den Menschen erleichtert, Opfer für den wahren Gott darzubringen. Gut, natürlich haben sie auch für ihren eigenen Gewinn gesorgt und das nicht zu knapp. Aber trotzdem, die waren doch für eine gute Sache da, oder nicht? Das sollte uns beunruhigen. Jesus hat nicht die Tische der Bösen umgeworfen, sondern die Tische der Guten. Er hat das gemacht, weil es einen Konflikt um den Raum gab. Die Taubenhändler und Geldwechsler haben den Tempelvorhof mit so viel Gutem und Hilfreichem, Unterstützendem und Erleichterndem gefüllt, dass der Vorhof vor lauter Gutem zu einer Räuberhöhle wurde, voller Handelsgeschrei und Taubenschiss. Das Gute hat dem Besten den Platz gestohlen. Aber Gottes Haus soll ein Gebetshaus sein, ein Ort, an dem man ungestört und voll konzentriert zu Gott beten und ihn anbeten kann. Am Tag zuvor wurde Jesus wie ein König in der Stadt willkommen geheißen. Palmzweige und Kleider wurden vor ihm auf dem Boden ausgebreitet. Und nun ist seine erste Amtshandlung am Tag danach die Tempelreinigung, die Wiederherstellung der Begegnung mit Gott, die Beseitigung des Guten im Namen des Besten. Und Jesus geht mal wieder viel weniger konziliant und versöhnlich vor, als ich es tun würde. Statt den Taubenhändlern und den Geldwechslern herzlich für ihren Dienst an der Bevölkerung zu danken und sie dann freundlich so ein bisschen in ihre Schranken zu weisen, wirft er ihre Tische um und jagt die ganze Truppe hinaus. Auch wenn es für Männer wie Jamin und Eliezer eine schmerzhafte Lektion war, dieser Abschnitt in der Bibel zeigt uns etwas darüber, was die Prioritäten von Jesus sind. Und wir müssen Jesus von seinem Herzen her verstehen. Es geht ihm um die Wiederherstellung der Begegnung mit Gott. Jesus wünscht sich, dass Menschen ungestört und ungehindert Gott begegnen können. Und zwar Menschen aus allen Nationen. Mein Haus soll ein Haus des Gebets sein für alle Völker. Und alles, was dem im Weg steht, ist nicht gut. Kann gar nicht gut sein, sondern ist böse. Oder im O-Ton von Jesus, ist eine Räuberhöhle. Welche Tische stehen in deinem Leben herum und buhlen um deine Aufmerksamkeit, nehmen deinen Raum und deine Zeit ein? Ich meine gar nicht all die schrecklichen Abgründe und Charakterschwächen und Sünden aller Art, bei denen wir uns einig sind, dass sie im Herzen eines Menschen nichts zu suchen haben, sondern ich meine Gutes und Hilfreiches, das aber in der Summe dem Besten den Platz raubt. Welchen Tisch möchte Jesus in deinem Leben umwerfen, um Platz zu schaffen für die Begegnung mit Gott? Ich meine, ich weiß es nicht, aber vielleicht hast du eine Antwort oder vielleicht fragst du ihn einfach mal. Um Raum zu schaffen für die Begegnung mit Gott, wirft Jesus auch gerne mal einen Tisch gegen die Wand. Wer Jesus in sein Leben, in sein Herz einlädt, gibt ihm damit die Bewilligung, auch mal Dinge ausräumen zu dürfen. Wie wär's, wenn du heute mit Jesus einen Rundgang machst durch dein Lebenshaus und ihn mal fragst, was er für Pläne hat und was er beseitigen möchte, damit es mehr Raum gibt für die Begegnung mit Gott?

0: Aus dem Markus-Evangelium Kapitel 11 lese ich nun die Verse 20 bis 25. Danach folgt eine Auslegung des Theologen Jens Kaldewey. Im Bibeltext wird berichtet: Früh am nächsten Morgen kamen Jesus und seine Jünger wieder an dem Feigenbaum vorbei und sahen, dass er bis zu den Wurzeln verdorrt war. Da erinnerte sich Petrus an Jesu Worte und rief: Rabbi, sieh nur, der Feigenbaum, den du verflucht hast, er ist verdorrt. Jesus erwiderte: Habt Glauben an Gott. Ich sage euch, wenn jemand zu diesem Berg hier sagt: Heb dich empor und stürz dich ins Meer, und wenn er dabei in seinem Herzen nicht zweifelt, sondern glaubt, dass das, was er sagt, geschieht, wird es eintreffen. Darum sage ich euch, wenn ihr betet und um etwas bittet, dann glaubt, dass ihr es empfangen habt, und die Bitte wird euch erfüllt werden, was immer es auch sei. Und wenn ihr beten wollt und etwas gegen jemand habt, dann vergebt ihm, damit euer Vater im Himmel euch eure Verfehlungen auch vergibt.
1: Diese nicht ganz einfache Geschichte von der Verfluchung des Feigenbaums hat uns Ruben Sommer im vorletzten Bible Tunes erläutert. Ein oder zwei Tage später gehen sie also wieder an diesem Feigenbaum vorbei und entdecken, dass die Ansage von Jesus an diesen Feigenbaum, nie wieder soll jemand von dir Feigen essen, bereits volle Wirkung gezeigt hat. Seine Blätter sind verwelkt, seine Äste dürr geworden, selbst an der Farbe und Struktur des unteren Teils vom Stamm ist erkennbar, dieser Baum lebt nicht mehr, tot. Ein erschreckender Anblick, denn eben noch hat er frische grüne Blätter getrieben. Petrus ruft aus, vor Staunen: Rabbi, sieh nur, der Feigenbaum, den du verflucht hast, ist verdorrt. Wieder erfahren die Jünger, welche Kraft die Worte ihres Rabbis haben, welche Macht er ausüben kann über die Schöpfung. Wir könnten uns jetzt natürlich auf ein Nebengeleise begeben, dort neugierig und pikiert herumfahren und daran herumstudieren, was Jesus denn einfällt, einen kostbaren Baum aus Gottes Schöpfung quasi zu ermorden. Das passt doch nicht zum lieben Jesus. Franz von Assisi hätte das bestimmt ganz anders gemacht. Solche Diskussionen bringen wenig. Wir fahren dabei im Kreis herum und verpassen die eigentliche Botschaft im Text. Also zurück aufs Hauptgleis. Jesus nimmt das Staunen von Petrus über die Wirkungsmacht seines Wortes zum Anlass, eine kleine, aber grundlegende Lehre über wirksames Gebet vom Stapel zu lassen. Meine Schüler, ihr staunt über meine Macht. Nun gibt es eine Lektion darüber, wie auch eure Gebete ähnlich starke Wirkung erzielen können. Hört zu. Nummer 1. Hab Glauben an Gott. Meine Erklärung? Im Hebräerbrief Kapitel 11, Vers 6 gibt es eine recht einfache Erklärung, was Jesus mit einem solchen Glauben an Gott gemeint haben könnte. Dort steht: Ohne Glauben ist es unmöglich, Gott zu gefallen. Wer zu Gott kommen will, muss glauben, dass es ihn gibt und dass er die belohnt, die ihn aufrichtig suchen. Zu einem wirksamen Gebet gehört offenbar ein Grundvertrauen zu Gott. Gott, du bist da, du hörst mich jetzt und du reagierst auf mein Gebet. Es lohnt sich zu beten, du reagierst auf mein Gebet und ich darf mit deinem Wirken rechnen. Jesus fährt fort: Ich sage euch, wenn jemand zu diesem Berg hier sagt: Heb dich empor und stürz dich ins Meer, und wenn er dabei in seinem Herzen nicht zweifelt, sondern glaubt, dass das, was er sagt, geschieht, wird es eintreffen. Meine Erklärung: Das ist natürlich eine überspitzte, sehr bildhafte Redeweise, typisch orientalisch, die nicht wörtlich genommen werden darf. Da steckt auch eine gute Portion Humor drin. Ich meine, was macht es denn für einen Sinn, irgendwelche physischen Berge zu versetzen, die sich da gerade vor der Nase befinden? Mit dem Berg ist genau das gemeint, was wir empfinden, wenn wir sagen: Ein Berg liegt vor mir, Hilfe! Es gibt zum Beispiel Berge von Sorgen, Berge von Schwierigkeiten, Berge von zu bewältigender Arbeit, den Berg einer langen und mühsamen Ausbildung, die notwendig ist, um ein wichtiges Lebensziel zu erreichen, und es gibt den Berg mit den großen Steinklötzen aller möglichen Widerstände gegen den Rabbi und seine Jünger, gegen uns und unseren Glauben. Die Frage, wie man diesen Berg bewältigen soll, gehört zum Leben. Ständig ist irgendeiner da. Wer aber in seinem Herzen sagt, mit Gottes Hilfe, Beistand und Kraft werde ich diesen Berg schaffen, Schritt für Schritt, oder werde ihn abtragen, Schaufel für Schaufel. Ja, es kann sogar sein, dass Gott mit einem besonderen Kraftakt diesen Berg auch mal beseitigt und mir den Weg wunderbar ebnet und losgeht und sich von dieser Zuversicht nicht abbringen lässt. Der wird erleben, dass Berge weichen, flacher werden, verschwinden oder irgendwo eine Seilbahn auftaucht. Jesus fährt fort: Darum sage ich euch, wenn ihr betet und um etwas bittet, dann glaubt, dass ihr es empfangen habt. Und die Bitte wird euch erfüllt werden, was immer es auch sei. Meine Erklärung: Habt Zuversicht, dass euer Gott, wenn ihr betet, sofort ans Werk geht, sofort Maßnahmen einleitet, auch wenn ihr sie jetzt noch nicht seht. Jetzt tut er's. Jetzt ist er dran. Er hat gehört und er macht was. Bleibt in dieser Zuversicht. Dazu eine Illustration aus der Welt des Angelns. Stell dir vor, du wirfst mit deiner Angel einen Köder an einen Bach. Weiter oben riecht der Fisch den Köder und schwimmt los, muss aber einige Stromschnellen überwinden. Es dauert eine Weile, bis er beim Köder angekommen ist. Aber losgeschwommen ist er längst, in dem Moment, wo du die Angel ausgeworfen hast. Bleib deshalb am Ufer sitzen, zieh die Angel nicht raus, weil du den Fisch nicht siehst und es dir zu lange geht. Selbstverständlich setzt Jesus mit dieser kleinen Lehre voraus, dass wir um Dinge bitten, die Gott entsprechen, die er auch will und ihn nicht für selbstsüchtige Wünsche missbrauchen. Nummer 4. Also, Jesus fährt fort. Und wenn ihr beten wollt und etwas gegen jemand habt, dann vergebt ihm, damit euer Vater im Himmel euch eure Verfehlungen auch vergibt. Auf den ersten Blick scheint dieser Vers nichts mit den vorherigen Einheiten der Lektion zu tun zu haben. Deshalb findet sich in den Kommentaren auch wiederholt die Meinung, dass Markus das hier selbst Jesus in den Mund gelegt hat. Es gibt aber doch eine starke innere Verbindung und die liegt im Begriff Gebet. Vers 24: Wenn ihr betet und um etwas bittet. Vers 25: Und wenn ihr beten wollt. Jesus setzt seine Lektion einfach mit einem weiteren Gedanken fort. Das Gebet kann nicht erhört werden, Berge können nicht versetzt werden, wenn man Unversöhnlichkeit im Herzen nährt. Voraussetzung für wirksames Beten ist, dass Bitterkeit, Groll und Rachepläne aus dem Herzen entfernt werden. Erst muss dieser innere Berg weg, damit die Berge draußen bewältigt werden können. Ich denke, wenn wir die auf den ersten Blick übertriebene und unrealistische Aussage von Jesus so verstehen und so ummünzen auf unseren Alltag und unsere Glaubensfähigkeit, wird sie für uns gültig und hilfreich. Es ist so, liebe Hörer. Wir können Berge versetzen, tatsächlich, indem wir in unseren Gebeten Gottes Güte und Macht vertrauen, mit seinem sofortigen Beistand rechnen, daran festhalten, dass er jetzt und weiterhin hilft und uns mit unserem Nächsten versöhnen, wo nötig. Achtet dabei auf das, was ihr in eurem Herzen denkt und sagt, und korrigiert es nötigenfalls.

Glauben, eine Frage des Vertrauens. So heißt diese Sendereihe zum Markus-Evangelium, die wir in Zusammenarbeit mit BibleTunes veröffentlichen. Die Referenten waren diesmal der Theologe Ruben Sommer, Pastor Dave Brander und der Theologe und Seelsorger Jens Kaldewey. 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Ich bedanke mich bei Ihnen fürs Zuhören und freue mich, wenn Sie auch beim nächsten Mal wieder dabei sind. Gottes Segen wünscht Ihnen Kai-Uwe Wojcak.

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3: Das walte Gott Vater, Sohn und Heiliger Geist. Amen. Ich danke dir, mein himmlischer Vater, durch Jesus Christus, deinen lieben Sohn, dass du mich diese Nacht vor allem Schaden und Gefahr behütet hast. Und bitte dich, du wollest mich diesen Tag auch behüten, vor Sünden und allem Übel, dass dir all mein Tun und Leben gefalle. Denn ich befehle mich, meinen Leib und Seele und alles in deine Hände. Dein heiliger Engel sei mit mir, dass der böse Feind keine Macht an mir finde. Amen.

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1: Dass die Unverständigen klug werden und die Jünglinge vernünftig und besonnen. Das wünscht sich Salomo, der Herausgeber des alttestamentlichen Buches der Sprüche. Somit wendet er sich an unverständige Menschen, die also noch einen gewissen Nachholbedarf haben in Sachen Lebensweisheit, und vor allem aber an junge Leute, die gerade dabei sind, erwachsen zu werden. Geht es in den ersten 9 Kapiteln des Sprüchebuches um den Weg der Weisheit und um Warnungen gegen die Torheit, so sind ab Kapitel 10 Sammlungen einzelner Sprüche zu finden, die von Salomo in unterschiedlichen Themensträngen zusammengefasst wurden. Sie decken alle Bereiche des menschlichen Lebens ab und können auch heute noch für jeden Menschen eine große Hilfe sein.

Wie schon die vorangegangenen Kapitel im Buch der Sprüche, so enthält auch das Kapitel 15 jede Menge Weisheitssprüche, und zwar aus unterschiedlichen Themenbereichen. Vers 1 stellt das nächste Thema vor. Es geht um das Mundwerk des Menschen, oder genauer gesagt um seine Rede. Da heißt es: Eine linde Antwort stillt den Zorn, aber ein hartes Wort erregt Grimm. Erinnert Sie dieser Spruch vielleicht auch an das Ehepaar Abigail und Nabal? Abigail war die kluge und sanftmütige Frau von Nabal. Nabal war zwar reich, aber ein Narr. Das bedeutet übrigens auch sein Name. David war ihm gegenüber hilfsbereit gewesen und hatte ihm und seinen Schafherden Schutz geboten. Nabal jedoch verweigerte ihm die nötige Versorgung und beleidigte Davids Männer obendrein sehr schroff. Der aufmerksamen Abigail entging diese Sache nicht, und sie handelte umsichtig. Unverzüglich organisierte sie die Hausangestellten. Sie bereiteten Versorgungspakete, und Abigail zog mit dieser Versöhnungsgeste David und seiner Truppe entgegen. Sie fällt vor David auf die Knie und ist ehrlich beschämt über Nabals Verhalten. Mehr noch, sie segnet David mit ihren Worten und sieht ihn als den zukünftigen König über Israel. Abigails linde Antwort ist solch ein schönes und lehrreiches Beispiel, dass ich es an dieser Stelle gern aus dem 1. Samuel-Buch vorlesen möchte. Dort wird berichtet: Als nun Abigail David sah, stieg sie eilends vom Esel und fiel vor David nieder und beugte sich zur Erde und fiel ihm zu Füßen und sprach: Ach, mein Herr, auf mich allein falle die Schuld. Lass deine Magd reden vor deinen Ohren und höre die Worte deiner Magd. Mein Herr, errege sich nicht über Nabal, diesen heillosen Menschen. Denn wie sein Name, so ist er. Er heißt Tor, und Torheit ist bei ihm. Ich aber, deine Magd, habe die Leute meines Herrn nicht gesehen, die du gesandt hast. Nun aber, mein Herr, so wahr der Herr lebt und so wahr du selbst lebst, der Herr hat dich davor bewahrt, in Blutschuld zu geraten und dir mit eigener Hand zu helfen. So sollen deine Feinde und alle, die mit meinem Herrn übel wollen, wie Nabal werden. Hier ist die Segensgabe, die deine Magd meinem Herrn gebracht hat. Das soll den Leuten gegeben werden, die meinem Herrn folgen. Vergib deiner Magd die Anmaßung. Der Herr wird meinem Herrn ein beständiges Haus bauen, denn du führst des Herrn Kriege. Es möge nichts Böses an dir gefunden werden dein Leben lang. Und wenn sich ein Mensch erheben wird, dich zu verfolgen und dir nach dem Leben zu trachten, so soll das Leben meines Herrn eingebunden sein im Bündlein der Lebendigen bei dem Herrn, deinem Gott. Aber das Leben deiner Feinde soll er fortschleudern mit der Schleuder. Wenn dann der Herr meinem Herrn all das Gute tun wird, was er dir zugesagt hat, und dich zum Fürsten bestellt hat über Israel, so wird das Herz meines Herrn frei sein von dem Anstoß und Ärgernis, dass du unschuldiges Blut vergossen und dir selber geholfen habest. Und wenn der Herr meinem Herrn wohltun wird, so wollest du an deine Magd denken. Soweit aus dem 1. Buch Samuel, Kapitel 25, die Verse 23 bis 31. Und jetzt noch einmal zur Erinnerung aus dem Buch der Sprüche, der erste Vers aus Kapitel 15. Eine linde Antwort stillt den Zorn, aber ein hartes Wort erregt Grimm. Das harte Wort Nabals hatte in der Tat den Grimm Davids gegen ihn erregt. Noch kurz bevor David und Abigail aufeinander trafen, nahm David sich vor, alle Männer in Nabals Sippe umzubringen. Doch die linde Antwort von Abigail, ihre einsichtigen und versöhnlichen Worte, wendeten das Blatt, so dass Davids Zorn verflog. Er sagte zu Abigail, ich zitiere wieder aus dem 1. Buch Samuel: Gelobt sei der Herr, der Gott Israels, der dich heute mir entgegengesandt hat, und gesegnet sei deine Klugheit, und gesegnet seist du, dass du mich heute davon zurückgehalten hast, in Blutschuld zu geraten, und mir mit eigener Hand zu helfen. Wahrlich, so wahr der Herr, der Gott Israels lebt, der mich davor bewahrt hat, übel an dir zu tun. Wärest du nicht eilends mir begegnet, so wäre dem Nabal bis zum lichten Morgen nicht einer, der männlich ist, übrig geblieben.
Also nahm David aus ihrer Hand, was sie ihm gebracht hatte, und sprach zu ihr: Zieh mit Frieden hinauf in dein Haus. Sieh, ich habe auf deine Stimme gehört und dein Antlitz wieder erhoben. Abigails Worte und ihre Geste überzeugten also David. Er erkannte, dass er im Begriff gewesen war, einen großen Fehler zu begehen. Und er erkannte auch den Segen, den er gerade empfangen hatte. Die weise Rede Abigails förderte Erkenntnis zutage. Passend dazu hören Sie nun den zweiten Vers aus Sprüche 15. Der weisen Zunge bringt gute Erkenntnis, aber der toren Mund speit nur Torheit. Die Worte Abigails sind sehr weise. Ich denke, schon vorher muss sie sich Gedanken gemacht haben, und dann hat sie die rechte Herzenseinstellung eingenommen. Es ist nicht zu erkennen, dass sie sich in unaufrichtiger Weise oder aus unreinen Motiven heraus an David heranmachte. Sie deckte auch nicht aus Furcht oder Unterwürfigkeit das Vergehen ihres Mannes. Ihre Worte bewirken gereinigte Beziehungen und eine gesegnete Lebensperspektive. Dazu passend der vierte Vers aus Sprüche 15. Eine linde Zunge ist ein Baum des Lebens, aber eine lügenhafte bringt Herzeleid. Treffender kann das Bild nicht sein. Was durch Abigails Worte entsteht, ist ein Baum des Lebens. Bemerkenswert ist meines Erachtens auch, dass es eine Frau ist, die David zur Erkenntnis bringt. David lobt Gott sogar dafür, dass er ihm Abigail schickte. Und David würdigt Abigails Handeln, indem er sagt: Wärest du nicht eilends mir begegnet. David hört auf Abigail und trifft entsprechend ihrer Worte gute Entscheidungen. Dazu Vers 7 aus unserem Bibeltext. Der weisen Mund breitet Einsicht aus, aber der toren Herz ist nicht recht. Gott macht offensichtlich keinen Unterschied, ob eine Frau oder ein Mann Weisheit kundtut. Er unterscheidet die Herzenshaltung. Wenn das Herz nicht recht ist, wie es hier heißt, dann ist der betreffende Mensch ein Tor nach biblischer Definition. Es ist ihm dann unmöglich, in Weisheit und Sanftmut den Mund aufzumachen. Jesus, der Sohn Gottes, erklärt viel später: Ein guter Mensch bringt Gutes hervor aus dem guten Schatz seines Herzens, und ein Böser bringt Böses hervor aus dem Bösen. Denn wes das Herz voll ist, des geht der Mund über. Von Jesus lernen wir, wem und wie Gott eine linde Antwort gibt. Man könnte auch sagen, seine Worte sind ein Baum des ewigen Lebens. Er begegnet denen linde, die, wie die Schrift sagt, zerbrochenen Herzens sind, also umkehren wollen. Und er gibt ihnen neues Leben, zum Beispiel der Sünderin, die von den Pharisäern wegen Ehebruchs gesteinigt werden sollte. Jesus sagt zu ihr: So verdamme ich dich nicht, geh hin und sündige hinfort nicht mehr. Oder der römische Hauptmann in Kapernaum, der Jesus um Hilfe bat für seinen todkranken Knecht. Jesu Worte an ihn sind: Geh hin, dir geschehe, wie du geglaubt hast. Und sein Knecht wurde zu derselben Stunde gesund. Der Hauptmann hatte vertraut und in Jesus den bevollmächtigten Gesalbten Gottes erkannt. Und Jesus begegnete ihm in Sanftmut und Vollmacht. Am Ende waren da Heilung und Rettung. Jesus blickt in die Herzen hinein, erkennt sie und versteht sie. Und er kann scharf unterscheiden. Auch die Schrift definiert klar, was gut und böse ist. Sie geht von der Existenz des Guten und des Bösen aus. In Vers 3 unseres Bibeltextes heißt es: Die Augen des Herrn sind an allen Orten. Sie schauen auf Böse und Gute. Führen wir uns noch einmal die Geschichte von Abigail vor Augen. Es ist auch die Geschichte von Nabal, denn Gott sah auch ihn. Und es ist die Geschichte von David und von Israel. Gott sieht alles vor. Er führt in diesem Ereignis viele Fäden zusammen. Er schenkt Erkenntnis, Vergebung und Versöhnung. Und er bringt Gericht. Die Augen des Herrn sind an allen Orten, heißt es in Vers 3 unseres Textes. Gott sieht den Einzelnen und schenkt eine gewisse Gnadenzeit. In den Psalmen steht:
Meine Augen sehen nach den Treuen im Lande, dass sie bei mir wohnen. Ich habe gerne fromme Diener. So sagt Gott selbst es und er drückt damit sein Herz aus. Er hält sehnlich Ausschau nach den Menschen, die zu ihm hochschauen und sich auf ihn verlassen. Erinnern wir uns an Mose, ein frommer Israelit, unter ägyptischer Herrschaft im Glauben an den Gott Israels erzogen. Er stand durch Gottes Bewahrung in hoher Position. Als er Unrecht sah, geriet er in Zorn und wurde schuldig. Er schaute schnell ringsum und beseitigte dann den Übeltäter. Doch es kam heraus und Mose musste fliehen. Wieder ist Vers 3 aus unserem Bibeltext genau zutreffend. Die Augen des Herrn sind an allen Orten, sie schauen auf Böse und Gute. Erst nach vielen Jahren in der Ferne sprach Gott zu Mose und gab ihm den großen Auftrag, das Volk Israel aus der ägyptischen Sklaverei in die Freiheit zu führen. Mose konnte nicht ahnen, was alles auf ihn zukommen würde. Er vertraute jedoch Gott und folgte ihm. An diesem Beispiel sehen wir, wie Gottes Augen nach dem treuen Mose suchten und wie er ihn schließlich besuchte. Inzwischen war Mose charakterlich gereift und vorbereitet. Gott ging Mose voran und versorgte ihn mit jeder nötigen Unterstützung. Zitat aus Psalm 101: Meine Augen sehen nach den Treuen im Lande, dass sie bei mir wohnen. Ich habe gerne fromme Diener. In unserem Kapitel 15 des Buches der Sprüche kommen wir zu Vers 5. Er lautet: Der Tor verschmäht die Zucht seines Vaters. Wer aber Zurechtweisung annimmt, ist klug. Auf solch eine Ermahnung im Bild einer Vater-Kind-Beziehung treffen wir in den Sprüchen häufig. Ich glaube, es ist Gott wichtig, uns beständig daran zu erinnern, dass dies nicht nur menschlich, sondern auch geistlich zutrifft, also in der Beziehung zu unserem himmlischen Vater. Der neutestamentliche Autor des Hebräerbriefes sagt deutlich, dass es Gottes Vaterliebe seinen Kindern gegenüber ist, dass er sie erzieht und zurechtweist. Denn wen der Herr lieb hat, den züchtigt er. Und er schlägt jeden Sohn, den er annimmt. Es dient zu eurer Erziehung, wenn ihr dulden müsst. Wie mit seinen Kindern geht Gott mit euch um? Denn wo ist ein Sohn, den der Vater nicht züchtigt? Seid ihr aber ohne Züchtigung, die doch alle erfahren haben, so seid ihr Ausgestoßene und nicht Kinder. Soweit aus dem Hebräerbrief, Kapitel 12, die Verse 6 bis 8. Das Ergebnis des Gehorsams gegenüber Gott liest sich dann so. Ich zitiere Vers 6 aus unserem Bibeltext im Buch der Sprüche. In des gerechten Haus ist großes Gut, aber in des gottlosen Gewinn steckt Verderben. Bei diesem Kontrast geht es nach meiner Meinung nicht in erster Linie um materielle Güter, sondern um Dinge wie Friede, Liebe, Freude, Geduld, Sanftmut oder auch Trost. Dies alles sind kostbare Schätze. Sie alle wachsen von innen heraus in dem neuen Geschöpf in Christus. Der Gottlose hingegen gerät in geistliche Not. Vers 10 sagt es wie folgt: Den Weg verlassen bringt böse Züchtigung, und wer Zurechtweisung hasst, der muss sterben. Gott sieht auf das Herz, dort ist die Wahrheit zu finden. Aus dem Herzen quillt das Gebet, das Gott gefällt. Wir lesen in Vers 8: Der gottlosen Opfer ist dem Herrn ein Greuel, aber das Gebet der Frommen ist ihm wohlgefällig. König Saul kann von dieser Grundwahrheit ein Lied singen. Er opferte in Eigenregie, statt auf Gott zu hören. Gott sah dies und wies ihn durch den Propheten Samuel scharf zurecht. Meinst du, dass der Herr gefallen habe am Brandopfer und Schlachtopfer, gleich wie am Gehorsam gegen die Stimme des Herrn? Siehe, Gehorsam ist besser als Opfer und Aufmerken besser als das Fett von Widdern. Doch Saul blieb eigensinnig und unehrlich. Am Ende zog das Verderben in Sauls Königshaus ein. Dazu passt wiederum, was in unserem Bibeltext in Vers 11 steht. Unterwelt und Abgrund liegen offen vor dem Herrn, wie viel mehr die Herzen der Menschen.
Und ergänzend dazu aus dem Hebräerbrief Kapitel 4: Kein Geschöpf ist vor ihm verborgen, sondern es ist alles bloß und aufgedeckt vor den Augen Gottes, dem wir Rechenschaft geben müssen. Gott erkennt die Gedanken, Absichten und Urteile des Herzens, auch die Dinge, die für uns unsichtbar sind und die die Welt nicht glaubt. Wie die Unterwelt und der Abgrund liegen sie offen vor dem Herrn. Ebenso ist es einzig und allein Gott, der dem Kind Gottes eine Sicht weit über die Dinge der Welt hinausgeben kann. Daraus ergeben sich schon zu Lebzeiten andere Werte und Prioritäten als bei dem Menschen, der glaubt, dass die Dinge dieser Welt sein Leben sind und nichts darüber hinaus. Die Perspektive, das heißt die Aussicht nach vorne, ist entscheidend wichtig. Darum können wir gut auf Menschen, die Jesus nicht kennen, eingehen, wenn wir ihre Perspektiven verstehen, wenn wir erkennen, in welche Richtung sie denken. Die Offenbarung der Dinge Gottes ist seine Sache, das können wir nicht tun. Nur Gottes Geist kann uns und jedem Menschen die geistlichen Dinge klarmachen. Jesus Christus weilte vor rund 2000 Jahren hier auf dieser Erde. Er schritt durch die Pforten des Todes hindurch und stand am dritten Tag wieder auf. In den 40 Tagen danach zeigte er sich seinen Jüngern und redete zu ihnen. Dann wurde er in die Herrlichkeit Gottes hinaufgehoben und er sandte uns seinen Heiligen Geist. Nur durch den Heiligen Geist ist er real für uns. Das ist das Wesen des Christseins, das heißt der Jesus-Nachfolge. Jesus sagt: Alles, was der Vater hat, das ist mein. Darum habe ich gesagt, er wird's von dem Meinen nehmen und euch verkündigen. Liebe Hörer, geht es Ihnen auch so? Jedes Sprichwort in dem Buch der Sprüche lehrt uns eine von Gott gegebene wichtige Gesetzmäßigkeit des Lebens. Das allein empfinde ich als sehr lehrreich und ermutigend. Im Lichte Christi betrachtet, bekommt diese Regel noch dazu eine wichtige geistliche Dimension für den Christen. Sie führt uns aus dem Raum des Gesetzes in den Raum der Freiheit. Dann werde ich von Neuem so dankbar für das, was Gott für mich persönlich tut. Schließlich freue ich mich zu entdecken, dass Christus selbst die Erfüllung einer jeden Weisheit ist. Er erfüllt es und macht es möglich und wirksam. So ist es auch bei Herzensdingen wie Fröhlichkeit und Mut, denn sie gehören auch in den Bereich der Frucht des Geistes. Hören Sie dazu aus unserem Bibeltext die Verse 13 und 15. Ein fröhliches Herz macht ein fröhliches Angesicht, aber wenn das Herz bekümmert ist, entfällt auch der Mut. Ein Betrübter hat nie einen guten Tag, aber ein guter Mut ist ein tägliches Fest. Dies kann einen Christen daran erinnern, dass er auf der Basis der Lehre Christi zur Freiheit berufen ist. Das ist ein neuer Grund zur Fröhlichkeit und zu gutem Mut an jedem Tag. Ein guter Mut ist ein tägliches Fest. Am Beispiel des Gebens erklärt der Apostel Paulus den Christen in Korinth, was Freiheit bedeutet. Er sagt: Ein jeder gebe, wie er es sich im Herzen vorgenommen hat. Nicht mit Unwillen oder aus Zwang, denn einen fröhlichen Geber hat Gott lieb. Es geht hier also um eine freie, eine eigene, eine selbstständige Entscheidung. Jeder, wie er es sich im Herzen vorgenommen hat. Dem entgegen stehen Unwille und Zwang. Sie bewirken Bekümmertheit, Bedrücktheit und am Ende Mutlosigkeit. Also nicht mit Unwillen oder aus Zwang. Nun kommen wir zu einer weiteren wichtigen Herzenssache, die Genügsamkeit und Zufriedenheit. Zwischen diesen beiden Begriffen besteht ein direkter Zusammenhang, nämlich: Lasse ich mir genügen, so kehrt Zufriedenheit in mir ein. Aber lesen wir zunächst aus Sprüche 15 die Verse 16 und 17. Besser wenig mit der Furcht des Herrn als ein großer Schatz, bei dem Unruhe ist. Besser ein Gericht Kraut mit Liebe als ein gemästeter Ochse mit Hass. Die Haltung, es sich genug sein zu lassen, hat also etwas mit der Beziehung zu Gott zu tun. Das Vertrauen in ihn ermöglicht es uns zu glauben, dass das, was wir haben, gut und genug ist. Hingegen
immer mehr haben wollen, stört eine Beziehung des Vertrauens. Das Herz ist voller Unruhe, wie es in Vers 16 heißt. Ganz praktisch, zum Beispiel, lautet das 6. Jungpfadfindergesetz der christlichen Pfadfinder: Der Jungpfadfinder ist genügsam. Das heißt, er freut sich an dem, was er hat, und ist zum Teilen bereit. Zum Thema Bescheidenheit und Genügsamkeit ist es auch sehr lohnenswert, die Geschichte von Daniel im alttestamentlichen Buch Daniel zu lesen. Daniel ist für mich ein gutes Vorbild. Er fürchtete Gott und vertraute ganz auf ihn. Das war die Grundlage seiner Entscheidungen. All die höfischen Köstlichkeiten hätte er genießen können, doch er hielt sich an die in der Schrift für ihn gegebenen Essensregeln. Und dies nicht aus Zwang. Beim medizinisch-psychologischen Test schnitten er und seine Freunde am besten ab. Diesen Ehrgeiz hatten sie gar nicht gehabt, sie waren ganz einfach maßvoll geblieben. Daniel war auch intellektuell und geistlich sehr begabt. Als es darum ging, einen beunruhigenden Traum von König Nebukadnezar zu deuten, war er besser als alle Berater, Psychologen und Weissager des Königs. Wie machte er das? Der Bericht in Daniel 2 lautet folgendermaßen: Und Daniel ging heim und teilte es seinen Gefährten Hanania, Mischael und Asaja mit, damit sie den Gott des Himmels um Gnade bäten wegen dieses Geheimnisses und Daniel und seine Gefährten nicht samt den anderen Weisen von Babel umkämen. Da wurde Daniel dies Geheimnis durch ein Gesicht in der Nacht offenbart. Und Daniel lobte den Gott des Himmels, fing an und sprach: Gelobt sei der Name Gottes von Ewigkeit zu Ewigkeit, denn ihm gehören Weisheit und Stärke. Er ändert Zeit und Stunde. Er setzt Könige ab und setzt Könige ein. Er gibt den Weisen ihre Weisheit und den Verständigen ihren Verstand. Er offenbart, was tief und verborgen ist. Er weiß, was in der Finsternis liegt, denn bei ihm ist lauter Licht. Ich danke dir und lobe dich, Gott meiner Väter, dass du mir Weisheit und Stärke verliehen und jetzt offenbart hast, was wir von dir erbeten haben. Denn du hast uns des Königs Sache offenbart. Daniel kennt offenbar seine Grenzen. Er betet Gott an und bittet darum, dass Gott seine Weisheit und Stärke ausüben möge. Dann tritt Daniel vor den König Nebukadnezar. Als der ihn fragt, ob Daniel des Königs Traum auslegen kann, antwortet Daniel: Das Geheimnis, nach dem der König fragt, vermögen die Weisen, Gelehrten, Zeichendeuter und Wahrsager dem König nicht zu sagen. Aber es ist ein Gott im Himmel, der kann Geheimnisse offenbaren. Der hat dem König Nebukadnezar kundgetan, was in künftigen Zeiten geschehen soll. Daniel lebt uns vor, was es bedeutet, in der Furcht Gottes maßvoll und bescheiden zu sein. Er war sich in allem der Gegenwart und Macht Gottes bewusst und verließ sich darauf. Er wandelte im Glauben an Gott. Dadurch entsteht auch ein gewisses Bewusstsein der Vergänglichkeit und der Ewigkeit. Im Neuen Testament ermahnt Jakobus die Christen: Wer aber reich ist, rühme sich seiner Niedrigkeit. Denn wie eine Blume des Grases wird er vergehen. Die Sonne geht auf mit ihrer Hitze, und das Gras verwelkt, und die Blume fällt ab, und ihre schöne Gestalt verdirbt. So wird auch der Reiche dahinwelken in dem, was er unternimmt. Der rühme sich seiner Niedrigkeit. Ich vermute, damit ist Demut beschrieben. In unserem Bibeltext aus dem Sprüchebuch heißt es über die Demut in Vers 15: Die Furcht des Herrn ist Zucht, die zur Weisheit führt. Und ehe man zu Ehren kommt, muss man Demut lernen. Anders ausgedrückt: Bevor die Josefs, Daniels, Abigails und wie sie alle heißen zu Ehren und Weisheit kamen, mussten sie Vertrauen in den Herrn und Demut üben. Der Apostel Paulus schreibt später den Christen in Korinth, dass Gott das Törichte der Welt erhöht hat, damit sich kein Mensch vor Gott rühme. Und er fügt hinzu: Durch ihn aber seid ihr in Christus Jesus, der uns von Gott gemacht ist zur Weisheit und zur Gerechtigkeit und zur Heiligung und zur Erlösung.

Im Mittelpunkt dieser Sendung stand das 15. Kapitel aus dem Buch der Sprüche Salomos. In Vers 30, also fast schon am Schluss, heißt es dort: Ein freundliches Antlitz erfreut das Herz. Eine gute Botschaft labt das Gebein. Ich wünsche Ihnen, dass es Ihnen beim Hören auf die gute Botschaft im Wort Gottes auch so ergeht. Bis zum nächsten Mal. Gott befohlen und auf Wiederhören.

0: Bibel heute. Wir hören aus dem Neuen Testament, aus dem Brief an die Hebräer, Kapitel 2, die Verse 1 bis 10.
1: Darum sollen wir desto mehr achten auf das Wort, das wir hören, damit wir nicht am Ziel vorbeitreiben. Denn wenn das Wort fest war, das durch die Engel gesagt ist, und jede Übertretung und jeder Ungehorsam den rechten Lohn empfing, wie wollen wir entrinnen, wenn wir ein so großes Heil nicht achten, das seinen Anfang nahm mit der Predigt des Herrn und bei uns bekräftigt wurde durch die, die es gehört haben? Und Gott hat dazu Zeugnis gegeben durch Zeichen, Wunder und mancherlei mächtige Taten und durch die Austeilung des Heiligen Geistes nach seinem Willen. Denn nicht den Engeln hat er untertan gemacht, die zukünftige Welt, von der wir reden. Es bezeugt aber einer an einer Stelle und spricht: Was ist der Mensch, dass du seiner gedenkst, und des Menschen Sohn, dass du auf ihn achtest? Du hast ihn eine kleine Zeit niedriger sein lassen als die Engel, mit Preis und Ehre hast du ihn gekrönt, alles hast du unter seine Füße getan. Wenn er ihm alles unter die Füße getan hat, so hat er nichts ausgenommen, was ihm nicht untertan wäre. Jetzt aber sehen wir noch nicht, dass ihm alles untertan ist. Den aber, der eine kleine Zeit niedriger gewesen ist als die Engel, Jesus, sehen wir durch das Leiden des Todes, gekrönt mit Preis.

0: Stolz und Ehre. Denn durch Gottes Gnade sollte er für alle den Tod schmecken. Denn es ziemte sich für den, um dessen Willen alle Dinge sind, und durch den alle Dinge sind, dass er den, der viele Söhne zur Herrlichkeit geführt hat, den Anfänger ihres Heils durch Leiden vollendete.
1: Das war der Bibeltext für den heutigen Tag, entnommen aus der großen Hörbibel, mit freundlicher Genehmigung der Deutschen Bibelgesellschaft. Hier noch einmal die Bibelstelle. Neues Testament, Brief an die Hebräer, Kapitel 2, die Verse 1 bis 10. Gedanken dazu kommen jetzt von Renate von Bodien aus Hamburg. Es liest Mirjam Langenbach.
2: In unserem Bibelabschnitt wird betont, dass Gott seinem Sohn Jesus Christus alle Macht gegeben hat, im Himmel und auf Erden. Alles hat Gott Jesus unterworfen, die Gegenwart und auch die zukünftige Welt, alle Menschen, alle Engel und Gewalten. Gott hat ihn nur für kurze Zeit unter die Engel erniedrigt, als Jesus als Mensch auf Erden lebte. Wichtig ist die Aussage, dass Jesus auch Macht über alle Engel gegeben ist. Denn manche Menschen verehren ja Engel und beten sie an, doch Engel sind Boten Gottes, die nur seine Botschaften überbringen. Im Lukasevangelium Kapitel 1 wird beispielsweise berichtet, dass Gott den Engel Gabriel zu Maria sandte, um ihr die Geburt Jesu und einige Verheißungen über sein Leben anzukündigen. Zuvor war der Engel Gabriel zu Zacharias gesandt worden, um ihm die Geburt seines Sohnes Johannes des Täufers anzukündigen. Dies gehörte zu Gottes Heilsplan für uns. Insofern gebührt Gott die Ehre und Anbetung und nicht den Engeln. Jesus erläutert Gottes Heilsplan beispielsweise, indem er sagt, so sehr hat Gott die Welt geliebt, dass er seinen einzigen Sohn Jesus Christus hingab, damit jeder, der an ihn glaubt, nicht verloren geht, sondern das ewige Leben hat. Denn Gott hat seinen Sohn nicht in die Welt geschickt, damit er die Welt richtet, sondern damit die Welt durch ihn gerettet wird. Johannes 3, Vers 16 und 17. Deutlich wird hier, Gott tat dies aus Liebe zu uns, damit wir gerettet werden. Und Jesus ist unser Retter, nicht die Engel. Entscheidend ist daher unser Glaube an Jesus und an Gott. Manche Menschen glauben, gute Taten reichen aus. Sie meinen, wir können uns dadurch unsere Rettung und ewiges Leben selber verdienen. Wer Jesu Worte ernst nimmt, erkennt jedoch, das ist ein Irrglaube. Die Verse 1 bis 5 im Hebräerbrief, Kapitel 2, ermahnen uns, aufmerksam darauf zu achten, was wir von Jesus gehört haben und was die Zeitzeugen bestätigt haben. Gott selbst hat dies durch Zeichen und Wunder und Gaben des Heiligen Geistes bezeugt. Wie können wir das umsetzen? In meinem Bibelkreis beschäftigen wir uns seit längerem mit dem Thema, was sagt die Bibel über Jesus? Was sagt Jesus selbst über sich? Was sagen andere über ihn? Die meisten Quellen dazu befinden sich ja im Neuen Testament, in den vier Evangelien, in der Apostelgeschichte, in den Briefen und in der Offenbarung. Wir haben uns dafür entschieden, die Abschiedsworte Jesu an seine Jünger im Johannesevangelium, Kapitel 13 bis 17, zu studieren. Dieser Bibelabschnitt ist eine wahre Fundgrube zu diesem Thema und sehr empfehlenswert. Denn Jesus erläutert hier nochmal in konzentrierter, knapper Form seine wichtigsten Botschaften und Weisungen. Hier verdeutlicht er beispielsweise auch seine Sendung als Retter der Welt. Zurück zum Hebräerbrief. In Vers 9 heißt es, dass Jesus als Lohn für sein Leiden und Sterben mit Herrlichkeit und Ehre gekrönt wurde. Denn es war Gottes gnädiger Wille, dass Jesus für alle den Tod erlitt. Gott will also, dass alle Welt gerettet wird und zur Erkenntnis der Wahrheit kommt. Das bedeutet, Jesus litt und starb für meine Rettung, für unser aller Rettung. Und da Jesus wahrer Mensch und wahrer Gott ist, hat er an diesen Leiden auch wirklich gelitten. Ich dachte früher bei Jesu Leiden immer nur an seinen Tod am Kreuz. Das war ja damals die schlimmste Form der römischen Folter und daher schon schwer genug für Jesus. Erst später erkannte ich, wie viele andere Leiden er bereits vor seinem Kreuzestod ertragen musste. Pilatus ließ Jesus geißeln, das heißt, Jesus wurde mit einer Peitsche geschlagen, in die Bleikugeln und Knochenstücke eingeflochten waren. Mit jedem Peitschenhieb wurde ein Fetzen aus seiner Haut weggerissen. Eine schreckliche Vorstellung. Er wurde außerdem verhöhnt, lächerlich gemacht, gedemütigt, ungerecht behandelt sowie unschuldig verurteilt. Und er erlitt starke Schmerzen durch das Tragen des schweren Kreuzes. Zuvor war er bereits von seinen Jüngern und Freunden verlassen und von Petrus sogar dreimal verleugnet worden. Außerdem wusste Jesus ja schon vorher, welche Leiden auf ihn zukommen werden, und hatte Angst davor. Im Garten Gethsemane schwitzte er deshalb Blut und Wasser und betete: Mein Vater, dir ist alles möglich, lass diesen Kelch an mir vorübergehen, aber nicht wie ich will, sondern wie du willst. Und Gott sandte einen Engel zu ihm und stärkte ihn. Deutlich wird, unsere Rettung hat Jesus äußerst viel gekostet. Wir sind wirklich teuer erkauft. Wir sind aber auch gefordert, für unsere Rettung einiges zu tun. Ich möchte dazu nur drei Beispiele herausgreifen. Jesus ruft uns auf, an ihn und an Gott zu glauben und Gott von ganzem Herzen, von ganzer Seele und von ganzem Gemüt zu lieben. Jesus will in einer engen persönlichen Beziehung mit uns leben, im Alltag, an jedem Tag. Jesus sagt sogar, er will in uns wohnen. Anfangs konnte ich mir das gar nicht vorstellen. Inzwischen glaube ich daran, denn Jesus hat es ja gesagt. Jesus rief auch häufig zur Umkehr auf. Was heißt das ganz praktisch? Ich prüfe öfters mal, ob es etwas gibt, das mich von Gott trennt. Das Wichtigste ist, dass ich an Jesus und an Gott glaube. Wenn Zweifel aufkommen, kann ich ihn bitten, mir neue Glaubensgewissheit zu schenken. Oder ich prüfe, ob ich um Vergebung von Schuld oder von Betrug, Lügen oder übler Nachrede bitten muss. Ich habe beispielsweise mit Vergebung von Schuld eines anderen Menschen in einem schwierigen Fall sehr gute Erfahrungen gemacht. Gott hat mich nach meiner Vergebung mit neuer Kraft, neuer Freude, neuem Frieden und neuer Zuversicht beschenkt, die er in mein Herz gelegt hat. Das war erstaunlich, denn im Äußeren hatte sich nichts verändert. Meine Familie hat danach sehr schnell festgestellt, dass sich etwas Tiefgreifendes in mir verändert hat. Die Vergebung hat bewirkt, dass ich Jesu Verheißung erlebt habe. Ich bin gekommen, dass ihr das Leben habt, und zwar das Leben in Fülle. Eine wunderbare Erfahrung. Jesus ruft uns auch auf, Frucht zu bringen. Frucht, die bleibt. Wie kann ich es schaffen, Frucht zu bringen? Ich stütze mich beispielsweise auf Jesu Verheißungen im Johannesevangelium, Kapitel 15, Verse 5 folgende. Wer in mir bleibt und ich in ihm, der bringt reiche Frucht. Denn ohne mich könnt ihr nichts tun. Hier folgt noch ein weiteres Versprechen. Wenn ihr in mir bleibt und wenn meine Worte in euch bleiben, dann bittet um alles, was ihr wollt. Ihr werdet es erhalten. Sind diese Verheißungen nicht wunderbar? Wie tröstlich, dass ich das Fruchtbringen nicht aus eigener Kraft schaffen soll. Sie ermutigen mich, vertrauensvoll loszugehen, denn Jesus steht mir bei.
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2: Ich bin Jerome Nussbaum. In Deutschland sind am Abend zahlreiche Internetseiten mit der Endung DE nicht erreichbar gewesen. Die Registrierungsstelle DENIC mit Sitz in Frankfurt am Main hat dies bestätigt. Demnach gab es eine Störung im DNS-Service, eine Art Adressbuch im Internet. Offenbar lag der Fehler im Sicherungssystem, mit dem über Netzwerke übertragene Daten geschützt werden. Noch in der Nacht teilte DENIC mit, dass die Störung behoben werden konnte. Die USA haben ihre Mission zur Befreiung der Straße von Hormuz vorerst abgebrochen. US-Präsident Trump will die Unterbrechung nach eigenen Angaben nutzen, um zu prüfen, ob ein Abkommen mit dem Regime in Teheran zustande kommen könnte.
3: Trump schreibt erneut von großen Fortschritten und fügte hinzu, die Aussetzung der Mission Project Freedom erfolge auf Bitten der in dem Konflikt vermittelnden Regierung Pakistans sowie anderer Länder. Die US-Blockade iranischer Häfen bleibe aber in vollem Umfang in Kraft. Das Projekt Freiheit für festsitzende Schiffe auf der wichtigen Öltransportroute im Persischen Golf hatte erst vorgestern begonnen. Seitdem wurden zwei Frachter durch die Meerenge geleitet, Handelsschiffe der USA. Der Iran reagierte darauf mit Angriffen auch auf Ölanlagen in den Vereinigten Arabischen Emiraten. Noah Ulrich, Redaktion.
2: Im Prozess um den Mord an Fabian aus Güstrow hat der Vater des Jungen seine angeklagte Ex-Freundin erneut nicht belasten wollen. Auch am dritten Verhandlungstag blieben viele Fragen offen. Der Richter hatte ihn noch aufgerufen, doch zu helfen.
4: Doch der Vater hält offenbar zu der Angeklagten. Schon als sie in Untersuchungshaft saß, waren beide wieder zusammengekommen. Dafür belastete die Anwältin von Fabians Mutter die 30-Jährige. Sie verlas, was die wegen Mordes Angeklagte gegenüber einer Mitarbeiterin des Jugendamtes gesagt haben soll. Demnach würde sie die Aufregung um den Jungen nicht verstehen. Auch nicht, warum ein großer Trauergottesdienst für ihn veranstaltet wird. Es würden doch täglich Kinder verschwinden und sterben. Dazu sagte der Vater, dass er diese Aussage erschütternd finde. Ulrike Klein, Redaktion.
2: Hunderte Menschen haben in der Leipziger Nikolaikirche am Abend an einem Gedenkgottesdienst für die Opfer der Amokfahrt teilgenommen, darunter Sachsens Ministerpräsident Kretschmer und Leipzigs Oberbürgermeister Jung. Nach seinen Angaben sind inzwischen alle Verletzten außer Lebensgefahr. Die Staatsanwaltschaft ermittelt gegen den 33-jährigen Amokfahrer wegen zweifachen Mordes. Das Sozialministerium in Dresden hat bestätigt, dass er erst wenige Tage vor der Tat stationär in einer psychiatrischen Einrichtung behandelt wurde. Ein Ermittlungsrichter ordnete gestern an, ihn erneut in einer Psychiatrie unterzubringen. Als erste Mannschaft ist Arsenal London ins Finale der Fußball-Champions League eingezogen. Am Abend gab es einen 1:0 Heimsieg gegen Atletico Madrid. Heute Abend empfängt Bayern München Paris Saint-Germain zum Halbfinalrückspiel in der Allianz Arena.
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2: Die Temperaturen liegen im Moment in Köln und in Bonn bei 11 Grad. 9 messen wir in Hamburg und auch in Bremen, Berlin 11, Dresden und Frankfurt am Main 13 Grad, Stuttgart 11, München 10, Erfurt 12 und Münster 10 Grad. Heute wird es vom Ostfriesland bis zur Ostsee aufgelockert und meist trocken bleiben. Südlich davon im Emsland, Münsterland und auch in Teilen der norddeutschen Tiefebene bleibt es regnerisch. In der Mitte und auch im Süden lässt sich ab und zu die Sonne blicken. Später sind dort aber auch einzelne kräftige Schauer und Gewitter möglich. Die Höchstwerte liegen heute zwischen 10 und 21 Grad. Die höchsten Werte gibt es in Niederbayern mit bis zu 23 Grad.
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6: Die Augen vielleicht noch zu, aber die Ohren schon auf. Das ist ganz wunderbar. Ich bin Christine Bangel. Guten Morgen am Mittwoch.

Heimat des Lebens. Heimat, wo ist das eigentlich und was ist das eigentlich? Das habe ich mich heute Morgen gefragt auf der Autobahn. Da waren schon so viele LKWs unterwegs. Und jetzt nutze ich einfach mal die Gelegenheit, alle LKW-Fahrer zu grüßen und Danke zu sagen. Danke, dass Sie dafür sorgen, dass ich vor vollen Regalen stehen kann. Kommen Sie gut an Ihr Ziel und seien Sie behütet. So schön, dass Sie mit EF Plus unterwegs sind.

0: zu handeln, obwohl sich Propheten den Mund fußlich reden. Der Prophet Jeremia ist beauftragt, sein Volk zu neuem Glauben und Vertrauen zu Gott und seinen Geboten einzuladen. Doch dann sieht auch Jeremia mit an, dass das alles nichts fruchtet. Die feindlichen Babylonier stehen vor Jerusalem und zerstören es. Ein Großteil der Bevölkerung wird in die Gefangenschaft geführt. Doch das bedeutet nicht das Ende. Gott erneuert seinen Bund, den er mit den Israeliten geschlossen hat. Er ist treu und wird sie aus der Gefangenschaft in Babylon herausführen. Im Jeremia-Buch heißt es: Sie werden weinend kommen, aber ich will sie trösten und leiten. Ich will sie zu Wasserbächen führen, auf ebenem Wege, auf dem sie nicht straucheln, denn ich bin Israels Vater. Diese Zusage hat sich in der Geschichte Israels immer wieder erfüllt. Der Perserkönig Kyros besiegt die Babylonier und lässt die Israeliten wieder nach Hause ziehen. Sie dürfen ihre Stadt Jerusalem und den Tempel wieder aufbauen. Ein großes Zeichen ist die Staatengründung Israels 1948, nach fast zwei Jahrtausenden, die nach dem Aufbau und dem Leben in Israel die erneute Zerstreuung 70 nach Christus umfassen. Gott nimmt sich seines geliebten Volkes immer wieder an. Wie ein Vater und ein guter Hirte tröstet er sie und leitet sie in gutes und weites Land. Er ebnet die Wege und schenkt frisches, lebendiges Wasser. Auf besondere und einmalige Weise wird er sich durch Jesus allen Menschen und seinem Volk Israel annehmen. Der lebendige Gott hat sich sein Liebstes aus dem Herzen gerissen, seinen Sohn Jesus auf diese Erde gesandt, der von sich sagt: Ich bin der gute Hirte. Er hat auch ihr Leben mit allen Höhen und Tiefen geteilt. Jesus hat Worte gesprochen, die Menschen magnetisch angezogen hat. Er hat Kranke geheilt und Kinder gesegnet. Er hat Arme reich gemacht. Ja, er ist am Ende seiner irdischen Wirksamkeit ganz hinunter in unsere Grube des Todes und der Schuld hinabgestiegen, aus der wir uns nicht selbst befreien können. Am Kreuz auf Golgatha hat er für uns den Sieg errungen. Dort und nur dort holt er uns aus der Dunkelheit ins Licht, aus dem Tod ins Leben. Dort werden wir versöhnt mit Gott und den Menschen, und zwar auf Zeit und Ewigkeit. Wenn Sie das erfahren möchten, lieber Hörer, liebe Hörerin, dann vertrauen Sie heute schon Ihr Leben Jesus Christus an. Sie erfahren in der Gemeinschaft mit Jesus Christus Mut, Stärkung, Tragkraft und Neubelebung Ihres Glaubens. Ja, Sie werden sogar Mut finden, auch anderen diesen Trost weiterzugeben, gerade dann, wenn es um Grenzsituationen wie Leid, Krankheit und Tod geht. Dann werde ich die Frage 1 des Heidelberger Katechismus: Was ist dein einziger Trost im Leben und im Sterben? So beantworten, dass ich mit Leib und Seele im Leben und im Sterben nicht mir, sondern meinem getreuen Heiland Jesus Christus gehöre.
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Lena Belgard war das hier in Aufgeweckt auf ERF Plus um 6.21 Uhr. In der Bibel im Kolosserbrief heißt es, alles was ihr tut, das tut von Herzen als dem Herrn und nicht dem Menschen. Denn ihr wisst, dass ihr von dem Herrn als Lohn das Erbe empfangen werdet. Dient dem Herrn Jesus Christus. Hier besteht die Qualität der Arbeit und Leistung also eher in der Motivation. Wenn die Arbeit nicht perfekt ist, also nach menschlichen Maßstäben, aber aus Liebe zu Gott geschieht und dieser Mensch sein Bestes gegeben hat, dann ist das für Gott wertvoll. Ja, so sieht das nicht jeder Arbeitgeber. Gott denkt eben ganz anders als wir. Deborah Rosenkranz geht jetzt diesem Gedanken noch ein bisschen weiter nach, gleich in ihrer Radiokolumne. 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
1: Gott braucht nicht die Besten. Jeder, der mit Menschen arbeitet, kennt diesen Gedanken. Ob im Job, in der Kirche, im Verein. Diese Menschen sind so gut in dem, was sie tun, so professionell, so stark, so erfolgreich. Und dann kommt die Angst. Was, wenn ich ohne sie nicht mehr auf diesem Level weiterarbeiten kann? Hier ist die Wahrheit, die oft vergessen wird. Gott war noch nie darauf angewiesen, mit den Besten zu arbeiten. Die Bibel ist voll von Gegenbeispielen. Mose konnte nicht gut reden. David war nur ein Hirte. Die Jünger? Fischer. Ungelehrt, einfache Männer. Und trotzdem heißt es, Gott nahm sich den Schwachen dieser Welt an, um die Starken zu demütigen. Wer von Menschen geringschätzig behandelt, ja verachtet wird, wer bei ihnen nichts zählt, den will Gott für sich haben. Dadurch erklärt er für null und nichtig, worauf Menschen so großen Wert legen. 1. Korinther 1, 27 bis 28. Warum? Weil es Gott nicht um Perfektion geht, sondern um Verfügbarkeit. Menschen können beeindruckend sein, talentiert, kompetent, stark. Ist ihr Herz nicht am richtigen Platz, verliert ihr Talent die göttliche Kraft. Wow. Wenn ihr Herz nicht stimmt, trägt es nicht das, was Gott bauen will. Und deswegen kannst du von den Besten umgeben sein und innerlich zerbrechen. Oder du lässt Menschen mit Schwächen mitarbeiten, deren Herzen eine große Liebe für Gott vorweisen, und sein Wirken wird diese Arbeit begleiten. Was ist dir wichtiger? Qualität ist wichtig, aber sie ist nicht das Fundament. Denn Gott kann aus einem offenen Herzen mehr machen als aus dem größten Talent. Das durfte ich anhand meines eigenen Lebens so erleben und deswegen glaube ich fest, Gott kann dir durch weniger immer noch mehr geben. Hab keine Angst, Gott ist mit denen, die vor allem für ihn leben. Danke für dich.
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Unmöglich ist keine Option, so heißt das Lied von Timo Langner. Unmöglich ist keine Option, das heißt doch umgekehrt, möglich ist alles. Und das klingt doch sehr hoffnungsvoll. Ja, und um Hoffnung und Hilfe geht es jetzt. Jeder 10. Mensch in Deutschland ist so einsam, so dass es für ihn eine echte Belastung darstellt. Auf dem 13. Internationalen Kongress für Psychotherapie und Seelsorge haben Experten über Strategien gegen Hilfe bei Einsamkeit diskutiert. Dazu hören Sie gleich mehr hier in Aufgeweckt auf EF Plus.

0: Wer einen Termin bei einem Psychotherapeuten sucht, muss in der Regel mehrere Monate oder sogar Jahre Wartezeit in Kauf nehmen. Eine von vielen Ursachen dabei: die Zahl der Menschen im deutschsprachigen Raum, die Einsamkeit erleben und dadurch krank werden, nimmt immer mehr zu. Auf dem 13. Internationalen Kongress für Psychotherapie und Seelsorge haben Experten über Konsequenzen und Strategien heraus aus der Misere nachgedacht und diskutiert. Aus Würzburg berichtet unser Schwerpunktredakteur für Mental Health, also für mentale Gesundheit, Oliver Jeske.
1: Einsamkeit. Bis vor wenigen Jahren war das vor allem ein Thema des Alters. Doch das Blatt hat sich gewendet. Jeder dritte Schüler in Deutschland hat sich im Jahr 2025 einsam gefühlt, in bestimmten Phasen oder dauerhaft. Eine Zahl, die Bischof Yasir Erik alarmiert. Denn der Leiter des Europäischen Instituts für Migration, Integration und Islamthemen in Korntal ist überzeugt, der Mensch ist zur Gemeinschaft geschaffen.
2: Die Bibel beginnt nicht mit Einsamkeit, sondern mit Beziehung. Gott spricht, Gott schafft, Gott sieht, Gott nennt. Das bedeutet, Bindung ist keine Schwäche. Bedürftigkeit ist keine Schande. Der Wunsch, gesehen, gehalten, gehört und geliebt zu werden, ist nicht unreif.
1: Hierzu braucht es ein Gegenüber. Nun gibt es inzwischen Anbieter künstlicher Intelligenzen, die genau das versprechen. Einen Gesprächspartner, der auf Knopfdruck immer da ist, wenn man ihn braucht, der stets Verständnis für die eigene Befindlichkeit zeigt. Hilft KI also aus der Einsamkeitsfalle? Die Schweizer Theologin Christina aus der Au ist da skeptisch.
3: Die Frage ist nicht nur, ob es für mich funktioniert, ob es meine Einsamkeit lindert, sondern was es mit unserer Seele macht, wenn wir kein wirkliches Gegenüber mehr haben. Mit KI haben wir eine Simulation. Sie simuliert Emotionen, sie simuliert Empathie. Ich bin total anfällig, ich habe meine Stofftierchen als Kind immer alle mit ins Bett genommen und mich entschuldigt bei denen, die über Nacht aus dem Bett gefallen sind. Für mich waren alle beseelt. Und trotzdem hat KI keine Seele. Es fehlt der andere.
1: Dahinter steht die biblische Überzeugung, der Mensch ist ein Geschöpf Gottes. Und als solches verfehlt er sein Glück, wenn er die Beziehung zu Gott und seinen Mitgeschöpfen aufgibt. Christliche Gemeinden könnten hier genau der Raum sein, wo Menschen neue Beziehungen leben und entdecken. Dr. Astrid Giebel von der Diakonie Deutschland erkennt einen klaren Auftrag an Christen im Neuen Testament der Bibel.
4: Wenn man guckt, wie oft das Wort einander vorkommt, 158 Mal in 139 Versen, also im Neuen Testament wimmelt es von einander. Einander lieben, einander Lasten tragen, einander höher achten, einander grüßen, einander Sünden bekennen, auch mal einander ermahnen und wieder zurechthelfen. Und all das dient der gegenseitigen Liebe, der Beziehung, der Unterstützung unter Christen, aber eben auch darüber hinaus, nicht als Closed Shop, als exklusive Gemeinschaft, sondern als Gemeinschaft in Beziehung, die offen ist, die sich vernetzt, die öffnet und ihr Profil auch durchaus mitteilt, für das sie steht.
1: Brauche ich also nur die Gemeinschaft von Christen zu suchen und es ist mit meiner Einsamkeit vorbei? So einfach ist es leider nicht. Auch in einer Gemeinde begegnen sich Menschen mit ihren Fehlern und herausfordernden Eigenschaften. Der Generalsekretär der Evangelischen Allianz in Deutschland, Reinhard Schink, gibt zu bedenken: Wer Gemeinschaft will, muss sich bewusst sein, es braucht dazu die Bereitschaft, sich wirklich auf andere Menschen einzulassen und sich zu fragen, was kann ich zu einer gelingenden Gemeinschaft beitragen?
5: Ich glaube, dass der Ruf in der Gemeinde immer auch der Ruf dazu ist, in die Realität rein und davon zu reden. Wir haben irgendwie so eine komische Igelnatur und wir haben unsere Stacheln und die werden wir wahrscheinlich bis in die Ewigkeit behalten. Und stellen Sie dann zwei simple Fragen. Bist du selber bereit, deine Stacheln auch mal ein bisschen einzufahren? Und bist du auch bereit, dass auch du Vergebung lebst und nicht nur selber Vergebung empfängst? Und bist du darüber bereit, auch zu einer erwachsenen Menschen zu werden und zu einer erwachsenen Glauben zu werden, indem du sagst, ich sage ja dazu, dass Gemeinschaft nicht nur positive Nebeneffekte hat, sondern auch was kosten darf?
0: Dr. Reinhard Schink von der Evangelischen Allianz in Deutschland auf dem Internationalen Kongress für Psychotherapie und Seelsorge am vergangenen Wochenende. Das war ein Bericht aus Würzburg von meinem Kollegen Oliver Jeske.

0: Gleich ist es 6:50. Heute ist Mittwoch, der 6. Mai. Vielleicht haben Sie heute so richtig viel vor und vielleicht schaffen Sie das alles gar nicht allein. An wen wenden Sie sich denn, wenn Sie Hilfe brauchen? Ja, wenn es um so praktische Dinge geht wie Blumen gießen oder Möbel schleppen, da sind Familie und Freunde sicher gute Ansprechpartner. Ja, und wenn die praktische Hilfe nicht ausreicht, wenn alles irgendwie ausweglos erscheint, es gibt da jemanden, an den wir uns zuallererst wenden können. Dazu jetzt mehr im Gedankenanstoß von Markus Baum. Er spricht über Psalm 77.
1: Not lehrt beten, behauptet ein Sprichwort. Und das ist sicher nicht ganz verkehrt. Wer in der Klemme steckt, der oder die bemüht sich um Hilfe. Hilfe von Menschen oder auch von ganz oben. Gut dran ist, wer schon als Kind oder als junger Mensch mitbekommen hat, dass auf Gott Verlass ist und dass er auf Notrufe reagiert. Not lehrt beten. Es gibt freilich auch viele Beispiele fürs Gegenteil, dafür, dass das vorhandene Gottvertrauen bröckelt oder sich ganz verflüchtigt. Und das hängt dann oft zusammen mit einer typisch menschlichen Eigenschaft: Ungeduld. Und mit einer typischen Eigenschaft Gottes: Gott ist souverän. Wenn wir das Gefühl haben, Gott müsste jetzt aber doch ganz dringend eingreifen, dann kann es sein, dass er sich trotzdem Zeit lässt. Und das können manche nicht aushalten. Als ob Gott gewissermaßen auf Knopfdruck funktionieren müsste. Not lehrt beten. Anhaltende Not lehrt ausdauernd beten. Im Liederbuch Israels ist ein Text überliefert, der handelt genau davon. Psalm 77. Was steht dort? Ich rufe zu Gott und schreie um Hilfe. In der Zeit meiner Not suche ich den Herrn. Meine Hand ist des Nachts ausgereckt und lässt nicht ab, denn meine Seele will sich nicht trösten lassen. Der Psalmist fragt sich: Hat Gott sich geändert? Ist er auf einmal nicht mehr gnädig? Warum lässt er mich zappeln? Warum greift er nicht ein? Keinen Augenblick zweifelt der Psalmist daran, dass Gott ihn hört und ihm prinzipiell helfen kann. Und so bestürmt er Gott weiter, lässt nicht locker. Das merke ich mir, das finde ich vorbildlich. Dieses Gottvertrauen, diese Ausdauer. Und das will ich nicht erst einüben, wenn ich selbst in eine Krise gerate.
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0: 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Bettina Alms war das hier in Aufgeweckt auf ERF Plus. Gott in unserem Herzen, bei jedem Einzelnen von uns, das ist der Heilige Geist. Gott in uns. Irgendwie schwer vorzustellen. Der Heilige Geist, das unbekannte Wesen, so lautete einmal die Überschrift in einer Kirchenzeitung. Doch wer den Heiligen Geist von Grund auf kennenlernt, für den ist er kein Unbekannter mehr. Und das ist wichtig, denn innerhalb und außerhalb der christlichen Gemeinde besteht die Gefahr, falschen Lehrmeinungen auf den Leim zu gehen. 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
1: Der Geist des Irrtums und seine Propheten kommen nicht nur in Form von ganz offensichtlichen Wölfen auf Kanzeln. 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Du kannst Jesus gerne behalten, Rudi, aber schau mal, was es hier noch gibt. Wir leben in einer tief religiösen Welt, einer Welt voller Propheten, die uns ihre Version des guten Lebens verkaufen wollen, und zwar ohne oder aber mit weniger von Jesus.
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2: Ich bin Jerome Nussbaum. In Deutschland sind am Abend zahlreiche Internetseiten mit der Endung DE nicht erreichbar gewesen. Die Registrierungsstelle DENIC mit Sitz in Frankfurt am Main hat dies bestätigt. Demnach gab es eine Störung im DNS-Service, eine Art Adressbuch im Internet. Offenbar lag der Fehler im Sicherungssystem, mit dem über Netzwerke übertragene Daten geschützt werden. Noch in der Nacht teilte DENIC mit, dass die Störung behoben werden konnte. Die USA haben ihre Mission zur Befreiung der Straße von Hormuz vorerst abgebrochen. US-Präsident Trump will die Unterbrechung nach eigenen Angaben nutzen, um zu prüfen, ob ein Abkommen mit dem Regime in Teheran zustande kommen könnte.
3: Trump schreibt erneut von großen Fortschritten und fügte hinzu, die Aussetzung der Mission Project Freedom erfolge auf Bitten der in dem Konflikt vermittelnden Regierung Pakistans sowie anderer Länder. Die US-Blockade iranischer Häfen bleibe aber in vollem Umfang in Kraft. Das Projekt Freiheit für festsitzende Schiffe auf der wichtigen Öltransportroute im Persischen Golf hatte erst vorgestern begonnen. Seitdem wurden zwei Frachter durch die Meerenge geleitet, Handelsschiffe der USA. Der Iran reagierte darauf mit Angriffen auch auf Ölanlagen in den Vereinigten Arabischen Emiraten. Noah Ulrich, Redaktion.
2: Im Prozess um den Mord an Fabian aus Güstrow hat der Vater des Jungen seine angeklagte Ex-Freundin erneut nicht belasten wollen. Auch am dritten Verhandlungstag blieben viele Fragen offen. Der Richter hatte ihn noch aufgerufen, doch zu helfen.
4: Doch der Vater hält offenbar zu der Angeklagten. Schon als sie in Untersuchungshaft saß, waren beide wieder zusammengekommen. Dafür belastete die Anwältin von Fabians Mutter die 30-Jährige. Sie verlas, was die wegen Mordes Angeklagte gegenüber einer Mitarbeiterin des Jugendamtes gesagt haben soll. Demnach würde sie die Aufregung um den Jungen nicht verstehen. Auch nicht, warum ein großer Trauergottesdienst für ihn veranstaltet wird. Es würden doch täglich Kinder verschwinden und sterben. Dazu sagte der Vater, dass er diese Aussage erschütternd finde. Ulrike Klein, Redaktion.
2: Hunderte Menschen haben in der Leipziger Nikolaikirche am Abend an einem Gedenkgottesdienst für die Opfer der Amokfahrt teilgenommen, darunter Sachsens Ministerpräsident Kretschmer und Leipzigs Oberbürgermeister Jung. Nach seinen Angaben sind inzwischen alle Verletzten außer Lebensgefahr. Die Staatsanwaltschaft ermittelt gegen den 33-jährigen Amokfahrer wegen zweifachen Mordes. Das Sozialministerium in Dresden hat bestätigt, dass er erst wenige Tage vor der Tat stationär in einer psychiatrischen Einrichtung behandelt wurde. Ein Ermittlungsrichter ordnete gestern an, ihn erneut in einer Psychiatrie unterzubringen. Als erste Mannschaft ist Arsenal London ins Finale der Fußball-Champions League eingezogen. Am Abend gab es einen 1:0 Heimsieg gegen Atletico Madrid. Heute Abend empfängt Bayern München Paris Saint-Germain zum Halbfinalrückspiel in der Allianz Arena.
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2: Die Temperaturen liegen im Moment in Köln und in Bonn bei 11 Grad. 9 messen wir in Hamburg und auch in Bremen, Berlin 11, Dresden und Frankfurt am Main 13 Grad, Stuttgart 11, München 10, Erfurt 12 und Münster 10 Grad. Heute wird es vom Ostfriesland bis zur Ostsee aufgelockert und meist trocken bleiben. Südlich davon im Emsland, Münsterland und auch in Teilen der norddeutschen Tiefebene bleibt es regnerisch. In der Mitte und auch im Süden lässt sich ab und zu die Sonne blicken. Später sind dort aber auch einzelne kräftige Schauer und Gewitter möglich. Die Höchstwerte liegen heute zwischen 10 und 21 Grad. Die höchsten Werte gibt es in Niederbayern mit bis zu 23 Grad.
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6: Am Anfang eines neuen Tages stehen viele Fragezeichen. Was wird heute alles sein? Kann ich denn alles schaffen? Ich wünsche Ihnen, dass dieser Tag gut wird. Ich bin Christine Bangel. Guten Morgen am Mittwoch.

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Es strahlt ein heller Morgen. Heute sind die Sonnenstrahlen hinter den Wolken versteckt, aber sie sind da. Unsichtbar, aber da. So wie Gott. Er ist da. Und ich wünsche Ihnen, dass Sie Gottes Nähe heute ganz besonders spüren können.

0: Daniela Hocker war das um 6:40 hierhin aufgeweckt auf ERF Plus. Noch ganz schön früh am Tag. Ja, aber vielleicht kommt Ihnen folgende Szene bekannt vor. Eben spielte das kleine Mädchen noch draußen und wenige Minuten später läuft es weinend in die ausgestreckten Arme seiner Mutter. Denn es ist hingefallen und hat sich das Knie aufgeschlagen. Die Mutter tröstet ihre Tochter, wischt ihr die Tränen ab und pustet ganz sanft über die aufgeschürfte Stelle am Knie. Und das Mädchen beruhigt sich. Ein schönes Bild dafür, wie Gott ist. Gott ist unser Tröster. In einer noch viel, viel größeren Weise. In Jeremia 31, Vers 9 heißt es, sie werden weinend kommen, aber ich will sie trösten und leiten. Ich will sie zu Wasserbächen führen, auf ebenem Wege, auf dem sie nicht straucheln. Denn ich bin Israels Vater und Ephraim ist mein erstgeborener Sohn. Ein ganz besonderer Vers und erstes Wort zum Tag. Die Gedanken dazu, die kommen heute von Matthias Rapsch aus Großensebach.
1: 33 Bergleute sind infolge eines Bergschlages 700 Meter unter der Erde in einer Grube eingeschlossen. Bei einer Probebohrung sind Klopfzeichen zu hören. Man beginnt mit einer Rettungsbohrung und nach 69 Tagen können alle Bergleute gerettet werden. Als sie das Licht wieder erblicken und ihre Liebsten, ist die Freude und Dankbarkeit über das wiedergeschenkte Leben und die Befreiung groß. Diese Rettungsaktion ist als das Wunder von Chile in die Geschichte eingegangen. Das Volk Israel ist auch immer wieder eingeschlossen und gefangen. Nicht durch einen Bergsturz, sondern durch andere Völker. Sie sind nicht bereit, auf Gottes Wort zu hören und danach zu handeln, obwohl sich Propheten den Mund fußlich reden. Der Prophet Jeremia ist beauftragt, sein Volk zu neuem Glauben und Vertrauen zu Gott und seinen Geboten einzuladen. Doch dann sieht auch Jeremia mit an, dass das alles nichts fruchtet. Die feindlichen Babylonier stehen vor Jerusalem und zerstören es. Ein Großteil der Bevölkerung wird in die Gefangenschaft geführt. Doch das bedeutet nicht das Ende. Gott erneuert seinen Bund, den er mit den Israeliten geschlossen hat. Er ist treu und wird sie aus der Gefangenschaft in Babylon herausführen. Im Jeremia-Buch heißt es, sie werden weinend kommen, aber ich will sie trösten und leiten. Ich will sie zu Wasserbächen führen, auf ebenem Wege, auf dem sie nicht straucheln, denn ich bin Israels Vater. Diese Zusage hat sich in der Geschichte Israels immer wieder erfüllt. Der Perserkönig Kyros besiegt die Babylonier und lässt die Israeliten wieder nach Hause ziehen. Sie dürfen ihre Stadt Jerusalem und den Tempel wieder aufbauen. Ein großes Zeichen ist die Staatengründung Israels 1948, nach fast zwei Jahrtausenden, die nach dem Aufbau und dem Leben in Israel die erneute Zerstreuung 70 nach Christus umfassen. Gott nimmt sich seines geliebten Volkes immer wieder an. Wie ein Vater und ein guter Hirte tröstet er sie und leitet sie in gutes und weites Land. Er ebnet die Wege und schenkt frisches, lebendiges Wasser. Auf besondere und einmalige Weise wird er sich durch Jesus allen Menschen und seinem Volk Israel annehmen. Der lebendige Gott hat sich sein Liebstes aus dem Herzen gerissen, seinen Sohn Jesus auf diese Erde gesandt, der von sich sagt, ich bin der gute Hirte. Er hat auch ihr Leben mit allen Höhen und Tiefen geteilt. Jesus hat Worte gesprochen, die Menschen magnetisch angezogen hat. Er hat Kranke geheilt und Kinder gesegnet. Er hat Arme reich gemacht. Ja, er ist am Ende seiner irdischen Wirksamkeit ganz hinunter in unsere Grube des Todes und der Schuld hinabgestiegen, aus der wir uns nicht selbst befreien können. Am Kreuz auf Golgatha hat er für uns den Sieg errungen. Dort und nur dort holt er uns aus der Dunkelheit ins Licht, aus dem Tod ins Leben. Dort werden wir versöhnt mit Gott und den Menschen, und zwar auf Zeit und Ewigkeit. Wenn Sie das erfahren möchten, lieber Hörer, liebe Hörerin, dann vertrauen Sie heute schon Ihr Leben Jesus Christus an. Sie erfahren in der Gemeinschaft mit Jesus Christus Mut, Stärkung, Tragkraft und Neubelebung Ihres Glaubens. Ja, Sie werden sogar Mut finden, auch anderen diesen Trost weiterzugeben, gerade dann, wenn es um Grenzsituationen wie Leid, Krankheit und Tod geht. Dann werde ich die Frage 1 des Heidelberger Katechismus, was ist dein einziger Trost im Leben und im Sterben, so beantworten, dass ich mit Leib und Seele im Leben und im Sterben nicht mir, sondern meinem getreuen Heiland Jesus Christus gehöre.
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20 nach 7. Heute ist Mittwoch, der 6. Mai. Rechnen Sie damit, dass Gott etwas in Ihrem Leben bewirkt? Mit Gott rechnen, also auf seine Hilfe vertrauen, das setzt voraus, dass ich mit ihm in Verbindung bin. Und mit Gott verbunden sind wir, wenn wir beten. Hin aufgeweckt sprechen wir jeden Morgen ein Gebet. Gleich spreche ich eins, nach Musik von Jennifer Pepper, und ihr Lied heißt: Ich rechne mit dir.

0: das Gebet.
1: Also ich kann es manchmal kaum aushalten. Es ist so viel nicht gerecht. Vielleicht macht Ihnen die Ungerechtigkeit, die in dieser Welt herrscht, ja auch schwer zu schaffen. Schreiende Ungerechtigkeit ist manchmal nicht auszuhalten. In Psalm 116, Vers 5 steht: Der Herr ist gnädig und gerecht und unser Gott ist barmherzig. Das liest sich so einfach. Es ist aber schwer, das, was ich fühle, loszulassen und es Gott zu geben. Ich will Gott bitten, mir dabei zu helfen, im Morgengebet. Beten Sie gerne mit. Lieber Vater im Himmel, danke, dass du mich siehst und meine Gedanken und Gefühle kennst. Ich verstehe die Welt nicht mehr. So vieles scheint für mich unerträglich. Es fühlt sich ungerecht an, dass so viele Menschen leiden. Und es fühlt sich ungerecht und falsch an, dass es Kriege gibt. Und ich fühle mich machtlos und das macht mir zu schaffen. Ich bitte dich um deine Hilfe. Bitte lass dein Licht in die Welt scheinen. Zeige mir deine Barmherzigkeit und lege deinen Frieden in mein Herz. Bitte halte mein Herz ganz nah bei dir. Danke, dass ich alles, was mich bedrückt, zu dir bringen kann. Danke, dass du mir helfen willst. Amen.

Sie haben es ja bestimmt in den Nachrichten verfolgt. Leipzig ist tief erschüttert. Ein Amokfahrer tötete am Montag 2 Menschen. Was bleibt, sind Fassungslosigkeit, Trauer und viele Fragen. Woher nimmt man Halt in solchen Momenten? Was kann Glaube in einer Ausnahmesituation leisten? Und wie können Kirchen und Gemeinden in den kommenden Tagen und Wochen ihrer Stadt beistehen? Dazu gleich mehr hier in Aufgeweckt.

0: Leipzig steht seit Montag unter Schock. Ein Amokfahrer raste in die Fußgängerzone und tötete zwei Menschen. Drei weitere sind schwer verletzt. Das Drama ereignete sich in der Nähe der beiden weltberühmten Leipziger Kirchen, der Nikolaikirche und der Thomaskirche. Gestern haben alle christlichen Kirchen eingeladen zu einer ökumenischen Gedenkandacht in die Nikolaikirche. Organisiert hat die Andacht unter anderem Pfarrer Sebastian Veit. Er ist Superintendent des Kirchenkreises Leipzig. Und mit ihm bin ich jetzt verbunden. Hallo, Herr Veit.
1: Guten Morgen.
0: Herr Veit, wie geht es denn am Tag 3 nach der Amokfahrt den Leipzigerinnen und Leipzigern? Welche Stimmung nehmen Sie denn wahr in der Stadt?
1: Also offen gesagt, was die Stimmung heute Morgen in der Stadt ist, die kann ich Ihnen noch gar nicht gut beschreiben, weil ich einen Blick aus dem Fenster werfe und eine in meiner Wahrnehmung eher etwas stillere Stadt sehe. Ich habe den Tag auch mit einem Gebet begonnen, dankbar für die große Gemeinschaft, die wir gestern Abend in den Leipziger Kirchen erlebt haben, am Mittag schon in der Universitätskirche. Über 1200 junge Menschen, die da einen Gedenkgottesdienst gefeiert haben und gestern Abend um 17 Uhr zur traditionellen Zeit in der Nikolaikirche eine Gedenkandacht. Es gab keinen Platz in der Kirche und viele standen davor. Das zeigt, dass die Menschen hier den Halt nicht nur suchen, sondern eben in diesem Zusammenstehen auch finden. Und dass wir bei einer Stadt wie Leipzig, wo wir 10% Christinnen und Christen sind, zeigen können, was unsere Aufgabe ist und dass die Stadtbevölkerung das sehr dankbar annimmt und wir in einem Sakralraum im Geist Gottes und mit dem Geist Gottes wirken können.
0: Bei der Gedenkandacht gestern war ja auch Prominenz dabei, unter anderem der sächsische Ministerpräsident Michael Kretschmer und der sächsische Landesbischof Tobias Bilz. Sie haben die Andacht ja mitgestaltet. Was hat Sie denn selbst am meisten berührt?
1: Mich hat am meisten berührt, dass wir neben den, wie Sie sagen, prominenten Personen diejenigen eingeladen hatten, mitzuwirken, die in den zurückliegenden Stunden seit dem Unglück geholfen hatten. Also Mitarbeitende des Kriseninterventionsteams, die Stunden in der Grimmaschenstraße Dienst geleistet hatten. Wir hatten eine Apothekerin dabei, die ihre Apotheke in der Grimmaschenstraße hat und die für die Händlerinnen und Händler in Leipzig gesprochen hat. Und wir waren gemeinsam verbunden. Wir hatten einen Kollegen von uns, einen Pfarrer, der unmittelbar bei dem Geschehen gesessen hatte, zufällig, weil er dort für einen Moment verweilte. Und das hat uns alle noch einmal daran erinnert, was am Montagabend hier durch einen psychisch kranken Mann passiert war. Und es hat uns die Endlichkeit unseres Lebens vor Augen geführt. Und es hat uns innerlich gestärkt in der Dankbarkeit und in dem Trostspenden füreinander.
0: So ein Anschlag, der verunsichert ja die Stadtgesellschaft zutiefst. Das Gefühl von Sicherheit ist beschädigt. Wie kann Kirche denn jetzt den Menschen in der Stadt auch in den kommenden Tagen und Wochen beistehen? Was gibt denn Halt in so einer Situation?
1: Ich sehe in den seelsorglichen Möglichkeiten, die wir in den Kirchen und aus den Kirchen heraus anbieten können, eine Möglichkeit. Geistliche sind ja nicht die einzigen seelsorglich Tätigen, sondern wir arbeiten im Verbund mit Psychologinnen und Psychologen, mit zum Beispiel dem Kriseninterventionsteam. Wir haben ehrenamtlich seelsorglich tätige Menschen. Hier zeigt sich, welche Aufgabe eine christliche Gemeinschaft in einer Stadt hat für die Stadtgesellschaft. Und wir tun das natürlich im Zusammenwirken mit denen, die politische Verantwortung tragen, die neu diskutieren werden müssen, mit welchen Sicherheitsmaßnahmen eine Innenstadt wie in Leipzig zu schützen ist. Und gleichzeitig hat der Oberbürgermeister gestern auch zu Recht gesagt, Wir wollen nicht in Städten leben, die Festungen gleichen, sondern die Freiheit muss gewahrt bleiben. Und wir haben eben auch als Gesellschaft die Aufgabe, diese Achtsamkeit füreinander zu leben und gleichzeitig dabei auch dafür zu sorgen, dass möglichst die Menschen mit einer Beeinträchtigung, Menschen mit einer

0: Höchste Zeit, jetzt ist es gleich 7:50. Heute ist Mittwoch, der 6. Mai. Ja, vielleicht haben Sie heute so richtig viel vor. Und vielleicht wissen Sie es jetzt schon, dass Sie das alles gar nicht alleine schaffen. An wen wenden Sie sich denn, wenn Sie Hilfe brauchen? Wenn es um so ganz praktische Dinge geht, wie zum Beispiel Blumen gießen oder Möbel schleppen, da sind Familie und Freunde sicher gute Ansprechpartner. Und wenn die praktische Hilfe aber nicht ausreicht, wenn alles irgendwie ausweglos erscheint. Es gibt da jemanden, an den wir uns zuallererst wenden können. Und dazu jetzt mehr im Gedankenanstoß von Markus Baum über Psalm 77.
1: Not lehrt beten, behauptet ein Sprichwort. Und das ist sicher nicht ganz verkehrt. Wer in der Klemme steckt, der oder die bemüht sich um Hilfe. Hilfe von Menschen oder auch von ganz oben. Gut dran ist, wer schon als Kind oder als junger Mensch mitbekommen hat, dass auf Gott Verlass ist und dass er auf Notrufe reagiert. Not lehrt beten. Es gibt freilich auch viele Beispiele fürs Gegenteil, dafür, dass das vorhandene Gottvertrauen bröckelt oder sich ganz verflüchtigt. Und das hängt dann oft zusammen mit einer typisch menschlichen Eigenschaft: Ungeduld. Und mit einer typischen Eigenschaft Gottes: Gott ist souverän. Wenn wir das Gefühl haben, Gott müsste jetzt aber doch ganz dringend eingreifen, dann kann es sein, dass er sich trotzdem Zeit lässt. Und das können manche nicht aushalten. Als ob Gott gewissermaßen auf Knopfdruck funktionieren müsste. Not lehrt beten. Anhaltende Not lehrt ausdauernd beten. Im Liederbuch Israels ist ein Text überliefert, der handelt genau davon. Psalm 77. Was steht dort? Ich rufe zu Gott und schreie um Hilfe. In der Zeit meiner Not suche ich den Herrn. Meine Hand ist des Nachts ausgereckt und lässt nicht ab, denn meine Seele will sich nicht trösten lassen. Der Psalmist fragt sich: Hat Gott sich geändert? Ist er auf einmal nicht mehr gnädig? Warum lässt er mich zappeln? Warum greift er nicht ein? Keinen Augenblick zweifelt der Psalmist daran, dass Gott ihn hört und ihm prinzipiell helfen kann. Und so bestürmt er Gott weiter. Lässt nicht locker. Das merke ich mir, das finde ich vorbildlich. Dieses Gottvertrauen, diese Ausdauer. Und das will ich nicht erst einüben, wenn ich selbst in eine Krise gerate.
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1: Ich bin Jerome Nussbaum. Öl- und Gasheizungen sollen auch nach 2045 weiter eingebaut werden dürfen. Das geht aus dem Entwurf des Bundeswirtschaftsministeriums für ein neues Gebäudeenergiegesetz hervor. Allerdings müssen die Heizungen demnach ab 2029 zum Teil mit klimafreundlichen Brennstoffen betrieben werden. Deren Anteil soll bis 2040 auf 60% steigen. Die Bundesregierung hatte Eckpunkte für das neue Heizungsgesetz schon im Februar vorgestellt, aber konkrete Vorgaben zur Nutzung von Biogas oder Wasserstoff aus erneuerbaren Energien noch offen gelassen. Die Stadt Leipzig will heute erste Maßnahmen ergreifen, um die Innenstadt nach der Amokfahrt besser zu schützen. Die Einkaufsmeile, durch die der Amokfahrer Richtung Markt gerast war, wird laut Oberbürgermeister Jung von heute an mit massiven Elementen für Fahrzeuge versperrt. Er nahm gestern an einem Gedenkgottesdienst teil, ebenso Sachsens Ministerpräsident Kretschmer.
2: Jetzt geht es darum, das Ganze aufzuarbeiten, Schlüsse zu ziehen. Es ist eben bei so einer Amoktat, bei so einem psychischen Ereignis, etwas, wo man vermutlich feststellen wird, es gibt keinen hundertprozentigen Schutz, was uns noch mehr ohnmächtig macht.
1: Die Staatsanwaltschaft ermittelt gegen den 33-jährigen Amokfahrer wegen zweifachen Mordes. Ein Ermittlungsrichter hat angeordnet, ihn zunächst wieder in einer Psychiatrie unterzubringen. Die Verletzten der Amokfahrt sind inzwischen alle außer Lebensgefahr. Heute ist die schwarz-rote Bundesregierung seit einem Jahr im Amt. Den Vorabend hat Bundeskanzler Merz genutzt, um zu mehr Zusammenhalt aufzurufen. Beim Treffen des CDU-Wirtschaftsrates schloss er Neuwahlen aus. Davon sollte niemand träumen, sagte er.
3: Unterschätzen Sie bitte nicht meine Entschlossenheit und auch die der Union. Wir sind bereit. Sie sind es im Wirtschaftsrat. Lassen Sie uns gemeinsam das Land nach vorn bringen. Nutzen wir die Chancen, die wir gerade heute in schwierigen Zeiten gemeinsam haben.
1: In einer aktuellen INSA-Umfrage für die Bild sprachen sich allerdings 26% für eine Koalition von Union und AfD aus. Das Bündnis mit der SPD bevorzugen nur noch 23%. Allerdings gaben 27% der Befragten an, sich aktuell nicht festlegen zu wollen. In Nordrhein-Westfalen laufen seit dem frühen Morgen in 8 Städten Razzien bei mutmaßlichen Rechtsextremisten. Nach Informationen einer Nachrichtenagentur soll es 10 Beschuldigte geben. Sie gehören zur Gruppe Jung und Stark. Einer der Beschuldigten sei wegen einer anderen Angelegenheit schon vorher in Untersuchungshaft gekommen, heißt es aus Sicherheitskreisen. Seit 2 Jahren häufen sich Gewalttaten von teils sehr jungen Neonazis, etwa bei Paraden zum Christopher Street Day. Arsenal London hat es als erste Mannschaft ins Finale der Fußball-Champions League geschafft. Am Abend gab es einen 1:0 Heimsieg gegen Atletico Madrid. Für den FC Bayern geht es heute Abend um das Finalticket im Halbfinalrückspiel gegen Paris Saint-Germain zu Hause in München.
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1: Die aktuellen Temperaturen: Köln und Bonn 11 Grad, Hamburg und Bremen 9, Berlin 11, Dresden und Frankfurt am Main 13 Grad, Stuttgart und München 11, Erfurt 12 Grad und Münster 10. Heute wird es vom Ostfriesland bis zur Ostsee aufgelockert und meist trocken bleiben. Südlich davon im Emsland, Münsterland und auch in Teilen der norddeutschen Tiefebene bleibt es regnerisch. In der Mitte und auch im Süden lässt sich ab und zu die Sonne blicken. Später sind dort aber auch einzelne kräftige Schauer und Gewitter möglich. Die Höchstwerte liegen heute zwischen 10 und 21 Grad. Die höchsten Werte gibt es in Niederbayern mit bis zu 23 Grad.
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5: Einen richtig guten Start in den Mittwoch, das wünsche ich Ihnen. Ich bin Christine Bangel. So schön, dass Sie ERF Plus im Ohr haben.

0: Andi Leub war das, um 8:11 hier auf ERF Plus. Ja, vielleicht kommt Ihnen ja folgende Szene bekannt vor. Eben spielte das kleine Mädchen noch draußen und wenige Minuten später läuft es weinend in die ausgestreckten Arme seiner Mutter. Denn es ist hingefallen und hat sich das Knie aufgeschlagen. Die Mutter tröstet ihre Tochter, wischt ihr die Tränen ab und pustet ganz sanft über die aufgeschürfte Stelle am Knie. Das Mädchen beruhigt sich. Ich finde, das ist ein schönes Bild dafür, wie Gott ist. Gott ist unser Tröster. Und das in einer noch viel, viel größeren Weise. In Jeremia 31, Vers 9 heißt es, sie werden weinend kommen, aber ich will sie trösten und leiten. Ich will sie zu Wasserbächen führen, auf ebenem Wege, auf dem sie nicht straucheln. Denn ich bin Israels Vater und Ephraim ist mein erstgeborener Sohn. Ein ganz besonderer Vers. Und um den geht es heute im Wort zum Tag. Die Gedanken dazu kommen von Matthias Rapsch aus Großensebach.
1: 33 Bergleute sind infolge eines Bergschlages 700 Meter unter der Erde in einer Grube eingeschlossen. Bei einer Probebohrung sind Klopfzeichen zu hören. Man beginnt mit einer Rettungsbohrung und nach 69 Tagen können alle Bergleute gerettet werden. Als sie das Licht wieder erblicken und ihre Liebsten, ist die Freude und Dankbarkeit über das wiedergeschenkte Leben und die Befreiung groß. Diese Rettungsaktion ist als das Wunder von Chile in die Geschichte eingegangen. Das Volk Israel ist auch immer wieder eingeschlossen und gefangen. Nicht durch einen Bergsturz, sondern durch andere Völker. Sie sind nicht bereit, auf Gottes Wort zu hören und danach zu handeln, obwohl sich Propheten den Mund fußlich reden. Der Prophet Jeremia ist beauftragt, sein Volk zu neuem Glauben und Vertrauen zu Gott und seinen Geboten einzuladen. Doch dann sieht auch Jeremia mit an, dass das alles nichts fruchtet. Die feindlichen Babylonier stehen vor Jerusalem und zerstören es. Ein Großteil der Bevölkerung wird in die Gefangenschaft geführt. Doch das bedeutet nicht das Ende. Gott erneuert seinen Bund, den er mit den Israeliten geschlossen hat. Er ist treu und wird sie aus der Gefangenschaft in Babylon herausführen. Im Jeremia-Buch heißt es, sie werden weinend kommen, aber ich will sie trösten und leiten. Ich will sie zu Wasserbächen führen, auf ebenem Wege, auf dem sie nicht straucheln, denn ich bin Israels Vater. Diese Zusage hat sich in der Geschichte Israels immer wieder erfüllt. Der Perserkönig Kyros besiegt die Babylonier und lässt die Israeliten wieder nach Hause ziehen. Sie dürfen ihre Stadt Jerusalem und den Tempel wieder aufbauen. Ein großes Zeichen ist die Staatengründung Israels 1948, nach fast zwei Jahrtausenden, die nach dem Aufbau und dem Leben in Israel die erneute Zerstreuung 70 nach Christus umfassen. Gott nimmt sich seines geliebten Volkes immer wieder an. Wie ein Vater und ein guter Hirte tröstet er sie und leitet sie in gutes und weites Land. Er ebnet die Wege und schenkt frisches, lebendiges Wasser. Auf besondere und einmalige Weise wird er sich durch Jesus allen Menschen und seinem Volk Israel annehmen. Der lebendige Gott hat sich sein Liebstes aus dem Herzen gerissen, seinen Sohn Jesus auf diese Erde gesandt, der von sich sagt, ich bin der gute Hirte. Er hat auch ihr Leben mit allen Höhen und Tiefen geteilt. Jesus hat Worte gesprochen, die Menschen magnetisch angezogen hat. Er hat Kranke geheilt und Kinder gesegnet. Er hat Arme reich gemacht. Ja, er ist am Ende seiner irdischen Wirksamkeit ganz hinunter in unsere Grube des Todes und der Schuld hinabgestiegen, aus der wir uns nicht selbst befreien können. Am Kreuz auf Golgatha hat er für uns den Sieg errungen. Dort und nur dort holt er uns aus der Dunkelheit ins Licht, aus dem Tod ins Leben. Dort werden wir versöhnt mit Gott und den Menschen, und zwar auf Zeit und Ewigkeit. Wenn Sie das erfahren möchten, lieber Hörer, liebe Hörerin, dann vertrauen Sie heute schon Ihr Leben Jesus Christus an. Sie erfahren in der Gemeinschaft mit Jesus Christus Mut, Stärkung, Tragkraft und Neubelebung Ihres Glaubens. Ja, Sie werden sogar Mut finden, auch anderen diesen Trost weiterzugeben, gerade dann, wenn es um Grenzsituationen wie Leid, Krankheit und Tod geht. Dann werde ich die Frage 1 des Heidelberger Katechismus, was ist dein einziger Trost im Leben und im Sterben, so beantworten, dass ich mit Leib und Seele im Leben und im Sterben nicht mir, sondern meinem getreuen Heiland Jesus Christus gehöre.
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0: Der Heilige Geist, das unbekannte Wesen. 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
1: Der Geist des Irrtums und seine Propheten kommen nicht nur in Form von ganz offensichtlichen Wölfen auf Kanzeln. Sie treten gerade in unserer säkularen westlichen Welt viel subtiler auf und flüstern uns durch Wohlstand, durch Komfort, durch Anerkennung, durch Erfolg, durch Pornografie, durch Unterhaltung, durch Werbung permanent zu: Es gibt da draußen Glück für dich, das Jesus dir nicht geben kann. Du kannst Jesus gerne behalten, Rudi, aber schau mal, was es hier noch gibt. Wir leben in einer tief religiösen Welt, einer Welt voller Propheten, die uns ihre Version des guten Lebens verkaufen wollen, und zwar ohne oder aber mit weniger von Jesus.
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Herrliche Gelassenheit. Steffi Neumann war das hier auf ERF Plus. Gelassenheit, ja, die kann man manchmal auch verlieren. Und ich kann mir vorstellen, dass folgendes Erlebnis schon einige hinter sich haben. Man sitzt in einem Gottesdienst und es dauert und dauert und dauert. Und man bekommt das Gefühl, er hört einfach nicht mehr auf. Um ehrlich zu sein, es gibt solch ermüdende Veranstaltungen. Was, wenn ich aber nun sage, dass es in den Niederlanden einen Gottesdienst gibt, der schon mehr als anderthalb Jahre dauert? Die Kirchengemeinde Openhof veranstaltet so einen Dauergottesdienst. Und das aus einem ganz besonderen Grund. Ja, und den verraten wir gleich hier in Aufgeweckt auf ERF+.

0: In Kampen in den Niederlanden feiert eine Gemeinde nun schon seit mehr als anderthalb Jahren einen Gottesdienst. Ja, Sie haben richtig gehört, einen Gottesdienst, einen waschechten Dauergottesdienst. Im November 2024 startete die Gemeinde diese Aktion, um eine Familie aus Usbekistan vor der Abschiebung zu bewahren. Mehr dazu weiß Johannes Kolk und er sitzt bei mir im Studio. Johannes, wer soll denn da abgeschoben werden?
1: In Kampen in den Räumen der Kirchengemeinde lebt aktuell die Familie Babayans aus Usbekistan. Sie sind aufgrund ihres christlichen Glaubens aus ihrem muslimisch geprägten Heimatland in die Niederlande geflohen und haben angegeben, dass sie sich verfolgt fühlen in ihrem Heimatland. Das war schon 2014, also vor 12 Jahren. Es ist eine 6-köpfige Familie und die beiden jüngsten Kinder sind sogar erst in den Niederlanden geboren. Trotzdem sollen sie nach Usbekistan abgeschoben werden, da es als sicheres Herkunftsland gilt. Die Babayans sind gut integriert in den Niederlanden und vermutlich auch deshalb hat sich die Kirchengemeinde in Kampen eben was ganz Besonderes ausgedacht, um die Abschiebung zu verhindern.
0: Du sprichst jetzt von diesem Dauergottesdienst, ne? Inwiefern schützt der denn die Familie vor der Abschiebung?
1: Ja, das ist eigentlich ein ganz cleverer Trick. Man könnte auch sagen, ein rechtliches Schlupfloch, wenn man so will. In den Niederlanden ist es so, die Polizei darf keinen Gottesdienst stören. Also während ein Gottesdienst läuft, darf die Polizei das Gebäude nicht betreten. Und genau das ist der Trick. Dadurch, dass in der Kirchengemeinde in Kampen dauerhaft ein Gottesdienst stattfindet, kann die Polizei eben nicht reingehen, um die Familie festzunehmen. Im Umkehrschluss bedeutet das aber auch, Familie Babayans darf das Kirchengebäude nicht verlassen, da sie sonst eben jederzeit festgenommen und abgeschoben werden könnten.
0: Da lehnt sich die Gemeinde also aktiv gegen das Gesetz auf und nimmt dafür gleichzeitig große Anstrengungen in Kauf. So ein Dauergottesdienst, der will ja auch organisiert und durchgeführt werden. Machen die Gemeindemitglieder da alle mit?
1: Ich kann jetzt nichts dazu sagen, was jeder Einzelne dort vor Ort über die Aktion denkt, aber ich hatte Kontakt zu einem Mann, der seit Beginn an freiwilliger Mitarbeiter bei den Gottesdiensten ist. Bob Thies heißt er und er hat mir Folgendes geschrieben. Ich zitiere: Wir, meine Frau und ich, sind seit dem 23. November 2024 als Freiwillige dabei und es ist immer eine große Freude, aktiv mit unserem Glauben in dieser doch so schwierigen Sache behilflich zu sein. Es kostet uns nur Zeit, so ab und zu dort zu sein, aber wir bekommen unglaublich viel dafür zurück. Er schreibt weiter, in den Augen aller 6 Familienmitglieder ist nur Positivität und eine große Dankbarkeit zu sehen. Das gibt uns auch viel Kraft, trotz der oft so negativen Äußerungen aus Den Haag. Ja, das schreibt er und dass er sich für den Gottesdienst und somit die usbekische Familie engagiert, begründet er mit der Liebe Gottes. Bob Thies gibt sich zuversichtlich, er hat mir nämlich auch geschrieben, wir werden weitermachen, denn letztendlich wird die Gerechtigkeit siegen und nicht eine menschenfeindliche Gesetzgebung. Ich bin gespannt, wie lange der Gottesdienst noch weitergeht und vor allem, wie das Ganze am Ende für Familie Babayans ausgeht.
0: Also das ist auf jeden Fall ein Gottesdienst der ganz besonderen Art. Um eine usbekische Familie vor der Abschiebung zu retten, feiert eine Kirchengemeinde in Kampen einen Dauergottesdienst. Und noch ist kein Ende in Sicht. Wir halten Sie auf jeden Fall auf dem Laufenden. Gesprochen habe ich jetzt darüber mit Johannes Kolk. Danke dir, Johannes.
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1: Einen Anruf weit entfernt. Bettina Alms war das. Ja, anrufen, das ist jetzt das Stichwort. 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Entweder über das Webformular auf unserer Homepage erfplus.de oder auch in der kostenlosen App von ERF Plus, oder Sie rufen an und sprechen selbst eine Nachricht und die gibt's dann in der Sendung ganz persönlich. Die Telefonnummer dafür lautet 06441 95 73 73. Ja, und dann entscheidet unser Zufallsgenerator, welchen Liedwunsch und welchen Gruß wir in der Sendung spielen. Und für heute gibt es sogar noch mal eine kleine Chance, dabei zu sein. Bei Gern gehört von 9 bis

0: Gleich ist es 10 vor 9, also noch 13 Minuten vor 9 ist es jetzt genau. Nicht, dass Sie irgendwie denken, Sie müssen hetzen, obwohl es noch gar nicht so notwendig ist. Also 8.47 Uhr, heute ist Mittwoch, der 6. Mai. Vielleicht haben Sie ja heute richtig viel vor. Und vielleicht wissen Sie ja jetzt schon, dass Sie das alles gar nicht allein schaffen. An wen wenden Sie sich denn, wenn Sie Hilfe brauchen? Wenn es um praktische Dinge geht, wie zum Beispiel Blumen gießen oder mal die Möbel schleppen, dann sind Familie und Freunde ja sicher gute Ansprechpartner. Und wenn die praktische Hilfe nicht ausreicht, wenn alles irgendwie ausweglos erscheint, es gibt da jemanden, an den wir uns zuallererst wenden können. Und dazu jetzt mehr im Gedankenanstoß mit Markus Baum über Psalm 77.
1: Not lehrt beten, behauptet ein Sprichwort. Und das ist sicher nicht ganz verkehrt. Wer in der Klemme steckt, der oder die bemüht sich um Hilfe. Hilfe von Menschen oder auch von ganz oben. Gut dran ist, wer schon als Kind oder als junger Mensch mitbekommen hat, dass auf Gott Verlass ist und dass er auf Notrufe reagiert. Not lehrt beten. Es gibt freilich auch viele Beispiele fürs Gegenteil, dafür, dass das Verhalten

0: dann ihr Gottvertrauen bröckelt oder sich ganz verflüchtigt. Und das hängt dann oft zusammen mit einer typisch menschlichen Eigenschaft, Ungeduld. Und mit einer typischen Eigenschaft Gottes. Gott ist souverän. Wenn wir das Gefühl haben, Gott müsste jetzt aber doch ganz dringend eingreifen, dann kann es sein, dass er sich trotzdem Zeit lässt. Und das können manche nicht aushalten. Als ob Gott gewissermaßen auf Knopfdruck funktionieren müsste. Not lehrt beten. Anhaltende Not lehrt ausdauernd beten. Im Liederbuch Israels ist ein Text überliefert, der handelt genau davon. Psalm 77. Was steht dort? Ich rufe zu Gott und schreie um Hilfe. In der Zeit meiner Not suche ich den Herrn. Meine Hand ist des Nachts ausgereckt und lässt nicht ab, denn meine Seele will sich nicht trösten lassen. Der Psalmist fragt sich, hat Gott sich geändert? Ist er auf einmal nicht mehr gnädig? Warum lässt er mich zappeln? Warum greift er nicht ein? Keinen Augenblick zweifelt der Psalmist daran, dass Gott ihn hört und ihm prinzipiell helfen kann. Und so bestürmt er Gott weiter, lässt nicht locker. Das merke ich mir, das finde ich vorbildlich. Dieses Gottvertrauen, diese Ausdauer. Und das will ich nicht erst einüben, wenn ich selbst in eine Krise gerate.
1: Der Anstoß. 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
1: Musik von Samuel Harfst, hier in Aufgeweckt auf ERF Plus. Ja, jetzt ist es 9:07 und das heißt, mein Kollege Johannes Kolk steht schon so langsam am Start. Nach den 9 Uhr Nachrichten gibt es hier wieder unser Wunschkonzert, gern gehört. Alles Lieder, die Sie sich wünschen und die Sie gern hören. Ich bin Christine Bangel und ich sage Tschüss und auf Wiederhören. Morgen ab 6 Uhr bin ich wieder hier. Ich wünsche Ihnen noch einen gesegneten Mittwoch und Gottes Frieden ganz tief in Ihrem Herzen.

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1: Ich bin Jerome Nussbaum. Öl- und Gasheizungen sollen auch nach 2045 weiter eingebaut werden dürfen. Das geht aus dem Entwurf des Bundeswirtschaftsministeriums für ein neues Gebäudeenergiegesetz hervor. Allerdings müssen die Heizungen demnach ab 2029 zum Teil mit klimafreundlichen Brennstoffen betrieben werden. Deren Anteil soll bis 2040 auf 60% steigen. Die Bundesregierung hatte Eckpunkte für das neue Heizungsgesetz schon im Februar vorgestellt, aber konkrete Vorgaben zur Nutzung von Biogas oder Wasserstoff aus erneuerbaren Energien noch offen gelassen. Die Stadt Leipzig will heute erste Maßnahmen ergreifen, um die Innenstadt nach der Amokfahrt besser zu schützen. Die Einkaufsmeile, durch die der Amokfahrer Richtung Markt gerast war, wird laut Oberbürgermeister Jung von heute an mit massiven Elementen für Fahrzeuge versperrt. Er nahm gestern an einem Gedenkgottesdienst teil, ebenso Sachsens Ministerpräsident Kretschmer.
2: Jetzt geht es darum, das Ganze aufzuarbeiten, Schlüsse zu ziehen. Es ist eben bei so einer Amoktat, bei so einem psychischen Ereignis, etwas, wo man vermutlich feststellen wird, es gibt keinen hundertprozentigen Schutz, was uns noch mehr ohnmächtig macht.
1: Die Staatsanwaltschaft ermittelt gegen den 33-jährigen Amokfahrer wegen zweifachen Mordes. Ein Ermittlungsrichter hat angeordnet, ihn zunächst wieder in einer Psychiatrie unterzubringen. Die Verletzten der Amokfahrt sind inzwischen alle außer Lebensgefahr. Heute ist die schwarz-rote Bundesregierung seit einem Jahr im Amt. Den Vorabend hat Bundeskanzler Merz genutzt, um zu mehr Zusammenhalt aufzurufen. Beim Treffen des CDU-Wirtschaftsrates schloss er Neuwahlen aus. Davon sollte niemand träumen, sagte er.
3: Unterschätzen Sie bitte nicht meine Entschlossenheit und auch die der Union. Wir sind bereit. Sie sind es im Wirtschaftsrat. Lassen Sie uns gemeinsam das Land nach vorn bringen. Nutzen wir die Chancen, die wir gerade heute in schwierigen Zeiten gemeinsam haben.
1: In einer aktuellen INSA-Umfrage für die Bild sprachen sich allerdings 26% für eine Koalition von Union und AfD aus. Das Bündnis mit der SPD bevorzugen nur noch 23%. Allerdings gaben 27% der Befragten an, sich aktuell nicht festlegen zu wollen. In Nordrhein-Westfalen laufen seit dem frühen Morgen in 8 Städten Razzien bei mutmaßlichen Rechtsextremisten. Nach Informationen einer Nachrichtenagentur soll es 10 Beschuldigte geben. Sie gehören zur Gruppe Jung und Stark. Einer der Beschuldigten sei wegen einer anderen Angelegenheit schon vorher in Untersuchungshaft gekommen, heißt es aus Sicherheitskreisen. Seit 2 Jahren häufen sich Gewalttaten von teils sehr jungen Neonazis, etwa bei Paraden zum Christopher Street Day. Arsenal London hat es als erste Mannschaft ins Finale der Fußball-Champions League geschafft. Am Abend gab es einen 1:0 Heimsieg gegen Atletico Madrid. Für den FC Bayern geht es heute Abend um das Finalticket im Halbfinalrückspiel gegen Paris Saint-Germain zu Hause in München.
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1: Die aktuellen Temperaturen: Köln und Bonn 11 Grad, Hamburg und Bremen 9, Berlin 11, Dresden und Frankfurt am Main 13 Grad, Stuttgart und München 11, Erfurt 12 Grad und Münster 10. Heute wird es vom Ostfriesland bis zur Ostsee aufgelockert und meist trocken bleiben. Südlich davon im Emsland, Münsterland und auch in Teilen der norddeutschen Tiefebene bleibt es regnerisch. In der Mitte und auch im Süden lässt sich ab und zu die Sonne blicken. Später sind dort aber auch einzelne kräftige Schauer und Gewitter möglich. Die Höchstwerte liegen heute zwischen 10 und 21 Grad. Die höchsten Werte gibt es in Niederbayern mit bis zu 23 Grad.
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4: 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Herzlich willkommen zu ERF Plus, zu Gern gehört, Ihrer Gruß- und Liedwunsch-Sendung. Ich bin Johannes Kolk und freue mich schon auf die Sendung und ich bin gespannt, was Sie sich alles so wünschen heute. Wem gratuliert werden darf, das ist auch für mich immer eine große Überraschung. Der erste Gruß für heute geht an Silvia Meyer. Ihre Schwägerin Doris sendet herzliche Glück- und Segenswünsche zum 60. Geburtstag mit einem Lied von Martin und Jennifer Pepper. Gott segne dich.
5: Ich wünsch dir Gottes Segen, ich wünsch dir seine Nähe, seine Kraft, ein reich erfülltes Leben.

ERF Plus tut einfach gut, auch am Mittwochmorgen. Mit dem nächsten Lied grüßt Marga Arnold alle Geschwister, die sie kennen. Hier ist das Vaterunser von Hannah Haller.

Sie hören Gern gehört bei ERF Plus und auch das nächste Lied ist natürlich gewünscht von Ihnen. In diesem Fall von Robin Verheyen. Lieber Robin, hier ist für Sie Samuel Rösch mit Wir.

heiße Margarete Schönling aus Siegen-Geisweit und ich grüße meine lieben Freunde aus Erndtebrück, die jetzt in Bergheim im Altersheim sind und sich dort wohlfühlen mit dem Lied »Wie der Hirsch schreit nach frischem Wasser« von Felix Mendelssohn Bartholdy. Ich danke herzlich und grüße auch noch meine Cousine Gisela Loos

Ja, guten Morgen. Mein Name ist Renate Schick aus Weinsberg. Ich grüße die Sabine Attermeier in Ilsfeld, die ich vor kurzem im Stift Urach kennenlernen durfte. Das Wort ist wie ein Lichtstrahl und grüße Sie ganz herzlich damit. Vielen Dank.

9.25 Uhr ist es. Sie hören ERF Plus, Ihre Gruß- und Liedwunsch-Sendung, gern gehört. Und jetzt habe ich das Lied der Woche für Sie. Es kommt von Rebecca Watter, trägt den Titel Halleluja. Und Sie hören es jetzt mit einem Kommentar von Tanja Rinsland.

Rebecca Watter mit Halleluja, unserem Lied der Woche. Doch was heißt das eigentlich genau, Halleluja? Das Wort, das gleichzeitig Titel und Kerngedanke von Rebecca Watters Song ist. Der Begriff stammt aus dem Hebräischen und ist gleichzeitig ein Ausdruck der Freude wie des Glaubens. Denn es bedeutet, lobet den Herrn. Ein vielschichtiges Wort, dieses Halleluja. Es kann ein Ausdruck der Dankbarkeit sein, der Erleichterung, wenn Unheil in meinem Leben abgewendet wird. Es mag als Aufforderung gemeint sein, den Blick nach oben zu richten und den Schöpfer zu loben. Oder ein Ausdruck purer Freude, dass Gott da ist. Manchmal mache ich viel zu viele Worte, wenn ich mit Gott rede. Meine Gebete werden dann lang und kompliziert. Vielleicht sollte ich dann all meine gut gemeinten Worte durch ein kräftiges Halleluja ersetzen. 4 kurze Silben, die ein ganzes Lobpreislied beinhalten. Mehr braucht es oft nicht.

Rebecca Watter mit Halleluja, das ist unser Lied der Woche bei ERF Plus. Das nächste Lied ist wieder ein Wunschlied und der Wunsch kommt von Annika Wagner-Timm und sie hat sich ein Lied gewünscht für ihre Oma und Uroma Lore. Sie schreibt: Liebe Oma und Uroma Lore, wir gratulieren dir ganz herzlich zu deinem 90. Geburtstag und wünschen dir alles Gute und Gottes reichen Segen. Viele Grüße senden Annika, Simon und Jonathan. Hier sind jetzt die Lehmann-Schwestern mit Welch ein Freund ist unser Jesus.

Sie hören Gern gehört bei ERF Plus und uns hat ein Liedwunsch erreicht von Norbert Eikes. Er wünscht sich ein Lied von Johannes Begemann, nämlich Jeder Tag ist ein Geschenk. Und er schreibt dazu, für meine Frau, die heute operiert wird. Mein lieber Schatz, heute steht wieder eine schwere OP bevor. Möge dich anstatt der Angst Gottes Frieden begleiten und die Zuversicht, dass er dich trägt und die Hände der Ärzte führt. Er gibt dir die Kraft, denn er liebt dich bedingungslos und ich auch, dein dich liebender Mann. Das schreibt Norbert und auch wir von ERF Plus wünschen Ihnen Frieden im Herzen und vor allem eine gelingende OP und viel.

Guten Morgen, hier ist Uwe Ludwig aus Bayreuth. Zum 9. Hochzeitstag will ich unseren Herrn ein großes Danke sagen, dass er uns beide zusammengeführt hat. Mit dem Lied Komm, Herr, segne uns. Schön, dass es den ERF gibt. Danke.

Hier ist Walcott Appenheimer. Ich wünsche mir sehr gern für heute noch, siehst du, ist noch Platz, erweckt mich alle morgen. Das wäre sehr schön. Vielen Dank. Tschüss.

Der Wiesbadener Studiochor mit Ich bin bei dir. Dieses Lied wurde gewünscht von Christine Dörr. Sie möchte einfach Danke sagen. Und zwar ihrem Ehemann Klaus. Seit 43 Jahren, so schreibt sie, ist er für sie da. Ja, das hört man doch gerne am Mittwochmorgen hier bei ERF+. Der nächste

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1: Ja, hallo, mein Name ist Friedrich Bianca aus dem Extertal. Ich wünsche das Lied für Jaron Noah. Gott hat alle Kinder lieb. Jaron, ich wünsche dir gottesreichen Segen für deinen 4. Geburtstag. Hab ich dir doch lieb, dein Opi.

Sie hören Gern gehört bei ERF Plus Ihre Gruß- und Liedwunschsendung. Silvia Müller wünscht sich David Mies mit We Are The Reason. Und sie möchte damit auch grüßen, und zwar die Gemeinde Sein Haus in Mülheim im Markgräferland. Die hat sie am Sonntag bei einem Kurzurlaub kennengelernt. Und ich finde, das klingt wunderbar. Kurzurlaub. Ach ja. Urlaub machen wir jetzt aber noch nicht. Lediglich eine kleine Pause mit Liedwünschen, denn gleich kommen die Nachrichten. Aber keine Sorge, danach geht's munter weiter mit Grüßen und Wünschen. Also bleiben Sie dran bei ERF Plus.

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2: Ich bin Jerome Nussbaum. In 12 Bundesländern geht die Polizei gegen die rechtsextremen Gruppen Deutsche Jugend voran sowie Jung und Stark vor. Es wurden unter anderem landesweite Razzien in Nordrhein-Westfalen gestartet, aber auch in Berlin und Brandenburg sowie im Norden Deutschlands.
3: In Medienberichten heißt es, die Maßnahmen richteten sich gegen mehr als 30 Beschuldigte. Es soll sich um Mitglieder der rechtsextremen Jugendorganisationen handeln. Der Generalbundesanwalt wirft ihnen politisch motivierte Straftaten vor. Die Rede ist von kriminellen Vereinigungen, die sich laut Bundeskriminalamt zunächst im virtuellen Raum gründen. Seit Mitte vergangenen Jahres werde dies verstärkt beobachtet. Dort verabreden sie sich offenbar auch zu Gewalttaten, unter anderem bei Paraden zum Christopher Street Day. Ulrike Klein, Redaktion.
2: Die deutsche Autobranche kommt nicht aus der Krise. BMW und Daimler melden erneut deutliche Gewinneinbrüche im ersten Quartal dieses Jahres.
4: Mit einem Minus von rund 23% zum Vorjahr ist BMW ins Jahr gestartet. Rund 1,67 Milliarden Euro hat der Münchner Autobauer noch verdient. Neue Zölle, vor allem aus den USA, belasten demnach das Geschäft spürbar. Beim Nutzfahrzeughersteller Daimler Truck wurde sogar ein Gewinneinbruch von 80% verzeichnet. Im Vergleich zum Vorjahresquartal sank das Konzernergebnis von 749 auf 149 Millionen Euro. Allerdings gäbe es eine positive Dynamik bei den Auftragseingängen. Noah Ulrich, Redaktion.
2: Im Ukraine-Krieg ist am Morgen eine einseitige Waffenruhe Kiews in Kraft getreten. Der ukrainische Präsident Zelensky hatte sie angekündigt. Die Feuerpause gelte unbefristet, so das Präsidialamt, solange Russland nicht angreife. Russland selbst hat nur für Freitag und Samstag eine Waffenruhe angeordnet, wenn dort an den sowjetischen Sieg über Nazi-Deutschland im Zweiten Weltkrieg erinnert wird. Bundeskanzler Merz hat zum ersten Jahrestag der schwarz-roten Bundesregierung deutlich gemacht, dass er keine Alternative zur Koalition mit der SPD sieht. Er schloss beim Wirtschaftsrat der CDU Neuwahlen aus und sagte, er wolle das Bündnis mit der SPD bis zum Ende der Legislaturperiode in 3 Jahren fortsetzen. Diese Koalition wolle und müsse erfolgreich sein, so Merz. Er lehnte neben Neuwahlen auch eine Minderheitsregierung ab. Dadurch wäre Deutschland wochenlang nur eingeschränkt handlungsfähig. Nach dem Ausbruch des Hunter-Virus mit 3 Toten an Bord darf das betroffene Kreuzfahrtschiff einen Hafen auf den Kanarischen Inseln anlaufen. Die spanischen Behörden haben die Entscheidung nach eigenen Angaben mit der Weltgesundheitsorganisation und der EU abgestimmt. Bisher liegt das Schiff mit knapp 150 Passagieren noch vor Westafrika vor Anker. Auf Kap Verde gibt es nach spanischen Angaben aber nicht die Kapazitäten, um den medizinischen Einsatz durchzuführen. Unter den Toten ist auch eine Deutsche. Insgesamt soll es laut WHO 7 Hunter-Virus Infektionen an Bord gegeben haben.
1: Die Nachrichten wurden bereitgestellt von Radio Aktuell. 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
2: Die Temperaturen liegen im Moment bei 11 Grad in Köln und in Bonn, 10 in Hamburg, 9 in Bremen, Berlin 11 Grad, Dresden 17, Frankfurt am Main und Stuttgart 15 Grad, München ebenfalls 15, Erfurt 14 und Münster 9 Grad. Von Ostfriesland bis zur Ostsee bleibt es heute aufgelockert bewölkt und auch meist trocken. Südlich davon, vom Münsterland bis zum Stettiner Haff, ist es dagegen regnerisch. In der Mitte und im Süden lässt sich ab und zu die Sonne blicken, sonst ist es aber auch da stark bewölkt. Später können noch einzelne kräftige Schauer und Gewitter dazukommen. Die Höchstwerte liegen bei Dauerregen um 10 Grad, sonst zwischen 11 und 23 Grad, mit den höchsten Werten in Niederbayern.
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5: 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Weiter geht's mit Gern gehört. Am Mikrofon begleitet sie heute Johannes Kolk und ich bin schon gespannt, was uns in der kommenden Stunde so erwartet. An Grüßen und an Liedern. Der nächste Gruß geht schon mal an Silas. Er wird heute stolze 10 Jahre alt. Lieber Silas, zu deinem 10. Geburtstag wünschen wir dir Gottes Segen. Das schreiben dein Opa Martin und Oma Maria. Und sie haben sich natürlich auch ein Lied für dich gewünscht. Hier ist Mike Müllerbauer mit Der Vater im Himmel segne dich.

Jetzt habe ich wieder internationale Grüße zu versenden, hierbei gern gehört. Das finde ich immer besonders cool, um ehrlich zu sein. Die Grüße gehen nach York in England und kommen von Silvia aus Memmingen. Sie schreibt: Ich wünsche meiner Freundin Claudia in York, England, Gottes Segen zu ihrem heutigen Geburtstag. Das Staunen über Gottes Güte und Gnade hört nicht auf, auch im neuen Lebensjahr. Das schreibt Silvia. Ja, liebe Claudia, hier ist für Sie jetzt Hella Heitzmann mit Da kann man nur staunen.

Guten Morgen, liebes ERF-Team. Hier ist die Andrea aus St. Georgen im Schwarzwald. Ich wünsche mir vom Timo Langner das Lied Hosianna, der König kommt. Und weil ich es einfach so gern höre, wünsche ich euch Gottes Segen und einen schönen Tag. Danke für eure Sendung.

Ja, ich wünsche für meine Frau Gabi Müller und für eine Bekannte Doris Dietz ein Lied von Paul Gerhardt, Geh aus mein Herz und suche Freud, zur Ermutigung und zur Stärkung. Vielen Dank.

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0: Oh, da hat Miriam Schäfer schon zu früh gestartet. Sie hören gern gehört bei ERF Plus und ich wollte Ihnen eigentlich ein schönes neues Lied von Miriam Schäfer präsentieren, beziehungsweise sie selbst hat ein paar schöne Dinge dazu zu sagen. Worum geht's? Es geht um Gospel. Jetzt bin ich wieder drin. Die Freude am Herrn ist eure Stärke. So steht's in der Bibel in Nehemia 8, Vers 10. Ja, und wenn es eine Musikrichtung gibt, zu der dieser Satz perfekt passt, dann ist das eben Gospel. Ja, Musik, die gute Laune verbreitet, die die Freude am gemeinsamen Singen und am Glauben in den Vordergrund stellt. Und jetzt kommt's. Die Musikerin Miriam Schäfer liebt Gospel und sie war am vergangenen Wochenende auch Teil des großen Stuttgarter Gospel Festivals, dem European Gospel Festival, um genau zu sein. Und für dieses Festival hat sie ein Lied geschrieben mit dem Titel All From You. Worum es darin geht, das hat sie uns am Telefon verraten.
1: Dieser Song lebt von großer Dankbarkeit und vom Staunen. Und ich mag es zu staunen. Und zwar nicht über die großen Dinge, sondern die vermeintlich selbstverständlichen Dinge. Also jeden Berg zu bestaunen, zu sehen, hey, das Lächeln des Kindes, es ist auch etwas Geschenktes. Die kleine Fliege, die hier rumfliegt. Also wirklich zu sagen, hey, die Schöpfung, die möchte ich da einfach in diesem Gospel feiern. Zu sagen, das ist alles Gott gegeben und das dürfen wir einfach feiern. Auch zu sagen, die Farben des Lebens einfach auch wirklich neu entdecken und sich darüber auch zu freuen und das zu feiern.
0: Das sagt Miriam Schäfer über ihren neuen Song und damit würde ich doch sagen, wir hören direkt mal rein in All From You. Und ich lade Sie ein, liebe Hörerinnen und Hörer, lassen Sie sich von der guten Laune anstecken. Das tut nämlich einfach gut am Mittwochmorgen. Freude am Herrn und an seiner Schöpfung und an Musik. Tut einfach gut.

Miriam Schäfer mit All From You bei ERF Plus. Für den nächsten Liedwunsch habe ich keinen Namen parat, aber ich bin mir sicher, die, für die es bestimmt ist, das nächste Wunschlied, die werden es erkennen. Dafür müssen nämlich zwei Bedingungen erfüllt sein. Erstens, sie haben heute ihren dritten Hochzeitstag und zweitens, ihre Eltern heißen Veronika und Bernd. Dann ist das nächste Lied für Sie. Veronika und Bernd wünschen nämlich Gottes reichen Segen und bleibende Liebe und Treue mit dem Liebeslied von Arno und Andreas.

Das nächste Lied hat sich Elke Langheim gewünscht und sie schreibt dazu: Ich habe vor 2 Tagen dieses Lied bei der ERF-Wunschliedersendung gehört und musste sofort an eine langjährige Freundin denken. Sie hat eine ganz schwerwiegende Diagnose bekommen und natürlich ist sie körperlich, aber auch seelisch vollkommen am Ende. Wir wollen ihr mit diesem Lied Mut zusprechen und ihr sagen, dass wir jeden Tag an sie denken und dass wir sie in Gott getragen wissen, auch wenn sie selber daran zweifelt. Wir haben Zuversicht und wir hoffen auf ein Wunder. Sei ganz lieb gegrüßt und umarmt. Der Segen Gottes sei über dir und deinem Leben, deine vielen langjährigen Freunde. Das schreibt Elke Langheim und hier ist jetzt Hoff mit mir das Beste von Martin Pepper.

Einen guten Morgen. Ich möchte herzlich Gelinde Hasselbach und ihren Mann Matthias grüßen mit dem Lied »Es sind der Gaben auf Erden viel, nur Jesus haben führt uns zum Ziel«. Danke dir, liebe Gelinde, für deine treue, jahrzehntelange Brieffreundschaft. Bleib gesegnet. Herzliche Grüße aus Frankfurt an der Oder.

Guten Morgen. Wir wollen mit dem Lied Gib mir Kraft für einen Tag Marita Wesselborg in Eckernförde ganz herzlich grüßen. Wir, das sind Christiane und Friedlinde aus Oberursel. Liebe Grüße an alle Mitarbeiter. Wiederhören.

für den 6. Mai. Nun danket alle Gott mit einem Posaunenchor gespielt. Damit grüßen wir dich, Ernst in Brandenburg, zu deinem 90. Geburtstag. Wünschen dir alles, alles Gute und Gottes Bewahrung auf deinem Weg. Johannes und Irmgard aus Siegen.

Ja, ich bin die Lydia Schwarz und möchte gern 3 Geburtstagskinder gratulieren. Erstmal mein Schwager nachträglich, Mor Waldemar, zu seinem 72. Geburtstag. Dann den Bruder Heil, Paul, auch zu Geburtstag. Und die Schwester Jasmin zu ihrem 47. Geburtstag mit dem schönen Lied, wer Jesus am Kreuze im Glaube erblickt, ein Trostlied. Und wie

10.55 Uhr ist es. Die Sendung ist fast vorbei, gern gehört bei ERF Plus. Aber einen letzten Liedwunsch schaffen wir noch. Burkhard Kindl wünscht sich So viel zu wenig von Christoph Zehen. Naja, diesen Wunsch erfülle ich doch sehr gerne. Und ich verabschiede mich für heute. Mein Name ist Johannes Kolk. Das war gern gehört, Ihr geistliches Wunschkonzert. Ich freue mich, wenn Sie auch morgen wieder mit dabei sind. Bis dahin, machen Sie es gut.

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2: Ich bin Jerome Nussbaum. In 12 Bundesländern geht die Polizei gegen die rechtsextremen Gruppen Deutsche Jugend voran sowie Jung und Stark vor. Es wurden unter anderem landesweite Razzien in Nordrhein-Westfalen gestartet, aber auch in Berlin und Brandenburg sowie im Norden Deutschlands.
3: In Medienberichten heißt es, die Maßnahmen richteten sich gegen mehr als 30 Beschuldigte. Es soll sich um Mitglieder der rechtsextremen Jugendorganisationen handeln. Der Generalbundesanwalt wirft ihnen politisch motivierte Straftaten vor. Die Rede ist von kriminellen Vereinigungen, die sich laut Bundeskriminalamt zunächst im virtuellen Raum gründen. Seit Mitte vergangenen Jahres werde dies verstärkt beobachtet. Dort verabreden sie sich offenbar auch zu Gewalttaten, unter anderem bei Paraden zum Christopher Street Day. Ulrike Klein, Redaktion.
2: Die deutsche Autobranche kommt nicht aus der Krise. BMW und Daimler melden erneut deutliche Gewinneinbrüche im ersten Quartal dieses Jahres.
4: Mit einem Minus von rund 23% zum Vorjahr ist BMW ins Jahr gestartet. Rund 1,67 Milliarden Euro hat der Münchner Autobauer noch verdient. Neue Zölle, vor allem aus den USA, belasten demnach das Geschäft spürbar. Beim Nutzfahrzeughersteller Daimler Truck wurde sogar ein Gewinneinbruch von 80% verzeichnet. Im Vergleich zum Vorjahresquartal sank das Konzernergebnis von 749 auf 149 Millionen Euro. Allerdings gäbe es eine positive Dynamik bei den Auftragseingängen. Noah Ulrich, Redaktion.
2: Im Ukraine-Krieg ist am Morgen eine einseitige Waffenruhe Kiews in Kraft getreten. Der ukrainische Präsident Selenskyj hatte sie angekündigt. Die Feuerpause gelte unbefristet, so das Präsidialamt, solange Russland nicht angreife. Russland selbst hat nur für Freitag und Samstag eine Waffenruhe angeordnet, wenn dort an den sowjetischen Sieg über Nazi-Deutschland im Zweiten Weltkrieg erinnert wird. Bundeskanzler Merz hat zum ersten Jahrestag der schwarz-roten Bundesregierung deutlich gemacht, dass er keine Alternative zur Koalition mit der SPD sieht. Er schloss beim Wirtschaftsrat der CDU Neuwahlen aus und sagte, er wolle das Bündnis mit der SPD bis zum Ende der Legislaturperiode in 3 Jahren fortsetzen. Diese Koalition wolle und müsse erfolgreich sein, so Merz. Er lehnte neben Neuwahlen auch eine Minderheitsregierung ab. Dadurch wäre Deutschland wochenlang nur eingeschränkt handlungsfähig. Nach dem Ausbruch des Hunter-Virus mit 3 Toten an Bord darf das betroffene Kreuzfahrtschiff einen Hafen auf den Kanarischen Inseln anlaufen. Die spanischen Behörden haben die Entscheidung nach eigenen Angaben mit der Weltgesundheitsorganisation und der EU abgestimmt. Bisher liegt das Schiff mit knapp 150 Passagieren noch vor Westafrika vor Anker. Auf Kap Verde gibt es nach spanischen Angaben aber nicht die Kapazitäten, um den medizinischen Einsatz durchzuführen. Unter den Toten ist auch eine Deutsche. Insgesamt soll es laut WHO 7 Hunter-Virus Infektionen an Bord gegeben haben.
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2: Die Temperaturen liegen im Moment bei 11 Grad in Köln und in Bonn, 10 in Hamburg, 9 in Bremen, Berlin 11 Grad, Dresden 17, Frankfurt am Main und Stuttgart 15 Grad, München ebenfalls 15, Erfurt 14 und Münster 9 Grad. Von Ostfriesland bis zur Ostsee bleibt es heute aufgelockert bewölkt und auch meist trocken. Südlich davon, vom Münsterland bis zum Stettiner Haff, ist es dagegen regnerisch. In der Mitte und im Süden lässt sich ab und zu die Sonne blicken, sonst ist es aber auch da stark bewölkt. Später können noch einzelne kräftige Schauer und Gewitter dazukommen. Die Höchstwerte liegen bei Dauerregen um 10 Grad, sonst zwischen 11 und 23 Grad, mit den höchsten Werten in Niederbayern.
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5: In der letzten Sendung ging es hier um das 15. Kapitel aus dem Buch der Sprüche. Dort hatte Salomo zunächst einiges zu sagen, wie unser Reden weise und hilfreich sein kann. Und wie zerstörerisch, wenn wir törichte Worte von uns geben. Danach widmete sich Salomo dem Herzen des Menschen. Mit Herz meint die Bibel meist weniger das Organ, das Blut durch unsere Adern pumpt, vielmehr bezeichnet Herz das Zentrum unseres Innern. Vom Herzen ist in der Bibel meist die Rede, wenn es darum geht, was wir denken, planen, wollen und welche Entscheidungen wir treffen. In dieser Sendung wollen wir uns nun das 16. Kapitel des Sprüchebuches genauer ansehen. Dort befasst sich Salomo weiter mit unseren menschlichen Herzen. Er spricht darüber, wie Gott unsere Herzen, also unser Wollen, Denken, Planen und unsere Entscheidungen, weise machen kann, damit wir unser Leben nicht zerstören, sondern damit es gelingt. Seien Sie herzlich willkommen, ich freue mich, dass Sie mit dabei sind.

Kurze Sätze finden wir im Buch der Sprüche Salomos. Kurze Sätze, in denen eine lange Lebenserfahrung zusammengefasst ist, oftmals geläutert im Feuer der Zeit und des Leids. Und die Weisheit dieser kurzen Sätze wird für uns kostbar und wirklich durch die Kraft des Heiligen Geistes. Die Weisheiten der Sprichwörter im Buch der Sprüche sind für alle Zeiten gültig. Zunächst waren sie wohl vornehmlich an Menschen in Israel gerichtet, sowohl an junge als auch an unverständige ältere Menschen. So legen es die ersten Verse von Kapitel 1 nahe. Die Weisheiten Gottes im Sprüchebuch richten sich demnach an das Herz von uns allen, an die Armen und Reichen unter uns, an Frauen und Männer, an Jung und Alt, an alle Menschen, aus welchem Land der Erde sie auch stammen mögen. Dieses Buch der Sprüche kann jeden von uns erreichen und unser Herz anrühren. Und dazu hat Gott es auch von Salomo schreiben lassen, damit wir seine Weisheit hören und sie zu Herzen nehmen, damit unser Leben gelingt. Wir beginnen nun mit Kapitel 16 im Buch der Sprüche und Vers 1 lautet: Der Mensch setzt sich's wohl vor im Herzen, aber vom Herrn kommt, was die Zunge reden wird. In der Bibelausgabe Hoffnung für alle wird Vers 1 so übersetzt: Der Mensch denkt über vieles nach und macht seine Pläne. Das letzte Wort aber hat Gott. Das uns bekannte Sprichwort »Der Mensch denkt, Gott lenkt« weist in dieselbe Richtung. Und dieses bekannte Sprichwort leitet sich auch aus dem 16. Kapitel des Sprüchebuches ab, und zwar aus dem Vers 9. Des Menschen Herz erdenkt sich seinen Weg, aber der Herr allein lenkt seinen Schritt. Sie mögen planen, ich mag Pläne entwerfen und manches vorbereiten und organisieren. Doch wenn es dann soweit ist, dass wir etwas von unseren Planungen in die Tat umsetzen wollen, hat Gott das letzte Wort. Was davon tatsächlich Wirklichkeit wird und was nicht, darüber entscheidet letztlich nur einer, und zwar Gott. Möglicherweise haben wir große Pläne und rühmen uns damit, aber nur Gott kann etwas davon wirklich werden lassen. Es geht hier meines Erachtens nicht darum, dass Gott uns davon abrät, vorausschauend tätig zu werden. Das merken wir ja schon an dem Weisheitsspruch: Im Herbst will der Faule nicht pflügen, sucht er zur Erntezeit, dann ist nichts da. Aber wir sollten wissen, dass wir als Menschen es nicht in der Hand haben, unsere Pläne Wirklichkeit werden zu lassen. Dazu ist immer Gottes Segen nötig. Denn wir sind eben nicht allmächtig. Was für eine wichtige Weisheit in einer Zeit, die meint, sie könnte alles vorausberechnen und planen. Sehen wir uns nun Vers 2 an. Einen jeglichen dünken seine Wege rein, aber der Herr prüft die Geister. Der Mensch hält alles, was er tut, für richtig, so heißt die erste Hälfte dieses Verses nach der Guten Nachricht Bibel. Ähnlich haben wir das schon zuvor im Sprüchebuch gehört, in Kapitel 14, Vers 12. Manchem scheint ein Weg recht, aber zuletzt bringt er ihn zum Tode. Wenn Sie mit Menschen, die nicht an Jesus glauben, über den christlichen Glauben sprechen und darüber, dass jeder Mensch aus seiner Trennung von Gott errettet werden muss, um Gottes Vergebung zu erfahren, dann sagen viele Menschen: Ich brauche nicht errettet zu werden, ich bin völlig in Ordnung. Was soll an mir nicht in Ordnung sein? Ich bin jederzeit bereit, vor Gott zu stehen. Ich bin ein ehrlicher Mensch. Und so argumentieren viele Menschen immer weiter. In der Regel meinen Menschen, ihr Verhalten sei ganz in Ordnung. Auch viele Christen denken so. Sie meinen, ihr Leben und ihr Handeln wäre vor Gott tadellos. Eine grundlegende Antwort auf diese ganze Frage finden wir zeitlich viel später im ersten Brief des Jüngers Johannes. Dort heißt es im ersten Kapitel: Leben wir aber im Licht, so wie Gott im Licht ist, dann haben wir Gemeinschaft miteinander. Und das Blut, das sein Sohn Jesus Christus für uns vergossen hat, befreit uns von aller Schuld. Wenn wir behaupten, sündlos zu sein, betrügen wir uns selbst. Dann ist kein Fünkchen Wahrheit in uns. Wenn wir uns also in das Licht Gottes und seines Wortes stellen, werden wir schnell feststellen, dass so manches in unserem Leben absolut nicht in Ordnung ist.
Gottes Maßstab für ein Leben, das in seinen Augen tadellos wäre, erreichen wir nicht. Sie nicht und ich auch nicht. Kein Mensch kann das. Denn unser ganzes Menschsein ist von der Sünde durchdrungen, also vom Misstrauen und der Auflehnung gegen Gott. Es mag ja sein, dass Ihr Geschäftsleben zum Beispiel den Maßstäben der Industrie- und Handelskammer voll und ganz entspricht. Das macht Sie vielleicht zum Unternehmer des Jahres. Ihr Verein mag Sie dafür mit einer Gedenktafel belohnen. Ihre christliche Gemeinde klopft Ihnen vielleicht anerkennend auf die Schulter und Ihre Nachbarn mögen zu Ihnen sagen, du bist ein großartiger Bursche. Doch wenn Sie sich selbst im Licht des Wortes Gottes ansehen, dann stellen Sie fest, mein Leben ist nicht tadellos. Auch ich verletze andere und auch ich scheitere an Gottes vollkommenen Geboten. Vielleicht nicht immer, aber doch immer wieder. Der Gemeindegründer Paulus drückte das einmal so aus. Alle haben gesündigt und erlangen nicht die Herrlichkeit, die Gott ihnen zugedacht hatte. Ihr Leben mag in Ihren eigenen Augen durchaus richtig und rein sein, wie es Salomo in unserem Bibeltext in Vers 2 nennt. Aber in Gottes Augen ist Ihr Leben nicht rein. Meines auch nicht. Dazu noch einmal der Jünger Johannes in seinem ersten Brief. Wenn wir also behaupten, dass wir zu Gott gehören und dennoch in der Finsternis leben, dann lügen wir und widersprechen mit unserem Leben der Wahrheit. Johannes wendet sich hier an Christen. Es gibt einige Leute, die sitzen so anständig auf ihrem Platz im Gottesdienst, wie man sich das wünscht. Doch tatsächlich zeigen sie mit ihrem Finger auf andere und sagen, die sind nicht so gut, aber ich bin wirklich in Ordnung. Ich denke, damit machen solche Christen im Grunde genommen nichts anderes, als Gott zu bitten, er solle doch bitte schön zur Seite rücken. Und sie selbst nehmen Gottes Platz ein und schauen auf ihre Mitchristen herab, um sie zu richten. Der Mensch mag alles, was er tut, für richtig halten, solange er sein Leben nur mit seinen eigenen Augen betrachtet. Doch Salomo schreibt hier im Sprüchebuch, Kapitel 16, Vers 2, »Aber der Herr prüft die Geister. Gott erforscht und prüft ihr Inneres.« So wie man mit einer Waage überprüft, ob das nötige Gewicht erreicht ist. Haben Sie jemals eine Waage gesehen, die den Geist, das Innere eines Menschen wiegen kann? Ich nenne Ihnen eine, das Wort Gottes, die Bibel. Es ist wie ein Spiegel, es ist wie eine Waage, die prüfen kann, ob sie Gottes Maßstäben genügen. Und das Wort Gottes sagt Ihnen, Sie sind als zu leicht befunden worden. Sie genügen Gottes vollkommenem Maßstab nicht, nicht einmal annähernd. Einige Leute haben falsch verstanden, was ich bei unserer Betrachtung des Briefes an die Christen in Galatien gesagt habe. Sie schrieben mir und meinten, sie sagten, das Gesetz des Mose, das auch Gottes Gebote beinhaltet, ist heute nutzlos. Das Gesetz des Mose gilt heute nicht mehr. Doch das habe ich nicht gesagt. Ich sagte vielmehr, das Gesetz des Mose kann sie nicht erretten. Es kann sie nicht erretten aus ihrer Trennung von Gott. Das Gesetz, das Gott Mose gab, ist gut. Paulus sagte das so. Es ist gut. Es ist ein Spiegel. Es deckt auf, dass sie Gottes gutem Maßstab nicht genügen. Dass sie die Herrlichkeit, die Gott ihnen zugedacht hatte, nicht erlangen. Sehen Sie sich Gottes Gebote an. Wenn Sie dann immer noch sagen, dass Ihr Leben diesen Geboten entspricht, dann zeigt das nur eines. Sie haben überhaupt nicht begriffen, was Gottes Gebote von Ihnen erwarten. Die Gebote Gottes fordern ein vollkommenes Leben. Und das können Sie und ich nicht hervorbringen. Deshalb brauchen wir jemanden, der uns errettet. Das ist es, was Gottes Gesetz, Gottes Gebote bewirken. Das Gesetz zeigt uns wie ein Erzieher, dass wir Gottes vollkommenen Geboten nicht entsprechen und dass wir deshalb errettet werden müssen aus unserer Trennung von Gott. Gottes Gesetz nimmt uns sozusagen an die Hand und führt uns zu Jesus und sagt, was du brauchst, ist ein Retter, jemand, der dich mit Gott versöhnt. Das Gesetz Gottes ist gut, aber es wird sie nicht mit Gott versöhnen. Wenn ein Mensch meint, sein Leben genüge Gottes Maßstab, selbst wenn er sein Leben am Wort Gottes misst,
dann kann ich nur sagen, niemand ist so blind wie solch ein Mensch. Er erkennt nicht, wie falsch er sich einschätzt. Gott prüft die Geister, das Innere von uns allen. Deshalb gibt uns Salomo in Vers 3 folgenden Rat: Befiehl dem Herrn deine Werke, so wird dein Vorhaben gelingen. Das Wort Befiehl meint wörtlich rollen, etwas wälzen, zum Beispiel einen schweren Stein. Sie wälzen einfach ihre Angelegenheiten auf Gott und er wird die Regie übernehmen. Und genau so habe ich es gemacht, um von Gott errettet zu werden. Als Teenager lief ich von zu Hause fort in eine andere Stadt. Dort sündigte ich, kam wieder zurück nach Hause und wurde von meinem Gewissen geplagt. Dann versicherte mir ein Pastor: Gott ist nicht böse auf dich. Jesus starb für deine Sünden. Wenn du dich darauf verlässt, dann bist du mit Gott versöhnt. Dann hast du Frieden mit Gott gefunden. Und in diesem Augenblick wälzte ich einfach meine Sünden auf Jesus. Es gibt Zeiten, und daran hat sich bis heute nichts geändert, in denen ich nachts nicht schlafen kann. Dann wälze ich mich gern im Bett auf die andere Seite und sage: Herr Jesus, ich wälze mich jetzt mit meinem ganzen Sein auf dich. Und nun ruhe ich in dir. Wälzen Sie sich mit Ihrem ganzen Leben auf Jesus. Ruhen Sie in ihm. Befiehl dem Herrn deine Werke, so schreibt es Salomo hier in Kapitel 16 des Sprüchebuches in Vers 3. Machen Sie sich Sorgen wegen des morgigen Tages, wegen der nächsten Woche, wegen des nächsten Jahres oder wegen der unvorhersehbaren Zukunft? Wie soll das alles nur gelingen? Warum übergeben Sie das nicht einfach Gott? Wälzen Sie es auf ihn. Was für ein eindrucksvolles Bild ist das? Wir kommen nun zu Vers 4. Der Herr macht alles zu seinem Zweck, auch den Gottlosen für den bösen Tag. Hier haben wir es mit einer bitteren Medizin zu tun. Dieser Weisheitsspruch ist eine Pille, die Sie im wahrsten Sinne des Wortes auf einen Trip befördern wird. Und dabei meine ich eine wirklich bewusstseinserweiternde Reise. Der Herr, so gibt die Lutherbibel das hebräische Yahweh wieder. Das ist der Name, mit dem sich Gott Mose vorgestellt hat in der Steppe am brennenden Dornbusch. Yahweh, der Gott Israels, hat alles so erschaffen, dass es seinen Absichten dient. Haben Sie sich je gefragt, weshalb die Weltmeere salzig sind? Oder warum sie den Gezeiten unterworfen sind? Sie antworten vielleicht, das hat mit bestimmten Naturgesetzen zu tun, wie zum Beispiel der Gravitation, also der Schwerkraft der Erde und des Mondes. Doch wer hat diese Naturgesetze erschaffen? Warum enthalten die Weltmeere Salz? Weil Gott es so haben wollte. Jesus, der Herr, durch den alles erschaffen wurde, er wollte es so, wie er es dann auch ausgeführt hat. Jemand wendet vielleicht ein, der Erdboden enthält Salz, der durch das Wasser der Bäche und Flüsse gelöst und mit ihnen in die Meere gespült wird. Sicher, das ist so, doch woher kommt das Salz im Erdreich? Und so kann man immer weiter fragen. Viele erklären solche Fragen heute natürlich durch die sogenannte Evolution, also der Vorstellung einer stetigen Höherentwicklung. Und ich weiß nicht, wie weit Sie nun zurückgehen würden bei der Erklärung, wo das Salz denn nun herkommt. Vielleicht läuft es ja sogar auf den Punkt hinaus, an dem irgendjemand etwas tun müsste, um den ganzen Prozess der Entstehung des Universums in Gang zu setzen. Sie wissen, wer alles das begonnen hat? Gott war es, und nicht nur das. Er machte alle Dinge so, wie er es beabsichtigt hat. Was ist die höchste Bestimmung des Menschen? Ich lernte das vor ziemlich vielen Jahren aus dem sogenannten Katechismus. Das ist eine Schrift, in der die wichtigsten Kernpunkte des christlichen Glaubens erklärt werden. Und dort heißt es, die höchste Bestimmung des Menschen ist es, Gott zu verherrlichen und sich an ihm zu erfreuen in alle Ewigkeit. Egal, wer sie sind oder wo sie leben, sie wurden von Gott erschaffen, um ihn zu verherrlichen. Und um sich an ihm zu erfreuen. Jemand fragt, was ist mit dem Trinker auf der Straße? Was ist mit dem bestechlichen Amtsinhaber? Was ist mit diesem Menschen, der absolut nichts von Gott wissen will?
Meinen Sie allen Ernstes, er sei dazu da, um Gott zu verherrlichen? Ich sagte Ihnen ja, dies ist eine bittere Pille. Sind Sie bereit, sie zu schlucken? All das dient der Verherrlichung und dem Ruhm Gottes. Nun sagen Sie vielleicht, das gefällt mir überhaupt nicht. Doch Gott hat niemanden danach gefragt, ob ihm das gefällt oder nicht. Mich hat er das jedenfalls nicht gefragt. Ganz offen gestanden, es gibt manches, was ich auch nicht verstehe. Und ich denke, ich hätte auch ein paar prima Vorschläge für Gott. Aber der sagt, mein lieber Freund, ich habe das Universum erschaffen. Und das Ganze ohne deinen Rat. Ich habe alles so gemacht, wie ich es mir vorstelle. Dazu gehörst auch du. Und du wirst mich verherrlichen, ob du Gutes tust oder Böses. Ob du das rettende Opfer meines Sohnes angenommen hast oder von mir getrennt bleiben willst. Gott kommt immer zu seinem Ziel. Was er beabsichtigt, das verwirklicht er auch. Meinen Sie nicht, dass es an der Zeit ist, sich auf Gott einzulassen? Meinen Sie nicht, es ist an der Zeit, sich mit Gott versöhnen zu lassen durch den Glauben an Jesus? Denn Jesus starb für Sie, damit Ihre Schuld vergeben ist. Gott ist derjenige, der das ganze Universum in seiner Hand und in Bewegung hält. So viele Menschen wollen vor allem zur großen Masse gehören. Sie wollen nicht den Anschluss verlieren an das, was gerade beliebt und bekannt ist. Sie fühlen sich sicherer, wenn sie das tun, was die meisten machen. Denn dann wird schon alles gut ausgehen, so meinen sie. Ich kann Ihnen nicht sagen, wie die Dinge am Ende ausgehen werden in dieser Welt. Aber das weiß ich. Letzten Endes wird alles zur Ehre und zum Ruhm Gottes sein. Auch der Gottlose für den bösen Tag, wie Salomo es in Vers 4 ausdrückt. Und wenn Menschen sich gegen Gott empören und gegen ihn wüten, bringt selbst das Gott Ehre. So heißt es im Psalm 76, Vers 11. Wie Gott das fertigbringt? Ich weiß es nicht, aber so wird es sein. Wollen Sie Gott vertrauen? Wollen Sie sich ihm anvertrauen mit Ihrem ganzen Sein? Wollen Sie sich Gott anschließen und auf ihn hören? Sie sind eingeladen von Gott selbst und Sie sind herzlich willkommen. Das Erstaunliche ist, Gott lenkt alles im Universum nach seinem Plan und dorthin, wohin er es führen will. Die Griechen haben ein Sprichwort: Die Würfel der Götter sind gezinkt. So ähnlich drückt es Gott hier in Vers 4 aus. Nur, dass Gott natürlich nicht einfach würfelt. Nein, er lässt uns seine Pläne wissen, lädt uns ein zu sich, bietet uns Vergebung an und die Versöhnung mit ihm. Doch unabhängig davon, wie wir darauf reagieren, Gott kommt zu seinem Ziel mit dieser Welt. Und ich bin froh, dass ich zum Glauben an Gott gekommen bin. Denn Gott ist nicht nur größer und mächtiger als jede andere Macht. Nein, er ist auch noch gut und absolut vertrauenswürdig. Ob es Ihnen und mir gefällt oder nicht, Gott sagt uns in Vers 4 unseres Bibeltextes, spiele nicht mit mir, lebe nicht so, als ob ich nicht existieren würde. Natürlich kannst du Vater, Mutter, Kind spielen und so tun, als gäbe es mich nicht. Du kannst so leben, als ob das Universum dir gehören würde und du alles nach deinen Vorstellungen gestalten und lenken könntest. Doch ich will, dass du eines weißt. Wenn du anfängst, mit mir zu spielen, dann wirst du verlieren. Denn das Universum gehört mir und die Würfel fallen so, wie ich es will, nicht wie du dir das wünschst. Ich weiß genau, wie die Würfel fallen, du weißt es nicht. So verstehe ich, was Gott uns mit Vers 4 im 16. Kapitel des Sprüchebuches sagen will. Gott ist da, er lenkt das Universum. Und das ist auch gut so, denn Gott ist durch und durch gut. Er missbraucht seine Macht nicht. Im Gegenteil, er lädt uns ein, ihm zu vertrauen und auf ihn zu hören. Und dann wird unser Leben gelingen, trotz aller Schwierigkeiten, die uns noch begegnen mögen. Denn wenn wir uns ihm anvertrauen, bringt Gott uns an sein gutes Ziel. Ein Mensch, so heißt es in der Bibel, ein Mensch ist ein Narr, ein Dummkopf, wenn er ohne Gott lebt. Der Tor spricht in seinem Herzen, es ist kein Gott. Das ist eine heftige Pille, oder?
Und es ist eine, die für den Menschen schwer zu schlucken ist. Im Kapitel 16 des Sprüchebuches will ich nun weitergehen zu Vers 7. Wenn eines Menschen Wege dem Herrn wohlgefallen, so lässt er auch seine Feinde mit ihm Frieden machen. Mit diesem Weisheitsspruch habe ich lange gerungen. Ich habe mich umgehört und nachgelesen, wie andere diesen Bibelvers verstehen. Soll das hier denn bedeuten, wenn ihr Leben Gott gefällt, dann werden sie keine Feinde haben? Wenn das wahr wäre, dann hätte Gott selbst doch auch keinen Feind. Aber Gott hat einen Feind, den Teufel. Ich verstehe Vers 7 so. Wenn ihr Wollen, Reden und Handeln Gott gefallen, dann mag ihr Feind sie hassen, und vermutlich wird er sie hassen. Aber das Interessante ist, wenn es nicht mehr anders geht, werden diese Leute zugeben, dass Gott sie, liebe Hörer, gebraucht. Und das ist das Entscheidende. Eine der schönsten Aussagen, die über mich gemacht wurden, stammte von einem Mann, der ganz offen zugab, mich zu hassen. Er sagte über mich, ich hasse ihn, aber er lehrt Gottes Wort. Dazu kann ich nur sagen, vielen Dank, mein lieber Feind. Sie leben offenbar diesen Weisheitsspruch. Sie mussten das irgendwie anerkennen. Nebenbei bemerkt, ich liebe diesen Weisheitsspruch. Lassen Sie uns einen weiteren Vers aus Kapitel 16 im Buch der Sprüche lesen, und zwar Vers 11. Waage und rechte Waagschalen sind vom Herrn, und alle Gewichte im Beutel sind sein Werk. Das ist eine Weisheit für jeden von uns. Niemand soll seine Mitmenschen übers Ohr hauen oder über den Tisch ziehen. Vers 18. Wer zugrunde gehen soll, der wird zuvor stolz. Und Hochmut kommt vor dem Fall. Das habe ich in meiner Bibel unterstrichen. Aus gutem Grund, denn in Vers 19 führt Salomo weiter aus, besser niedrig sein mit den Demütigen, als Beute ausstellen mit den Hoffärtigen, also den Hochmütigen. Gott hasst Stolz und Hochmut. Stolz ist die Nummer 1 in Gottes Hitparade der Charaktereigenschaften und Taten, die er verabscheut. Die Freiheit ist ein unvorstellbar kostbares Geschenk, das Gott einigen seiner Geschöpfe gegeben hat. Sie ist kostbar und gleichzeitig gefährlich. Manche Geschöpfe folgen einem Instinkt, die Gänse zum Beispiel. Sie verlassen im Winter normalerweise unsere Gefilde und fliegen gen Süden. Im Sommer kehren sie wieder zurück. Lange Strecken legen sie dabei zurück und es ist erstaunlich, wie sie den Weg finden. Wir wissen mittlerweile, sie haben ein Organ, das das Magnetfeld der Erde wahrnehmen kann. Doch das erklärt noch nicht, wie sie dadurch den Kurs einhalten. Sie werden durch etwas geleitet, das wir Instinkt nennen. Doch der Mensch hat eine von Gott geschenkte Freiheit, Entscheidungen zu treffen. Der Mensch kann den Winter im kalten Norden verbringen und den Sommer im warmen Süden, was viele ja auch tun. Sommerurlaub nennen wir das. Diese Freiheit haben wir ganz ähnlich in unserem Verhältnis zu Gott. Und so haben wir auch die Freiheit, stolz zu sein und Gott abzulehnen. Gott macht uns sein Angebot. Wir können uns durch Jesus mit Gott versöhnen lassen. Doch niemand wird dazu gezwungen. Im Himmel gibt es nur Freiwillige. Und jetzt noch ein Wort zu Vers 24. Freundliche Reden sind Honigseim, trösten die Seele und erfrischen die Gebeine. Freundliche Worte. Wir Menschen leben regelrecht auf, wenn jemand freundlich mit uns redet. Wir wollen etwas Gutes, etwas Mutmachendes hören. Wir lesen oder hören die Tagesnachrichten und das sind meist schlechte Nachrichten. Oh, wie schade, dass nicht mehr Menschen die Bibel lesen, denn sie ist voll mit guten Nachrichten. Das bedeutet ja auch das Wort Evangelium, die gute Nachricht, nämlich von der Liebe Gottes zu uns und die gute Nachricht von Jesus Christus. Der Weisheitsspruch, freundliche Reden sind Honigseim, trösten die Seele und erfrischen die Gebeine, erinnert uns auch daran, jetzt und in ihrer Gegenwart unseren Mitmenschen freundliche Worte zu schenken, anstatt es durch Blumen zu versuchen, wenn wir sie eines Tages nicht mehr bei uns haben.

Der Mensch denkt, träumt und plant, doch Gott lenkt. Gott hat das Universum erschaffen und alles, was darinnen ist. Und er lenkt es zu dem Ziel, das er erreichen will. Darüber sollen wir uns im Klaren sein. Weise sind die Menschen, die das akzeptieren. Das fällt uns meist nicht leicht, denn das Misstrauen in uns Gott gegenüber ist groß. Wir sind geradezu davon durchdrungen. Doch es gehört zur Liebe Gottes, dass er uns über die wirklichen Machtverhältnisse aufklärt. Es macht also gar keinen Sinn, uns gegen Gott aufzulehnen. Und dennoch schenkt Gott uns die Freiheit, ihn abzulehnen. Für mich ein deutlicher Beweis, wie ernst Gott uns nimmt und wie sehr er uns liebt. Das Gute an dem Ganzen ist, dass der Schöpfer und Lenker des Universums gut ist, durch und durch gut. Jesus hat es so ausgedrückt: Es gibt nur einen, der gut ist, und das ist Gott. Wie gut, dass unser Schicksal und das des ganzen Universums in seinen Händen liegt, denn er allein ist wirklich gut. Meinen Sie nicht, es wäre doch das Beste, auch Ihr Schicksal in Gottes gute Hände zu legen? Ich finde, eine klügere Wahl können Sie gar nicht treffen. Vielen Dank fürs Mitdenken und Zuhören. Gott sei mit Ihnen.

0: Testament, aus dem Brief an die Hebräer, Kapitel 2, die Verse 1 bis 10.
1: Darum sollen wir desto mehr achten auf das Wort, das wir hören, damit wir nicht am Ziel vorbeitreiben. Denn wenn das Wort fest war, das durch die Engel gesagt ist, und jede Übertretung und jeder Ungehorsam den rechten Lohn empfing, wie wollen wir entrinnen, wenn wir ein so großes Heil nicht achten, das seinen Anfang nahm mit der Predigt des Herrn und bei uns bekräftigt wurde durch die, die es gehört haben? Und Gott hat dazu Zeugnis gegeben durch Zeichen, Wunder und mancherlei mächtige Taten und durch die Austeilung des Heiligen Geistes nach seinem Willen. Denn nicht den Engeln hat er untertan gemacht, die zukünftige Welt, von der wir reden. Es bezeugt aber einer an einer Stelle und spricht: Was ist der Mensch, dass du seiner gedenkst, und des Menschen Sohn, dass du auf ihn achtest? Du hast ihn eine kleine Zeit niedriger sein lassen als die Engel, mit Preis und Ehre hast du ihn gekrönt, alles hast du unter seine Füße getan. Wenn er ihm alles unter die Füße getan hat, so hat er nichts ausgenommen, was ihm nicht untertan wäre. Jetzt aber sehen wir noch nicht, dass ihm alles untertan ist. Den aber, der eine kleine Zeit niedriger gewesen ist als die Engel, Jesus, sehen wir durch das Leiden des Todes, gekrönt mit Preis und Ehre. Denn durch Gottes Gnade sollte er für alle den Tod schmecken. Denn es ziemte sich für den, um dessentwillen alle Dinge sind, und durch den alle Dinge sind, dass er den, der viele Söhne zur Herrlichkeit geführt hat, den Anfänger ihres Heils durch Leiden vollendete.
0: Das war der Bibeltext für den heutigen Tag, entnommen aus der großen Hörbibel, mit freundlicher Genehmigung der Deutschen Bibelgesellschaft. Hier noch einmal die Bibelstelle. Neues Testament, Brief an die Hebräer, Kapitel 2, die Verse 1 bis 10. Gedanken dazu kommen jetzt von Renate von Bodien aus Hamburg. Es liest Mirjam Langenbach.
2: In unserem Bibelabschnitt wird betont, dass Gott seinem Sohn Jesus Christus alle Macht gegeben hat, im Himmel und auf Erden. Alles hat Gott Jesus unterworfen, die Gegenwart und auch die zukünftige Welt, alle Menschen, alle Engel und Gewalten. Gott hat ihn nur für kurze Zeit unter die Engel erniedrigt, als Jesus als Mensch auf Erden lebte. Wichtig ist die Aussage, dass Jesus auch Macht über alle Engel gegeben ist. Denn manche Menschen verehren ja Engel und beten sie an. Doch Engel sind Boten Gottes, die nur seine Botschaften überbringen. Im Lukasevangelium Kapitel 1 wird beispielsweise berichtet, dass Gott den Engel Gabriel zu Maria sandte, um ihr die Geburt Jesu und einige Verheißungen über sein Leben anzukündigen. Zuvor war der Engel Gabriel zu Zacharias gesandt worden, um ihm die Geburt seines Sohnes Johannes des Täufers anzukündigen. Dies gehörte zu Gottes Heilsplan für uns. Insofern gebührt Gott die Ehre und Anbetung und nicht den Engeln. Jesus erläutert Gottes Heilsplan beispielsweise, indem er sagt: So sehr hat Gott die Welt geliebt, dass er seinen einzigen Sohn Jesus Christus hingab, damit jeder, der an ihn glaubt, nicht verloren geht, sondern das ewige Leben hat. Denn Gott hat seinen Sohn nicht in die Welt geschickt, damit er die Welt richtet, sondern damit die Welt durch ihn gerettet wird. Johannes 3, Vers 16 und 17. Deutlich wird hier: Gott tat dies aus Liebe zu uns, damit wir gerettet werden. Und Jesus ist unser Retter, nicht die Engel. Entscheidend ist daher unser Glaube an Jesus und an Gott. Manche Menschen glauben, gute Taten reichen aus. Sie meinen, wir können uns dadurch unsere Rettung und ewiges Leben selber verdienen. Wer Jesu Worte ernst nimmt, erkennt jedoch, das ist ein Irrglaube. Die Verse 1 bis 5 im Hebräerbrief, Kapitel 2, ermahnen uns, aufmerksam darauf zu achten, was wir von Jesus gehört haben und was die Zeitzeugen bestätigt haben. Gott selbst hat dies durch Zeichen und Wunder und Gaben des Heiligen Geistes bezeugt. Wie können wir das umsetzen? In meinem Bibelkreis beschäftigen wir uns seit längerem mit dem Thema: Was sagt die Bibel über Jesus? Was sagt Jesus selbst über sich? Was sagen andere über ihn? Die meisten Quellen dazu befinden sich ja im Neuen Testament, in den vier Evangelien, in der Apostelgeschichte,

0: in den Briefen und in der Offenbarung. Wir haben uns dafür entschieden, die Abschiedsworte Jesu an seine Jünger im Johannesevangelium, Kapitel 13 bis 17, zu studieren. Dieser Bibelabschnitt ist eine wahre Fundgrube zu diesem Thema und sehr empfehlenswert. Denn Jesus erläutert hier nochmal in konzentrierter, knapper Form seine wichtigsten Botschaften und Weisungen. Hier verdeutlicht er beispielsweise auch seine Sendung als Retter der Welt. Zurück zum Hebräerbrief. In Vers 9 heißt es, dass Jesus als Lohn für sein Leiden und Sterben mit Herrlichkeit und Ehre gekrönt wurde. Denn es war Gottes gnädiger Wille, dass Jesus für alle den Tod erlitt. Gott will also, dass alle Welt gerettet wird und zur Erkenntnis der Wahrheit kommt. Das bedeutet, Jesus litt und starb für meine Rettung, für unser aller Rettung. Und da Jesus wahrer Mensch und wahrer Gott ist, hat er an diesen Leiden auch wirklich gelitten. Ich dachte früher bei Jesu Leiden immer nur an seinen Tod am Kreuz. Das war ja damals die schlimmste Form der römischen Folter und daher schon schwer genug für Jesus. Erst später erkannte ich, wie viele andere Leiden er bereits vor seinem Kreuzestod ertragen musste. Pilatus ließ Jesus geißeln, das heißt, Jesus wurde mit einer Peitsche geschlagen, in die Bleikugeln und Knochenstücke eingeflochten waren. Mit jedem Peitschenhieb wurde ein Fetzen aus seiner Haut weggerissen. Eine schreckliche Vorstellung. Er wurde außerdem verhöhnt, lächerlich gemacht, gedemütigt, ungerecht behandelt sowie unschuldig verurteilt. Und er erlitt starke Schmerzen durch das Tragen des schweren Kreuzes. Zuvor war er bereits von seinen Jüngern und Freunden verlassen und von Petrus sogar dreimal verleugnet worden. Außerdem wusste Jesus ja schon vorher, welche Leiden auf ihn zukommen werden, und hatte Angst davor. Im Garten Gethsemane schwitzte er deshalb Blut und Wasser und betete: »Mein Vater, dir ist alles möglich, lass diesen Kelch an mir vorübergehen, aber nicht wie ich will, sondern wie du willst.« Und Gott sandte einen Engel zu ihm und stärkte ihn. Deutlich wird, unsere Rettung hat Jesus äußerst viel gekostet. Wir sind wirklich teuer erkauft. Wir sind aber auch gefordert, für unsere Rettung einiges zu tun. Ich möchte dazu nur drei Beispiele herausgreifen. Jesus ruft uns auf, an ihn und an Gott zu glauben und Gott von ganzem Herzen, von ganzer Seele und von ganzem Gemüt zu lieben. Jesus will in einer engen persönlichen Beziehung mit uns leben, im Alltag, an jedem Tag. Jesus sagt sogar, er will in uns wohnen. Anfangs konnte ich mir das gar nicht vorstellen. Inzwischen glaube ich daran, denn Jesus hat es ja gesagt. Jesus rief auch häufig zur Umkehr auf. Was heißt das ganz praktisch? Ich prüfe öfters mal, ob es etwas gibt, das mich von Gott trennt. Das Wichtigste ist, dass ich an Jesus und an Gott glaube. Wenn Zweifel aufkommen, kann ich ihn bitten, mir neue Glaubensgewissheit zu schenken. Oder ich prüfe, ob ich um Vergebung von Schuld oder von Betrug, Lügen oder übler Nachrede bitten muss. Ich habe beispielsweise mit Vergebung von Schuld eines anderen Menschen in einem schwierigen Fall sehr gute Erfahrungen gemacht. Gott hat mich nach meiner Vergebung mit neuer Kraft, neuer Freude, neuem Frieden und neuer Zuversicht beschenkt, die er in mein Herz gelegt hat. Das war erstaunlich, denn im Äußeren hatte sich nichts verändert. Meine Familie hat danach sehr schnell festgestellt, dass sich etwas Tiefgreifendes in mir verändert hat. Die Vergebung hat bewirkt, dass ich Jesu Verheißung erlebt habe. Ich bin gekommen, dass ihr das Leben habt, und zwar das Leben in Fülle. Eine wunderbare Erfahrung. Jesus ruft uns auch auf, Frucht zu bringen. Frucht, die bleibt. Wie kann ich es schaffen, Frucht zu bringen? Ich stütze mich beispielsweise auf Jesu Verheißungen im Johannesevangelium, Kapitel 15, Verse 5 folgende. Wer in mir bleibt und ich in ihm, der bringt reiche Frucht. Denn ohne mich könnt ihr nichts tun. Hier folgt noch ein weiteres Versprechen. Wenn ihr in mir bleibt und wenn meine Worte in euch bleiben, dann bittet um alles, was ihr wollt. Ihr werdet es erhalten. Sind diese Verheißungen nicht wunderbar? Wie tröstlich, dass ich das Fruchtbringen nicht aus eigener Kraft schaffen soll. Sie ermutigen mich, vertrauensvoll loszugehen, denn Jesus steht mir bei.
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1: Ich bin Jerome Nussbaum. Das von einem Hunter-Virus-Ausbruch betroffene Kreuzfahrtschiff muss nicht länger vor Kap Verde ausharren. Die spanischen Behörden haben erlaubt, dass es Kurs auf die Kanarischen Inseln nehmen darf. 3 Menschen sind bisher an dem Virus gestorben, darunter auch ein Deutscher. Kanarenpräsident Clavijo lehnte es jedoch ab, das Schiff anlegen zu lassen.
2: Die Fahrt zu den spanischen Inseln dauert etwa 3 Tage. Vorher sollen noch 3 Infizierte ausgeflogen werden, darunter 2 Crewmitglieder, die dringend medizinische Hilfe benötigen, und eine Person aus dem Umfeld eines Passagiers, der schon während der Reise gestorben war. Es soll sich um jemanden aus dem Umfeld des deutschen Opfers handeln. Die Patienten werden laut Reederei mit Spezialflugzeugen in die Niederlande gebracht. Das Schiff soll danach weiter nach Gran Canaria oder Teneriffa fahren, heißt es. Ulrike Klein, Redaktion.
1: In 12 Bundesländern geht die Polizei gegen die rechtsextremen Gruppen Deutsche Jugend voran sowie Jung und Stark vor. Es wurden unter anderem landesweite Razzien in Nordrhein-Westfalen gestartet. Insgesamt werden rund 50 Objekte durchsucht. 36 Beschuldigte gibt es. Ihnen wird Mitgliedschaft in einer kriminellen Vereinigung vorgeworfen. Der Jüngste soll laut Spiegel 16 Jahre alt sein. Bundesjustizministerin Hubig sagte, Rechtsextremismus sei die größte Gefahr, die Deutschland von innen erlebe. Berichte des Verfassungsschutzes zeigten, dass militante Gruppen einen ungebrochen großen Zulauf hätten, auch unter jungen Menschen. Im Prozess um den Tod eines Polizisten in Lauchhammer hat das Landgericht Cottbus nicht auf Mord entschieden. Der angeklagte Pole wurde wegen eines verbotenen Autorennens mit Todesfolge verurteilt zu 10,5 Jahren Haft.
3: Damit folgte das Gericht teils der Verteidigung. Die Staatsanwaltschaft hatte dagegen lebenslang wegen Mordes gefordert. Der Angeklagte hatte den 32-jährigen Polizisten aus Dresden bei einer Verfolgungsjagd erfasst. Die Beamten waren im Süden Brandenburgs wegen Autodiebstählen im Einsatz. Laut den Ermittlern soll der Pole mit der Tat versucht haben, seine Beteiligung an mehreren Diebstählen zu verdecken. Noah Ulrich, Redaktion.
1: Die Stadt Leipzig ergreift erste Maßnahmen, um die Innenstadt nach der Amokfahrt besser zu schützen. Die Einkaufsmeile, durch die der Amokfahrer Richtung Markt gerast war, wird laut Oberbürgermeister Jung von heute an mit massiven Elementen für Fahrzeuge versperrt. Die Staatsanwaltschaft ermittelt gegen den 33-jährigen Fahrer wegen zweifachen Mordes. 3 Schwerverletzte gab es, sie sind inzwischen alle außer Lebensgefahr. In Teilen Thüringens, Sachsens und Brandenburgs ist die Feuerwehr wegen starker Regenfälle zu zahlreichen Einsätzen ausgerückt. Unter anderem mussten umgestürzte Bäume von Straßen und Oberleitungen geräumt werden. Einige Strecken wurden überschwemmt und Keller unter Wasser gesetzt. Im Kreis Nordhausen in Thüringen wurde eine Hochwasserwarnung herausgegeben. Die Wipper hat am frühen Morgen mit einem Pegel von 2,10 Metern die Meldestufe 1 überschritten.
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1: Die Temperaturen liegen im Moment in Köln und in Bonn und auch in Hamburg bei 11 Grad, Bremen 10, Berlin 12, in Dresden messen wir 20 Grad, in Frankfurt am Main 16, Stuttgart 17 Grad, München 18, Erfurt 16 und Münster 9 Grad. Von Ostfriesland bis zur Ostsee bleibt es heute aufgelockert bewölkt und auch meist trocken. Südlich davon, vom Münsterland bis zum Stettiner Haff, ist es dagegen regnerisch. In der Mitte und im Süden lässt sich ab und zu die Sonne blicken, sonst ist es aber auch da stark bewölkt. Später können noch einzelne kräftige Schauer und Gewitter dazukommen. Die Höchstwerte liegen bei Dauerregen um 10 Grad, sonst zwischen 11 und 23 Grad, mit den höchsten Werten in Niederbayern.
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5: Glauben, eine Frage des Vertrauens. So ist diese Sendereihe mit Auslegungen zum Markus-Evangelium überschrieben. Dazu begrüßt sie Kai-Uwe Wojcak. Inzwischen sind wir in Kapitel 11 des Markus-Evangeliums angelangt. Jesus und seine Jünger haben das Ziel ihrer Wanderung erreicht, die Stadt Jerusalem. Dort möchten sie, wie so viele andere Menschen in diesen Tagen, das Passafest feiern. Ein Fest, das an die Flucht des Volkes Israel aus Ägypten erinnert. Doch unterwegs hatte Jesus den Jüngern klargemacht, dass dieses Fest für sie anders verlaufen wird als gewohnt. Denn man wird Jesus gefangen nehmen und töten. Nach der Ankunft in Jerusalem, so berichtet das Markus-Evangelium, geht Jesus in den Tempel, um sich dort alles anzusehen. Dann, am Abend, zieht er sich mit seinen Jüngern nach Bethanien zurück, einem Dorf, das nicht weit entfernt ist. Dort übernachten sie.

0: Im Markus-Evangelium Kapitel 11 geht es nun weiter mit den Versen 12 bis 14. Ich lese den Text nach der neuen Genfer Übersetzung. Danach folgen dann Erläuterungen von dem Theologen Ruben Sommer. Ab Vers 12 wird berichtet: Als Jesus und seine Jünger am nächsten Tag Bethanien wieder verließen, hatte Jesus Hunger. Da sah er von Weitem einen Feigenbaum, der schon Blätter hatte. Er ging hin, um zu sehen, ob auch Früchte an dem Baum waren, doch er fand nur Blätter daran. Es war allerdings auch nicht die Zeit der Feigen. Da sagte Jesus zu dem Baum: Nie wieder soll jemand von dir Feigen essen. Das hörten auch seine Jünger.
1: Vielleicht hast du gerade zugehört und dachtest: Hä? Warum reagiert Jesus so krass auf einen Baum, der halt einfach gerade keine Früchte trägt? Keine Sorge, als ich diese Geschichte das erste Mal gelesen habe, habe ich mich das auch gefragt. Aber wenn wir genauer hinschauen, dann merken wir, hier steckt eine tiefere Botschaft drin. Dazu aber später mehr. Zunächst einmal, wo befinden wir uns gerade und was passiert hier? In der letzten Episode hast du die Geschichte von Palmsonntag gehört. Jesus reitet auf einem Esel in Jerusalem ein, die Menschen jubeln ihm zu, danach geht er in den Tempel, schaut sich alles an und kehrt mit seinen Jüngern nach Bethanien zurück. Am nächsten Morgen macht sich Jesus erneut auf den Weg nach Jerusalem. Und er hat Hunger. Da sieht er von Weitem einen Feigenbaum mit grünen Blättern und geht hin, um nach Früchten zu suchen. Doch der Baum trägt keine. Daraufhin sagt Jesus laut, sodass es auch seine Jünger hören können: Nie wieder soll jemand von dir Feigen essen. Eine spezielle Begebenheit, die Markus uns hier überliefert. Dabei macht sie in ihrem Kontext eigentlich sehr Sinn und ein zweiter Blick auf diese Geschichte ist definitiv lohnenswert, denn ich glaube, wenn wir diese Geschichte nur auf den ersten Blick lesen, dann bleibt sie für uns einfach nur random und verliert ihre Aussagekraft. Also schauen wir doch mal etwas genauer hin. Feigenbäume waren im Alltag der damaligen Menschen allgegenwärtig. Anders als hier in Deutschland oder der Schweiz, wo wir Feigen nur aus dem Supermarkt kennen, wusste jeder Zuhörer von Markus, was es bedeutet, wenn ein Feigenbaum Blätter trägt. Feigenbäume verlieren im November ihre Blätter und treiben im Frühling neu aus. Bereits im März entwickeln sich sogenannte Vorfeigen, die essbar sind, bevor dann die Hauptfrucht im Sommer folgt. Ein belaubter Baum ohne Früchte war also ungewöhnlich. Jesus hätte dort eigentlich etwas zu essen finden müssen. Seine Reaktion ist also nicht einfach nur Frust über einen fruchtlosen Baum, weil er gerade mega Hunger hat, sondern eine gezielte Lektion für seine Jünger. Und wie vermittelt ein Rabbi solche Lektionen häufig? Genau. Durch Gleichnisse. Jesus benutzt den Baum als Bild für eine tiefere Wahrheit. Und wenn du meine Episode zu Sprichwörter und Gleichnisse gehört hast, dann weißt du, ein Gleichnis will dich zum Nachdenken bringen. Also, worauf will Jesus hinaus? Wie im weiteren Verlauf der Geschichte klar wird, steht der Feigenbaum hier als Bild für den Tempel in Jerusalem. Eigentlich sollte der Tempel ein Ort sein, wo Menschen Gott begegnen können. Denn im Tempel wohnt die Gegenwart Gottes. Der Tempel sollte, wie Gott es einmal dem großen Propheten Jesaja gesagt hatte, ein Gebetshaus für alle Völker sein. Doch stattdessen ist der Tempel zu einer Räuberhöhle verkommen, wie Jesus sagen wird. Wie der Feigenbaum von außen lebendig aussieht, aber keine Frucht trägt, so sieht der Tempel nach außen hin religiös aus, aber er bringt keine sichtbare Veränderung in das Leben der Menschen. Er sieht vielversprechend aus, aber wenn man näher kommt, findet man nichts. Der Apostel Paulus beschreibt später in einem seiner neutestamentlichen Briefe auch den Körper von uns Menschen als einen Tempel Gottes, also als einen Ort, wo Gott wohnen will, so wie im Tempel in Jerusalem. Und ich glaube, dieser Vergleich ist für uns heute noch ganz wichtig, denn er zeigt, Diese Geschichte ist nicht nur eine Kritik am Tempel damals, sondern auch eine Einladung an uns heute, über unser eigenes Leben und unsere Früchte nachzudenken. Gibt es Früchte in unserem Leben oder sieht es nur auf den ersten Blick danach aus? Jesus sagt im Evangelium von Johannes in Kapitel 15: Ich bin der Weinstock, ihr seid die Reben. Wer in mir bleibt und ich in ihm, der bringt viel Frucht. Frucht zu tragen bedeutet nicht, sich besonders anzustrengen oder perfekt zu sein. Es bedeutet vielmehr, mit Jesus in einer echten Beziehung zu leben. Einen positiven Impact auf seine Mitmenschen und seine Umwelt zu haben und sein Leben gut zu gestalten, sich positiv zu verändern und dabei von Jesus zu lernen und ihm immer ähnlicher zu werden. Wer mit ihm verbunden ist, wird Frucht bringen. Das geschieht ganz natürlich. Also, nimm dieses Bild vom Feigenbaum mit in deinen Tag. Wie steht es um deinen Feigenbaum? Steht da ein schöner, grüner Baum, aber wenn man näher kommt, ist da nichts? Oder wächst da echte, gute Frucht? Und falls du merkst, eigentlich fehlt da noch was, dann frag dich doch mal, wäre ich bereit, Jesus mein Herz zu öffnen, ein Tempel für ihn zu sein, ihn in mir wohnen zu lassen? Denn er ist es letztendlich, der Frucht wachsen lässt, nicht durch Druck, sondern durch persönliche Beziehung. Und vielleicht ist ja heute dein Moment. Der Moment, Jesus einzuladen und zu sagen, hey Jesus, ich will, dass du in meinem Leben wirkst und ich möchte in Beziehung mit dir leben. Denn das ist letztendlich sein größter Wunsch.

0: Der nächste Abschnitt hier bei Bibletunes beginnt mit einer kleinen Geschichte, die sich Pastor Dave Brander ausgedacht hat. Sie handelt von Jamin und seinem Cousin Eliezer. Die beiden bestreiten einen Teil ihres Lebensunterhalts, indem sie den Pilgern, die nach Jerusalem kommen, im Tempel ihren Service anbieten. Wie gesagt, die folgende Szene ist frei erfunden, hilft aber dabei, den gleich darauf folgenden Bibeltext besser zu verstehen.
1: Jamin steht angelehnt an den Pforten des Tempelvorhofs und kann sein Glück kaum fassen. Dieser Mann, der gestern in einer großen Prozession auf einem Esel nach Jerusalem geritten war, ist wieder in der Stadt und kommt nun direkt auf den Tempel zu. Umgeben von Hunderten von Menschen, das Geschäft seines Lebens wartet auf ihn. Schnell eilt er zurück zu seinem Verkaufsstand im Tempelvorhof. »Hol alle Tauben aus dem Schlag und sperr sie in den Käfig beim Verkaufsstand«, ruft Jamin seinem Knecht zu. Dann wendet er sich um. Sein Cousin Eliezer steht gelangweilt hinter dem Geldwechslertisch im Vorhof des Tempels. »Machst du dich gefälligst bereit?«, fordert Jamin seinen Cousin auf. »Wenn die ganzen Leute in den Tempel kommen, wollen sie ihre römischen Denare in Tempelmünzen umtauschen und wenn du es verschläfst, verpasse ich mein Verkaufsgeschäft.« Jamin sieht zu, wie sein Knecht die Tauben in den Käfig sperrt. Wild flattern sie umher. Ein besonders schönes Exemplar sticht ihm in die Augen. Schneeweiß ist sie und sie flattert aufgeregt. Auch die Tiere spüren die Anspannung, die in der Luft liegt. Jamin greift mit der Hand in den Käfig und holt die schneeweiße Taube mit geübtem Griff heraus. Diese Taube, denkt er sich, schenke ich dem Rabbi, wenn er in den Tempel kommt. Wenn er sie opfert, werde ich die anderen Tauben locker für den doppelten Preis los. Zufrieden, mein Herr? Fragt der Knecht, als er mit seiner Arbeit zu Ende ist. Jamin inspiziert den Verkaufsstand. Umwerfend, sagt er und reibt sich die Hände, ganz und gar umwerfend. Dieser Messias-Typ kann kommen.
0: Soweit eine ausgedachte Begebenheit, wie sie sich im Jerusalemer Tempel zugetragen haben könnte. Blicken wir nun auf das, was im Markus-Evangelium Kapitel 11 berichtet wird. Ich lese die Verse 15 bis 19. In Jerusalem angekommen, ging Jesus in den Tempel und fing an, alle hinauszuweisen, die dort Handel trieben oder etwas kauften. Er warf die Tische der Geldwechsler und die Sitze der Taubenverkäufer um und duldete auch nicht, dass jemand etwas über den Tempelhof trug. Zur Erklärung sagte er ihnen: »Heißt es nicht in der Schrift, mein Haus soll ein Haus des Gebetes sein für alle Völker? Ihr aber habt eine Räuberhöhle daraus gemacht.« Als die führenden Priester und die Schriftgelehrten davon hörten, suchten sie nach einer Möglichkeit, Jesus zu beseitigen. Sie hatten nämlich Angst vor ihm, weil das ganze Volk von seiner Lehre tief beeindruckt war. Am Abend verließ Jesus mit seinen Jüngern die Stadt.
1: Als Jesus den Tempelvorhof betritt, steht der Taubenverkäufer Jamin da mit der schönen weißen Taube in der Hand. Jesus wirft seinen Verkaufsstand eigenhändig um. Dann geht er hinüber zum Geldwechsler Eliezer, der ihn erschrocken anschaut und vermutlich weiß, was ihn erwartet. Jesus wirft den Geldwechslertisch mit den starken Armen eines Zimmermanns gegen die Wand. Die Münzen fliegen in alle Richtungen. Dann geht er voller Wut zurück zum Verkaufsstand von Jamin, öffnet all die umgefallenen Taubenkäfige, es gibt ein wildes Geflatter und die Tauben fliegen in immer größer werdenden Kreisen um den Tempel herum dem Himmel zu. Jesus ist ziemlich gut darin, die religiösen Erwartungen anderer Menschen zu enttäuschen. Weder Jamin noch Eliezer haben sich diesen Vormittag so vorgestellt. Jesus zelebriert kein hochreligiöses Fest mit Taubenopfern, sondern er reinigt den Tempel und treibt all diese religiösen Dienstleister aus dem Heiligtum hinaus. Das ist eigentlich erstaunlich, denn diese Händler haben ja keine Götzen verkauft. Sie waren Dienstleister für eine gute Sache. Sie haben es den Menschen erleichtert, Opfer für den wahren Gott darzubringen. Gut, natürlich haben sie auch für ihren eigenen Gewinn gesorgt und das nicht zu knapp. Aber trotzdem, die waren doch für eine gute Sache da, oder nicht? Das sollte uns beunruhigen. Jesus hat nicht die Tische der Bösen umgeworfen, sondern die Tische der Guten. Er hat das gemacht, weil es einen Konflikt um den Raum gab. Die Taubenhändler und Geldwechsler haben den Tempelvorhof mit so viel Gutem und Hilfreichem, Unterstützendem und Erleichterndem gefüllt, dass der Vorhof vor lauter Gutem zu einer Räuberhöhle wurde, voller Handelsgeschrei und Taubenschiss. Das Gute hat dem Besten den Platz gestohlen. Aber Gottes Haus soll ein Gebetshaus sein, ein Ort, an dem man ungestört und voll konzentriert zu Gott beten und ihn anbeten kann. Am Tag zuvor wurde Jesus wie ein König in der Stadt willkommen geheißen. Palmzweige und Kleider wurden vor ihm auf dem Boden ausgebreitet. Und nun ist seine erste Amtshandlung am Tag danach die Tempelreinigung, die Wiederherstellung der Begegnung mit Gott, die Beseitigung des Guten im Namen des Besten. Und Jesus geht mal wieder viel weniger konziliant und versöhnlich vor, als ich es tun würde. Statt den Taubenhändlern und den Geldwechslern herzlich für ihren Dienst an der Bevölkerung zu danken und sie dann freundlich so ein bisschen in ihre Schranken zu weisen, wirft er ihre Tische um und jagt die ganze Truppe hinaus. Auch wenn es für Männer wie Jamin und Eliezer eine schmerzhafte Lektion war, dieser Abschnitt in der Bibel zeigt uns etwas darüber, was die Prioritäten von Jesus sind. Und wir müssen Jesus von seinem Herzen her verstehen. Es geht ihm um die Wiederherstellung der Begegnung mit Gott. Jesus wünscht sich, dass Menschen ungestört und ungehindert Gott begegnen können, und zwar Menschen aus allen Nationen. Mein Haus soll ein Haus des Gebets sein für alle Völker. Und alles, was dem im Weg steht, ist nicht gut. Kann gar nicht gut sein, sondern ist böse. Oder im O-Ton von Jesus, ist eine Räuberhöhle. Welche Tische stehen in deinem Leben herum und buhlen um deine Aufmerksamkeit, nehmen deinen Raum und deine Zeit ein? Ich meine gar nicht all die schrecklichen Abgründe und Charakterschwächen und Sünden aller Art, bei denen wir uns einig sind, dass sie im Herzen eines Menschen nichts zu suchen haben, sondern ich meine Gutes und Hilfreiches, das aber in der Summe dem Besten den Platz raubt. Welchen Tisch möchte Jesus in deinem Leben umwerfen, um Platz zu schaffen für die Begegnung mit Gott? Ich meine, ich weiß es nicht, aber vielleicht hast du eine Antwort oder vielleicht fragst du ihn einfach mal. Um Raum zu schaffen für die Begegnung mit Gott, wirft Jesus auch gerne mal einen Tisch gegen die Wand. Wer Jesus in sein Leben, in sein Herz einlädt, gibt ihm damit die Bewilligung, auch mal Dinge ausräumen zu dürfen. Wie wär's, wenn du heute mit Jesus einen Rundgang machst durch dein Lebenshaus und ihn mal fragst, was er für Pläne hat und was er beseitigen möchte, damit es mehr Raum gibt für die Begegnung mit Gott?

0: Aus dem Markus-Evangelium Kapitel 11 lese ich nun die Verse 20 bis 25. Danach folgt eine Auslegung des Theologen Jens Kaldewey. Im Bibeltext wird berichtet: Früh am nächsten Morgen kamen Jesus und seine Jünger wieder an dem Feigenbaum vorbei und sahen, dass er bis zu den Wurzeln verdorrt war. Da erinnerte sich Petrus an Jesu Worte und rief: Rabbi, sieh nur, der Feigenbaum, den du verflucht hast, er ist verdorrt. Jesus erwiderte: Habt Glauben an Gott. Ich sage euch, wenn jemand zu diesem Berg hier sagt: Heb dich empor und stürz dich ins Meer, und wenn er dabei in seinem Herzen nicht zweifelt, sondern glaubt, dass das, was er sagt, geschieht, wird es eintreffen. Darum sage ich euch, wenn ihr betet und um etwas bittet, dann glaubt, dass ihr es empfangen habt, und die Bitte wird euch erfüllt werden, was immer es auch sei. Und wenn ihr beten wollt und etwas gegen jemand habt, dann vergebt ihm, damit euer Vater im Himmel euch eure Verfehlungen auch vergibt.
1: Diese nicht ganz einfache Geschichte von der Verfluchung des Feigenbaums hat uns Ruben Sommer im vorletzten Bibletunes erläutert. Ein oder zwei Tage später gehen sie also wieder an diesem Feigenbaum vorbei und entdecken, dass die Ansage von Jesus an diesen Feigenbaum, nie wieder soll jemand von dir Feigen essen, bereits volle Wirkung gezeigt hat. Seine Blätter sind verwelkt, seine Äste dürr geworden, selbst an der Farbe und Struktur des unteren Teils vom Stamm ist erkennbar, dieser Baum lebt nicht mehr, tot. Ein erschreckender Anblick, denn eben noch hat er frische grüne Blätter getrieben. Petrus ruft aus, vor Staunen: Rabbi, sieh nur, der Feigenbaum, den du verflucht hast, ist verdorrt. Wieder erfahren die Jünger, welche Kraft die Worte ihres Rabbis haben, welche Macht er ausüben kann über die Schöpfung. Wir könnten uns jetzt natürlich auf ein Nebengeleise begeben, dort neugierig und pikiert herumfahren und daran herumstudieren, was Jesus denn einfällt, einen kostbaren Baum aus Gottes Schöpfung quasi zu ermorden. Das passt doch nicht zum lieben Jesus. Franz von Assisi hätte das bestimmt ganz anders gemacht. Solche Diskussionen bringen wenig. Wir fahren dabei im Kreis herum und verpassen die eigentliche Botschaft im Text. Also zurück aufs Hauptgleis. Jesus nimmt das Staunen von Petrus über die Wirkungsmacht seines Wortes zum Anlass, eine kleine, aber grundlegende Lehre über wirksames Gebet vom Stapel zu lassen. Meine Schüler, ihr staunt über meine Macht. Nun gibt es eine Lektion darüber, wie auch eure Gebete ähnlich starke Wirkungen erzielen können. Hört zu. Nummer 1. Hab Glauben an Gott. Meine Erklärung? Im Hebräerbrief Kapitel 11, Vers 6 gibt es eine recht einfache Erklärung, was Jesus mit einem solchen Glauben an Gott gemeint haben könnte. Dort steht: Ohne Glauben ist es unmöglich, Gott zu gefallen. Wer zu Gott kommen will, muss glauben, dass es ihn gibt und dass er die belohnt, die ihn aufrichtig suchen. Zu einem wirksamen Gebet gehört offenbar ein Grundvertrauen zu Gott. Gott, du bist da, du hörst mich jetzt und du reagierst auf mein Gebet. Es lohnt sich zu beten, du reagierst auf mein Gebet und ich darf mit deinem Wirken rechnen. Jesus fährt fort: Ich sage euch, wenn jemand zu diesem Berg hier sagt: Heb dich empor und stürz dich ins Meer, und wenn er dabei in seinem Herzen nicht zweifelt, sondern glaubt, dass das, was er sagt, geschieht, wird es eintreffen. Meine Erklärung? Das ist natürlich eine überspitzte, sehr bildhafte Redeweise, typisch orientalisch, die nicht wörtlich genommen werden darf. Da steckt auch eine gute Portion Humor drin. Ich meine, was macht es denn für einen Sinn, irgendwelche physischen Berge zu versetzen, die sich da gerade vor der Nase befinden? Mit dem Berg ist genau das gemeint, was wir empfinden, wenn wir sagen: Ein Berg liegt vor mir, Hilfe! Es gibt zum Beispiel Berge von Sorgen, Berge von Schwierigkeiten, Berge von zu bewältigender Arbeit, den Berg einer langen und mühsamen Ausbildung, die notwendig ist, um ein wichtiges Lebensziel zu erreichen, und es gibt den Berg mit den großen Steinklötzen aller möglichen Widerstände gegen den Rabbi und seine Jünger, gegen uns und unseren Glauben. Die Frage, wie man diesen Berg bewältigen soll, gehört zum Leben. Ständig ist irgendeiner da. Wer aber in seinem Herzen sagt, mit Gottes Hilfe, Beistand und Kraft werde ich diesen Berg schaffen, Schritt für Schritt, oder werde ihn abtragen, Schaufel für Schaufel. Ja, es kann sogar sein, dass Gott mit einem besonderen Kraftakt diesen Berg auch mal beseitigt und mir den Weg wunderbar ebnet und losgeht und sich von dieser Zuversicht nicht abbringen lässt. Der wird erleben, dass Berge weichen, flacher werden, verschwinden oder irgendwo eine Seilbahn auftaucht. Jesus fährt fort: Darum sage ich euch, wenn ihr betet und um etwas bittet, dann glaubt, dass ihr es empfangen habt. Und die Bitte wird euch erfüllt werden, was immer es auch sei. Meine Erklärung: Habt Zuversicht, dass euer Gott, wenn ihr betet, sofort ans Werk geht, sofort Maßnahmen einleitet, auch wenn ihr sie jetzt noch nicht seht. Jetzt tut er's. Jetzt ist er dran. Er hat gehört und er macht was. Bleibt in dieser Zuversicht. Dazu eine Illustration aus der Welt des Angelns. Stell dir vor, du wirfst mit deiner Angel einen Köder an einen Bach. Weiter oben riecht der Fisch den Köder und schwimmt los, muss aber einige Stromschnellen überwinden. Es dauert eine Weile, bis er beim Köder angekommen ist. Aber losgeschwommen ist er längst, in dem Moment, wo du die Angel ausgeworfen hast. Bleib deshalb am Ufer sitzen, zieh die Angel nicht raus, weil du den Fisch nicht siehst und es dir zu lange geht. Selbstverständlich setzt Jesus mit dieser kleinen Lehre voraus, dass wir um Dinge bitten, die Gott entsprechen, die er auch will und ihn nicht für selbstsüchtige Wünsche missbrauchen. Nummer 4. Also, Jesus fährt fort. Und wenn ihr beten wollt und etwas gegen jemand habt, dann vergebt ihm, damit euer Vater im Himmel euch eure Verfehlungen auch vergibt. Auf den ersten Blick scheint dieser Vers nichts mit den vorherigen Einheiten der Lektion zu tun zu haben. Deshalb findet sich in den Kommentaren auch wiederholt die Meinung, dass Markus das hier selbst Jesus in den Mund gelegt hat. Es gibt aber doch eine starke innere Verbindung und die liegt im Begriff Gebet. Vers 24: Wenn ihr betet und um etwas bittet. Vers 25: Und wenn ihr beten wollt. Jesus setzt seine Lektion einfach mit einem weiteren Gedanken fort. Das Gebet kann nicht erhört werden, Berge können nicht versetzt werden, wenn man Unversöhnlichkeit im Herzen nährt. Voraussetzung für wirksames Beten ist, dass Bitterkeit, Groll und Rachepläne aus dem Herzen entfernt werden. Erst muss dieser innere Berg weg, damit die Berge draußen bewältigt werden können. Ich denke, wenn wir die auf den ersten Blick übertriebene und unrealistische Aussage von Jesus so verstehen und so ummünzen auf unseren Alltag und unsere Glaubensfähigkeit, wird sie für uns gültig und hilfreich. Es ist so, liebe Hörer. Wir können Berge versetzen, tatsächlich, indem wir in unseren Gebeten Gottes Güte und Macht vertrauen, mit seinem sofortigen Beistand rechnen, daran festhalten, dass er jetzt und weiterhin hilft und uns mit unserem Nächsten versöhnen, wo nötig. Achtet dabei auf das, was ihr in eurem Herzen denkt und sagt, und korrigiert es nötigenfalls.

Glauben, eine Frage des Vertrauens. So heißt diese Sendereihe zum Markus-Evangelium, die wir in Zusammenarbeit mit BibleTunes veröffentlichen. Die Referenten waren diesmal der Theologe Ruben Sommer, Pastor Dave Brander und der Theologe und Seelsorger Jens Kaldewey. Wenn Sie diese Sendung noch einmal hören oder weiterempfehlen möchten, Sie finden sie 4 Wochen lang im Internet auf irfplus.de/BibleTunes. irfplus.de/BibleTunes. Ich bedanke mich bei Ihnen fürs Zuhören und freue mich, wenn Sie auch beim nächsten Mal wieder dabei sind. Gottes Segen wünscht Ihnen Kai-Uwe Wojcak.

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0: 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Es ist 13 Uhr. 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
1: Ich bin Jerome Nussbaum. Das von einem Hunter-Virus-Ausbruch betroffene Kreuzfahrtschiff muss nicht länger vor Kap Verde ausharren. Die spanischen Behörden haben erlaubt, dass es Kurs auf die Kanarischen Inseln nehmen darf. 3 Menschen sind bisher an dem Virus gestorben, darunter auch ein Deutscher. Kanarenpräsident Clavijo lehnt es jedoch ab, das Schiff anlegen zu lassen.
2: Die Fahrt zu den spanischen Inseln dauert etwa 3 Tage. Vorher sollen noch 3 Infizierte ausgeflogen werden, darunter 2 Crewmitglieder, die dringend medizinische Hilfe benötigen, und eine Person aus dem Umfeld eines Passagiers, der schon während der Reise gestorben war. Es soll sich um jemanden aus dem Umfeld des deutschen Opfers handeln. Die Patienten werden laut Reederei mit Spezialflugzeugen in die Niederlande gebracht. Das Schiff soll danach weiter nach Gran Canaria oder Teneriffa fahren, heißt es. Ulrike Klein, Redaktion.
1: In 12 Bundesländern geht die Polizei gegen die rechtsextremen Gruppen Deutsche Jugend voran sowie Jung und Stark vor. Es wurden unter anderem landesweite Razzien in Nordrhein-Westfalen gestartet. Insgesamt werden rund 50 Objekte durchsucht. 36 Beschuldigte gibt es. Ihnen wird Mitgliedschaft in einer kriminellen Vereinigung vorgeworfen. Der Jüngste soll laut Spiegel 16 Jahre alt sein. Bundesjustizministerin Hubig sagte, Rechtsextremismus sei die größte Gefahr, die Deutschland von innen erlebe. Berichte des Verfassungsschutzes zeigten, dass militante Gruppen einen ungebrochen großen Zulauf hätten, auch unter jungen Menschen. Im Prozess um den Tod eines Polizisten in Lauchhammer hat das Landgericht Cottbus nicht auf Mord entschieden. Der angeklagte Pole wurde wegen eines verbotenen Autorennens mit Todesfolge verurteilt zu 10,5 Jahren Haft.
3: Damit folgte das Gericht teils der Verteidigung. Die Staatsanwaltschaft hatte dagegen lebenslang wegen Mordes gefordert. Der Angeklagte hatte den 32-jährigen Polizisten aus Dresden bei einer Verfolgungsjagd erfasst. Die Beamten waren im Süden Brandenburgs wegen Autodiebstählen im Einsatz. Laut den Ermittlern soll der Pole mit der Tat versucht haben, seine Beteiligung an mehreren Diebstählen zu verdecken. Noah Ulrich, Redaktion.
1: Die Stadt Leipzig ergreift erste Maßnahmen, um die Innenstadt nach der Amokfahrt besser zu schützen. Die Einkaufsmeile, durch die der Amokfahrer Richtung Markt gerast war, wird laut Oberbürgermeister Jung von heute an mit massiven Elementen für Fahrzeuge versperrt. Die Staatsanwaltschaft ermittelt gegen den 33-jährigen Fahrer wegen zweifachen Mordes. 3 Schwerverletzte gab es, sie sind inzwischen alle außer Lebensgefahr. In Teilen Thüringens, Sachsens und Brandenburgs ist die Feuerwehr wegen starker Regenfälle zu zahlreichen Einsätzen ausgerückt. Unter anderem mussten umgestürzte Bäume von Straßen und Oberleitungen geräumt werden. Einige Strecken wurden überschwemmt und Keller unter Wasser gesetzt. Im Kreis Nordhausen in Thüringen wurde eine Hochwasserwarnung herausgegeben. Die Wipper hat am frühen Morgen mit einem Pegel von 2,10 Metern die Meldestufe 1 überschritten.
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1: Die Temperaturen liegen im Moment in Köln und in Bonn und auch in Hamburg bei 11 Grad, Bremen 10, Berlin 12, in Dresden messen wir 20 Grad, in Frankfurt am Main 16, Stuttgart 17 Grad, München 18, Erfurt 16 und Münster 9 Grad. Von Ostfriesland bis zur Ostsee bleibt es heute aufgelockert, bewölkt und auch meist trocken. Südlich davon, vom Münsterland bis zum Stettiner Haff, ist es dagegen regnerisch. In der Mitte und im Süden lässt sich ab und zu die Sonne blicken, sonst ist es aber auch da stark bewölkt. Später können noch einzelne kräftige Schauer und Gewitter dazukommen. Die Höchstwerte liegen bei Dauerregen um 10 Grad, sonst zwischen 11 und 23 Grad, mit den höchsten Werten in Niederbayern.
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1: Leipzig steht seit Montag unter Schock. Ein Amokfahrer raste in die Fußgängerzone und tötete 2 Menschen. 3 weitere sind schwer verletzt. Das Drama ereignete sich in der Nähe der beiden weltberühmten Leipziger Kirchen, der Nikolaikirche und der Thomaskirche. Gestern haben alle christlichen Kirchen eingeladen zu einer ökumenischen Gedenkandacht in die Nikolaikirche. Organisiert hat die Andacht unter anderem Pfarrer Sebastian Veit. Er ist Superintendent des Kirchenkreises Leipzig und mit ihm bin ich jetzt verbunden. Herr Veit, wie geht es denn am Tag 3 nach der Amokfahrt den Leipzigerinnen und Leipzigern? Welche Stimmung nehmen Sie denn wahr in der Stadt?
2: Also offen gesagt, was die Stimmung heute Morgen in der Stadt ist, die kann ich Ihnen noch gar nicht gut beschreiben, weil ich einen Blick aus dem Fenster werfe und eine in meiner Wahrnehmung eher etwas stillere Stadt sehe. Ich habe den Tag auch mit einem Gebet begonnen, dankbar für die große Gemeinschaft, die wir gestern Abend in den Leipziger Kirchen erlebt haben, am Mittag schon in der Universitätskirche, über 1200 junge Menschen, die da einen Gedenkgottesdienst gefeiert haben. Und gestern Abend um 17 Uhr zur traditionellen Zeit in der Nikolaikirche eine Gedenkandacht. Es gab keinen Platz in der Kirche und viele standen davor. Das zeigt, dass die Menschen hier den Halt nicht nur suchen, sondern eben in diesem Zusammenstehen auch finden. Und dass wir bei einer Stadt wie Leipzig, wo wir 10% Christinnen und Christen sind, zeigen können, was unsere Aufgabe ist und dass die Stadtbevölkerung das sehr dankbar annimmt und wir in einem Sakralraum im Geist Gottes und mit dem Geist Gottes wirken können.
1: Bei der Gedenkandacht gestern war ja auch Prominenz dabei, unter anderem der sächsische Ministerpräsident Michael Kretschmer und der sächsische Landesbischof Tobias Bilz. Sie haben die Andacht ja mitgestaltet. Was hat Sie denn selbst am meisten berührt?
2: Mich hat am meisten berührt, dass wir neben den, wie Sie sagen, prominenten Personen diejenigen eingeladen hatten, mitzuwirken, die in den zurückliegenden Stunden seit dem Unglück geholfen hatten. Also Mitarbeitende des Kriseninterventionsteams, die Stunden in der Grimmerschen Straße Dienst geleistet hatten. Und wir hatten eine Apothekerin dabei, die ihre Apotheke in der Grimmerschen Straße hat und die für die Händlerinnen und Händler in Leipzig gesprochen hat. Und wir waren gemeinsam verbunden. Wir hatten einen Kollegen von uns, einen Pfarrer, der unmittelbar bei dem Geschehen gesessen hatte, zufällig, weil er dort für einen Moment verweilte. Und das hat uns alle noch einmal daran erinnert, was am Montagabend hier durch einen psychisch kranken Mann passiert war. Und es hat uns die Endlichkeit unseres Lebens vor Augen geführt. Und es hat uns innerlich gestärkt in der Dankbarkeit und in dem Trostspenden füreinander.
1: So ein Anschlag, der verunsichert ja die Stadtgesellschaft zutiefst. Das Gefühl von Sicherheit ist beschädigt. Wie kann Kirche denn jetzt den Menschen in der Stadt auch in den kommenden Tagen und Wochen beistehen? Was gibt denn Halt in so einer Situation?
2: Ich sehe in den seelsorglichen Möglichkeiten, die wir in den Kirchen und aus den Kirchen heraus anbieten können, eine Möglichkeit. Geistliche sind ja nicht die einzigen seelsorglich Tätigen, sondern wir arbeiten im Verbund mit Psychologinnen und Psychologen, mit zum Beispiel dem Kriseninterventionsteam. Wir haben ehrenamtlich seelsorglich tätige Menschen. Hier zeigt sich, welche Aufgabe eine christliche Gemeinschaft in einer Stadt hat für die Stadtgesellschaft. Und wir tun das natürlich im Zusammenwirken mit denen, die politische Verantwortung tragen, die neu diskutieren werden müssen, mit welchen Sicherheitsmaßnahmen eine Innenstadt wie in Leipzig zu schützen ist. Und gleichzeitig hat der Oberbürgermeister gestern auch zu Recht gesagt, wir wollen nicht in Städten leben, die Festungen gleichen, sondern die Freiheit muss gewahrt bleiben. Und wir haben eben auch als Gesellschaft die Aufgabe, diese Achtsamkeit füreinander zu leben und gleichzeitig dabei auch dafür zu sorgen, dass möglichst die Menschen mit einer Beeinträchtigung, Menschen mit einer Erkrankung, Menschen, die mit ihrem eigenen Leben nur schwer zurechtkommen, nicht in die Lage kommen, zu einer solchen Verzweiflungstat, zu einer solchen Amokfahrt zu greifen.
1: Die Amokfahrt von Leipzig und wie die Kirchen jetzt ihrer Stadt beistehen wollen. Ganz lieben Dank, Herr Veit, dass Sie sich in dieser Ausnahmesituation die Zeit genommen haben für unser Gespräch.
2: Gern, danke für Ihre Fragen.
1: Pfarrer Sebastian Veit ist Superintendent des Kirchenkreises Leipzig. Mehr Infos zum Angebot der Kirchen finden Sie auch auf erfplus.de in unserer Sendereihe Aktuelles vom Tag.

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1: Not lehrt beten, behauptet ein Sprichwort. Und das ist sicher nicht ganz verkehrt. Wer in der Klemme steckt, der oder die bemüht sich um Hilfe. Hilfe von Menschen oder auch von ganz oben. Gut dran ist, wer schon als Kind oder als junger Mensch mitbekommen hat, dass auf Gott Verlass ist und dass er auf Notrufe reagiert. Not lehrt beten. Es gibt freilich auch viele Beispiele fürs Gegenteil, dafür, dass das vorhandene Gottvertrauen bröckelt oder sich ganz verflüchtigt. Und das hängt dann oft zusammen mit einer typisch menschlichen Eigenschaft, Ungeduld. Und mit einer typischen Eigenschaft Gottes. Gott ist souverän. Wenn wir das Gefühl haben, Gott müsste jetzt aber doch ganz dringend eingreifen, dann kann es sein, dass er sich trotzdem Zeit lässt. Und das können manche nicht aushalten. Als ob Gott gewissermaßen auf Knopfdruck funktionieren müsste. Not lehrt beten. Anhaltende Not lehrt ausdauernd beten. Im Liederbuch Israels ist ein Text überliefert, der handelt genau davon. Psalm 77. Was steht dort? Ich rufe zu Gott und schreie um Hilfe. In der Zeit meiner Not suche ich den Herrn. Meine Hand ist des Nachts ausgereckt und lässt nicht ab, denn meine Seele will sich nicht trösten lassen. Der Psalmist fragt sich, hat Gott sich geändert? Ist er auf einmal nicht mehr gnädig? Warum lässt er mich zappeln? Warum greift er nicht ein? Keinen Augenblick zweifelt der Psalmist daran, dass Gott ihn hört und ihm prinzipiell helfen kann. Und so bestürmt er Gott weiter, lässt nicht locker. Das merke ich mir, das finde ich vorbildlich. Dieses Gottvertrauen, diese Ausdauer. Und das will ich nicht erst einüben, wenn ich selbst in eine Krise gerate.
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2: Ich bin Sebastian Schade. Das Kreuzfahrtschiff mit dem Hantavirus-Ausbruch darf die Kanaren nicht anlaufen. Das entschied die dortige Regionalregierung. Dessen Chef Clavijo sagte zur Begründung, es fehlten Garantien für die Sicherheit der Bevölkerung angesichts der Gefahr, die von dem Virus ausgehe. Er wolle sich nun mit Ministerpräsident Sanchez treffen. Zuvor hatte das spanische Gesundheitsministerium ein Anlaufen eines Hafens auf den Kanarischen Inseln erlaubt. Das niederländische Kreuzfahrtschiff liegt derzeit vor Kap Verde. Bislang sind 3 Reisende an dem Hantavirus gestorben. Darunter ein Deutscher. In der Straße von Hormuz ist ein französischer Frachter beschossen worden.
3: Nach Angaben der französischen Reederei wurde das Containerschiff beschädigt, mehrere Besatzungsmitglieder wurden verletzt. Seit Wochen blockiert der Iran den Schiffsverkehr durch die Straße von Hormuz. Die USA hatten deshalb am Montag eine Geleitschutzmission für Handelsschiffe begonnen, sie inzwischen aber wieder ausgesetzt. Präsident Trump erklärte, während der Pause solle geprüft werden, ob ein Friedensabkommen mit dem iranischen Regime möglich sei. Timo Wiesner, Redaktion.
2: Trotz der einseitigen ukrainischen Feuerpause hat Russland seine Angriffe auf das Nachbarland fortgesetzt. Nach Angaben lokaler Behörden wurde im Gebiet Sumy eine Frau getötet. In der Region Zaporizhia trafen Angriffe eine Industrieanlage. Die ukrainische Waffenruhe war in der Nacht in Kraft getreten. Sie soll unbefristet gelten, solange Russland nicht angreift. Zuvor hatte Moskau für Freitag und Samstag eine Feuerpause rund um die Feiern zum sowjetischen Sieg über Nazi-Deutschland angekündigt. Der Zoll prüft heute bundesweit die Arbeitszeiten bei Paketzustellern. Das teilte das Hauptzollamt in Köln mit. Seit den frühen Morgenstunden sind demnach mehr als 2.900 Zollbeamte im Einsatz. Ziel der Kontrollen sei es, Schwarzarbeit und illegale Beschäftigung in der Paketlogistik aufzudecken. Dabei geht es vor allem um die Bezahlung der Fahrer. Sie würden häufig um ihren Mindestlohn gebracht. Hintergrund sei, dass Pausen, Wartezeiten oder Leerfahrten bei den Stunden nicht mitzählten. Der Sportstreaming-Dienst DAZN und die Deutsche Fußballliga haben einen juristischen Erfolg gegen illegale Sportübertragungen erzielt. Laut beider Unternehmen muss eine beliebte Internetseite nach einem Urteil des Landgerichts Köln gesperrt werden. Die Plattform gilt laut DAZN als größte illegale Sportstreaming-Seite in Deutschland. Dort liefen unter anderem Spiele der Bundesliga und der Champions League ohne kostenpflichtiges Abonnement. DAZN und die DFL sprechen von einem wichtigen Schritt gegen organisierte Sportpiraterie in Deutschland.
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2: Die aktuellen Temperaturen. In Köln, Bonn, Hamburg und Bremen 11, in Berlin 12 Grad, in Dresden 20, in Frankfurt am Main 17, in Stuttgart und München 18 Grad, in Erfurt 16 und in Münster 8 Grad. An der Küste ist es heute aufgelockert und meist trocken, südlich daran ist es regnerisch. In der Mitte und im Süden gibt es viele Wolken und teils kräftige Schauer und Gewitter. Die Höchstwerte erreichen 10 bis 23 Grad.
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1: In Kampen in den Niederlanden feiert eine Gemeinde nun schon seit mehr als anderthalb Jahren einen Gottesdienst. Ja, Sie haben richtig gehört, einen Gottesdienst, einen waschechten Dauergottesdienst. Im November 2024 startete die Gemeinde diese Aktion, um eine Familie aus Usbekistan vor der Abschiebung zu bewahren. Mehr dazu weiß Johannes Kolk und er sitzt bei mir im Studio. Johannes, wer soll denn da abgeschoben werden?
2: In Kampen in den Räumen der Kirchengemeinde lebt aktuell die Familie Babayans aus Usbekistan. Sie sind aufgrund ihres christlichen Glaubens aus ihrem muslimisch geprägten Heimatland in die Niederlande geflohen und haben angegeben, dass sie sich verfolgt fühlen in ihrem Heimatland. Das war schon 2014, also vor 12 Jahren. Es ist eine 6-köpfige Familie und die beiden jüngsten Kinder sind sogar erst in den Niederlanden geboren. Trotzdem sollen sie nach Usbekistan abgeschoben werden, da es als sicher Herkunftsland gilt. Die Babayans sind gut integriert in den Niederlanden und vermutlich auch deshalb hat sich die Kirchengemeinde in Kampen eben was ganz Besonderes ausgedacht, um die Abschiebung zu verhindern.
1: Du sprichst jetzt von diesem Dauergottesdienst, ne? Inwiefern schützt der denn die Familie vor der Abschiebung?
2: Ja, das ist eigentlich ein ganz cleverer Trick. Man könnte auch sagen, ein rechtliches Schlupfloch, wenn man so will. In den Niederlanden ist es so, die Polizei darf keinen Gottesdienst stören. Also während ein Gottesdienst läuft, darf die Polizei das Gebäude nicht betreten. Und genau das ist der Trick. Dadurch, dass in der Kirchengemeinde in Kampen dauerhaft ein Gottesdienst stattfindet, kann die Polizei eben nicht reingehen, um die Familie festzunehmen. Im Umkehrschluss bedeutet das aber auch, Familie Babayans darf das Kirchengebäude nicht verlassen, da sie sonst eben jederzeit festgenommen und abgeschoben werden könnten.
1: Da lehnt sich die Gemeinde also aktiv gegen das Gesetz auf und nimmt dafür gleichzeitig große Anstrengungen in Kauf. So ein Dauergottesdienst, der will ja auch organisiert und durchgeführt werden. Machen die Gemeindemitglieder da alle mit?
2: Ich kann jetzt nichts dazu sagen, was jeder Einzelne dort vor Ort über die Aktion denkt, aber ich hatte Kontakt zu einem Mann, der seit Beginn an freiwilliger Mitarbeiter bei den Gottesdiensten ist. Bob Thies heißt er und er hat mir Folgendes geschrieben. Ich zitiere: Wir, meine Frau und ich, sind seit dem 23. November 2024 als Freiwillige dabei und es ist immer eine große Freude, aktiv mit unserem Glauben in dieser doch so schwierigen Sache behilflich zu sein. Es kostet uns nur Zeit, so ab und zu dort zu sein, aber wir bekommen unglaublich viel dafür zurück. Er schreibt weiter, in den Augen aller 6 Familienmitglieder ist nur Positivität und eine große Dankbarkeit zu sehen. Das gibt uns auch viel Kraft, trotz der oft so negativen Äußerungen aus Den Haag. Ja, das schreibt er und dass er sich für den Gottesdienst und somit die usbekische Familie engagiert, begründet er mit der Liebe Gottes. Bob Thies gibt sich zuversichtlich, er hat mir nämlich auch geschrieben, wir werden weitermachen, denn letztendlich wird die Gerechtigkeit siegen und nicht eine menschenfeindliche Gesetzgebung. Ich bin gespannt, wie lange der Gottesdienst noch weitergeht und vor allem, wie das Ganze am Ende für Familie Babayans ausgeht.
1: Also das ist auf jeden Fall ein Gottesdienst der ganz besonderen Art. Um eine usbekische Familie vor der Abschiebung zu retten, feiert eine Kirchengemeinde in Kampen einen Dauergottesdienst. Und noch ist kein Ende in Sicht. Wir halten Sie auf jeden Fall auf dem Laufenden. Gesprochen habe ich jetzt darüber mit Johannes Kolk. Danke dir, Johannes.
2: Gerne.

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1: 33 Bergleute sind infolge eines Bergschlages 700 Meter unter der Erde in einer Grube eingeschlossen. Bei einer Probebohrung sind Klopfzeichen zu hören. Man beginnt mit einer Rettungsbohrung

0: zu handeln, obwohl sich Propheten den Mund fußlich reden. Der Prophet Jeremia ist beauftragt, sein Volk zu neuem Glauben und Vertrauen zu Gott und seinen Geboten einzuladen. Doch dann sieht auch Jeremia mit an, dass das alles nichts fruchtet. Die feindlichen Babylonier stehen vor Jerusalem und zerstören es. Ein Großteil der Bevölkerung wird in die Gefangenschaft geführt. Doch das bedeutet nicht das Ende. Gott erneuert seinen Bund, den er mit den Israeliten geschlossen hat. Er ist treu und wird sie aus der Gefangenschaft in Babylon herausführen. Im Jeremia-Buch heißt es: Sie werden weinend kommen, aber ich will sie trösten und leiten. Ich will sie zu Wasserbächen führen, auf ebenem Wege, auf dem sie nicht straucheln, denn ich bin Israels Vater. Diese Zusage hat sich in der Geschichte Israels immer wieder erfüllt. Der Perserkönig Kyros besiegt die Babylonier und lässt die Israeliten wieder nach Hause ziehen. Sie dürfen ihre Stadt Jerusalem und den Tempel wieder aufbauen. Ein großes Zeichen ist die Staatengründung Israels 1948, nach fast zwei Jahrtausenden, die nach dem Aufbau und dem Leben in Israel die erneute Zerstreuung 70 nach Christus umfassen. Gott nimmt sich seines geliebten Volkes immer wieder an. Wie ein Vater und ein guter Hirte tröstet er sie und leitet sie in gutes und weites Land. Er ebnet die Wege und schenkt frisches, lebendiges Wasser. Auf besondere und einmalige Weise wird er sich durch Jesus allen Menschen und seinem Volk Israel annehmen. Der lebendige Gott hat sich sein Liebstes aus dem Herzen gerissen, seinen Sohn Jesus auf diese Erde gesandt, der von sich sagt: Ich bin der gute Hirte. Er hat auch ihr Leben mit allen Höhen und Tiefen geteilt. Jesus hat Worte gesprochen, die Menschen magnetisch angezogen hat. Er hat Kranke geheilt und Kinder gesegnet. Er hat Arme reich gemacht. Ja, er ist am Ende seiner irdischen Wirksamkeit ganz hinunter in unsere Grube des Todes und der Schuld hinabgestiegen, aus der wir uns nicht selbst befreien können. Am Kreuz auf Golgatha hat er für uns den Sieg errungen. Dort und nur dort holt er uns aus der Dunkelheit ins Licht, aus dem Tod ins Leben. Dort werden wir versöhnt mit Gott und den Menschen, und zwar auf Zeit und Ewigkeit. Wenn Sie das erfahren möchten, lieber Hörer, liebe Hörerin, dann vertrauen Sie heute schon Ihr Leben Jesus Christus an. Sie erfahren in der Gemeinschaft mit Jesus Christus Mut, Stärkung, Tragkraft und Neubelebung Ihres Glaubens. Ja, Sie werden sogar Mut finden, auch anderen diesen Trost weiterzugeben, gerade dann, wenn es um Grenzsituationen wie Leid, Krankheit und Tod geht. Dann werde ich die Frage 1 des Heidelberger Katechismus: Was ist dein einziger Trost im Leben und im Sterben, so beantworten, dass ich mit Leib und Seele im Leben und im Sterben nicht mir, sondern meinem getreuen Heiland Jesus Christus gehöre.
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4: Ich bin Sebastian Schade. Das Kreuzfahrtschiff mit dem Hunter-Virus-Ausbruch darf die Kanaren nicht anlaufen. Das entschied die dortige Regionalregierung. Dessen Chef Clavijo sagte zur Begründung, es fehlten Garantien für die Sicherheit der Bevölkerung angesichts der Gefahr, die von dem Virus ausgehe. Er wolle sich nun mit Ministerpräsident Sanchez treffen. Zuvor hatte das spanische Gesundheitsministerium ein Anlaufen eines Hafens auf den Kanarischen Inseln erlaubt. Das niederländische Kreuzfahrtschiff liegt derzeit vor Kap Verde. Bislang sind 3 Reisende an dem Hunter-Virus gestorben. Darunter ein Deutscher. In der Straße von Hormuz ist ein französischer Frachter beschossen worden.
5: Nach Angaben der französischen Reederei wurde das Containerschiff beschädigt, mehrere Besatzungsmitglieder wurden verletzt. Seit Wochen blockiert der Iran den Schiffsverkehr durch die Straße von Hormuz. Die USA hatten deshalb am Montag eine Geleitschutzmission für Handelsschiffe begonnen, sie inzwischen aber wieder ausgesetzt. Präsident Trump erklärte, während der Pause solle geprüft werden, ob ein Friedensabkommen mit dem iranischen Regime möglich sei. Timo Wiesner, Redaktion.
4: Trotz der einseitigen ukrainischen Feuerpause hat Russland seine Angriffe auf das Nachbarland fortgesetzt. Nach Angaben lokaler Behörden wurde im Gebiet Sumy eine Frau getötet. In der Region Zaporizhia trafen Angriffe eine Industrieanlage. Die ukrainische Waffenruhe war in der Nacht in Kraft getreten. Sie soll unbefristet gelten, solange Russland nicht angreift. Zuvor hatte Moskau für Freitag und Samstag eine Feuerpause rund um die Feiern zum sowjetischen Sieg über Nazi-Deutschland angekündigt. Der Zoll prüft heute bundesweit die Arbeitszeiten bei Paketzustellern. Das teilte das Hauptzollamt in Köln mit. Seit den frühen Morgenstunden sind demnach mehr als 2.900 Zollbeamte im Einsatz. Ziel der Kontrollen sei es, Schwarzarbeit und illegale Beschäftigung in der Paketlogistik aufzudecken. Dabei geht es vor allem um die Bezahlung der Fahrer. Sie würden häufig um ihren Mindestlohn gebracht. Hintergrund sei, dass Pausen, Wartezeiten oder Leerfahrten bei den Stunden nicht mitzählten. Der Sportstreaming-Dienst DAZN und die Deutsche Fußballliga haben einen juristischen Erfolg gegen illegale Sportübertragungen erzielt. Laut beider Unternehmen muss eine beliebte Internetseite nach einem Urteil des Landgerichts Köln gesperrt werden. Die Plattform gilt laut DAZN als größte illegale Sportstreaming-Seite in Deutschland. Dort liefen unter anderem Spiele der Bundesliga und der Champions League ohne kostenpflichtiges Abonnement. DAZN und die DFL sprechen von einem wichtigen Schritt gegen organisierte Sportpiraterie in Deutschland.
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4: Die aktuellen Temperaturen. In Köln, Bonn, Hamburg und Bremen 11, in Berlin 12 Grad, in Dresden 20, in Frankfurt am Main 17, in Stuttgart und München 18 Grad, in Erfurt 16 und in Münster 8 Grad. An der Küste ist es heute aufgelockert und meist trocken, südlich daran ist es regnerisch. In der Mitte und im Süden gibt es viele Wolken und teils kräftige Schauer und Gewitter. Die Höchstwerte erreichen 10 bis 23 Grad.
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6: In dieser Woche hören Sie die Geschichte eines Dschihadisten aus dem Iran, der von Gnade überwältigt wurde. Angesichts der aktuellen politischen Lage vermittelt die Biografie von Bruder Abdul spannende Einblicke und Hintergründe. Und sie zeigt, Gott begegnet Menschen in den verworrensten Umständen. Nichts ist für ihn unmöglich. Mein Name ist Martina Eibach. Herzlich willkommen beim Lesezeichen.

0: Abdul ist im Iran ein angesehener Militärkommandant. Im ersten Golfkrieg gegen den Irak übernimmt er als Offizier Verantwortung für ein Panzerregiment. In einem Gefecht im Jahr 1983 wird er schwer verwundet, sogar für tot erklärt. Seine Genesung ist ein Wunder. Fortan gilt er als Kriegsheld und die Armee verleiht ihm die Medaille eines lebenden Märtyrers. Er wird gebeten, als Offizier für religiöse Ausbildung beim Militär zu bleiben. Diesen Posten kann er trotz seiner Beeinträchtigungen durch schwere Verletzungen noch ausfüllen. Die Rekruten soll er den Islam lehren und dessen Vorschriften bis ins Kleinste durchsetzen. Außerdem soll er sein Wissen in Spionage und Sprengstoffkunde weitergeben. Abdul stimmt zu. Aus Dankbarkeit für sein Überleben will er alles tun, um Allah zufriedenzustellen und Gott sein Leben uneingeschränkt zu widmen. An dieser Stelle geht es weiter mit Auszügen aus dem Buch Krieger Gottes, gelesen von Wolf-Dieter Kretschmer.
1: Mit einem breiten Lächeln überreichte mir mein Großvater einen Stapel Bücher. Er sagte: Diese Bücher zeigen dir eine Abkürzung zu Allah. Wenn du nur einen einzigen Christen zum Islam bekehrst, ist das so, als würdest du 7-mal nach Mekka gehen. Es ist ein heiliger Akt, ein schnellerer Weg in den Himmel. Denn Christen den Weg zu weisen, ist neben dem Dschihad das Beste, was du tun kannst, um Allah zu gefallen. Eine Abkürzung zu Allah war genau das, was ich brauchte. Ich verschlang die Bücher nur so, eines nach dem anderen, doch über die Christen selbst sagten sie nicht viel aus. Sie beschrieben lediglich, warum das Christentum schlecht sei und Christen zu meiden seien. Ich ging zurück zu meinem Großvater und fragte ihn, ob er ein Exemplar des heiligen Buches habe, das die Christen benutzten. Beim bloßen Gedanken, das christliche Buch zu lesen, stieg ihm die Zornesröte in sein breites, rundes Gesicht. Er erhob seinen übergewichtigen Körper und stieß mir seinen Spazierstock mit aller Kraft mitten in die Brust. »Rühr dieses Buch niemals an. Es ist ein sehr gefährliches Buch, das du nicht einmal anfassen darfst.« Vor lauter Erregung verschluckte er sich heftig. Ich ging weg und dachte über das Buch der Christen nach. Mein Großvater hatte sicherlich seine Gründe, mir von der Lektüre abzuraten. Trotzdem drängte es mich geradezu, mehr darüber zu erfahren. Ich lief in das armenische Viertel der Stadt. Dort würde ich das heilige Buch, das die Christen lesen, wohl am ehesten finden. Um eine Chance zu haben, Christen zu bekehren, musste ich Fehler in ihrem heiligen Buch finden. Nur so könnte ich sie mit möglichst guten Argumenten überzeugen. Schließlich fand ich eine kleine armenische Buchhandlung. Ich fragte den Inhaber, ob er mir ein heiliges Buch der Christen verkaufen könne. Der Inhaber sah mich genauso nervös an, wie ich mich fühlte. Denn als ich an der Ladentheke stand und danach fragte, wurde mir auf einmal bewusst, dass es illegal war, ein solches Buch zu kaufen oder zu verkaufen. Vorher hatte ich nicht darüber nachgedacht. Die neue iranische Regierung betrachtete das heilige Buch der Christen als äußerst gefährliche Schmuggelware. Der armenische Ladeninhaber vergewisserte sich argwöhnisch, dass ihn keiner beobachtete, hüstelte kurz und flüsterte dann kaum hörbar: »Sie meinen eine Bibel?« Zur Bestätigung nickte ich. Er bat mich, zu einem späteren Zeitpunkt wiederzukommen, dann würde er eine Bibel für mich haben. Als ich nach einigen Tagen wieder hineinkam, überreichte er mir einen dicken, zugeklebten Umschlag aus braunem Papier. Sie ist gebraucht, aber für ihre Zwecke sollte sie taugen. Ich nahm ihm den Umschlag ab und reichte ihm das Geld. Schnell lief ich nach Hause und vollzog die zeremonielle Waschung, um mich auf die Lektüre des unheiligen Buches vorzubereiten. Ich tat schon im Voraus Buße dafür, dass ich meine Augen und meinen Geist verunreinigen würde. Um mich nicht schon durch Berührung unrein zu machen, fasste ich das Buch nicht mit bloßen Händen an, sondern benutzte zum Aufschlagen zwei Taschentücher. Ich wusste nicht, wo ich anfangen sollte, also schlug ich einfach wahllos eine Seite auf und las: Sein Weg führte ihn durch Samarien. Er kam zu der samaritanischen Stadt Sychar, in der Nähe des Feldes, das Jakob seinem Sohn Josef gegeben hatte. Dort befand sich der Jakobsbrunnen. Erschöpft von der langen Wanderung setzte Jesus sich um die Mittagszeit an den Brunnen. »Herr«, sagte die Frau, »ich sehe, dass du ein Prophet bist. Sage mir doch, warum ihr Juden darauf besteht, dass Jerusalem der einzige Ort ist, um Gott anzubeten. Wir Samaritaner dagegen behaupten, dass es dieser Berg ist, wo unsere Vorfahren gebetet haben.« Jesus erwiderte: »Glaube mir, es kommt die Zeit, in der es keine Rolle mehr spielt, ob ihr den Vater hier oder in Jerusalem anbetet. Ihr Samaritaner wisst wenig über den, den ihr anbietet. Wir Juden dagegen kennen ihn, denn die Erlösung kommt durch die Juden. Aber die Zeit kommt, ja, sie ist schon da, in der die wahren Anbeter den Vater im Geist und in der Wahrheit anbeten. Der Vater sucht Menschen, die ihn so anbeten. Denn Gott ist Geist, deshalb müssen die, die ihn anbeten wollen, ihn im Geist und in der Wahrheit anbeten.« Die Frau sagte: »Ich weiß, dass der Messias kommen wird, der, den man den Christus nennt. Wenn er kommt, wird er uns alle diese Dinge erklären.« Da sagte Jesus zu ihr: »Ich bin es, der mit dir spricht.« Die Worte packten mich sofort. Aber die Zeit kommt, ja, sie ist schon da, in der die wahren Anbeter den Vater im Geist und in der Wahrheit anbeten. Der Name, den mir meine Mutter bei meiner Geburt gegeben hat, bedeutet Anbeter Gottes. Und doch hatte ich noch nie im Geist und in der Wahrheit angebetet. Ich wusste nicht, was damit gemeint war, aber in diesem Augenblick berührte es etwas ganz tief in mir. Ein Wort sprang mir mehr als alle anderen ins Auge: Vater. Dieses Wort machte mich zornig. Ich spürte bis in die Haarspitzen meinen Blutdruck steigen. Wie können die es wagen, schrie ich. Je mehr ich darüber nachdachte, desto zorniger wurde ich. Was glauben diese Christen, wer sie sind? Was glauben sie, von wem sie sprechen? Er ist der Schöpfer des Himmels und der Erde. Nicht einmal der Prophet hat das Recht, ihn Vater zu nennen. Mohammed hatte gesagt, er könne sich schon glücklich schätzen, wenn Allah ihn für einen guten Sklaven halte. Dann käme er vielleicht in den Himmel. Das Verhältnis Allahs zu Menschen ist das eines Herrn zu seinem Sklaven. Eine Vater-Sohn-Beziehung kann es niemals sein. Niemals. Jetzt steigerte ich mich so richtig hinein. Im Islam konnte ich mir nichts Größeres wünschen, als ein Sklave zu sein. Und diese Christen nahmen sich die Frechheit heraus, Gott Vater zu nennen? In meiner Rage hätte ich die Bibel am liebsten in Stücke gerissen und ins Feuer geworfen. In mir brodelte ein alles verzehrender Zorn. Ich begriff, warum die Bibel im Iran verboten war. In tiefer Reue fiel ich zu Boden, weil ich den Fehler gemacht hatte, ein solch blasphemisches Buch auch nur anzufassen. Nachdem ich um Vergebung gebeten hatte, humpelte ich zu meinem Bett hinüber und ließ mich erschöpft darauf fallen. Doch an Schlaf war nicht zu denken. Die Worte der Bibel quälten mich. Der Satz: Es wird eine Zeit kommen, in der die wahren Anbeter im Geist und in der Wahrheit anbeten werden, kreiste ständig in meinem Kopf.

Es ist unfassbar, dass die Christen meinen, ihnen könne einfach vergeben werden, ohne dass sie etwas dafür tun, ohne dass sie sich die Vergebung verdienen müssen, wetterte ich vor 10 jungen Studenten, die still und konzentriert dasaßen und sich Notizen machten. Ich hatte damit begonnen, jungen Männern am Abend Islamunterricht zu geben und als Ort dafür das Hinterzimmer eines Buchladens gewählt, der in einem historischen Marktzentrum in der iranischen Region Aserbaidschan gelegen war. An dieser Gruppe konnte ich mich ausprobieren. Ich war gespannt, wie sie auf Dinge reagieren würden, die ich in meinem heimlichen Bibelstudium lernte und mit denen ich rang. »Die Christen haben sich die Vergebung also tatsächlich nicht verdienen müssen?«, fragte ich und sah einen Studenten an, der nicht so recht wusste, ob es eine rhetorische Frage war. Ich fuhr fort. »Ja, glauben die denn, dass es so einfach ist? Was für eine oberflächliche Sichtweise auf einen heiligen Allah! Ich bin in den Krieg gezogen. Ich habe unzählige junge, verstümmelte Männer gesehen. Sie haben sich in die Luft gesprengt, haben ihr Leben im heiligen Krieg gelassen, um Allahs Vergebung zu erlangen. Und die Christen? Denken die, sie können einfach reinspazieren und alles umsonst haben? Einfach bereuen? Sich einfach bekehren? Einfach Jesus nachfolgen? Das ist nicht fair. Das ist eine Beleidigung, schrie ich und zog das ganze Register an Schimpfworten, die ich kannte. In Wirklichkeit machte die Bibel mir zu schaffen. Allen meinen wütenden Tiraden vor den Schülern zum Trotz hatte mich dieses Buch, dieses blasphemische Buch, gepackt. Seit 3 Monaten las ich jeden Tag in der Bibel und sie veränderte mich auf eine Weise, die ich verabscheute und zugleich ersehnte. Ich hegte Groll gegen die Christen, weil sie Gott als Vater ansprachen. Es ärgerte mich, dass sie meinten, Gnade sei so leicht zu haben. Ich neidete es ihnen, dass ihr Anführer für sie gestorben war, ganz im Gegensatz zu unserem, der von uns verlangte, für ihn zu sterben. Abdul, unterbrach mich Mohammed leise. Mohammed war der Buchhändler, der mir den hinteren Teil seines Ladens für den abendlichen Islamunterricht mit jungen Männern zur Verfügung gestellt hatte. Ich sah auf und er bedeutete mir, ihm zu folgen. Am Ladentisch stand ein ganz in Schwarz gekleideter Mann. Er trug ein großes silbernes Kreuz auf der Brust. Die einzigen, die es wagten, im Iran ein Kreuz zu tragen, waren Armenier, eine Minderheit, die sich selbst im Angesicht von Verfolgung weigerte, ihren christlichen Glauben aufzugeben. »Dieser Mann kam gerade in meinen Laden, Abdul«, sagte Mohammed lächelnd. »Ich dachte, vielleicht würden Sie ihn gerne kennenlernen.« Als ich Ihre kleine Tirade vor den Studenten hinten hörte, dachte ich, dass Sie sich gern mal mit einem, ich meine, mit ihm austauschen würden. Ich spuckte den Mann an. »Sie sind ein ekelhafter, schmutziger, widerlicher Christ«, schrie ich. »Sie sind weniger wert als ein Hund und haben es nicht verdient, in diesem Laden bei einem Muslim einzukaufen. Sie haben es nicht verdient, in einem muslimischen Land zu sein. Sie haben es nicht einmal verdient, zu leben. Ihr Glaube ist abscheulich und Ihr heiliges Buch voller Lügen. Es taucht mir höchstens als Klopapier.« Der Mann stand lächelnd da. Er antwortete nicht und widersprach nicht. Er stand einfach nur da. Ungebrochen brüllte ich auf ihn ein, verwünschte und verfluchte ihn und seine Familie und warf ihm vor, ein Betrüger und Lügner zu sein. »Woher wissen Sie, dass unsere Lehren nur Lügen sind?«, fragte er höflich. »Weil ich Ihr Buch gelesen habe und es von vorne bis hinten voller Lügen war.« »Aber haben Sie es jemals mit jemandem gelesen, der es versteht?« Ich antwortete nicht. Das war auch nicht nötig. »Wir haben eine Gruppe von Leuten, die sich wöchentlich treffen. Wir würden uns freuen,
wenn Sie uns einmal besuchen kämen. Vielleicht könnten Sie manches aus einer anderen Sichtweise betrachten. Wir treffen uns am Freitagmorgen um 9 Uhr. Kommen Sie doch gerne dazu. Er hatte keine Ahnung, welche Einladung er da aussprach. Denn ich wollte seine Kirche nicht nur besuchen, ich wollte sie zerstören. Schließlich musste ich für das Bibellesen büßen. Ich hatte Allah schon so oft reumütig versprochen, nie wieder in der Bibel zu lesen und mein Versprechen doch immer wieder gebrochen. Also musste ich für meine Sünde Buße tun. Und was könnte eine angemessenere Form der Buße sein, als die Kirche zu zerstören? Wie der Prophet Mohammed es gelehrt hatte, würde ich die Christen töten, wenn ich sie nicht überzeugen könnte, sich zum Islam zu bekehren. Am Freitagmorgen wachte ich auf, putzte meine Stiefel, bürstete meinen Bart, zog meine Militäruniform mit den Orden an und bereitete mich auf den Kampf vor. Ich war Islamlehrer beim Militär. Ich war ein Kriegsheld. Ich war der Enkel eines Ayatollahs. Ich war ein lebender Märtyrer. Ich könnte den Anführer dieser Gruppe eigenhändig töten und die Polizei würde keinen Finger rühren. Ich war unantastbar. Also machte ich mich auf den Weg durch die Stadt zu dem Ort, an dem die armenischen Gläubigen zusammenkamen. Kaum hatte ich einen Fuß in den Raum gesetzt, fühlte ich mich sofort überwältigt, nicht körperlich, sondern geistig. Alle Gedanken an Wut und Gewalt zerfielen zu Staub. Noch an der Tür brach ich zusammen. Überflutet von übermächtigen Emotionen, die ich noch nie zuvor gespürt hatte. Ich fasste mir an die Brust und rang nach Atem. Ich empfand eine intensive Präsenz, die ich nur als heilig beschreiben kann. Alle meine Ängste schmolzen dahin, alle meine Sorgen über den Tod waren wie weggeblasen. Eine Herrlichkeit fiel auf mich herab, so unbeschreiblich, dass ich mich nicht mehr auf den Beinen halten konnte. Die vielen Fragen über Gott, die ich ein Leben lang mit mir herumgeschleppt hatte, lösten sich in Luft auf. Ich hatte kein Verlangen mehr danach, über Rechtschaffenheit und Sünde zu streiten. Ich wollte nur noch zum Altar rennen und zu meinem Vater im Himmel schreien. Das Wort Vater durchflutete meine Seele und befreite mich von allen meinen selbstsüchtigen Wünschen. Nichts war mir wichtiger. Nichts anderes zählte mehr. Ich wollte nur noch Gott meinen Vater nennen. Vater, Vater, das Wort Allah hatte für mich keine Bedeutung mehr. Jesus, Jesus, vergib mir. In diesem Moment zählte für mich nur noch, dass ich ein Kind des Höchsten sein durfte, dass er mich als sein Kind annahm und mein Vater sein wollte. Nie wieder wollte ich in ihm etwas anderes sehen als seinen Vater. Als Kind hatte man mich gelehrt, dass Gott zornig und ich zur Hölle verdammt sei. Nichts, was ich jemals tun könnte, würde ihm gefallen. Ich dachte an die Angst, die über mich gekommen war, als mein Onkel zum ersten Mal meine Hand über die offene Flamme gehalten hatte. Die Angst war nicht mehr da. Meine Angst, in die Hölle zu kommen, war verschwunden. Ich war nicht mehr vaterlos. Er war kein zorniger Gott. Ich war kein Sklave. Er war ein liebevoller Vater und ich war sein Kind. Welche Angst kann die liebevolle Umarmung eines Vaters überleben, der sein Kind beschützt? Keine. Ich lag auf dem Boden und weinte wie ein Baby. Ich hatte Gott noch nie meinen Vater genannt. Aber jetzt konnte ich gar nicht mehr anders. Ich rief ihn in meiner Muttersprache Vater und spürte, dass er mich hörte. Mein ganzes Leben lang hatte ich nur auf Arabisch zu Allah beten dürfen. Aber jetzt sprach ich Gott, meinen Vater, ganz persönlich in meiner eigenen Sprache an. Er war da. Zum ersten Mal in meinem Leben spürte ich seine Gegenwart. Er war real. Er schwebte nicht irgendwo im Himmel.
Er war mit mir in diesem Raum. Noch immer lag ich zusammengesackt auf den Knien, da legte sich auf einmal wie aus dem Nichts seine warme Hand auf meine Schulter. »Komm, ich möchte dir von Jesus erzählen«, sagte eine freundliche, sanfte Stimme. Es war der armenische Pastor. Ich sah zu ihm auf und stammelte, »Ich bin ihm gerade begegnet«.

»Was ist denn passiert?« fragte der Pastor. Ich wartete, bis ich wieder zu Atem gekommen war, schluckte mühsam, schaute zu Boden und überlegte, wie ich das, was ich gerade erlebt hatte, am besten ausdrücken sollte. »Ich glaube, ich bin Christ«, sagte ich schließlich fassungslos, dass dieser Satz aus meinem Munde kam, aber ich wusste auch nicht, wie ich es sonst hätte beschreiben sollen. Der Pastor lächelte mich an. »Wissen Sie überhaupt, was dieses Wort wirklich bedeutet?« fragte er. »Ich weiß nicht so genau, was Christsein bedeutet. Eines aber weiß ich, ich folge jetzt Jesus nach. Ich glaube an ihn.« »Aber zuerst muss ich Ihnen doch erklären, was das heißt, denn das wissen Sie ja noch nicht.« »Sagen Sie mir einfach, was ich tun muss. Ich bin zu allem bereit, um Jesus zu folgen.« »Puh«, sagte der Pfarrer und fuhr sich mit den Fingern durchs Haar. »Ich muss ehrlich sagen, da weiß ich gar nicht so richtig, was ich sagen soll. So etwas ist noch nie passiert. Wir hatten noch nie einen Muslim«, er beendete seinen Satz nicht. »Wir wussten beide, was er sagen wollte. Im Iran war es für Muslime illegal, zum Christentum zu konvertieren. Iraner waren von Geburt an Muslime. Niemand durfte daran etwas ändern.« Der Pastor trat einen Schritt zurück und sah mich mit großen Augen an. »Es ist nicht so, dass ich Ihnen nicht glaube, aber«, er ließ seinen Satz unvollendet in der Hoffnung, dass ich ihn im Stillen vervollständigen würde. Ich begriff sofort. Er hatte nicht vergessen, dass ich ihn nur wenige Tage zuvor angeschrien und verflucht hatte. Er wusste auch, dass ich für das Militär arbeitete. »Ich bin kein Spion. Ich versuche nicht, Ihnen eine Falle zu stellen«, versicherte ich und hob beschwichtigend die Hände. »Ich will Sie nicht in Schwierigkeiten bringen. Ich bin auch nicht gekommen, um Ihnen etwas anzutun. Ich möchte lediglich wissen, was ich tun muss, um Christ zu werden wie Sie.« Der Pastor legte seine Hand auf meine Schulter und schaute mir in die Augen. »Abdul, wenn das, was Sie mir gerade erzählt haben, wahr ist, wenn Sie glauben, dass Jesus Ihr Herr und Erlöser ist, wenn Sie sich entschieden haben, Ihr sündiges Leben aufzugeben und ihm zu folgen, nun, dann sind Sie Christ. Sie müssen gar nichts Besonderes tun. Jesus hat schon alles getan am Kreuz auf Golgatha. Seine Gnade, seine Liebe, seine Vergebung, all das gibt er Ihnen umsonst. Aber Sie wollen bestimmt vieles lernen, um eine engere Beziehung zu Jesus aufzubauen.« »Beziehung?« fragte ich. »Im Zusammenhang mit Gott hatte ich dieses Wort noch nie gehört.« »Ja. Nicht das Einhalten von Vorschriften und Regeln macht Sie zum Christen, zu einem Nachfolger Jesu, sondern eine besondere Beziehung. Jesus will Sie, er will Ihr Herz. Jesus hat seinen Nachfolgern gesagt, das erste und wichtigste Gebot sei es, den Herrn, ihren Gott, zu lieben, von ganzem Herzen, mit ganzer Seele und mit all ihren Gedanken. Einen anderen Weg gibt es nicht.« »Wenn Sie verheiratet sind«, fuhr der Pastor fort, »müssen Sie jeden Tag an Ihrer Beziehung arbeiten. Sie müssen jeden Tag Zeit miteinander verbringen. Dann lernen Sie Ihre Frau immer besser kennen und umgekehrt. So ist es auch mit Jesus. Was Herr Pastor mir erzählte, weckte in mir den tiefen Wunsch, so viel wie möglich zu lernen.«

Wolf-Dieter Kretschmer las aus dem Buch Krieger Gottes, die Geschichte eines Dschihadisten aus dem Iran, der von Gnade überwältigt wurde. Der Autor nennt sich Bruder Abdul. Zusammen mit Co-Autor Eugene Bach hat er seine Biografie geschrieben. Erschienen ist sie bei SCM Hensler. 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Morgen setzen wir die Lesung fort. Abdul wird wegen seines Bekenntnisses zu Jesus ins Gefängnis geworfen. Er wird über Monate brutal gefoltert und schließlich zum Tod verurteilt. All das bringt ihn an seine Grenzen. Doch er erlebt auch, wie Gottes Gegenwart ihn stärkt und wie er völlig unerwartet freigelassen wird. Es lohnt sich, wieder einzuschalten. Tschüss, bis dahin, sagt Martina Aibach.

0: 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Es ist 16 Uhr. 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
1: Ich bin Sebastian Schade. In Baden-Württemberg haben Grüne und CDU ihren neuen Koalitionsvertrag vorgestellt. Grünen-Spitzenkandidat Özdemir sagte in Stuttgart, Schwerpunkte seien der Abbau von Bürokratie und schnellere Unternehmensgründungen. CDU-Politiker Hagel erklärte, der Vertrag orientiere sich daran, was gut für Baden-Württemberg sei. Beide Parteien regieren bereits gemeinsam. Özdemir soll kommende Woche zum neuen Ministerpräsidenten gewählt werden. Die Landtagswahl im März hatten die Grünen knapp vor der CDU gewonnen. China hat im Irankrieg einen umfassenden Waffenstillstand gefordert.
2: Außenminister Wang sagte, der Krieg gefährde den regionalen und globalen Frieden. China gilt wegen seiner engen Beziehungen zu Teheran als wichtiger Vermittler. Der iranische Außenminister Araghchi war am Morgen zu Gesprächen in Peking eingetroffen. Aus pakistanischen Vermittlerkreisen hieß es unterdessen, die USA und der Iran stünden kurz vor einer Einigung zur Beendigung des Krieges. US-Präsident Trump drohte dem Iran erneut mit Bombardierungen, falls ein Abkommen scheitern sollte. Ulrike Klein, Redaktion.
1: Die Europäische Kommission will Armut beenden. Um das zu erreichen, legte sie nun erstmals eine EU-weite Anti-Armuts-Strategie vor. Ein Schwerpunkt liegt dabei auf der Bekämpfung von Kinderarmut. Als Maßnahmen werden besserer Zugang zu Bildung, Gesundheitsversorgung und Betreuung genannt. Auch Beratungsangebote und Hilfen für die psychische Gesundheit sollen gestärkt werden. Außerdem will die Kommission stärker gegen Wohnungsnot vorgehen. Der deutsche Ausbildungsmarkt hat sich im vergangenen Jahr verschlechtert. Das gab das Bildungsministerium bekannt. Demnach wurden bis Ende September rund 480.000 Ausbildungsverträge abgeschlossen. Das waren etwa 10.000 weniger als im Vorjahr. Gleichzeitig stieg aber auch die Zahl der Jugendlichen ohne Ausbildungsplatz auf den höchsten Stand seit 2009. Weitere Angaben zu Ursachen oder möglichen Gegenmaßnahmen machte das Ministerium zunächst nicht. In Deutschland könnte ein großer Teil der Krankenhausbehandlungen laut einer Studie ambulant erfolgen oder ganz vermieden werden. Zu dem Ergebnis kommt der neue Krankenhausreport der Krankenkasse AOK. Demnach könnten fast die Hälfte der Belegungstage eingespart werden. Auch fast 40% der Klinikausgaben ließen sich laut der Studie vermeiden. Besonders groß sei das Einsparpotenzial für ambulante Behandlungen in der inneren Medizin und in der allgemeinen Chirurgie.
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1: Die aktuellen Temperaturen. In Köln, Bonn, Hamburg und Bremen 11, in Berlin 12 Grad, in Dresden 20, in Frankfurt am Main 17, in Stuttgart und München 18 Grad, in Erfurt 16 und in Münster 8 Grad. An der Küste ist es heute aufgelockert und meist trocken. Südlich daran ist es regnerisch. In der Mitte und im Süden gibt es viele Wolken und teils kräftige Schauer und Gewitter. Die Höchstwerte erreichen 10 bis 23 Grad.
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3: Zu das Gespräch begrüßt sie Ingrid Heinzelmeier. Herzlich willkommen dazu. Dein Glaube hat dir geholfen. Dieser Satz ist die Überschrift zu dieser Ausgabe von das Gespräch. Jesus sagt das zu Menschen, in deren Leben eine meist körperliche Heilung geschehen war. Dein Glaube hat dir geholfen. Und das gilt aber auch für andere, deren Heilung nicht primär im körperlichen Bereich geschehen ist, sondern vielleicht im inneren Leben oder in der Beziehung zu Gott. Bei mir im Studio ist Pastor Christian Pestel aus Haiger. Herzlich willkommen.
4: Vielen Dank.
3: Ich habe Sie eingeladen, weil Sie haben ein sehr kompaktes Büchlein zu diesem Thema geschrieben. Dein Glaube hat dir geholfen. Leider gibt es heute nur noch einzelne Exemplare im Internet. Aber Sie haben eine Chance. Wenn Sie unser Gespräch hören, dann wird viel von den Gedanken und Schlussfolgerungen aus diesem Buch mit einfließen. Und dann ist es fast so, als hätten Sie das Buch lesen können. Herr Pestel, als Gemeindepastor haben Sie natürlich Ihr Berufsleben lang viel mit kranken Menschen zu tun gehabt. Und dabei sind Ihnen auch Fragen gekommen, die Sie dann dazu gebracht haben, an diesem Buch zu arbeiten.
4: Ja, so ist das. Man muss Antworten geben, wenn man an einem Krankenbett steht, wenn man die Schicksale von Menschen begleitet. Und was wäre da besser, als die Bibel in die Hand zu nehmen und Jesus zu beobachten, wie er mit Krankheit umgeht, mit Kranken umgeht, welche Antworten er gibt. Und ich denke, es gibt nichts Besseres für kranke Menschen, als das zu tun.
3: Sie haben also die Worte und Berichte aus der Bibel erlebt als eine Antwort auf die Lebenssituationen der Menschen, mit denen Sie zu tun hatten, aber keine pauschale Antwort.
4: Nein, die Bibel ist kein Rezeptbuch, wo ich einfach Antworten erwarten dürfte. Zum Thema Krankheit wird da das Themenfeld wird uns umfassend dargestellt. Wir erleben Menschen, die mit ihrer Krankheit zu Jesus kommen. Wir hören, wie Jesus mit ihnen redet, wie er mit ihnen umgeht. Wir sehen, wie sie geheilt werden. Wir sehen allerdings dann auch in der Apostelgeschichte, dass Krankheit etwas Normales bleibt im Leben auch von Christen. Und so ist da eine sehr umfassende, wird das Themenfeld sehr umfassend dargestellt.
3: Wenn Krankheit im Leben von Menschen bleibt, auch von solchen, die sich Jesus anvertraut haben, und auf der anderen Seite die Erfahrung da ist, dass Jesus auch heilend eingreift, dann kann ja die Frage auftauchen, hat denn unser Gott mich weniger lieb, weil ich krank bin und mich nicht so engagieren kann wie andere oder wie in früheren Jahren?
4: Das ist die schmerzhafte Seite der Krankheit. Nicht nur, dass die Krankheit da ist mit Not und Schmerz und all dem, was das bedeutet, sondern manchmal scheint es dann fast so, als würde Gott einen dann in dieser Zeit im Stich lassen, nicht antworten, als würde der Glaube, gerade wenn man ihn braucht, keinen Halt bieten, keinen Schutz. Das ist so, aber auf der anderen Seite haben wir durch Jesus Christus, wenn wir Jesus vor Augen haben, sehen wir Gottes Liebe, wir sehen die Empathie von Jesus. Wir werden ermutigt, vertrauensvoll zu beten. Das ist kein Versprechen, dass es immer so auch bei uns sein müsste, aber wir kommen Gott näher in diesem ganzen Prozess. Und deswegen würde ich sagen, dein Glaube hat dir geholfen, heißt nicht, dass der Glaube immer zu einer Heilung führt, aber dass er zu Vertrauen, Zuversicht, Freude führen kann, auch in Krankheit.
3: Sie haben die tröstenden Worte, Versprechen aus der Bibel mit einem warmen Mantel verglichen?
4: Ja, also ich denke, man kann einem Menschen eine Wahrheit um die Ohren schlagen wie einen nassen Lappen. Oder man kann ihm die Wahrheit hinhalten wie einen warmen Mantel, in den er selber hineinschlüpfen kann.
3: Und in dem seine frierenden Ängste dann verschwinden müssen.
4: Genau, und Gott redet mit uns nicht mit einer harten Wahrheit, dass er uns etwas um die Ohren schlägt, sondern er hält uns sein Wesen. In Jesus Christus hält er uns sein Wesen hin. Die Verheißung, die Worte, der Trost, das ist etwas, was uns hingehalten wird. Und ich kann es mir zu eigen machen. Ich kann es annehmen wie so einen warmen Mantel.
3: Sie haben, bevor Sie Ihr Buch geschrieben haben, auch studiert, also zum Beispiel systematisch betrachtet. Was wissen wir über Jesus und seinen Umgang mit kranken Menschen?
4: Ja, das ist ganz interessant, wenn man das mal mit anderen Religionen vergleicht. Buddha hat sich als Weisheitslehrer verstanden, Mohammed hat sich als Prophet verstanden. Heilungen spielen für die beiden eigentlich keine Rolle. Ganz anders bei Jesus. Jesus war von vornherein, war er an kranken Menschen interessiert und Heilungen sind ein Hauptthema der Evangelien. Wenn man so das mal quantifiziert, 15-25% der Evangelien haben im engeren oder weiteren Sinne mit Heilungen zu tun. Also wer Jesus ist, was er will, das wird gerade exemplarisch deutlich an den Heilungen. Und deswegen spielen die Heilungen eine ganz zentrale Rolle, wenn wir Jesus Christus verstehen wollen.
3: Diese Heilungsberichte in den Evangelien sind aber auch unterschiedlich.
4: Genauso wie jeder Mensch und jedes Schicksal unterschiedlich ist, finden wir keine einzige Heilung oder Heilungsgeschichte, die ganz identisch wäre. Es gibt so ein Grundschema. Jesus hat geheilt, immer durch Zuspruch, durch Worte, durch Handauflegung, also durch Berührung. Interessanterweise hat er nie geheilt mit einem Gebet, so wie wir das tun, sondern er hat immer Heilung zugesprochen. Und das ist so das Grundschema. Aber es gibt zu allem auch Abweichungen. Jesus hat 2 Fernheilungen gemacht. Auch unwillkürliche Heilungen sind geschehen, wo sein Wille gar nicht beteiligt war. Aber die Ausnahmen, die unterstreichen immer eigentlich das Modell, das, was typisch war für seine Heilungen.
3: Was bedeutet das, dass Jesus nie jetzt in der Begegnung mit einem Kranken ein Fürbittegebet gesprochen hat?
4: Das bedeutet, glaube ich, zuallererst, dass wenn Jesus geheilt hat, es doch irgendwie etwas anderes gewesen ist, als wenn wir beten oder wenn wir heilen. Also wenn wir die Vollmacht, die uns Jesus gegeben hat, den Zuspruch, wenn wir den in Anspruch nehmen. Jesus war Gott in Person. Er konnte sprechen und es wurde. Er hat Tote aus den Gräbern geholt. Ein Wort und es geschah. Das sehen wir, wenn wir Jesus betrachten. Und das sind selbstverständlich wir nicht. Die Heilungen von Jesus, die hatten eigentlich nicht vor allem den Kranken zum Hauptthema, sondern es sollte Jesus beleuchten. Und deswegen haben Heilungen im Wirken von Jesus definitiv eine andere Rolle gespielt als bei uns. Wir dürfen auch im Namen von Jesus um Heilung beten und das auch erleben. Und dennoch bleibt es was anderes, als wenn der Sohn Gottes selber das macht, um sich der Welt zu offenbaren.
3: Dein Glaube hat dir geholfen, so die Überschrift zu unserer Sendung, auch zu Ihrem Buch. Auch das ist unterschiedlich. Mhm. Sie haben das näher angeschaut. Welche Rolle spielt denn nun der Glaube? Er wird ja zum Beispiel nicht immer erwähnt.
4: Genau. Ich denke, wenn wir mal von unserem Erleben ausgehen, die Krankheit stellt unmittelbar die Frage nach Gott. Also für einen gläubigen Menschen zumindest. Und ich frage mich, warum bin ich krank? Wo ist Gottes Liebe und seine Treue? Die Krankheit wirft uns auf Gott. Und Jesus hat das sehr ermutigt. Menschen kamen zu ihm mit dem Wunsch nach Heilung. Manchmal ist Jesus zu den Kranken gegangen oder hat geheilt, ohne dass sie ihn gebeten haben. Aber häufig sind die Menschen mit der Krankheit zu ihm gekommen und haben ihn gebeten. Wenn du etwas kannst, so hilf mir, sagt einer zum Beispiel. Und so ist das auch heute. Unser Glaube hilft uns, wenn er uns zu Jesus Christus treibt.
3: Geht es dann um den Glauben, also bei uns heute, um den Glauben desjenigen, der geheilt werden möchte, oder um den Glauben desjenigen, der im Gebet die Heilung vermittelt?
4: Das ist, glaube ich, keine Entweder-Oder-Frage. Wenn der Kranke selber glaubt, dann ist das schon mal eine ganz wesentliche Grundlage. Dann ist sein Gegenüber in dieser Frage nicht ich als Seelsorger oder Fürbitter, sondern der Vater, der Sohn ist sein Gegenüber. Das ist ganz zentral. Aber es gibt natürlich auch Fälle, wo der Glaube des Seelsorgers, des Begleiters entscheidend ist. Sehen wir auch sehr schön an dieser Geschichte, wo Jesus den Gelähmten heilt, dessen Freunde kommen und ihn durchs Dach lassen. Und Jesus sagt dann, als er ihren Glauben sah, also nicht des Gelähmten, sondern der Freunde. Und das ist die schöne Aufgabe, die wir doch als Begleiter oder Seelsorger auch haben.
3: In der Regel sind die Heilungen von Jesus durch kurze, knappe, vollmächtige Worte geschehen und waren meistens sofort und vollständig. Sie haben schon gesagt, das hatte damit zu tun, dass die Heilungen auch immer Jesu göttliches Wesen dargestellt haben. Ja. Ich würde jetzt fragen, wie ist das heute? Welche Absicht hat der dreieinige Gott heute mit den Heilungen, die im 21. Jahrhundert in christlichen Gemeinden geschehen?
4: Zunächst sollten wir mal sagen, wollen wir hoffen, dass sie geschehen, dass wir heute das erwarten, wie es Jesus uns versprochen hat. Ich glaube, es gibt auch manchmal so die Einstellung, ach, das ist Schicksal, also so eine Ergebenheit der Krankheit gegenüber. Das wäre auch eine Form des Unglaubens, würde ich sagen. Wir sollen und dürfen Heilung erwarten und da auch vollmächtig beten. Aber Die Hauptaufgabe von Krankheit, glaube ich, ist, wie bei allen Schicksalsschlägen, dass sie uns zu Gott treiben sollen. Also manchmal lässt Gott das Schwere in unserem Leben zu, damit wir ihm neuen Raum in unserem Leben geben, dass wir auf ihn geworfen sind. Paulus sagt das ja so schön, wenn ich schwach bin, dann bin ich stark. Oder Gott hätte zu ihm gesagt, lass dir an meiner Gnade genügen. Und das sind, würde ich sagen, Sätze, die auch in einer Krankheit, die wir selber erleben, wirklich Tiefe geben, die uns Hoffnung machen, dass Gott da ist, selbst wenn wir nicht geheilt werden. Dass die Liebe, das Vertrauen zu ihm wächst, selbst wenn wir mit Krankheit leben müssen.
3: Gibt es Heilungserfahrungen, die Sie persönlich jetzt besonders geprägt haben? Und Heilungserfahrungen meine ich da durchaus umfassend, also körperlich, seelisch, geistlich, ganzheitlich.
4: Ja, also in der Fürbitte habe ich das erlebt, dass Krankheiten zu einem Stopp gekommen sind zumindest. Ich habe eigentlich mehr Menschen begleiten dürfen, die krank geblieben sind. Eine Freundin damals, die lag mit MS im Bett jahrelang, waren wir zusammen im Hauskreis und sie ist dann mal zu so Heilungsgottesdiensten gefahren und Beine wurden verlängert und alles Mögliche, aber sie als Schwerstkranke, sie kam genauso nach Hause und das hat natürlich entsprechend Frustration bedeutet, aber wie schön war es, begleiten zu können, dass sie das in ihrem Vertrauen, in ihrem Glauben an Jesus nicht erschüttert hat. Dass sie einfach wusste, das ist jetzt Gottes Wille für mein Leben. Ich nehme das an, sowas zu erleben.
3: Das ist auch eine Heilung.
4: Genau, Heilung zu erleben, körperliche Heilung zu erleben, ist wunderbar und macht dem Namen von Jesus Ehre. Aber wenn ein Kranker seine Krankheit fröhlich oder dankbar oder zuversichtlich, ist das richtige Wort, annimmt, dann macht das dem Namen von Jesus genauso Ehre.
3: Jetzt nochmal zurück zu den Zeitgenossen von Jesus. Da taucht ja ganz oft die Dimension auf, Krankheit ist die Folge von Sünde, der Trennung von Gott. Und in gewisser Weise sind wir dadurch, so das Denken damals, bestraft und ausgeschlossen aus der Gemeinschaft mit Gott und seinem Volk. Das ist ja nicht mehr unser Weltbild heute. Aber mit Sünde hat es dann doch auch manchmal etwas zu tun?
4: Die Antworten der Bibel sind differenziert. Es wäre immer schön, man hätte es so mit zwei Sätzen auf den Punkt gebracht. So ganz grundsätzlich muss man natürlich sagen, dass Krankheit wie auch der Tod eine Folge der Sünde ist. So ganz grundsätzlich. Allerdings würde ich das im Gespräch mit Kranken nie so thematisieren. Es ist interessant, wenn Jesus mit Kranken spricht, spricht er nie über Sünde. Außer in zwei Fällen. Der Mensch ist erst einmal Opfer von Krankheit. Ich weiß, das gefällt manch einem nicht so, aber ich finde das so hilfreich. Ich muss über die Hintergründe der Krankheit erstmal gar nicht nachdenken, sondern ich nehme den Mensch, der leidet, der ein Schicksal hat, was hart ist. Von da fange ich das Gespräch an. Wenn dann irgendwo Sünde sein sollte, was es doch auch gibt als Krankheitsursache, dann kann das Gott zeigen. Aber das ist nichts, was ich erkennen könnte ohne den Heiligen Geist Gottes. Deswegen, ich würde eher warnen, im Zusammenhang von Krankheit von Sünde zu sprechen, außer es ist irgendwie offensichtlich.
3: Können den Menschen Jesus um Heilung bitten, ohne dass sie dabei auch mit hineingenommen werden in das Heil, das er schenkt? Keine einfache Frage.
4: Naja, ich würde sagen, Gott kommuniziert mit jedem Menschen. Er ist erfahrbar für jeden Menschen. Paulus sagt das in Apostelgeschichte 17. In ihm leben und weben und sind wir. Wir sollen ertasten, erspüren, ob wir Gott finden können. Das ist so die Situation jedes Menschen. Und sicher wird mancher Mensch auch ohne einen gefestigten christlichen Glauben um Heilung bitten, um Hilfe bitten. Und Gott erhört das. Immer in der Hoffnung, dass da noch mehr geschieht, dass ein Mensch dadurch dann vielleicht offen wird für Jesus Christus. Wie oft ist es leider so, dass das Hauptinteresse von Menschen ist, Entlastung und Heilung zu finden, aber die Wahrheitsfrage stellt sich ihnen gar nicht. Und wenn es ihnen dann besser geht, dann vergessen sie das mit Gott und Jesus. Es gibt ja eine dramatische Stelle, genau im Johannes 5, der Gelähmte, der 38 Jahre krank gewesen ist. Jesus heilt ihn und sagt ihm, jetzt sieh zu, dass dir nicht etwas Schlimmeres passiert. Was aus heutiger Sicht, müsste man sagen, das ist unmöglich, mit einem Kranken oder ehemals Kranken so zu sprechen. Etwas Schlimmeres als 38 Jahre Krankheit, wie unsensibel ist Jesus. Aber wenn uns solche Gedanken in den Sinn kommen, sollten wir vorsichtig sein, denn Jesus war der beste Seelsorger. Und er wusste, es gibt etwas Schlimmeres als Krankheit. Das ist nämlich die Trennung von Gott. Und deswegen denke ich, hinter allem Bemühen um Krankheit ist der Wunsch Gottes und sollte auch unser Wunsch sein, dass Menschen zum Glauben an den lebendigen Jesus Christus kommen.
3: Sie haben ja schon das Beispiel erzählt von der Frau, die nach dem Heilungsgebet im Rollstuhl zurückgekommen ist. Da möchte ich jetzt nochmal einhaken. Können Sie beschreiben, wo jetzt für Sie die größte Verantwortung ist, denen gegenüber, die noch nicht körperliche Heilung erlebt haben?
4: Ja, das könnte ich natürlich ganz praktisch in meinem Dienst als Pastor, könnte ich das aufzeigen, was mir das bedeutet, wie ich das lebe. Aber ich habe das für mich eigentlich mal in 5 Felder untergliedert, was mein Anliegen ist im Umgang mit kranken Menschen. Und das Erste würde ich sagen, das ist zumindest das Grundlegende, nicht zeitlich. Das Erste, das ist, Menschen zum Glauben an Jesus Christus einzuladen, sie zu ermutigen, hinter der Leidensfrage auch die Wahrheitsfrage zu stellen, Jesus kennenzulernen. Das wäre so das grundlegende Ziel, auch im Umgang mit Kranken. Das Zweite ist dann, Menschen Freundschaft und Begleitung anzubieten. Und dafür muss ich nicht gleich mit Jesus um die Ecke kommen, sondern erstmal Empathie zeigen, Freund sein, Zeit haben. Das Dritte, was der Umgang mit Kranken für mich bedeutet, ist dann eben gerade auch als Pastor, sie seelsorgerlich zu begleiten, in die tiefen Fragen hineinzugehen, mit ihnen die Bibel aufzuschlagen. Und ja, wie schreibt das Paulus, mit den Weinenden zu weinen, die Trauernden zu trösten. Dann gibt es noch ein Feld, das im Neuen Testament natürlich so ein bisschen im Schatten steht. Das ist die praktische medizinische Hilfe. Jesus hatte es nicht nötig, Medizin zu verabreichen oder Pflege zu leisten, weil er heilen konnte. Aber in einem Gleichnis, im Gleichnis vom barmherzigen Samariter, da schildert er uns, dass dieser die Wunden versorgt, dass er den Kranken in die Pflege bringt. Und dann als Letztes, und das ist mir vielleicht auch zeitlich wichtig, das Letzte ist, wirklich um Heilung zu beten. Jesus ermächtigt uns dazu. Das dürfen wir, das gehört zum Dienst der Kirche dazu, um Heilung zu beten und gemeinsam mit dem Kranken Heilung zu erwarten und zu erbitten.
3: Ich hatte jetzt vorhin gefragt nach der Verantwortung für Menschen, die keine körperliche Heilung erlebt haben. Wenn ich hierzu zugehört habe, das Allermeiste gilt auch in unserer Verantwortung für die, die in seelischen Erkrankungen festsitzen.
4: Ja, das fließt ja oft ineinander. Im Neuen Testament haben wir das nicht so ausgeprägt. Da ist von Besessenen die Rede, die Jesus auch geheilt oder befreit hat. Und selbstverständlich ist psychische Erkrankung genauso eine Aufgabe für uns. Wir müssen sie vom Makel befreien. Wir müssen die Kranken in die Gemeinschaft der Glaubenden hineinholen. Und auch da können wir Hilfe, Linderung oder auch Heilung erwarten.
3: Die Aufgabe ist also, um es jetzt noch zugespitzt zu sagen, Menschen beizustehen, dass sie auch ohne schon geschehene Erhörung weiter mit Gottes Heilungswillen in ihrem Leben rechnen.
4: Ja, unbedingt. Also die Heilungen damals sind auf den Punkt geschehen. Das kann Gott heute auch tun und tut er manchmal. Aber das ist, glaube ich, nicht das Normale, sondern das Normalere ist, dass es oft ein Prozess ist.
3: Sie haben schon eine Stelle von Paulus zitiert, der auch mindestens einmal aufgehört hat, um Heilung zu bitten, im 2. Korintherbrief, Kapitel 12. Und dann eben dieses Wort von Gott empfangen hat, lass dir an meiner Gnade genügen. Meine Kraft ist in den Schwachen mächtig. Ist das auch etwas, was sich weitergeben lässt, austeilen lässt, dieser Zuspruch in solchen Situationen, von denen wir hier jetzt sprechen?
4: Ich denke, wir kommen manchmal auf falsche Gedanken, weil die Heilungen von Jesus eben so ganz spektakulär und punktförmig waren. Aber unsere Realität ist, dass wir mit Krankheiten oder mit dem Schicksal, Lebensschicksal überhaupt in Prozessen zu tun haben. Und wir müssen Menschen ermutigen, im Glauben zu bleiben, selbst wenn die augenblickliche Erhörung noch nicht so sichtbar ist. Und Jesus erzählt zum Beispiel das Gleichnis von der bittenden Witwe, wo es eben auch um ein langes, anhaltendes Beten geht, ehe sie dann die Erhörung erfährt. Und das ist wichtig, da nicht falsche Erwartungen zu wecken.
3: Was bedeutet diese Aufforderung, eine Krankheit aus Gottes Hand nehmen?
4: Ich stocke da etwas zu antworten, weil das natürlich immer schwierig ist, das anderen zu sagen mit einem Schicksal, das ich nicht zuteile. Ich würde sagen, letztendlich muss ich mein ganzes Leben aus Gottes Hand nehmen. Der ganze Werdegang, meine Herkunft, meine Familie, meine gesundheitliche Situation. Und es ist gut, mich zu versöhnen mit dem, was ist.
3: Trauerfälle.
4: Trauerfälle. Es anzunehmen, selbst wenn da offene Fragen bleiben. Und mir ist eigentlich angesichts der Leidensfrage Hiob ein unglaubliches Beispiel. Seitenweise, kapitelweise schüttet er seine Klage vor Gott aus. Und dann am Ende antwortet Gott ihm aus dem Wettersturm heraus, donnernd, wo warst du? Was weißt du? Wer kann? Und da denkt man sich ja erst einmal, was soll das für eine Antwort sein, weil Gott überhaupt nichts beantwortet von Hiobs Fragen. Aber in diesen Kapiteln kommt Hiob wieder in die Ordnung, die gesund und heilsam ist, dass er Geschöpf Gottes ist und nicht Richter über Gott. Er sagt dann, bisher habe ich nur vom Hörensagen von dir vernommen, jetzt aber habe ich dich erst kennengelernt. Also das finde ich so hilfreich. Also ja.
3: Unsere Identität als Geschöpf Gottes
4: wiederfinden. Genau, und das heißt dann, mich damit zu versöhnen, was geworden ist, selbst wenn die Fragen offen bleiben.
3: Trotz aller offenen Fragen gibt es im Neuen Testament auch Stellen, wo Gebet für Heilung als gängige Praxis in der christlichen Gemeinde beschrieben wird, zum Beispiel im Jakobusbrief, Kapitel 5, die Verse 14 und 15. Und da heißt es, dass der Kranke die Initiative ergreifen soll. Er soll die Ältesten oder die Verantwortlichen in der Gemeinde rufen, dass sie für ihn beten und ihn auch salben. Und dann wird der Herr den Kranken aufrichten durch das Gebet des Glaubens. Und auch hier gibt es dann diesen Bezug zur Sünde, die vergeben wird. Und dann möchte ich jetzt auch nochmal fragen, könnte es sein, dass eine gewisse Art von Beichte auch eine Rolle spielen sollte beim Heilungsgebet, auch heute?
4: Ja, also zunächst mal das, was Sie schon gesagt haben. Ich finde es sehr wichtig, dass in der Stelle die Initiative vom Kranken ausgeht. Also ich als Pastor gehe nicht auf oder nur selten auf Menschen zu und sage, stell dich doch auf diese Verheißung, sondern ich denke, Menschen sollen aus der Not heraus selber reagieren auf das, was sie da lesen. Und das Schöne an dieser Stelle ist, der Kranke wird mit diesem Auftrag an die Ältesten, wird er gestellt in die Gemeinschaft. Krankheit isoliert ja so oft, sei es durch die körperlichen Umstände oder auch durch psychische Prozesse, dass man auf Abstand ist zu seiner Gemeinde, zu Menschen. Und diese Stelle verpflichtet die Gemeinde, da zu sein für die Kranken und sie zu ermutigen im Glauben, für sie zu beten. Und in dem Zusammenhang ist dann eben auch interessant, dass erwähnt wird, die Sünde. Nicht als sei dieser Zusammenhang gegeben, aber es wird die Frage gestellt, wenn der Kranke, wenn da Sünde ist, dann soll er sie bekennen. Und auch die Ältesten. Da wird nicht unterschieden, wessen Sünde da jetzt ist.
3: Beide sollen bekennen.
4: Genau. Ich denke, die Beichte, die wird gerade im freikirchlichen Bereich, aus dem ich komme, leider viel zu sträflich vernachlässigt, als katholisch diskreditiert. Das ist das stärkste Mittel, das Gott uns gegeben hat, den Sündenzuspruch durch Geschwister, damit die geglaubte Wahrheit im Kopf...
3: Den Zuspruch der Vergebung.
4: Den Zuspruch der Vergebung, dass die geglaubte Wahrheit wirklich ins Herz rutscht.
3: Also da gibt es auch noch einen großen Bereich, der vielleicht in der einen oder anderen Umgebung wieder zu erobern wäre.
4: Unbedingt, ja.
3: Es gibt Gewissensnöte, die ich auch in meiner eigenen Praxis öfter erlebt habe. Menschen haben einen Glauben, der tief hineingeht. Sie sind in gesundheitlichen Nöten oder auch kämpfen mit Handicaps und Defiziten über viele Jahre und fragen sich, ich habe jetzt so viel gebetet, ich möchte auf Gottes Antwort warten, aber wann darf ich dann auch eine medizinische Antwort suchen, also zum Beispiel um eine Operation bitten?
4: Aus meiner Sicht spricht da überhaupt nichts dagegen, das sehr unmittelbar in Anspruch zu nehmen. ärztliche Hilfe, Medizin. Ich sollte nicht denken, das sei jetzt ein Automatismus, sondern Gott ist es, der die Medizin auch in Wirkung setzt. Aber in einer großen Unbekümmertheit würde ich sagen, wir müssen unseren gesunden Menschenverstand einschalten, wir müssen Fachleute konsultieren und dabei vertrauen, dass Gott die Heilung und die Hilfe schenkt.
3: Ich darf also durchaus heute mit meinen Geschwistern im Glauben um Heilung beten und nächste Woche zum Arzt gehen und auch diesen Weg prüfen.
4: Ja.
3: Wir sollten das auch tun.
4: Finde ich auch, ja.
3: Denn Gott hat ja auch die Fähigkeit geschenkt, dass Menschen sich weitergebildet haben und die ganzen medizinischen Therapiemaßnahmen überhaupt uns geschenkt hat. Das ist ja auch ein Ergebnis letztlich der Schöpfung Gottes, weil Menschen das so erforschen konnten. Ne?
4: Darf ich da gerade mal reingrätschen?
3: Aber gerne.
4: Wenn ich unserem Gespräch so zuhöre, dann kommen wir jetzt so auf technische Fragen. Und mich interessiert bei dem Thema eigentlich viel mehr der konzentrierte Blick auf Jesus. Zu verstehen, mit welcher Empathie und Freundlichkeit er Kranken begegnet. Mir steht vor Augen, wie Jesus bei der Auferweckung des Lazarus vor dem Grab seines Freundes steht und weint. Er weint, weil er die Weinenden sieht. Und er weiß, dass er 5 Minuten später den Lazarus da rausholen wird. Wie großartig, dass der Herr die Not sieht und sie von Herzen sich berühren lässt. Und das jetzt nicht mit einem Triumphalismus wegwischt. Und ich glaube, in dem Feld, Jesus in seiner Haltung Kranken gegenüber wahrzunehmen, sich an dem zu freuen, was wir da sehen. Ich bin nicht gekommen für die Gesunden, sondern für die Kranken brauchen den Arzt. Also das bewegt mein Herz, wenn ich mir das so vor Augen führe. Und ich glaube, die Antworten auf viele Fragen liegen besonders da.
3: Als jemand, der durch die Krankheit in einen bestimmten Zustand der Anfechtung geraten ist, sich neu in die Anbetung hineinführen zu lassen und über den Schöpfer, den dreinigen Gott
4: zu verstehen,
3: zu staunen.
4: Ja, zu verstehen, dass Gott mir nahe gekommen ist in Jesus Christus. Das gilt nicht nur für Kranke, sondern das ist die Lösung für jeden. Ob ich nun in Sünde gefallen bin oder was auch immer in meinem Leben los ist, Jesus anzuschauen und wie Philippus zu sagen, zeig uns den Vater. Und Jesus sagt, so lange bist du bei mir und du hast mich noch nicht erkannt. Zu verstehen, dass in Jesus buchstäblich Gott bei mir ist, das ist, denke ich, das Entscheidende.
3: Welche Christen, ich komme jetzt wieder in unsere Zeit, sind denn stärker im Glauben? Diejenigen, die Heilung erlebt haben oder die, die in der Kraft ihres Glaubens mit der Krankheit weiterleben?
4: Ich will nicht über andere richten oder andere beurteilen, aber ich merke in Gesprächen, gerade wenn ich Senioren unserer Gemeinde besuche oder so, wie ich unglaublich inspiriert bin und ermutigt bin, wenn ich diese Lebensgeschichten höre, wie Menschen aus Krankheit und durch Schwierigkeiten hindurch die Konstante in ihrem Leben war, auf Jesus zu vertrauen. Das bringt mir persönlich manchmal mehr als so die Geschichten mit dem Happy End, dem einfachen Happy End zu hören. Und Halleluja für jeden, der immer den Sieg erlebt und Heilung erlebt, aber genauso Halleluja für die Menschen, die an Jesus festhalten mit offenen Fragen und auch Schmerz und Verzweiflung und dennoch sagen, ich lasse dich nicht, du segnest mich denn. Ich persönlich, ich liebe es, so mit solchen Menschen zu reden und von ihnen zu lernen.
3: Kennen Sie jemand, der immer nur Heilungserfahrungen in seinem Leben erlebt hat? Also ich ehrlich gesagt nicht.
4: Nein, kenne ich auch nicht. Ich kenne Menschen, für die das Heilungsgebet eine ganz zentrale Rolle spielt. Aber ich glaube, kaum einer würde sagen, dass es immer gelingt. Es gibt Menschen, die sagen, Jesus will eigentlich jede Krankheit heilen. Das würde ich auch ein bisschen differenzierter sehen. Aber nein, ich kenne keinen, der das jetzt so pauschal sagen würde.
3: Es ist dann aber vielleicht so, dass die Heilungen, die geschehen, die auch Menschen wie wir erlebt haben, uns auch helfen können, um dann nachher auszuharren in anderen Situationen, wo es jetzt keine Heilung von Gott gibt.
4: Selbstverständlich. Also es geht darum, dass wir reifen und wachsen daran, wenn wir krank sind und wenn wir Heilung erleben. Das kann uns ermutigen, zu vertrauen, auch wenn neue Schwierigkeiten da sind. Ja, mir fällt gerade noch etwas ein, was wir vielleicht auch für die Hörer sagen sollten. Manche Menschen sagen, Jesus heilt alle Krankheiten oder er hätte damals alle Krankheiten geheilt. Wenn man sich das im Neuen Testament näher anschaut, sind das die sogenannten Sumarien, die das sagen. Ja, Jesus heilte alle. Aber das bezieht sich immer auf spezielle Situationen oder Tage oder Zeiträume. Aber als generelle Aussage, dass Jesus alle Menschen zu seiner Lebzeit in Galiläa oder Judäa geheilt hat, das ist falsch. Und deswegen ist es falsch, heute zu meinen, Heilung sei uns grundsätzlich verheißen. Das darf ich nicht versprechen, das kann ich nicht erwarten.
3: Ja, last not least ist es ja auch so, wir leben in einer gefallenen Schöpfung. Wir sind getrennt vom Schöpfer. Auch wenn wir Christen sind und dadurch wieder in Kontakt mit dem Schöpfer, leben wir trotzdem noch in dieser Welt. Und das Normale ist nicht, dass wir mit 100 oder 150 Jahren ohne Schmerzen und Hinfälligkeit diese Welt verlassen.
4: Uns ist allen das Schicksal gegeben, irgendwann sterben zu müssen an dem einen oder anderen. Aber Krankheit gehört, glaube ich, mit zu den Dingen, durch die Gott den Glauben stärkt. Also das kann eine produktive Rolle in unserem Leben haben. Es muss es nicht. Es kann auch destruktiv wirken, aber wir sollten es nicht nur bekämpfen.
3: Vielen Dank, Christian Pestel, für dieses Gespräch über dein Glaube hat dir geholfen. Danke, dass Sie uns hier im Studio besucht haben.
4: Ja, vielen Dank, hat mich gefreut.
3: Die Technik hat Christoph Offermann betreut und im Studio ist Ingrid Heinzelmeier. Ich möchte noch mal sagen, dass dieses Buch leider nicht mehr im Buchhandel ist. Ich habe aber im Internet Secondhand-Exemplare gesichtet. Sie können unser Gespräch auf www.erfplus.de noch einmal hören und auch andere darauf hinweisen. Ich hoffe, Sie sind ermutigt und gestärkt, auch wenn trotz vieler Gebete herausfordernde Krankheiten Ihr Lebensumfeld weiter prägen sollten. Und wenn Sie selbst für Kranke beten, dass Sie mutig sind und sich freuen, wenn Besserung oder Heilung eintritt und dass sie Gott auch danken können, wenn Menschen neue Kraft bekommen, um ihr Leben in allen Einschränkungen und Schmerzen positiv zu gestalten. Behüte Gott und auf Wiederhören.
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2: Ich bin Sebastian Schade. In Baden-Württemberg haben Grüne und CDU ihren neuen Koalitionsvertrag vorgestellt. Grünen-Spitzenkandidat Özdemir sagte in Stuttgart, Schwerpunkte seien der Abbau von Bürokratie und schnellere Unternehmensgründungen. CDU-Politiker Hagel erklärte, der Vertrag orientiere sich daran, was gut für Baden-Württemberg sei. Beide Parteien regieren bereits gemeinsam. Özdemir soll kommende Woche zum neuen Ministerpräsidenten gewählt werden. Die Landtagswahl im März hatten die Grünen knapp vor der CDU gewonnen. China hat im Iran-Krieg einen umfassenden Waffenstillstand gefordert.
3: Außenminister Wang sagte, der Krieg gefährde den regionalen und globalen Frieden. China gilt wegen seiner engen Beziehungen zu Teheran als wichtiger Vermittler. Der iranische Außenminister Araghchi war am Morgen zu Gesprächen in Peking eingetroffen. Aus pakistanischen Vermittlerkreisen hieß es unterdessen, die USA und der Iran stünden kurz vor einer Einigung zur Beendigung des Krieges. US-Präsident Trump drohte dem Iran erneut mit Bombardierungen, falls ein Abkommen scheitern sollte. Ulrike Klein, Redaktion.
2: Die Europäische Kommission will Armut beenden. Um das zu erreichen, legte sie nun erstmals eine EU-weite Anti-Armuts-Strategie vor. Ein Schwerpunkt liegt dabei auf der Bekämpfung von Kinderarmut. Als Maßnahmen werden besserer Zugang zu Bildung, Gesundheitsversorgung und Betreuung genannt. Auch Beratungsangebote und Hilfen für die psychische Gesundheit sollen gestärkt werden. Außerdem will die Kommission stärker gegen Wohnungsnot vorgehen. Der deutsche Ausbildungsmarkt hat sich im vergangenen Jahr verschlechtert. Das gab das Bildungsministerium bekannt. Demnach wurden bis Ende September rund 480.000 Ausbildungsverträge abgeschlossen. Das waren etwa 10.000 weniger als im Vorjahr. Gleichzeitig stieg aber auch die Zahl der Jugendlichen ohne Ausbildungsplatz auf den höchsten Stand seit 2009. Weitere Angaben zu Ursachen oder möglichen Gegenmaßnahmen machte das Ministerium zunächst nicht. In Deutschland könnte ein großer Teil der Krankenhausbehandlungen laut einer Studie ambulant erfolgen oder ganz vermieden werden. Zu dem Ergebnis kommt der neue Krankenhausreport der Krankenkasse AOK. Demnach könnten fast die Hälfte der Belegungstage eingespart werden. Auch fast 40% der Klinikausgaben ließen sich laut der Studie vermeiden. Besonders groß sei das Einsparpotenzial für ambulante Behandlungen in der inneren Medizin und in der allgemeinen Chirurgie.
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2: Die aktuellen Temperaturen. In Köln, Bonn, Hamburg und Bremen 11, in Berlin 12 Grad, in Dresden 20, in Frankfurt am Main 17, in Stuttgart und München 18 Grad, in Erfurt 16 und in Münster 8 Grad. An der Küste ist es heute aufgelockert und meist trocken, südlich daran ist es regnerisch. In der Mitte und im Süden gibt es viele Wolken und teils kräftige Schauer und Gewitter. Die Höchstwerte erreichen 10 bis 23 Grad.
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1: Du musst lauter reden, lautet die freundliche Ermutigung einer Gottesdienstbesucherin. Ältere Menschen verstehen dich schlecht. Umgehend fügt sie an, ich habe Hörgeräte, mich betrifft es nicht. Etwas verwundert verweise ich auf die Tontechnik, die die Lautstärke regelt. Alternativ kann der Sitzplatz von der letzten in die erste Reihe verlegt werden. Oder spezielle Kopfhörer zu Beginn des Gottesdienstes auszuleihen, die individuell das Hörvermögen fördern. Schwerhörigkeit ist nicht nur ein Problem am Sonntagvormittag, sondern auch im Alltag. Oft müssen Angehörige sehr laut sprechen, manchmal ganze Sätze wiederholen, damit ihr Anliegen verstanden wird. Es stellt sich die Frage, warum besorgen sich Menschen keine Hörgeräte und nerven lieber ihre Mitmenschen? Zu stolz, zu aufwendig, zu kostspielig? Wer sich hingegen ein Hörgerät besorgt, stellt fest, dass es die soziale Teilnahme fördert, Stress bei Unterhaltungen reduziert und das Selbstbewusstsein stärkt. Beziehungen zu Freunden und Familie werden gefestigt und die geistige Fitness gefördert. Du musst lauter reden, Gott, klagen Menschen manchmal. Ich verstehe dich nicht. Vielleicht brauchen Menschen auch Hörgeräte, um Gottes Stimme zu vernehmen. Oder wollen sie Gott gar nicht verstehen, egal wie laut oder leise er redet? Wenn Gottes Reden den Finger auf pikante Stellen im Leben legt und wenn Gott dann mit der Faust auf den Tisch haut, weil er sich schon Fransen an den Mund geredet hat, dann ist der Zeitgenosse sichtlich verwundert. Oft lautet die verdutzte Antwort, Gott hätte sich ja auch mal zu Wort melden können. Hat er. Wir haben es nur nicht hören wollen. Um Gott zu hören, braucht es besondere Hörgeräte. Zeit und Ruhe sind beliebte Momente, in denen Gott redet. Manchmal auch durch Menschen oder Träume. Es kann auch das Gewissen sein. Auf jeden Fall macht sich Gott gerne bemerkbar. Warum hören Menschen so wenig auf ihn? Zu stolz, zu aufwendig, zu kostspielig? Schwierigkeit im Hinblick auf das Reden Gottes. Das Problem liegt beim Menschen, nicht bei Gott. Er redet. Wir lassen ihn nur selten zu Wort kommen. Es fehlt an Verlangen und Vertrauen. Oder wir haben falsche Erwartungen. Meist sind Sorgen, Selbstsicherheit und fehlende Stille Ursachen für geistliche Schwerhörigkeit. Ich wünsche Ihnen ein offenes Ohr für Gottes Wort und Reden. Nichts berührt mehr als ein Wort aus der Ewigkeit.
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Rebecca Watter mit Halleluja, unserem Lied der Woche. Doch was heißt das eigentlich genau, Halleluja? Das Wort, das gleichzeitig Titel und Kerngedanke von Rebecca Watters Song ist. Der Begriff stammt aus dem Hebräischen und ist gleichzeitig ein Ausdruck der Freude wie des Glaubens. Denn es bedeutet, lobet den Herrn. Ein vielschichtiges Wort, dieses Halleluja. Es kann ein Ausdruck der Dankbarkeit sein, der Erleichterung, wenn Unheil in meinem Leben abgewendet wird. Es mag als Aufforderung gemeint sein, den Blick nach oben zu richten und den Schöpfer zu loben. Oder ein Ausdruck purer Freude, dass Gott da ist. Manchmal mache ich viel zu viele Worte, wenn ich mit Gott rede. Meine Gebete werden dann lang und kompliziert. Vielleicht sollte ich dann all meine gut gemeinten Worte durch ein kräftiges Halleluja ersetzen. 4 kurze Silben, die ein ganzes Lobpreislied beinhalten. Mehr braucht es oft nicht.

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2: Ich bin Sebastian Schade. In Rheinland-Pfalz haben CDU und SPD gut 6 Wochen nach der Landtagswahl ihren Koalitionsvertrag unterzeichnet. In Mainz kamen dazu der designierte Ministerpräsident Schnieder, Amtsinhaber Schweizer und Mitglieder der Verhandlungsgruppen zusammen. Der Vertrag sieht unter anderem mehr Stellen bei der Polizei und ein verbindliches Kindergartenjahr vor. Die Wahl Schnieders zum neuen Ministerpräsidenten ist für den 18. Mai geplant. Die künftige Besetzung der Ministerien wollen CDU und SPD später bekannt geben. Bundespräsident Steinmeier hat die USA zur Verlässlichkeit innerhalb der NATO aufgerufen.
3: In Stockholm sagte Steinmeier, Europa brauche weiterhin den militärischen Schutz durch die Vereinigten Staaten. Zugleich betonte er, die europäischen NATO-Staaten seien bereit, mehr Verantwortung für ihre Sicherheit zu übernehmen. Hintergrund ist die Ankündigung von US-Präsident Trump, mehrere tausend amerikanische Soldaten aus Deutschland abzuziehen. Am Montag wurde bekannt, dass davon wohl der Truppenübungsplatz Grafenwöhr in Bayern betroffen sein soll. Ulrike Klein, Redaktion.
2: Die Umweltminister von Brandenburg und NRW drängen auf ein Verbot von Einweg-E-Zigaretten. Brandenburgs Umweltministerin Mittelstädt erklärte, die sogenannten Vapes seien eine Belastung für die Umwelt. Beide Länder wollen bei der Umweltministerkonferenz in Leipzig einen entsprechenden Antrag einbringen. Die Bundesregierung hatte sich bereits offen für ein Verbot gezeigt, konkrete Pläne aber bislang nicht vorgestellt. Bundesarbeitsministerin Baas will im Juni einen Gesetzentwurf für flexiblere Arbeitszeiten vorlegen. Die SPD-Politikerin sagte im Bundestag, Ziel sei eine bessere Vereinbarkeit von Familie und Beruf. Geplant ist unter anderem eine wöchentliche statt tägliche Höchstarbeitszeit. Das Gesetz sehe auch eine elektronische Arbeitszeiterfassung vor, so Baas. Sie betonte, besonders Frauen müssten vor zu langen Arbeitszeiten geschützt werden. In Bayern sollen bei Abschlussfeiern an Schulen künftig Hymnen gespielt werden. Das teilte das Kultusministerium mit. Demnach müssten ab dem kommenden Schuljahr bei festlichen Veranstaltungen mindestens 2 Hymnen erklingen. Eine davon soll verpflichtend die Bayernhymne sein. Zusätzlich können weitere Lieder gespielt werden. Ob die Hymnen live oder vom Band abgespielt werden, entscheiden die Schulen selbst.
1: Die Nachrichten wurden bereitgestellt von Radio Aktuell. 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
2: Die aktuellen Temperaturen. In Köln, Bonn 11, in Hamburg 13, in Bremen 10 Grad, in Berlin 13, in Dresden 20, in Frankfurt am Main 17 Grad, in Stuttgart 14, in München 16, in Erfurt 18 und in Münster 9 Grad. An der Küste ist es heute aufgelockert und meist trocken, südlich daran ist es regnerisch. In der Mitte und im Süden gibt es viele Wolken und teils kräftige Schauer und Gewitter. Die Höchstwerte erreichen 10 bis 23 Grad.
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1: Denkst du eigentlich immer an irgendetwas, will meine Freundin wissen? Oder gibt's auch mal eine Pause in deinem Gehirn? Na, das ist ja eine Frage. Ich überlege, wie kann man eigentlich an nichts denken? Wenn ich nichts denke, dann denke ich, komisch, dass ich jetzt nichts denke. Aber das stimmt ja nicht, denn ich denke ja. Oh, das ist kompliziert. Eigentlich will meine Freundin nur wissen, ob mein Gehirn es schafft, immer mal eine Pause einzulegen. Und dann erzählt sie mir von einem Malkurs, den sie besucht. Nach diesen Stunden kreativer Arbeit fühlt sie sich erholt wie nach einer Woche Urlaub. Dabei hat sie sich nur mit Farben und Bildern beschäftigt und ansonsten nichts gedacht. Interessant. Also frage ich mich, wo mein Gehirn eine Pause einlegt. Vorige Woche beispielsweise, da bin ich 3 Tage bei unseren Kindern zu Besuch. Der Papa ist dienstlich unterwegs, aber die Teenager und Mama, die haben Ferien. Draußen stürmt es wintergrau und so genießen wir eben das Gemütlichkeitswetter. Jeder schläft, solange er will und kann. Irgendwann treffen wir uns um den großen Küchentisch und wieder irgendwann gibt's Mittagessen. Zum Kaffee kommt was Selbstgebackenes auf den Teller. Dafür bin ich zuständig. Alles das, was die Kids mögen. Zwischendurch lesen wir und erzählen oder gehen spazieren. Und tatsächlich finden wir eine Fernsehsendung, die allen Spaß macht. Herrlich. Nach 3 Tagen bin ich tiefenentspannt. Die Welt steht für mich still. Klar beschäftige ich mich, aber eigentlich bin ich einfach nur hier. Ob davon König David aus der Bibel spricht, wenn er sagt, meine Zeit steht? Doch halt, diese Erkenntnis geht weiter. Meine Zeit steht in Gottes Händen. Und damit meint er wohl das Gefühl, dass seine Zeit zwar stehen bleibt, aber nicht nutzlos irgendwo, sondern sie steht in Gottes Händen und wird von ihm umsorgt. Im Ausruhen und im Tätigsein. Auch meine Zeit steht in Gottes Händen. Dann, wenn ich meinen täglichen Kleinkram erledige, an wichtigen Dingen arbeite oder eben nichts tue. Meine Zeit wird von ihm gefüllt. Vorige Woche mit wohltuender Erholung. Und dann auch wieder mit Zeiten, die bis zum Rand gefüllt sind. Also antworte ich auf die Frage meiner Freundin, denkst du eigentlich immer an etwas? Ja. Aber manchmal eben ganz langsam.
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0: Ich komme zu dir, ist ja auch der erste Titel auf der CD und ich finde, es macht ganz viel Sinn, so im Songwriting auch so vorzugehen, dass man das aus einer eigenen Anbetungsphase das so macht. Und so sind auch einige Lieder entstanden. Und das bin ich jetzt schon öfters gefragt worden. Ich komme zu dir zurück. Das bedeutet nicht, dass man jetzt wahnsinnig abtrünnig war. So, ich zumindest hoffentlich nicht. sondern es ist tatsächlich so gemeint. Kann natürlich auch so sein. Das ist schon klar. Aber so, ich empfinde es einfach so, ich möchte ganz oft einfach so im Gebet Gottes Nähe spüren. Ne? Und so ist das aus dem Alltag so zurück in seine Gegenwart oder in seine Hand, ja, und in seine Nähe spüren. Und das ist so ein ganz täglicher Wunsch von mir oder von uns. Und das ist die Aussage von diesem Lied. Ja.
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0: 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Heute
1: die zwei Tauben und die belagerte Stadt. Nun war die Stadt schon 6 Monate belagert. Die Menschen hatten nichts mehr zu essen. Wer eine Ratte gefangen hatte, verkaufte sie für eine Riesensumme. Die letzten Vorräte waren für die Verteidiger auf den Mauern aufgespart worden, aber die hungerten nun auch und wurden so schwach, dass sie nicht mehr kämpfen konnten. Die Belagerer hatten ein großes Heer um die Stadt herum aufgestellt und geduldig gewartet. Jetzt musste es bald soweit sein, dass die Verteidiger ihre Tore öffneten und sich ergaben. Der König, zu dessen Reich die Stadt gehörte, wollte natürlich zur Hilfe kommen, aber es gab viele Schwierigkeiten. Die Grafen und Herzöge, die Kämpfer stellen sollten, weigerten sich. Erst müsste die Ernte eingebracht werden, dann wären die Männer frei, hieß es. Auch suchte der König Verbündete, aber die Verhandlungen zogen sich lange hin. An einem Abend im Spätherbst schrieb der General der Verteidiger einen kurzen Brief. »Majestät, wir müssen Ihnen leider mitteilen, dass wir die Stadt nicht mehr verteidigen können. Morgen, am Tag nach der ersten Vollmondnacht, werden wir die Tore öffnen, wenn uns bis dahin nicht geholfen wird.« Sein Sekretär übersetzte den Brief in eine Geheimsprache, schrieb ihn auf einen winzigen Zettel und brachte ihn in einer kleinen Kapsel am Bein einer Brieftaube an. Dann schickte er die Brieftaube, die den Namen Hermes trug, auf die Reise. Am selben Abend diktierte auch der König einen kurzen Brief an die Verteidiger. Endlich ist unser Heer einsatzbereit. Haltet durch bis morgen, bis zum Nachmittag des Tages nach Vollmond. Dann greifen wir an. Sein Sekretär übersetzte den Brief und vertraute ihn ebenfalls einer Brieftaube an. Sie hieß Merkur und flog sofort los. Die Brieftaube Hermes, die nicht wusste, was für eine wichtige Botschaft sie an diesem Abend transportierte, flatterte über Wälder und Felder. Unter sich sah sie die vielen Zelte der feindlichen Belagerer. Auf einmal kam ihr eine andere Brieftaube entgegen. »Guten Abend«, rief Hermes, »wohin des Wegs?« »Guten Abend«, kam die Antwort, »ich habe eine Nachricht in die belagerte Stadt zu bringen.« »Erkennen wir uns nicht?«, fragte Hermes. »Ich meine, wir wären uns schon mal begegnet.« »Ja, ich erinnere mich. Du bist Hermes, nicht wahr? Ich bin Merkur.« »Ach ja, Merkur. Wir haben uns damals... Aber lass uns doch eine Pause machen. Wir können an einem schönen Ort rasten und von alten Zeiten erzählen.« »Oh ja, prima Idee. Es wäre sowieso bald dunkel.« Hermes meinte, es ist zwar Vollmond, da wäre es hell genug, um weiterzufliegen, aber andererseits hat so eine Vollmondnacht auch etwas Romantisches, ideal, um von früher zu erzählen. »Da hast du recht«, meinte Merkur, »unsere Briefe werden so eilig nicht sein. Meistens hetzen wir uns ab, um möglichst schnell anzukommen, und dann handelt es sich bei den Botschaften doch nur um Unwichtiges.« »Liebesbriefe zum Beispiel, oder Rechnungen, die auch gut etwas später ankommen können.« So ließen sich die beiden im Gras nieder und erzählten sich so viel, dass sie darüber die Zeit vergaßen. Als die Taube Merkur am nächsten Vormittag in der Stadt ankam, war diese nicht mehr belagert. Die Tore standen offen, der Feind richtete ein Blutbad an und viele Häuser standen in Flammen. Als die Taube Hermes beim König ankam und er gleich danach die Nachricht von der Kapitulation erreichte, war er so wütend, dass er der Taube am liebsten den Hals umgedreht hätte. Aber das arme Tier konnte ja nichts dafür, dass die Dinge so unglücklich gelaufen waren. Oder vielleicht doch?
2: Wer eine wichtige, lebensrettende und frohmachende Botschaft bringt, sollte sich beeilen. Haben Christen nicht die wichtigste Botschaft, die man sich denken kann? Darum, geht in die ganze Welt und verkündet allen Menschen die gute Botschaft. Markus 16.

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2: Ich bin Sebastian Schade. In Rheinland-Pfalz haben CDU und SPD gut 6 Wochen nach der Landtagswahl ihren Koalitionsvertrag unterzeichnet. In Mainz kamen dazu der designierte Ministerpräsident Schnieder, Amtsinhaber Schweizer und Mitglieder der Verhandlungsgruppen zusammen. Der Vertrag sieht unter anderem mehr Stellen bei der Polizei und ein verbindliches Kindergartenjahr vor. Die Wahl Schnieders zum neuen Ministerpräsidenten ist für den 18. Mai geplant. Die künftige Besetzung der Ministerien wollen CDU und SPD später bekannt geben. Bundespräsident Steinmeier hat die USA zu Verlässlichkeit innerhalb der NATO aufgerufen.
3: In Stockholm sagte Steinmeier, Europa brauche weiterhin den militärischen Schutz durch die Vereinigten Staaten. Zugleich betonte er, die europäischen NATO-Staaten seien bereit, mehr Verantwortung für ihre Sicherheit zu übernehmen. Hintergrund ist die Ankündigung von US-Präsident Trump, mehrere tausend amerikanische Soldaten aus Deutschland abzuziehen. Am Montag wurde bekannt, dass davon wohl der Truppenübungsplatz Grafenwöhr in Bayern betroffen sein soll. Ulrike Klein, Redaktion.
2: Die Umweltminister von Brandenburg und NRW drängen auf ein Verbot von Einweg-E-Zigaretten. Brandenburgs Umweltministerin Mittelstädt erklärte, die sogenannten Vapes seien eine Belastung für die Umwelt. Beide Länder wollen bei der Umweltministerkonferenz in Leipzig einen entsprechenden Antrag einbringen. Die Bundesregierung hatte sich bereits offen für ein Verbot gezeigt, konkrete Pläne aber bislang nicht vorgestellt. Bundesarbeitsministerin Baas will im Juni einen Gesetzentwurf für flexiblere Arbeitszeiten vorlegen. Die SPD-Politikerin sagte im Bundestag, Ziel sei eine bessere Vereinbarkeit von Familie und Beruf. Geplant ist unter anderem eine wöchentliche statt tägliche Höchstarbeitszeit. Das Gesetz sehe auch eine elektronische Arbeitszeiterfassung vor, so Baas. Sie betonte, besonders Frauen müssten vor zu langen Arbeitszeiten geschützt werden. In Bayern sollen bei Abschlussfeiern an Schulen künftig Hymnen gespielt werden. Das teilte das Kultusministerium mit. Demnach müssten ab dem kommenden Schuljahr bei festlichen Veranstaltungen mindestens 2 Hymnen erklingen. Eine davon soll verpflichtend die Bayernhymne sein. Zusätzlich können weitere Lieder gespielt werden. Ob die Hymnen live oder vom Band abgespielt werden, entscheiden die Schulen selbst.
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2: Die aktuellen Temperaturen. In Köln, Bonn 11, in Hamburg 13, in Bremen 10 Grad, in Berlin 13, in Dresden 20, in Frankfurt am Main 17 Grad, in Stuttgart 14, in München 16, in Erfurt 18 und in Münster 9 Grad. An der Küste ist es heute aufgelockert und meist trocken. Südlich daran ist es regnerisch. In der Mitte und im Süden gibt es viele Wolken und teils kräftige Schauer und Gewitter. Die Höchstwerte erreichen 10 bis 23 Grad.
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4: Wir hören aus dem Neuen Testament, aus dem Brief an die Hebräer, Kapitel 2, die Verse 1 bis 10.
5: Darum sollen wir desto mehr achten auf das Wort, das wir hören, damit wir nicht am Ziel vorbeitreiben. Denn wenn das Wort fest war, das durch die Engel gesagt ist, und jede Übertretung und jeder Ungehorsam den rechten Lohn empfing, wie wollen wir entrinnen, wenn wir ein so großes Heil nicht achten, das seinen Anfang nahm mit der Predigt des Herrn und bei uns bekräftigt wurde durch die, die es gehört haben? Und Gott hat dazu Zeugnis gegeben durch Zeichen, Wunder und mancherlei mächtige Taten und durch die Austeilung des Heiligen Geistes nach seinem Willen. Denn nicht den Engeln hat er untertan gemacht, die zukünftige Welt, von der wir reden. Es bezeugt aber einer an einer Stelle und spricht: Was ist der Mensch, dass du seiner gedenkst, und des Menschen Sohn, dass du auf ihn achtest? Du hast ihn eine kleine Zeit niedriger sein lassen als die Engel. Mit Preis und Ehre hast du ihn gekrönt. Alles hast du unter seine Füße getan. Wenn er ihm alles unter die Füße getan hat, so hat er nichts ausgenommen, was ihm nicht untertan wäre. Jetzt aber sehen wir noch nicht, dass ihm alles untertan ist. Den aber, der eine kleine Zeit niedriger gewesen ist als die Engel, Jesus, sehen wir durch das Leiden des Todes, gekrönt mit Preis und Ehre. Denn durch Gottes Gnade sollte er für alle den Tod schmecken. Denn es ziemte sich für den, um dessen Willen alle Dinge sind, und durch den alle Dinge sind, dass er den, der viele Söhne zur Herrlichkeit geführt hat, den Anfänger ihres Heils durch Leiden vollendete.
4: Das war der Bibeltext für den heutigen Tag, entnommen aus der großen Hörbibel, mit freundlicher Genehmigung der Deutschen Bibelgesellschaft. Hier noch einmal die Bibelstelle. Neues Testament, Brief an die Hebräer, Kapitel 2, die Verse 1 bis 10. Gedanken dazu kommen jetzt von Renate von Bodien aus Hamburg. Es liest Mirjam Langenbach.
6: In unserem Bibelabschnitt wird betont, dass Gott seinem Sohn Jesus Christus alle Macht gegeben hat, im Himmel und auf Erden. Alles hat Gott Jesus unterworfen, die Gegenwart und auch die zukünftige Welt, alle Menschen, alle Engel und Gewalten. Gott hat ihn nur für kurze Zeit unter die Engel erniedrigt, als Jesus als Mensch auf Erden lebte. Wichtig ist die Aussage, dass Jesus auch Macht über alle Engel gegeben ist. Denn manche Menschen verehren ja Engel und beten sie an, doch Engel sind Boten Gottes, die nur seine Botschaften überbringen. Im Lukasevangelium Kapitel 1 wird beispielsweise berichtet, dass Gott den Engel Gabriel zu Maria sandte, um ihr die Geburt Jesu und einige Verheißungen über sein Leben anzukündigen. Zuvor war der Engel Gabriel zu Zacharias gesandt worden, um ihm die Geburt seines Sohnes Johannes des Täufers anzukündigen. Dies gehörte zu Gottes Heilsplan für uns. Insofern gebührt Gott die Ehre und Anbetung und nicht den Engeln. Jesus erläutert Gottes Heilsplan beispielsweise, indem er sagt, so sehr hat Gott die Welt geliebt, dass er seinen einzigen Sohn Jesus Christus hingab, damit jeder, der an ihn glaubt, nicht verloren geht, sondern das ewige Leben hat. Denn Gott hat seinen Sohn nicht in die Welt geschickt, damit er die Welt richtet, sondern damit die Welt durch ihn gerettet wird. Johannes 3, Vers 16 und 17. Deutlich wird hier, Gott tat dies aus Liebe zu uns, damit wir gerettet werden. Und Jesus ist unser Retter, nicht die Engel. Entscheidend ist daher unser Glaube an Jesus und an Gott. Manche Menschen glauben, gute Taten reichen aus. Sie meinen, wir können uns dadurch unsere Rettung und ewiges Leben selber verdienen. Wer Jesu Worte ernst nimmt, erkennt jedoch, das ist ein Irrglaube. Die Verse 1 bis 5 im Hebräerbrief, Kapitel 2, ermahnen uns, aufmerksam darauf zu achten, was wir von Jesus gehört haben und was die Zeitzeugen bestätigt haben. Gott selbst hat dies durch Zeichen und Wunder und Gaben des Heiligen Geistes bezeugt. Wie können wir das umsetzen? In meinem Bibelkreis beschäftigen wir uns seit längerem mit dem Thema, was sagt die Bibel über Jesus? Was sagt Jesus selbst über sich? Was sagen andere über ihn? Die meisten Quellen dazu befinden sich ja im Neuen Testament, in den vier Evangelien, in der Apostelgeschichte, in den Briefen und in der Offenbarung. Wir haben uns dafür entschieden, die Abschiedsworte Jesu an seine Jünger im Johannesevangelium, Kapitel 13 bis 17, zu studieren. Dieser Bibelabschnitt ist eine wahre Fundgrube zu diesem Thema und sehr empfehlenswert. Denn Jesus erläutert hier nochmal in konzentrierter, knapper Form seine wichtigsten Botschaften und Weisungen. Hier verdeutlicht er beispielsweise auch seine Sendung als Retter der Welt. Zurück zum Hebräerbrief. In Vers 9 heißt es, dass Jesus als Lohn für sein Leiden und Sterben mit Herrlichkeit und Ehre gekrönt wurde. Denn es war Gottes gnädiger Wille, dass Jesus für alle den Tod erlitt. Gott will also, dass alle Welt gerettet wird und zur Erkenntnis der Wahrheit kommt. Das bedeutet, Jesus litt und starb für meine Rettung, für unser aller Rettung. Und da Jesus wahrer Mensch und wahrer Gott ist, hat er an diesen Leiden auch wirklich gelitten. Ich dachte früher bei Jesu Leiden immer nur an seinen Tod am Kreuz. Das war ja damals die schlimmste Form der römischen Folter und daher schon schwer genug für Jesus. Erst später erkannte ich, wie viele andere Leiden er bereits vor seinem Kreuzestod ertragen musste. Pilatus ließ Jesus geißeln. Das heißt, Jesus wurde mit einer Peitsche geschlagen, in die Bleikugeln und Knochenstücke eingeflochten waren. Mit jedem Peitschenhieb wurde ein Fetzen aus seiner Haut weggerissen. Eine schreckliche Vorstellung. Er wurde außerdem verhöhnt, lächerlich gemacht, gedemütigt, ungerecht behandelt sowie unschuldig verurteilt. Und er erlitt starke Schmerzen durch das Tragen des schweren Kreuzes. Zuvor war er bereits von seinen Jüngern und Freunden verlassen und von Petrus sogar dreimal verleugnet worden. Außerdem wusste Jesus ja schon vorher, welche Leiden auf ihn zukommen werden, und hatte Angst davor. Im Garten Gethsemane schwitzte er deshalb Blut und Wasser und betete: »Mein Vater, dir ist alles möglich, lass diesen Kelch an mir vorübergehen, aber nicht wie ich will, sondern wie du willst.« Und Gott sandte einen Engel zu ihm und stärkte ihn. Deutlich wird, unsere Rettung hat Jesus äußerst viel gekostet. Wir sind wirklich teuer erkauft. Wir sind aber auch gefordert, für unsere Rettung einiges zu tun. Ich möchte dazu nur drei Beispiele herausgreifen. Jesus ruft uns auf, an ihn und an Gott zu glauben und Gott von ganzem Herzen, von ganzer Seele und von ganzem Gemüt zu lieben. Jesus will in einer engen persönlichen Beziehung mit uns leben, im Alltag, an jedem Tag. Jesus sagt sogar, er will in uns wohnen. Anfangs konnte ich mir das gar nicht vorstellen. Inzwischen glaube ich daran, denn Jesus hat es ja gesagt. Jesus rief auch häufig zur Umkehr auf. Was heißt das ganz praktisch? Ich prüfe öfters mal, ob es etwas gibt, das mich von Gott trennt. Das Wichtigste ist, dass ich an Jesus und an Gott glaube. Wenn Zweifel aufkommen, kann ich ihn bitten, mir neue Glaubensgewissheit zu schenken. Oder ich prüfe, ob ich um Vergebung von Schuld oder von Betrug, Lügen oder übler Nachrede bitten muss. Ich habe beispielsweise mit Vergebung von Schuld eines anderen Menschen in einem schwierigen Fall sehr gute Erfahrungen gemacht. Gott hat mich nach meiner Vergebung mit neuer Kraft, neuer Freude, neuem Frieden und neuer Zuversicht beschenkt, die er in mein Herz gelegt hat. Das war erstaunlich, denn im Äußeren hatte sich nichts verändert. Meine Familie hat danach sehr schnell festgestellt, dass sich etwas Tiefgreifendes in mir verändert hat. Die Vergebung hat bewirkt, dass ich Jesu Verheißung erlebt habe. Ich bin gekommen, dass ihr das Leben habt, und zwar das Leben in Fülle. Eine wunderbare Erfahrung. Jesus ruft uns auch auf, Frucht zu bringen. Frucht, die bleibt. Wie kann ich es schaffen, Frucht zu bringen? Ich stütze mich beispielsweise auf Jesu Verheißungen im Johannesevangelium, Kapitel 15, Verse 5 folgende. Wer in mir bleibt und ich in ihm, der bringt reiche Frucht. Denn ohne mich könnt ihr nichts tun. Hier folgt noch ein weiteres Versprechen. Wenn ihr in mir bleibt und wenn meine Worte in euch bleiben, dann bittet um alles, was ihr wollt. Ihr werdet es erhalten. Sind diese Verheißungen nicht wunderbar? Wie tröstlich, dass ich das Fruchtbringen nicht aus eigener Kraft schaffen soll. Sie ermutigen mich, vertrauensvoll loszugehen, denn Jesus steht mir bei.
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1: 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In dieser Woche hören Sie die Geschichte eines Dschihadisten aus dem Iran, der von Gnade überwältigt wurde. Angesichts der aktuellen politischen Lage vermittelt die Biografie von Bruder Abdul spannende Einblicke und Hintergründe. Und sie zeigt, Gott begegnet Menschen in den verworrensten Umständen. Nichts ist für ihn unmöglich. Mein Name ist Martina Aibach. Herzlich willkommen beim Lesezeichen.

0: Abdul ist im Iran ein angesehener Militärkommandant. Im ersten Golfkrieg gegen den Irak übernimmt er als Offizier Verantwortung für ein Panzerregiment. In einem Gefecht im Jahr 1983 wird er schwer verwundet, sogar für tot erklärt. Seine Genesung ist ein Wunder. Fortan gilt er als Kriegsheld und die Armee verleiht ihm die Medaille eines lebenden Märtyrers. Er wird gebeten, als Offizier für religiöse Ausbildung beim Militär zu bleiben. Diesen Posten kann er trotz seiner Beeinträchtigungen durch schwere Verletzungen noch ausfüllen. Die Rekruten soll er den Islam lehren und dessen Vorschriften bis ins Kleinste durchsetzen. Außerdem soll er sein Wissen in Spionage und Sprengstoffkunde weitergeben. Abdul stimmt zu. Aus Dankbarkeit für sein Überleben will er alles tun, um Allah zufriedenzustellen und Gott sein Leben uneingeschränkt zu widmen. An dieser Stelle geht es weiter mit Auszügen aus dem Buch Krieger Gottes, gelesen von Wolf-Dieter Kretschmer.
1: Mit einem breiten Lächeln überreichte mir mein Großvater einen Stapel Bücher. Er sagte: Diese Bücher zeigen dir eine Abkürzung zu Allah. Wenn du nur einen einzigen Christen zum Islam bekehrst, ist das so, als würdest du 7-mal nach Mekka gehen. Es ist ein heiliger Akt, ein schnellerer Weg in den Himmel. Denn Christen den Weg zu weisen, ist neben dem Dschihad das Beste, was du tun kannst, um Allah zu gefallen. Eine Abkürzung zu Allah war genau das, was ich brauchte. Ich verschlang die Bücher nur so, eines nach dem anderen, doch über die Christen selbst sagten sie nicht viel aus. Sie beschrieben lediglich, warum das Christentum schlecht sei und Christen zu meiden seien. Ich ging zurück zu meinem Großvater und fragte ihn, ob er ein Exemplar des heiligen Buches habe, das die Christen benutzten. Beim bloßen Gedanken, das christliche Buch zu lesen, stieg ihm die Zornesröte in sein breites, rundes Gesicht. Er erhob seinen übergewichtigen Körper und stieß mir seinen Spazierstock mit aller Kraft mitten in die Brust. »Rühr dieses Buch niemals an. Es ist ein sehr gefährliches Buch, das du nicht einmal anfassen darfst.« Vor lauter Erregung verschluckte er sich heftig. Ich ging weg und dachte über das Buch der Christen nach. Mein Großvater hatte sicherlich seine Gründe, mir von der Lektüre abzuraten. Trotzdem drängte es mich geradezu, mehr darüber zu erfahren. Ich lief in das armenische Viertel der Stadt. Dort würde ich das heilige Buch, das die Christen lesen, wohl am ehesten finden. Um eine Chance zu haben, Christen zu bekehren, musste ich Fehler in ihrem heiligen Buch finden. Nur so könnte ich sie mit möglichst guten Argumenten überzeugen. Schließlich fand ich eine kleine armenische Buchhandlung. Ich fragte den Inhaber, ob er mir ein heiliges Buch der Christen verkaufen könne. Der Inhaber sah mich genauso nervös an, wie ich mich fühlte. Denn als ich an der Ladentheke stand und danach fragte, wurde mir auf einmal bewusst, dass es illegal war, ein solches Buch zu kaufen oder zu verkaufen. Vorher hatte ich nicht darüber nachgedacht. Die neue iranische Regierung betrachtete das heilige Buch der Christen als äußerst gefährliche Schmuggelware. Der armenische Ladeninhaber vergewisserte sich argwöhnisch, dass ihn keiner beobachtete, hüstelte kurz und flüsterte dann kaum hörbar: »Sie meinen eine Bibel?« Zur Bestätigung nickte ich. Er bat mich, zu einem späteren Zeitpunkt wiederzukommen, dann würde er eine Bibel für mich haben. Als ich nach einigen Tagen wieder hineinkam, überreichte er mir einen dicken, zugeklebten Umschlag aus braunem Papier. Sie ist gebraucht, aber für ihre Zwecke sollte sie taugen. Ich nahm ihm den Umschlag ab und reichte ihm das Geld. Schnell lief ich nach Hause und vollzog die zeremonielle Waschung, um mich auf die Lektüre des unheiligen Buches vorzubereiten. Ich tat schon im Voraus Buße dafür, dass ich meine Augen und meinen Geist verunreinigen würde. Um mich nicht schon durch Berührung unrein zu machen, fasste ich das Buch nicht mit bloßen Händen an, sondern benutzte zum Aufschlagen zwei Taschentücher. Ich wusste nicht, wo ich anfangen sollte, also schlug ich einfach wahllos eine Seite auf und las: Sein Weg führte ihn durch Samarien. Er kam zu der samaritanischen Stadt Sychar, in der Nähe des Feldes, das Jakob seinem Sohn Josef gegeben hatte. Dort befand sich der Jakobsbrunnen. Erschöpft von der langen Wanderung setzte Jesus sich um die Mittagszeit an den Brunnen. »Herr«, sagte die Frau, »ich sehe, dass du ein Prophet bist. Sage mir doch, warum ihr Juden darauf besteht, dass Jerusalem der einzige Ort ist, um Gott anzubeten. Wir Samaritaner dagegen behaupten, dass es dieser Berg ist, wo unsere Vorfahren gebetet haben.« Jesus erwiderte: »Glaube mir, es kommt die Zeit, in der es keine Rolle mehr spielt, ob ihr den Vater hier oder in Jerusalem anbetet. Ihr Samaritaner wisst wenig über den, den ihr anbietet. Wir Juden dagegen kennen ihn, denn die Erlösung kommt durch die Juden. Aber die Zeit kommt, ja, sie ist schon da, in der die wahren Anbeter den Vater im Geist und in der Wahrheit anbeten. Der Vater sucht Menschen, die ihn so anbeten. Denn Gott ist Geist, deshalb müssen die, die ihn anbeten wollen, ihn im Geist und in der Wahrheit anbeten.« Die Frau sagte: »Ich weiß, dass der Messias kommen wird, der, den man den Christus nennt. Wenn er kommt, wird er uns alle diese Dinge erklären.« Da sagte Jesus zu ihr: »Ich bin es, der mit dir spricht.« Die Worte packten mich sofort. Aber die Zeit kommt, ja, sie ist schon da, in der die wahren Anbeter den Vater im Geist und in der Wahrheit anbeten. Der Name, den mir meine Mutter bei meiner Geburt gegeben hat, bedeutet Anbeter Gottes. Und doch hatte ich noch nie im Geist und in der Wahrheit angebetet. Ich wusste nicht, was damit gemeint war, aber in diesem Augenblick berührte es etwas ganz tief in mir. Ein Wort sprang mir mehr als alle anderen ins Auge: Vater. Dieses Wort machte mich zornig. Ich spürte bis in die Haarspitzen meinen Blutdruck steigen. Wie können die es wagen, schrie ich. Je mehr ich darüber nachdachte, desto zorniger wurde ich. Was glauben diese Christen, wer sie sind? Was glauben sie, von wem sie sprechen? Er ist der Schöpfer des Himmels und der Erde. Nicht einmal der Prophet hat das Recht, ihn Vater zu nennen. Mohammed hatte gesagt, er könne sich schon glücklich schätzen, wenn Allah ihn für einen guten Sklaven halte, dann käme er vielleicht in den Himmel. Das Verhältnis Allahs zu Menschen ist das eines Herrn zu seinem Sklaven. Eine Vater-Sohn-Beziehung kann es niemals sein. Niemals. Jetzt steigerte ich mich so richtig hinein. Im Islam konnte ich mir nichts Größeres wünschen, als ein Sklave zu sein. Und diese Christen nahmen sich die Frechheit heraus, Gott Vater zu nennen? In meiner Rage hätte ich die Bibel am liebsten in Stücke gerissen und ins Feuer geworfen. In mir brodelte ein alles verzehrender Zorn. Ich begriff, warum die Bibel im Iran verboten war. In tiefer Reue fiel ich zu Boden, weil ich den Fehler gemacht hatte, ein solch blasphemisches Buch auch nur anzufassen. Nachdem ich um Vergebung gebeten hatte, humpelte ich zu meinem Bett hinüber und ließ mich erschöpft darauf fallen. Doch an Schlaf war nicht zu denken. Die Worte der Bibel quälten mich. Der Satz: Es wird eine Zeit kommen, in der die wahren Anbeter im Geist und in der Wahrheit anbeten werden, kreiste ständig in meinem Kopf.

Es ist unfassbar, dass die Christen meinen, ihnen könne einfach vergeben werden, ohne dass sie etwas dafür tun, ohne dass sie sich die Vergebung verdienen müssen, wetterte ich vor 10 jungen Studenten, die still und konzentriert dasaßen und sich Notizen machten. Ich hatte damit begonnen, jungen Männern am Abend Islamunterricht zu geben und als Ort dafür das Hinterzimmer eines Buchladens gewählt, der in einem historischen Marktzentrum in der iranischen Region Aserbaidschan gelegen war. An dieser Gruppe konnte ich mich ausprobieren. Ich war gespannt, wie sie auf Dinge reagieren würden, die ich in meinem heimlichen Bibelstudium lernte und mit denen ich rang. »Die Christen haben sich die Vergebung also tatsächlich nicht verdienen müssen?«, fragte ich und sah einen Studenten an, der nicht so recht wusste, ob es eine rhetorische Frage war. Ich fuhr fort. »Ja, glauben die denn, dass es so einfach ist? Was für eine oberflächliche Sichtweise auf einen heiligen Allah! Ich bin in den Krieg gezogen. Ich habe unzählige junge, verstümmelte Männer gesehen. Sie haben sich in die Luft gesprengt, haben ihr Leben im heiligen Krieg gelassen, um Allahs Vergebung zu erlangen. Und die Christen? Denken die, sie können einfach reinspazieren und alles umsonst haben? Einfach bereuen? Sich einfach bekehren? Einfach Jesus nachfolgen? Das ist nicht fair. Das ist eine Beleidigung, schrie ich und zog das ganze Register an Schimpfworten, die ich kannte. In Wirklichkeit machte die Bibel mir zu schaffen. Allen meinen wütenden Tiraden vor den Schülern zum Trotz hatte mich dieses Buch, dieses blasphemische Buch, gepackt. Seit 3 Monaten las ich jeden Tag in der Bibel und sie veränderte mich auf eine Weise, die ich verabscheute und zugleich ersehnte. Ich hegte Groll gegen die Christen, weil sie Gott als Vater ansprachen. Es ärgerte mich, dass sie meinten, Gnade sei so leicht zu haben. Ich neidete es ihnen, dass ihr Anführer für sie gestorben war, ganz im Gegensatz zu unserem, der von uns verlangte, für ihn zu sterben. Abdul, unterbrach mich Mohammed leise. Mohammed war der Buchhändler, der mir den hinteren Teil seines Ladens für den abendlichen Islamunterricht mit jungen Männern zur Verfügung gestellt hatte. Ich sah auf und er bedeutete mir, ihm zu folgen. Am Ladentisch stand ein ganz in Schwarz gekleideter Mann. Er trug ein großes silbernes Kreuz auf der Brust. Die einzigen, die es wagten, im Iran ein Kreuz zu tragen, waren Armenier, eine Minderheit, die sich selbst im Angesicht von Verfolgung weigerte, ihren christlichen Glauben aufzugeben. »Dieser Mann kam gerade in meinen Laden, Abdul«, sagte Mohammed lächelnd. »Ich dachte, vielleicht würden Sie ihn gerne kennenlernen.« Als ich Ihre kleine Tirade vor den Studenten hinten hörte, dachte ich, dass Sie sich gern mal mit einem, ich meine, mit ihm austauschen würden. Ich spuckte den Mann an. »Sie sind ein ekelhafter, schmutziger, widerlicher Christ«, schrie ich. »Sie sind weniger wert als ein Hund und haben es nicht verdient, in diesem Laden bei einem Muslim einzukaufen. Sie haben es nicht verdient, in einem muslimischen Land zu sein. Sie haben es nicht einmal verdient, zu leben. Ihr Glaube ist abscheulich und Ihr heiliges Buch voller Lügen. Es taucht mir höchstens als Klopapier.« Der Mann stand lächelnd da. Er antwortete nicht und widersprach nicht. Er stand einfach nur da. Ungebrochen brüllte ich auf ihn ein, verwünschte und verfluchte ihn und seine Familie und warf ihm vor, ein Betrüger und Lügner zu sein. »Woher wissen Sie, dass unsere Lehren nur Lügen sind?«, fragte er höflich. »Weil ich Ihr Buch gelesen habe und es von vorne bis hinten voller Lügen war.« »Aber haben Sie es jemals mit jemandem gelesen, der es versteht?« Ich antwortete nicht. Das war auch nicht nötig. »Wir haben eine Gruppe von Leuten, die sich wöchentlich treffen. Wir würden uns freuen,
wenn Sie uns einmal besuchen kämen. Vielleicht könnten Sie manches aus einer anderen Sichtweise betrachten. Wir treffen uns am Freitagmorgen um 9 Uhr. Kommen Sie doch gerne dazu. Er hatte keine Ahnung, welche Einladung er da aussprach. Denn ich wollte seine Kirche nicht nur besuchen, ich wollte sie zerstören. Schließlich musste ich für das Bibellesen büßen. Ich hatte Allah schon so oft reumütig versprochen, nie wieder in der Bibel zu lesen und mein Versprechen doch immer wieder gebrochen. Also musste ich für meine Sünde Buße tun. Und was könnte eine angemessenere Form der Buße sein, als die Kirche zu zerstören? Wie der Prophet Mohammed es gelehrt hatte, würde ich die Christen töten, wenn ich sie nicht überzeugen könnte, sich zum Islam zu bekehren. Am Freitagmorgen wachte ich auf, putzte meine Stiefel, bürstete meinen Bart, zog meine Militäruniform mit den Orden an und bereitete mich auf den Kampf vor. Ich war Islamlehrer beim Militär. Ich war ein Kriegsheld. Ich war der Enkel eines Ayatollahs. Ich war ein lebender Märtyrer. Ich könnte den Anführer dieser Gruppe eigenhändig töten und die Polizei würde keinen Finger rühren. Ich war unantastbar. Also machte ich mich auf den Weg durch die Stadt zu dem Ort, an dem die armenischen Gläubigen zusammenkamen. Kaum hatte ich einen Fuß in den Raum gesetzt, fühlte ich mich sofort überwältigt, nicht körperlich, sondern geistig. Alle Gedanken an Wut und Gewalt zerfielen zu Staub. Noch an der Tür brach ich zusammen. Überflutet von übermächtigen Emotionen, die ich noch nie zuvor gespürt hatte. Ich fasste mir an die Brust und rang nach Atem. Ich empfand eine intensive Präsenz, die ich nur als heilig beschreiben kann. Alle meine Ängste schmolzen dahin, alle meine Sorgen über den Tod waren wie weggeblasen. Eine Herrlichkeit fiel auf mich herab, so unbeschreiblich, dass ich mich nicht mehr auf den Beinen halten konnte. Die vielen Fragen über Gott, die ich ein Leben lang mit mir herumgeschleppt hatte, lösten sich in Luft auf. Ich hatte kein Verlangen mehr danach, über Rechtschaffenheit und Sünde zu streiten. Ich wollte nur noch zum Altar rennen und zu meinem Vater im Himmel schreien. Das Wort Vater durchflutete meine Seele und befreite mich von allen meinen selbstsüchtigen Wünschen. Nichts war mir wichtiger. Nichts anderes zählte mehr. Ich wollte nur noch Gott meinen Vater nennen. Vater, Vater,

was ich jemals tun könnte, würde ihm gefallen. Ich dachte an die Angst, die über mich gekommen war, als mein Onkel zum ersten Mal meine Hand über die offene Flamme gehalten hatte. Die Angst war nicht mehr da. Meine Angst, in die Hölle zu kommen, war verschwunden. Ich war nicht mehr vaterlos. Er war kein zorniger Gott. Ich war kein Sklave. Er war ein liebevoller Vater und ich war sein Kind. Welche Angst kann die liebevolle Umarmung eines Vaters überleben, der sein Kind beschützt? Keine. Ich lag auf dem Boden und weinte wie ein Baby. Ich hatte Gott noch nie meinen Vater genannt, aber jetzt konnte ich gar nicht mehr anders. Ich rief ihn in meiner Muttersprache Vater und spürte, dass er mich hörte. Mein ganzes Leben lang hatte ich nur auf Arabisch zu Allah beten dürfen, aber jetzt sprach ich Gott, meinen Vater, ganz persönlich in meiner eigenen Sprache an. Er war da. Zum ersten Mal in meinem Leben spürte ich seine Gegenwart. Er war real. Er schwebte nicht irgendwo im Himmel. Er war mit mir in diesem Raum. Noch immer lag ich zusammengesackt auf den Knien, da legte sich auf einmal wie aus dem Nichts seine warme Hand auf meine Schulter. »Komm, ich möchte dir von Jesus erzählen«, sagte eine freundliche, sanfte Stimme. Es war der armenische Pastor. Ich sah zu ihm auf und stammelte, »Ich bin ihm gerade begegnet«.

Was ist denn passiert? Fragte der Pastor. Ich wartete, bis ich wieder zu Atem gekommen war, schluckte mühsam, schaute zu Boden und überlegte, wie ich das, was ich gerade erlebt hatte, am besten ausdrücken sollte. Ich glaube, ich bin Christ, sagte ich schließlich fassungslos, dass dieser Satz aus meinem Munde kam, aber ich wusste auch nicht, wie ich es sonst hätte beschreiben sollen. Der Pastor lächelte mich an. »Wissen Sie überhaupt, was dieses Wort wirklich bedeutet?«, fragte er. »Ich weiß nicht so genau, was Christsein bedeutet. Eines aber weiß ich, ich folge jetzt Jesus nach. Ich glaube an ihn.« »Aber zuerst muss ich Ihnen doch erklären, was das heißt, denn das wissen Sie ja noch nicht.« »Sagen Sie mir einfach, was ich tun muss. Ich bin zu allem bereit, um Jesus zu folgen.« »Puh«, sagte der Pfarrer und fuhr sich mit den Fingern durchs Haar. »Ich muss ehrlich sagen, da weiß ich gar nicht so richtig, was ich sagen soll. So etwas ist noch nie passiert. Wir hatten noch nie einen Muslim«, er beendete seinen Satz nicht. »Wir wussten beide, was er sagen wollte. Im Iran war es für Muslime illegal, zum Christentum zu konvertieren. Iraner waren von Geburt an Muslime. Niemand durfte daran etwas ändern.« Der Pastor trat einen Schritt zurück und sah mich mit großen Augen an. »Es ist nicht so, dass ich Ihnen nicht glaube, aber«, er ließ seinen Satz unvollendet in der Hoffnung, dass ich ihn im Stillen vervollständigen würde. Ich begriff sofort. Er hatte nicht vergessen, dass ich ihn nur wenige Tage zuvor angeschrien und verflucht hatte. Er wusste auch, dass ich für das Militär arbeitete. »Ich bin kein Spion. Ich versuche nicht, Ihnen eine Falle zu stellen«, versicherte ich und hob beschwichtigend die Hände. »Ich will Sie nicht in Schwierigkeiten bringen. Ich bin auch nicht gekommen, um Ihnen etwas anzutun. Ich möchte lediglich wissen, was ich tun muss, um Christ zu werden wie Sie.« Der Pastor legte seine Hand auf meine Schulter und schaute mir in die Augen. »Abdul, wenn das, was Sie mir gerade erzählt haben, wahr ist,

Wenn sie glauben, dass Jesus ihr Herr und Erlöser ist, wenn sie sich entschieden haben, ihr sündiges Leben aufzugeben und ihm zu folgen, nun, dann sind sie Christ. Sie müssen gar nichts Besonderes tun. Jesus hat schon alles getan am Kreuz auf Golgatha. Seine Gnade, seine Liebe, seine Vergebung, all das gibt er ihnen umsonst. Aber sie wollen bestimmt vieles lernen, um eine engere Beziehung zu Jesus aufzubauen. Beziehung? Fragte ich. Im Zusammenhang mit Gott hatte ich dieses Wort noch nie gehört. Ja, nicht das Einhalten von Vorschriften und Regeln macht sie zum Christen, zu einem Nachfolger Jesu, sondern eine besondere Beziehung. Jesus will sie, er will ihr Herz. Jesus hat seinen Nachfolgern gesagt, das erste und wichtigste Gebot sei es, den Herrn, ihren Gott, zu lieben, von ganzem Herzen, mit ganzer Seele und mit all ihren Gedanken. Einen anderen Weg gibt es nicht. Wenn Sie verheiratet sind, fuhr der Pastor fort, müssen Sie jeden Tag an Ihrer Beziehung arbeiten. Sie müssen jeden Tag Zeit miteinander verbringen. Dann lernen Sie Ihre Frau immer besser kennen und umgekehrt. So ist es auch mit Jesus. Was Herr Pastor mir erzählte, weckte in mir den tiefen Wunsch, so viel wie möglich zu lernen.

Wolf-Dieter Kretschmer las aus dem Buch Krieger Gottes, die Geschichte eines Dschihadisten aus dem Iran, der von Gnade überwältigt wurde. Der Autor nennt sich Bruder Abdul. Zusammen mit Co-Autor Eugene Bach hat er seine Biografie geschrieben. Erschienen ist sie bei SCM Hensler. Das 300-seitige Buch kostet 23 Euro. 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Morgen setzen wir die Lesung fort. Abdul wird wegen seines Bekenntnisses zu Jesus ins Gefängnis geworfen. Er wird über Monate brutal gefoltert und schließlich zum Tod verurteilt. All das bringt ihn an seine Grenzen. Doch er erlebt auch, wie Gottes Gegenwart ihn stärkt und wie er völlig unerwartet freigelassen wird. Es lohnt sich, wieder einzuschalten. Tschüss, bis dahin, sagt Martina Aibach.

0: 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Es ist 20 Uhr. 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
1: Ich bin Sebastian Schade. Im Bundestag gibt es neue Forderungen nach einer Reform der Organspenderegeln. Abgeordnete mehrerer Parteien wollen morgen eine neue Initiative für die sogenannte Widerspruchslösung vorstellen. Dabei gilt grundsätzlich jeder Mensch als Organspender, solange er nicht ausdrücklich widerspricht. Eine andere parteiübergreifende Gruppe von Abgeordneten warnt dagegen vor einem Eingriff in Grundrechte durch eine solche Regelung. Über eine Reform der Organspende wird in Deutschland seit Jahren kontrovers diskutiert. Hintergrund sind lange Wartelisten für betroffene Patienten. US-Präsident Trump hat dem Iran ein mögliches Ende des Krieges in Aussicht gestellt.
2: Auf seiner Plattform Truth Social erklärte Trump, der Krieg könne enden, wenn Teheran die vereinbarten Bedingungen erfülle. Dann bleibe auch die wichtige Straße von Hormuz für alle Staaten offen, einschließlich des Irans. Zugleich drohte Trump mit deutlich heftigeren Bombardierungen, falls sich der Iran nicht auf eine Vereinbarung einlasse. Timo Wiesner, Redaktion.
1: Die Ukraine wirft Russland Verstöße gegen die von Kiew ausgerufene Waffenruhe vor. Präsident Selenskyj erklärte, bislang seien mehr als 1.800 Verstöße gegen die Feuerpause festgestellt worden. Die Ukraine hatte die Waffenruhe für heute angekündigt und Russland zum Mitmachen aufgefordert. Nun will die ukrainische Führung über das weitere Vorgehen entscheiden. Russland hatte seinerseits wegen der Militärparade zum 9. Mai eine Waffenruhe für Freitag und Samstag angekündigt. In Leipzig hat die Stadt nach der tödlichen Amokfahrt weitere Sicherheitsmaßnahmen in der Innenstadt umgesetzt. Ein Stadtsprecher sagte, an der Zufahrt zum Tatort seien mehrere sogenannte Okta-Blöcke aufgestellt worden. Diese Sperren sollen verhindern, dass Fahrzeuge erneut ungehindert in den Fußgängerbereich fahren können. Laut der Stadt verkeilen sich die Blöcke unter einem Fahrzeug und stoppen so die Weiterfahrt. Bei der mutmaßlichen Amokfahrt am Montagnachmittag in Leipzig kamen zwei Menschen ums Leben. Der Täter befindet sich mittlerweile in einem psychiatrischen Krankenhaus.
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1: Heute Abend und in der Nacht ist es in der Mitte und im Süden stark bewölkt. Gebietsweise sind noch Schauer und auch Gewitter möglich. Im Norden klart es im Laufe der Nacht auf. Die Tiefstwerte erreichen 10 bis 2 Grad. Und morgen ist es meist wolkig bis stark bewölkt. In der Mitte und im Süden gibt es Schauer, im Osten länger anhaltenden Regen. An den Alpen und im Erzgebirge sind Gewitter möglich. Die Temperaturen erreichen 11 bis 19 Grad.
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4: Der Heilige Geist, das unbekannte Wesen. So lautete einmal die Überschrift in einer Kirchenzeitung. Und tatsächlich scheint es schwierig, seine Wesensart und sein Wirken mit dem Verstand zu erfassen. In einer achtteiligen Vortragsreihe mit 8 verschiedenen Referenten geht es darum, den Heiligen Geist besser kennenzulernen. Zum 5. Teil dieser Reihe begrüßt sie Kai-Uwe Wojcak. Wer den Heiligen Geist auf biblischer Grundlage kennenlernt, hat den Vorteil, sein Wirken klar zu erkennen und sich nicht irreführen zu lassen. Und das ist wichtig. Denn innerhalb und außerhalb der christlichen Gemeinde besteht die Gefahr, falschen Lehrmeinungen auf den Leim zu gehen. Bei der Hauptkonferenz des Netzwerks Evangelium 21, die vor einem Jahr in Hamburg stattgefunden hat, gab es darüber eine Bibelarbeit von Pastor Rudi Thissen aus Unna. Zu Beginn liest er aus dem 1. Johannesbrief, Kapitel 4, die Verse 1 bis 6.
5: Geliebte, glaubt nicht jedem Geist, sondern prüft die Geister, ob sie aus Gott sind. Denn viele falsche Propheten sind in die Welt hinausgegangen. Hieran erkennt ihr den Geist Gottes. Jeder Geist, der Jesus Christus im Fleisch gekommen bekennt, ist aus Gott. Und jeder Geist, der nicht Jesus bekennt, ist nicht aus Gott. Und dies ist der Geist des Antichrists, von dem ihr gehört habt, dass er komme und jetzt ist er schon in der Welt. Ihr seid aus Gott, Kinder, und habt sie überwunden, weil der, welcher in euch ist, größer ist als der, welcher in der Welt ist. Sie sind aus der Welt, deswegen reden sie aus dem Geist der Welt und die Welt hört sie. Wir sind aus Gott. Wer Gott erkennt, hört uns. Wer nicht aus Gott ist, hört uns nicht. Hieraus erkennen wir den Geist der Wahrheit und den Geist des Irrtums. Das ist Gottes lebendiges Wort. Möge er seine Wahrheit auf unsere Herzen schreiben. Im Film Der Untergang geht es um die letzten Tage des Zweiten Weltkriegs im völlig zerstörten Berlin. Und in diesem Film gibt es eine unfassbar dramatische Szene. Da läuft ein Vater durch Berlin und überall hört man nur Bomben und Schüsse und er ist auf der Suche nach seinem Sohn. Und dann kommt er auf eine der Hauptstraßen und sieht dort Sandsäcke aufgetürmt und mitten in diesen Sandsäcken 3 bis 4 Kinder und Teenager im Alter von 10 bis 14 Jahren, die immer noch weiter kämpfen wollen. Und der Vater läuft dorthin und sagt zu seinem Sohn, du kommst jetzt mit nach Hause. Und alle anderen, die Teenager und die Kinder, fangen an, auf ihn einzureden. Hör auf damit, wir werden weiterkämpfen. Der Führer hat uns versprochen, dass wir siegen werden. Und alles, was der Vater bekommt in diesem Moment, ist Ignoranz, Kälte und ein spöttisches, du Feigling. Die Bibel gibt uns das Bild einer ganzen Menschheit, die in den Trümmern der verlorenen Welt steht und betrogene und getäuschte Herzen hat und weiterhin an dieser Lüge festhält. Wir sind alle auf die Propaganda der Finsternis reingefallen. Und wir glauben sie. Losgelöst von Gott bedeutet Menschsein auf dramatische Art und Weise in einer gewaltigen Lüge gefangen zu sein, trotzdem daran festzuhalten, immer wieder daran zu verzweifeln und daran zugrunde zu gehen. Und so brauchen wir, jeder Mensch und wir alle, wir brauchten es auch. Wir brauchten jemanden, der zu uns kommt, in die Trümmer hinein und uns zuruft, komm da raus. Du gehst hier zugrunde. Glaub nicht der Propaganda Satans. Und genau den wir brauchen, hat Jesus in seinen Abschiedsreden angekündigt. Den Geist der Wahrheit, der kommen würde, um uns die Augen zu öffnen für die Wahrheit, die wir brauchen und für die Lügen, die wir glauben. Den Geist der Wahrheit, der uns endlich die Wahrheit verkündet, die uns endlich Freiheit und Erfüllung und Glück bringt in Christus. Und über diesen Geist der Wahrheit redet Johannes in diesem Text, in 1. Johannes 4. Johannes verrät uns hier, wie wir den Heiligen Geist in einer Welt voller Lügen erkennen und was Menschen ausmacht, die von diesem Geist angetrieben werden. Und so haben wir 3 Punkte: Welt voller Propheten, einen Geist voller Wahrheit und ein Volk voller Geist. Welt voller Propheten, Geist voller Wahrheit und ein Volk voller Geist. Schauen wir uns mal den ersten Vers an. Johannes beginnt mit einer Welt voller Propheten. Er beginnt mit einem ganz starken Appell. An seiner pastoralen Art ruft er uns zu, Geliebte, glaubt nicht jedem Geist, sondern prüft die Geister, ob sie aus Gott sind. Ja, Johannes Herz schlug für seine Leser. Immer wieder nennt er sie in diesem Brief Kinder und Geliebte. Und wir merken, hier kämpft ein Pastor um die Herzen der Menschen, die er wirklich lieb hat. Und seine Liebe kommt hier zum Ausdruck, weil er merkt, da sind reale Gefahren für die Menschen, die ich liebe und ich will sie darauf aufmerksam machen. Ja, Johannes ist hier nicht dieser Heresy-Hunter aus dem Internet, ja, der hinter jedem Bekenntnis, das er nicht selbst gefälscht hat, sofort die Urenkel von Pelagius entdeckt oder so. Nein, Johannes ist ein echter Pastor, dem es nicht egal ist, wie es um die Herzen seiner geistlichen Kinder steht. Und es ist schon spannend, ja. Johannes ist der Apostel des Glaubens. Es gibt keinen, der so viel über Glauben redet, der auch den Begriff Glauben so häufig verwendet wie er. Er hat sein ganzes Evangelium geschrieben, damit wir glauben. Und dieser Johannes fängt diesen Text an mit: Glaubt nicht. Am Ende von Kapitel 3 hatte Johannes davon gesprochen, dass man Kinder Gottes daran erkennt, dass sie anders sind als eine verlorene Welt, dass sie anders leben als eine verlorene Welt. Sie achten nämlich Gottes Gebote und leben danach. Und dann schreibt Johannes in Vers 24, direkt vor unserem Text: Und wer seine Gebote hält, bleibt in ihm und er in ihm. Und hieran erkennen wir, dass er in uns bleibt durch den Geist, den er uns gegeben hat. Ja, also Johannes spricht direkt vor Kapitel 4 schon über den Geist Gottes. Und er erklärt uns, dass man nicht einfach so davon sprechen kann, dass man den Heiligen Geist hat, sondern dass die Präsenz und die Kraft des Geistes zu einem veränderten Leben führt. Durch den Geist wissen wir, dass wir Gottes Kinder sind, weil der Geist Gottes durch seine Kraft Kinder Gottes dem Sohn Gottes ähnlicher macht. Was sich ganz praktisch vor allem worin zeigt? In unserer Geschwisterliebe. Davon ist dieser Text eingerahmt. In Kapitel 3 geht es um Geschwisterliebe, in Kapitel 4 geht es nachher um Geschwisterliebe. Unsere Liebe zu unseren Geschwistern im Glauben. Ja, der unsichtbare Geist sorgt für sichtbare Veränderungen in unserem Leben. Sein Wirken ist identifizierbar. Und seine Gegenwart kann nicht einfach von uns Menschen so behauptet werden, losgelöst von seinem Wirken. Und auch nicht losgelöst von seiner Stimme. Und genau darum geht es jetzt hier in Kapitel 4. Es geht ihm darum, uns dabei zu helfen, Gottes Geist und seine Stimme zu identifizieren. Er sieht nämlich die Gefahr, dass Christen anfangen könnten, jemand anderem als Gott, einem anderen Geist als dem Heiligen Geist, ihr Ohr zu schenken. Und deshalb sagt er gleich zu Anfang: Geliebte, glaubt nicht jedem Geist, sondern prüft die Geister, ob sie aus Gott sind. Johannes ruft hier zu einer geistlichen Sensibilität auf. Schenk nicht einfach jedem deine Ohren und schon gar nicht jeder Botschaft dein Herz. Stattdessen schau genau hin. Wer redet da? Kann das wirklich von Gott sein? Und warum ist das so wichtig, dass wir prüfen? Die Begründung kommt direkt am Ende von Vers 1. Denn es sind viele falsche Propheten in die Welt hinausgegangen. Das heißt, wir brauchen diese prüfende Haltung, weil wir in einer Welt voller Geister leben, was dazu führt, dass wir in einer Welt voller Propheten leben, was dazu führt, dass wir in einer Welt voller Lügen leben. Johannes zeichnet hier das Bild einer Welt, die gefüllt ist von Propaganda. Von falscher Propaganda, in der wir überall Stimmen hören, die an unsere Ohren dringen und an unsere Herzen wollen. Er malt das Bild einer Welt, in der geistliche Mächte ihre Botschaften durch ihre Propheten proklamieren. Und ihre Botschaften sind Lügen über Gott, Halbwahrheiten über Jesus, Lügen über den Menschen und Lügen über das, was schön, wahr und gut ist. Und was das Ganze noch komplizierter macht, ist die Tatsache, dass Johannes hier von falschen Propheten spricht, die in die Welt hinausgegangen sind. Das bedeutet, diese Leute hier, von denen er spricht, waren mal Teil der Kirche, zumindest rein äußerlich. Ja, schon Kapitel 2 hatte er davon gesprochen, von Menschen, die sich von Gott entfernt haben und damit gezeigt haben, dass sie niemals zu Gott gehört haben. Und das ist krass, oder? Das sind Menschen, die mit Kindern Gottes gemeinsam gesungen, die Sakramente erlebt und hunderte von Predigten gehört haben. Aber in Wirklichkeit immer nur diese Welt und nicht Jesus geliebt haben. Nichts an ihnen war echt. Und was diese Propheten also so tricky macht, sind zwei Dinge. Sie haben einen äußeren Bezug zur Kirche und sie reden über Jesus. Und deshalb ruft Johannes seinen geliebten Geschwistern zu: Seid wachsam, glaubt nicht einfach jedem, der euch etwas über Jesus erzählt, egal wie fromm, interessant oder neu oder logisch das auch klingen mag. Nur weil jemand das gleiche Vokabular benutzt, heißt es noch lange nicht, dass es sich dabei um Gottes Wahrheit handelt. Nur weil etwas attraktiv, schön und vielversprechend klingt, heißt es noch lange nicht, dass es sich dabei um echte Schätze handelt. Ich gehe ganz gern unter der Woche manchmal mit meiner kleinen Tochter und meiner Frau auf den Markt. Und vor einigen Jahren waren wir in Südeuropa und haben dort auch einen Markt besucht. Mir ist ein direkter Unterschied aufgefallen. Markt ist einfach anders in Südeuropa oder wenn man in der Türkei unterwegs ist oder so. Die werben viel mehr um deine Aufmerksamkeit. Die wollen unbedingt, dass du bei denen in den Laden kommst. Ich wurde, als wir da waren, wahrscheinlich 10-mal My Friend genannt. Und es wurde mir hinterhergerufen und einmal zog mich sogar jemand am Arm. Sehr angenehm für einen Deutschen. Unsere Welt ist ein Marktplatz voller Propheten. Und sie treten mit unterschiedlichen Botschaften an unsere Herzen heran und sie wollen, dass wir reinkommen, an ihren Stand kommen. Sie ringen um unsere Aufmerksamkeit und was sie alle eint, egal wie unterschiedlich die Botschaften sind, ist der Geist, der dahinter steht. Ja, Johannes gebraucht hier für diesen Geist 3 unterschiedliche Beschreibungen in unserem Text. Geist des Antichrists, Geist der Welt und Geist des Irrtums. Heißt, unsere Welt ist ein gewaltiger Marktplatz, auf dem der Geist dieser Welt seine antigöttlichen, antichristlichen und letztendlich auch antimenschlichen Botschaften durch seine Marktschreier verbreitet. Und es sind Botschaften, die auf den ersten Blick attraktiv und vielversprechend klingen können. Es sind Botschaften, die sehr ähnlich zu dem klingen können, was Jesus uns sagt. In Wahrheit aber Lügen sind, die uns auf lange Sicht ins Leere und in die Zerstörung hineinführen. Es sind falsche Hoffnungen, die unsere Herzen tiefer und tiefer in die Verzweiflung treiben. Und ja, ihr Lieben, Vers 1 ist auch für die Auseinandersetzung mit klassischer Irrlehre entscheidend. Aber der Geist des Irrtums und seine Propheten kommen nicht nur in Form von ganz offensichtlichen Wölfen auf Kanzeln. Sie treten gerade in unserer säkularen westlichen Welt viel subtiler auf und flüstern uns durch Wohlstand, durch Komfort, durch Anerkennung, durch Erfolg, durch Pornografie, durch Unterhaltung, durch Werbung permanent zu. Es gibt da draußen Glück für dich, das Jesus dir nicht geben kann. Du kannst Jesus gerne behalten, Rudi, aber schau mal, was es hier noch gibt. Wir leben in einer tief religiösen Welt, einer Welt voller Propheten, die uns ihre Version des guten Lebens verkaufen wollen, und zwar ohne oder aber mit weniger von Jesus. Und egal für wie bibeltreu wir uns auch halten, Gottes Wort stellt uns an dieser Stelle vor eine wirklich wichtige und sehr persönliche Frage. Wem schenkst du dein Ohr? Wer darf dir Botschaften des Glücks in dein Ohr flüstern? Botschaften von einer alternativen Erfüllung außerhalb von Christus. Und bilden wir uns bitte nicht ein, dass ein hohes Maß an Orthodoxie oder 20 Jahre Diensterfahrung oder 50 Jahre Christsein uns davor schützen, an diese Botschaften zu glauben. An welchen Stand auf dem Marktplatz dieser Welt hast du dich rufen lassen? Es gibt Propheten in unserer säkularen Welt, die nicht unbedingt dadurch auffallen, dass sie christliche Bekenntnisse in Frage stellen, die aber genauso ein großes Ziel haben mit uns. Sie wollen nämlich unser Herz Stück für Stück von Jesus wegziehen. Sie wollen dein Ohr, um an dein Herz zu kommen. Sie versprechen dir Glück, um deine Liebe zu bekommen. Und Paulus kündigt in 1. Timotheus 4 an, dass im Fortlauf der Geschichte Menschen dahin tendieren werden, auf betrügerische Geister und Lehren von Dämonen zu hören. Mit anderen Worten, Menschen öffnen ihre Ohren und ihre Herzen für Lügen, die unfassbar schön aussehen können, die sie aber verwirren, zerstören und verzweifeln lassen. Und Johannes' Appell ist deshalb genauso relevant heute für uns heute. Und dass hier von Geistern und Propheten die Rede ist, erinnert uns daran, dass wir hier in einem geistlichen Kampf stehen. Ein Kampf, der sich darum dreht, Lüge von Wahrheit zu unterscheiden. Ihr Lieben, Geisterunterscheidung von der Paulus zum Beispiel auch in 1. Korinther 12 spricht, ist eine unfassbar relevante Gabe des Geistes der Wahrheit in einer Welt voller Lügen, in der sich Satan und seine Diener mit Licht umhüllen können, mit scheinbarer Schönheit, um an unsere Herzen zu kommen. Geisterunterscheidung ist eine Kompetenz, die jeder Christ in dieser Welt braucht und kultivieren muss. Christen müssen lernen, immer mehr in der Lage zu sein, einen Blick dafür zu bekommen, wer da redet. Sie müssen lernen zu unterscheiden zwischen knallharten Lügen, trügerischen Halbwahrheiten und der Wahrheit Gottes. Und mir ist so wichtig, dass wir verstehen, dass es hier nicht nur um theologische Lügen geht. Es geht auch um säkulare Evangelien, um säkulare Hoffnungsbotschaften, die unsere Liebe an Jesus angreifen. Unsere Liebe zu Jesus angreifen. Und hier haben Pastoren, Älteste und vor allem auch Jugendmitarbeiter unter uns eine riesige Aufgabe und Verantwortung, nämlich ihre Mitglieder, ihre Jugendlichen und Teenager dafür zu schulen, die Stimme Gottes von anderen Stimmen zu unterscheiden. Ortsgemeinden müssen in einer Welt voller Lügen und Propheten zu Bootcamps werden, wo wir gemeinsam lernen, die Stimme Gottes von anderen Stimmen zu unterscheiden. Denn dass diese Welt, in der wir leben, voller Propheten ist, ist eine täglich erfahrbare Realität in Zeiten von YouTube und Social Media. Die Massen an theologischen und säkularen Propheten sind nur ein Klick weit weg. Und umso wichtiger ist es, dass wir immer mehr lernen, die Stimme Gottes von anderen Stimmen abzugrenzen. Immer wieder müssen wir uns fragen, wer redet da eigentlich? Ist das wirklich die freundliche, liebevolle und wahrheitsliebende Stimme meines Gottes? In einer Welt voller Propheten müssen wir lernen, auf den Geist zu hören, der uns die Wahrheit verkündet. Wir müssen lernen, den Geist der Wahrheit von anderen Stimmen zu unterscheiden. Und genau dazu kommt Johannes jetzt in den Versen 2-3. Es geht um den Geist voller Wahrheit. Ja, wir leben in einer Welt voller Propheten, deren Stimmen überall zu hören sind. Und daraus erwächst natürlich sofort eine Frage für uns Christen. Woran erkenne ich den Geist Gottes denn? Woher weiß ich, dass ich es mit ihm zu tun habe? Und in seiner typischen Art antwortet Johannes ab Vers 2 auf diese Frage. Schaut mal rein in den Text, Vers 2. Hieran erkennt ihr den Geist Gottes. Jeder Geist, der Jesus Christus im Fleisch gekommen bekennt, ist aus Gott. Und jeder Geist, der Jesus nicht bekennt, ist nicht aus Gott. Und dies ist der Geist des Antichrists, von dem ihr gehört habt, dass er komme. Und jetzt ist er schon in der Welt. Ich habe vor einiger Zeit ein Telefonat gehabt mit einem jungen Mann, den ich nicht kannte, der so ein paar Fragen zum Pastorendienst hatte. Und wir fingen so an zu reden und irgendwann unterbrach er mich mitten in meinem Vortrag und sagte, boah, echt unheimlich, du klingst genauso wie ein alter Freund von mir. Ich fing an zu lachen, darauf er, Alter, du lachst sogar so wie der. Was nicht sein kann, weil meine Frau mir gesagt hat, dass ich das schönste Lachen der Welt habe. Sorry. Ich sage, ja, um Wahrheit geht. Woran erkenne ich, ob da mein Freund spricht oder jemand anders, wenn es sich so gleich anhört? Johannes gibt uns Prüfkriterien und er macht eine Gegenüberstellung. Gottes Geist auf der einen und der Geist des Antichrist auf der anderen Seite. Und das Erkennungsmerkmal für den Geist Gottes ist ganz einfach, dass er die Wahrheit, und zwar die ganze Wahrheit über den ganzen Jesus verkündet. Das sagt Johannes hier. Jeder Geist, der Jesus Christus im Fleisch gekommen bekennt, ist aus Gott. Der Test, den Johannes uns also gibt, ist christologisch. Und das ist ja auch logisch, weil der Geist der Wahrheit der Geist Christi ist. Heißt, du kannst damit rechnen, dass Gottes Geist präsent ist, wenn nichts von der Wahrheit, die er in seinem Wort ausgehaucht hat, weggelassen, halbiert, abgeschwächt oder verneint wird. Johannes setzt sich in seinem Brief mit Irrlehrern auseinander, die durchaus über Jesus geredet haben. Die haben sogar behauptet, an Jesus zu glauben. Das Problem war aber, dass sie einen rein geistigen Jesus haben wollten. Einen Jesus ohne Fleisch und Blut. Keinen inkarnierten Jesus. Keinen Sohn Gottes, der wirklich aus der Herrlichkeit Gottes herabgekommen ist. Sie wollten einen Jesus, der zu ihrer Weltanschauung und zu ihrem Lebensentwurf passt. Diese Männer und Frauen stritten ab, dass es relevant sei, ob Jesus wirklich Mensch geworden ist oder nicht. Und das gab ihnen die Grundlage, eine Form des Christseins zu verkünden, die fleischlos war. Heißt, eine Form des Christseins, bei dem es egal ist, was ich mache. Mit meinen Händen, Augen und Füßen, mit meinem Körper. Und Johannes macht klar, dort, wo nicht die ganze Wahrheit über den ganzen Jesus verkündet wird, dort, wo nur ein teilweise, ein halber Jesus verkündet wird, haben wir es nicht mit dem Geist Gottes zu tun, sondern mit wem? Dem Geist des Antichrists. Und der Name dieses Geistes ist vielsagend und ist sein Programm. Er ist gegen Christus gerichtet. Er hasst Christus. Und die Wahrheit über ihn. Und er wird deshalb Folgendes tun. Er wird Christen dazu bringen wollen, die Wahrheit über Jesus zu verschweigen oder aber nur verkürzt darzustellen. Und er wird Menschen dazu bringen, Lügen über Jesus zu glauben und ihn für nicht mehr zu halten als ein Vorbild, einen großen Lehrer und eine wichtige Stimme gegen die Ungerechtigkeit. Luther hat einmal davon gesprochen, dass der Geist des Antichrist darauf abzielt, Jesus zu zerteilen. Heißt, er will uns dazu bringen, an einen verkleinerten Jesus zu glauben. Einen Jesus, der uns in Ruhe und leben lässt, wie wir wollen. Einen Jesus, der nicht so groß, nicht so herrlich ist, dass er unsere ganze Hingabe und Anbetung verdient. Und deshalb ist der Geist des Antichrist so trügerisch. Er wird eben nicht mit einem Schild durch unsere Gemeinden laufen, wo drauf steht, ich hasse Jesus. Er wird Botschaften kommunizieren, die uns einen halben Jesus präsentieren. Er wird uns einen anderen Jesus verkünden. Einen, der den wahren Jesus vielleicht sogar in Zügen ähnelt. Aber es wird ein spiritueller, ein geistiger Jesus sein, der ohne Fleisch und Blut ist, der keine Auswirkungen auf unser Leben hat. Er will uns einen Jesus beibringen, der ersetzbar ist. Der Heilige Geist ist aber der Geist der Wahrheit. Und er verkündet alle Wahrheit über Jesus und wird nichts davon zurückhalten. Der Geist der Wahrheit spricht das, was er von dem Sohn hört, der die Wahrheit ist. Er wird niemals etwas reden, was über die Worte des Sohnes hinausgeht oder ihn widerspricht. Und er wird niemals einen anderen Sohn proklamieren als den, der ewig war, Fleisch und Blut wurde und jetzt ewig lebt und regiert. Der Geist bekennt die ganze Wahrheit über die herrliche Person und das gigantische Werk des Sohnes. Und er lässt nichts davon zurück. Und dort, wo er wohnt und lebt, bewirkt er, dass Menschen sich zu diesem ganzen Jesus, zu dem echten Jesus bekennen. Und zwar mit ihrem ganzen Herzen. Der Geist der Wahrheit macht aus in Lüge gefangenen Menschen leidenschaftliche Bekenner der ganzen Wahrheit über Jesus. Er macht uns zu leidenschaftlichen Bekennern der ganzen Wahrheit über Jesus. Der Geist der Wahrheit nimmt die Wahrheit über Christus und verkündet sie unserem Herzen. Er nimmt die Wahrheit über Jesus und prägt sie tiefer und tiefer in unser Herz ein und verändert damit Stück für Stück unser Leben. Er lässt uns immer mehr von Jesus sehen. Er öffnet uns Stück für Stück die Augen für alles, was Jesus für uns ist, für uns getan hat, für uns tut und tun wird. Und worauf er abzielt, ist, dass unsere Liebe zu Jesus immer größer wird. Und dann will er dafür sorgen, dass das, was wir in unserem Herzen erkennen durften, nach außen dringt. Durch Bekenntnis und Lobpreis. Er will die Liebe zu Jesus, die er in unserem Herzen entfacht hat, sichtbar und hörbar werden lassen. Und deshalb öffnet er nicht nur unsere Herzen für die Wahrheit, sondern auch unseren Mund für Anbetung. Er erschafft sich ein bekennendes, ein singendes Volk, dass die herrliche Wahrheit über Jesus hinausruft. Er sorgt dafür, dass Menschen, die von Lüge geblendet waren, plötzlich einsteigen in den Lobpreis des Universums. Jesus hat genau das angekündigt, oder? Wenn aber jener, der Geist der Wahrheit gekommen ist, wird er euch in die ganze Wahrheit leiten. Er wird mich verherrlichen, denn von dem Meinen wird er nehmen und euch verkündigen. J.I. Packer hat das so treffend zusammengefasst. Die Botschaft des Geistes an uns lautet niemals: Seht mich an, hört auf mich, kommt zu mir, lernt mich kennen, sondern immer: Seht ihn an. Seht seine Herrlichkeit. Hört auf ihn, hört auf sein Wort, geht zu ihm und finde bei ihm das Leben. Stell dir mal vor, du bist in Österreich unterwegs, in den Bergen, zum ersten Mal. Und wahrscheinlich wirst du, auch wenn du zum ersten Mal da unterwegs bist, einiges an Schönheit dort sehen. Aber stell dir mal vor, nach einiger Zeit kommt jemand vorbei, wo du ganz schnell merkst, der wohnt hier. Vom Äußeren, der kennt sich hier aus und er begrüßt sich mit Grüß Gott oder was auch immer. Du weißt, der kennt sich hier aus und dann bietet der Kerl dir an, komm, ich zeig dir mal, was du sonst nicht sehen würdest. Und er führt dich an Stellen in diesem Bergpanorama, die du sonst nie gesehen hättest. Und du siehst Schönheit nach Schönheit. Und ey, guck mal dorthin und guck mal dorthin. Komm, wir gehen noch weiter, wir gehen jetzt noch dahin. Am Ende dieses Tages wirst du voller Dankbarkeit sein, dass du den Kerl getroffen hast und dass er dir das alles gezeigt hat. Aber was dieser Kerl wollte, war, dass du voller Staunen über die Schönheit bist, die du gesehen hast. Der Geist, der vom Vater und Sohn ausgeht, führt zum Vater und zum Sohn zurück. Das erklärt uns Jesus in Johannes 15. Wenn der Beistand gekommen ist, den ich euch vom Vater senden werde, der Geist der Wahrheit, der vom Vater ausgeht, so wird er von mir zeugen. Herr Michael Reeves hat das so toll auf den Punkt gebracht. Der Geist macht aus selbstbezogenen Menschen Christus-fokussierte Menschen. Oder um diesem Bild der Bergtour zu bleiben, der Heilige Geist will dich und mich an die Hand nehmen und er will uns tiefer und tiefer in die Berge der Schönheit und Größe des Sohnes führen. Das will er tun. Er wird dir immer mehr von der befreienden und frohmachenden Wahrheit über Jesus zeigen. Er will deinem niedergeschlagenen Herzen die Wahrheit über das Mitgefühl Jesu zeigen. Er will deinem ängstlichen Herzen die Wahrheit über Jesu Fürsorge zeigen. Er will deinem versuchten Herzen die Wahrheit über die Schönheit von Jesus zeigen. Er wird immer wieder rufen: Schau dahin. Hast du das gesehen? Der Geist Gottes ist der Christusverkündende, der Christus-Großmachende, der zu Christus hinführende und der dir Christus-liebmachende Geist. Er will mit allem, was er tut, dafür sorgen, dass du mehr von Jesus siehst, dass dein Herz mit noch größerer Liebe und Faszination für Jesus gefüllt wird, dass deine Sehnsucht nach Jesus, deine Freude an Jesus und deine Hingabe für Jesus immer größer wird. Und das ist, Lieben, das ist so wichtig. Der Geist will uns nicht einfach theologisch orthodoxer machen. Er will dich mit seiner Wahrheit mehr und mehr zu einem Menschen machen, der Jesus mehr als alles andere liebt, mehr als alles andere schätzt, mehr als alles andere will. Kinder Gottes sehen Schönheit in Christus, weil der Geist Gottes ihnen die Augen dafür geöffnet hat. Echte Erkenntnis führt nicht einfach zu mehr Wissen, sie führt zu mehr Freude. Ihr Lieben, der Geist Gottes produziert nicht theologische Präzisionsmaschinen, die emotionslos dogmatische Aussagen korrekt wiedergeben können. Das können Dämonen auch. Gottes Geist erschafft Anbeter, die mit ihrem ganzen Herzen und voller Freude Gottes Wahrheit in einer Welt voller Lügen verkünden. Das ist, was Johannes mit Vers 2 hier meint, wenn er bekennen sagt. Bekennen bedeutet eine anbetende Loyalitätsbekundung. Eine anbetende Loyalitätsbekundung. Um Wahres auszusprechen oder zu wissen, brauchst du Gottes Geist nicht. Aber um Wahrheit zu lieben, dich an ihr zu erfreuen und an ihr festzuhalten in dunklen Tagen, brauchst du Gottes Geist. Und vielleicht ist es heute auf einer Konferenz wie dieser wirklich wichtig, dass wir darüber nachdenken, warum wir heute hier sind. Wenn wir heute hier sind und wenn wir diese Konferenzen besuchen, um uns gegenseitig darin zu bestätigen, wie nah wir an der Wahrheit sind, dann sollten wir sofort damit aufhören, Konferenzen zu veranstalten. Der Geist Gottes ist nicht der Geist der theologischen Selbstzufriedenheit und Selbstbestätigung. Er ist der Geist der Überführung. Und wenn wir die Wahrheit eher verwalten, als uns von ihr verändern zu lassen, dann haben wir ein riesiges Problem. Dann dämpfen wir den Geist. Bewahre Gott uns davor. Calvin hat es in seiner Institution gesagt, der Geist ist der Schlüssel, der uns die Schätze des Himmelsreichs erschließt. Wie macht der Geist das? Wie verkündet er uns die Wahrheit über Jesus? Die Antwort liegt bei vielen von euch auf dem Schoß oder in der Hand. Der Geist der Wahrheit hat das Wort der Wahrheit ausgehaucht und es mit lebensverändernder Wahrheit über Christus gefüllt. Er hat dafür gesorgt, dass jede einzelne Seite dieses Buches Jesus atmet. Er hat dafür gesorgt, dass Gottes Wahrheit verschriftlicht wird, sodass wir in seinem Wort den Sohn kennenlernen. Hier zeigt er die ganze Wahrheit über ihn. Das hier ist seine Karte, um uns in die Berge der Schönheit des Sohnes zu führen. Und damit sind wir auch bei der Antwort auf die Frage, wie wir darin wachsen können, die Stimme und das Reden des Geistes zu identifizieren. Ja, Johannes hat uns gesagt, du erkennst den Geist Gottes an dem Bekenntnis zur Wahrheit über Jesus. Gottes Geist hat uns durch die Apostel sein Wort gegeben, indem er uns die ganze Wahrheit über Jesus verkündet. Hier spricht der Geist über den Sohn. Wenn ich also lernen möchte, den Geist der Wahrheit vom Geist des Irrtums und des Antichrists zu unterscheiden, muss ich mich an die Stimme des Geistes gewöhnen. Und hier höre ich ihn reden. Das hier ist gewissermaßen sein Wörterbuch, das mir hilft, die Sprache des Geistes zu lernen und von anderen Stimmen zu unterscheiden. Das hier ist sein Buch. Und ich kann mir sicher sein, dass der Geist Gottes niemals etwas sagen oder verkünden wird, was seinem eigenen Buch widerspricht. Sei im Buch des Geistes zu Hause und du wirst erkennen, wann der Geist redet und wann nicht. Missachte sein Buch und dein Herz ist absolut gefährdet für ganz gefährliche Lügen. Ja, Johannes hat uns erklärt, woran wir Gottes Geist erkennen. Er ist der Geist, der die ganze Wahrheit über den ganzen Jesus verkündet und in unserem Herzen groß macht. Und im Rest des Textes zeigt er uns, was Menschen ausmacht, die von diesem Geist angetrieben sind. Und damit sind wir beim dritten und letzten Punkt, Verse 4-6, ein Volk voller Geist. Ja, in gewisser Weise hat Johannes damit schon in Vers 2-3 angefangen. Menschen, die sich von ganzem Herzen zum wahren Jesus bekennen, sind Menschen, bei denen wir davon ausgehen können, dass sie wirklich Gottes Geist in ihnen wohnt. Aber jetzt geht Johannes noch einen Schritt weiter und schaut mal ans Ende des Textes, Vers 6. Hieran erkennen wir den Geist der Wahrheit und den Geist des Irrtums. Das heißt, wir dürfen annehmen, dass er uns davor Erkennungsmerkmale für das Wirken des Geistes gibt. Woran erkennt man Menschen, in denen der Geist der Wahrheit lebt? Und der Text gibt uns zwei Dinge mit. Erstens, sie haben die Lüge und die Lügner überwunden. Und zweitens, sie hören und folgen dem apostolischen Zeugnis über Jesus. Schaut mal, was er in Vers 4 schreibt. Ihr seid aus Gott, Kinder, und habt sie überwunden, weil der, welcher in euch ist, größer ist als der, welcher in der Welt ist. Ja, wer sind die, die hier überwunden wurden? Und ich glaube, Johannes meint die Propheten und ihre Lügen. Und ist es nicht genial, was er hier tut? Ja, guck mal, mitten im Kampf mit den Lügen dieser Welt verkündet Gottes Wort einen Triumph. Kinder Gottes, ihr habt überwunden. Tatsache. Punkt. Überleg mal, wie tröstlich das für seine Leser war, die gerade in diesem Moment mit diesen Irrlehrern zu kämpfen hatten, die vielleicht sogar Angst hatten, ob sie bei der Wahrheit bleiben. Und überleg mal, wie hoffnungsvoll das für uns ist. Nein, der Apostel spricht den Kampf nicht klein, den wir durchleben. Unsere Herzen werden immer wieder von Lügen angegriffen, Lügen, die uns zurückschrecken lassen, die unseren Blick auf Jesus vernebeln, unsere Liebe zu Jesus in Stolpern bringen. Und das kann uns Angst machen, oder? Wir könnten uns schon fragen, bin ich wirklich stark genug, in einer Welt voller Propheten und Lügen an Gottes Wahrheit festzuhalten? Und die Antwort ist nein. Oh, unsere Herzen sind immer noch trügerisch und schenken irgendwelchen Lügen sehr schnell mehr Glauben als Gottes Wahrheit, oder? Ihr Lieben, ich bin seit 10 Jahren Pastor einer Gemeinde und erschrecke mich, wie viele Lügen ich noch glaube. Dass ich der Lüge glaube, dass die Anerkennung meiner Gemeinde wichtiger ist als das, was Jesus von mir will. Dass ich der Lüge glaube, dass Geld mir mehr Sicherheit geben kann als Jesus. Aber genau deshalb ist Vers 4 so genial. Denn warum haben wir überwunden? Weil der, der in uns ist, größer ist als der, der in der Welt ist. Der einzige Grund, warum wir in einer Welt gefangen in Lüge die Wahrheit erkannt haben und heute hier gemeinsam bekennen, ist Gott, der größer ist und unsere Augen geöffnet hat für die Wahrheit. Und das sollte uns unfassbar dankbar und demütig machen. Er hat die Blindheit unserer Herzen eines Tages für immer beendet. Er hat mit seiner Wahrheit unser Herz erobert und von den tödlichsten Lügen Satans befreit, als er uns gerettet hat. Und er hat es in einem Moment getan, wo wir nicht nach ihm gesucht und nicht nach ihm gefragt haben. Wir waren seine Feinde. Er war dieser Vater, der zu uns gerannt kam. Der seinen Sohn sandte, um uns aus den Trümmern unseres Berlins herauszuholen. Der uns rief durch den Sohn und der heute ruft durch den Geist. Und dieser Geist, er bleibt bei uns und in uns, um uns in dieser Welt zu bewahren und damit das Gebet des Sohnes zu erfüllen. Bewahre und heilige sie in der Wahrheit. Der Geist Gottes ist die Antwort auf das Gebet des Sohnes Gottes an den Vater. Bewahre sie in der Wahrheit. Ist diese Welt voller Propheten herausfordernd? Ja. Ist Satan mächtig? Ja. Sind seine Lügen manchmal unfassbar verführerisch für uns? Ja. Aber der, der in uns wohnt, ist größer. Größer als diese Welt, größer als Satan, größer als seine Lügen. Und deswegen, Kind Gottes, fasse Mut. Der Geist Gottes ist stärker als der große Lügner und Versucher. Du bist nicht allein in dieser Welt voller Lügen, die dich erschrecken, dich überfordern und unsicher machen. Der Geist der Wahrheit lebt in dir und was er tut ist, er graviert mit Hilfe seines Wortes die Wahrheit über Jesus, die deinem Herzen wirklich Ruhe und wirklich Frieden bringt, immer tiefer in dein Herz hinein. Er will dafür sorgen, dass unsere Herzen immer mehr von den Lügen Satans und einer verlorenen Welt und falschen Hoffnungen befreit werden, indem er uns mehr und mehr von Jesus zeigt und wir immer mehr die Wahrheit erkennen, dass Jesus wirklich besser und größer ist und dass er allein genügt, sodass wir mitten auf dem Marktplatz der Lügen dieser Welt nach links und rechts schauen können und ausrufen können: Ich glaube euch kein Wort. Ich glaube euch kein Wort. Ich kenne den, der die Wahrheit und das Leben ist. Ich habe angefangen, seine Herrlichkeit und seine Schönheit und seine Größe zu sehen. Ihr könnt mir nichts verkaufen. Und deshalb beachte ich alles andere für Dreck. Alles, was aus Gott geboren ist, überwindet die Welt. Im Herzen von Kindern Gottes hat die Wahrheit über die Lüge triumphiert und deshalb hören sie, anders als die Menschen, die Gott nicht kennen, auf das apostolische Zeugnis, das wir in unseren Händen halten dürfen. Deshalb schreibt Johannes in Vers 6, wir sind aus Gott. Wer Gott erkennt, hört uns. Wer nicht aus Gott ist, hört uns nicht. Kinder Gottes sind Menschen, die in einer Welt voller Propheten die Stimme ihres Herrn immer noch erkennen und dieser Stimme folgen. Warum? Weil sie eine Sprache sprechen, die verlorene Herzen nicht verstehen. Sie hören eine Stimme, die andere nicht hören. Ja, wo der Geist Gottes lebt, hören Menschen auf seine offenbarte Wahrheit und folgen ihr, auch wenn es mal wehtut, auch wenn es sie herausfordert. Wo der Geist der Wahrheit regiert, wird seine ganze ausgehauchte Wahrheit als Autorität geschätzt und festgehalten. Auch wenn es gesellschaftlich nicht anerkannt ist, gegen den Trend geht und Glaubensüberzeugungen in unserer säkularen Welt entgegensteht. Der Geist der Wahrheit macht seine Kirche zu einer Säule der Wahrheit in einer Welt voller Lügen. Er lässt uns überwinden. In einem seiner Songs rappt mein Freund Eddie sehr passend zu unserem Text. In einer Welt voller Lügen gibt es viele Schlangen, falsche Schätze, die so glänzen wie ein Diamant. Diese Welt, sie ist verdammt für den Niedergang. Komm zu der Wahrheit in einer Welt voller Lügen. Komm. Ich weiß nicht, ob dir das aufgefallen ist, aber Gott macht uns in unserem Text klar, dass es nur zwei Optionen für unser Herz gibt. Entweder dein Herz wird von Gottes Geist befreit und bewohnt oder vom Geist des Antichrist tyrannisiert und betrogen. Durch Lügen festgehalten, durch Angst, durch Selbsthass, durch falsche Hoffnungen. Jede Weltanschauung, die den fleischgewordenen, gestorbenen, auferstandenen Sohn Gottes ausklammert, führt letztendlich in Irrtum, Verwirrung und Orientierungslosigkeit hinein. Warum? Weil der Sohn Gottes die Wahrheit ist, die unser Herz braucht und unser Herz befreit. Und hast du nicht Jesus und damit auch seinen Geist nicht, wird dein Herz betrogen und tyrannisiert bleiben. Du wirst in falschen Hoffnungen auf falsche Schätze sterben. Und wer dahinter steht, ist der Vater der Lüge, der nur eines will, dass Menschen an den Lügen, die er uns seit 1. Mose 3 verkauft, Schritt für Schritt zugrunde gehen. Er will, dass wir in den Trümmern der gefallenen Welt sterben. Aber es gibt einen anderen Vater. Es gibt einen anderen Vater, der größer ist. Den Vater, der seinen Sohn in diese Welt voller Lügen sandte, um uns zu befreien. Von unserer Schuld gegenüber einem heiligen Gott und den Lügen, die uns zerstören. Und dazu wurde Jesus, der Sohn Gottes, Mensch. Dazu starb er und ließ das Grab zurück. Und dazu sandte er seinen Geist, den Geist der Wahrheit, um uns durch seine Wahrheit für immer zu befreien. Du musst den Lügen nicht länger hinterherlaufen, die dich wieder und wieder leer zurücklassen. Du darfst heute zu Christus kommen. Du darfst heute an Christus glauben und du darfst heute erleben, wie die Wahrheit Gottes über den Lügen Satans in deinem Leben und Herzen triumphiert. Und ihr lieben Geschwister, lasst uns beten. Lasst uns beten und flehen, dass der Vater den Geist der Wahrheit neu und kräftig sendet in unser Land hinein, in unsere Kirchen hinein, in unsere Familien hinein, dass in Lüge gefangene Herzen frei werden.

0: O komm, du Geist der Wahrheit, ein altes Kirchenlied, das vor allem zu Pfingsten gesungen wird. Die Interpretin war Lena Belgard. Davor hörten sie eine Bibelarbeit unter dem Titel »Der Heilige Geist als Geist der Wahrheit«. Der Vortrag von Pastor Rudi Tissen aus Unna wurde im vergangenen Jahr bei der Hauptkonferenz des Netzwerks Evangelium 21 aufgezeichnet. Heute in genau einer Woche folgt der 6. Teil unserer Sendereihe über den Heiligen Geist. Dann geht es um seine Gaben, die zur Ehre Gottes eingesetzt werden sollen. Aber auch der Missbrauch von Gaben zur Selbstinszenierung wird dann ein Thema sein. Vielen Dank für Ihr Interesse und Gottes Segen mit Ihnen.
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1: In der letzten Sendung ging es hier um das 15. Kapitel aus dem Buch der Sprüche. Dort hatte Salomo zunächst einiges zu sagen, wie unser Reden weise und hilfreich sein kann. Und wie zerstörerisch, wenn wir törichte Worte von uns geben. Danach widmete sich Salomo dem Herzen des Menschen. Mit Herz meint die Bibel meist weniger das Organ, das Blut durch unsere Adern pumpt, vielmehr bezeichnet Herz das Zentrum unseres Innern. Vom Herzen ist in der Bibel meist die Rede, wenn es darum geht, was wir denken, planen, wollen und welche Entscheidungen wir treffen. In dieser Sendung wollen wir uns nun das 16. Kapitel des Sprüchebuches genauer ansehen. Dort befasst sich Salomo weiter mit unseren menschlichen Herzen. Er spricht darüber, wie Gott unsere Herzen, also unser Wollen, Denken, Planen und unsere Entscheidungen, weise machen kann, damit wir unser Leben nicht zerstören, sondern damit es gelingt. Seien Sie herzlich willkommen, ich freue mich, dass Sie mit dabei sind.

Kurze Sätze finden wir im Buch der Sprüche Salomos. Kurze Sätze, in denen eine lange Lebenserfahrung zusammengefasst ist, oftmals geläutert im Feuer der Zeit und des Leids. Und die Weisheit dieser kurzen Sätze wird für uns kostbar und wirklich durch die Kraft des Heiligen Geistes. Die Weisheiten der Sprichwörter im Buch der Sprüche sind für alle Zeiten gültig. Zunächst waren sie wohl vornehmlich an Menschen in Israel gerichtet, sowohl an junge als auch an unverständige ältere Menschen. So legen es die ersten Verse von Kapitel 1 nahe. Die Weisheiten Gottes im Sprüchebuch richten sich demnach an das Herz von uns allen, an die Armen und Reichen unter uns, an Frauen und Männer, an Jung und Alt, an alle Menschen, aus welchem Land der Erde sie auch stammen mögen. Dieses Buch der Sprüche kann jeden von uns erreichen und unser Herz anrühren. Und dazu hat Gott es auch von Salomo schreiben lassen, damit wir seine Weisheit hören und sie zu Herzen nehmen, damit unser Leben gelingt. Wir beginnen nun mit Kapitel 16 im Buch der Sprüche und Vers 1 lautet: Der Mensch setzt sich's wohl vor im Herzen, aber vom Herrn kommt, was die Zunge reden wird. In der Bibelausgabe Hoffnung für alle wird Vers 1 so übersetzt: Der Mensch denkt über vieles nach und macht seine Pläne. Das letzte Wort aber hat Gott. Das uns bekannte Sprichwort, der Mensch denkt, Gott lenkt, weist in dieselbe Richtung. Und dieses bekannte Sprichwort leitet sich auch aus dem 16. Kapitel des Sprüchebuches ab, und zwar aus dem Vers 9. Des Menschen Herz erdenkt sich seinen Weg, aber der Herr allein lenkt seinen Schritt. Sie mögen planen, ich mag Pläne entwerfen und manches vorbereiten und organisieren. Doch wenn es dann soweit ist, dass wir etwas von unseren Planungen in die Tat umsetzen wollen, hat Gott das letzte Wort. Was davon tatsächlich Wirklichkeit wird und was nicht, darüber entscheidet letztlich nur einer, und zwar Gott. Möglicherweise haben wir große Pläne und rühmen uns damit, aber nur Gott kann etwas davon wirklich werden lassen. Es geht hier meines Erachtens nicht darum, dass Gott uns davon abrät, vorausschauend tätig zu werden. Das merken wir ja schon an dem Weisheitsspruch: Im Herbst will der Faule nicht pflügen, sucht er zur Erntezeit, dann ist nichts da. Aber wir sollten wissen, dass wir als Menschen es nicht in der Hand haben, unsere Pläne Wirklichkeit werden zu lassen. Dazu ist immer Gottes Segen nötig. Denn wir sind eben nicht allmächtig. Was für eine wichtige Weisheit in einer Zeit, die meint, sie könnte alles vorausberechnen und planen. Sehen wir uns nun Vers 2 an. Einen jeglichen dünken seine Wege rein, aber der Herr prüft die Geister. Der Mensch hält alles, was er tut, für richtig. So heißt die erste Hälfte dieses Verses nach der Guten Nachricht Bibel. Ähnlich haben wir das schon zuvor im Sprüchebuch gehört, in Kapitel 14, Vers 12. Manchem scheint ein Weg recht, aber zuletzt bringt er ihn zum Tode. Wenn Sie mit Menschen, die nicht an Jesus glauben, über den christlichen Glauben sprechen und darüber, dass jeder Mensch aus seiner Trennung von Gott errettet werden muss, um Gottes Vergebung zu erfahren, dann sagen viele Menschen: Ich brauche nicht errettet zu werden, ich bin völlig in Ordnung. Was soll an mir nicht in Ordnung sein? Ich bin jederzeit bereit, vor Gott zu stehen. Ich bin ein ehrlicher Mensch. Und so argumentieren viele Menschen immer weiter. In der Regel meinen Menschen, ihr Verhalten sei ganz in Ordnung. Auch viele Christen denken so. Sie meinen, ihr Leben und ihr Handeln wäre vor Gott tadellos. Eine grundlegende Antwort auf diese ganze Frage finden wir zeitlich viel später im ersten Brief des Jüngers Johannes. Dort heißt es im ersten Kapitel: Leben wir aber im Licht, so wie Gott im Licht ist, dann haben wir Gemeinschaft miteinander. Und das Blut, das sein Sohn Jesus Christus für uns vergossen hat, befreit uns von aller Schuld. Wenn wir behaupten, sündlos zu sein, betrügen wir uns selbst. Dann ist kein Fünkchen Wahrheit in uns. Wenn wir uns also in das Licht Gottes und seines Wortes stellen, werden wir schnell feststellen, dass so manches in unserem Leben absolut nicht in Ordnung ist.
Gottes Maßstab für ein Leben, das in seinen Augen tadellos wäre, erreichen wir nicht. Sie nicht und ich auch nicht. Kein Mensch kann das. Denn unser ganzes Menschsein ist von der Sünde durchdrungen, also vom Misstrauen und der Auflehnung gegen Gott. Es mag ja sein, dass Ihr Geschäftsleben zum Beispiel den Maßstäben der Industrie- und Handelskammer voll und ganz entspricht. Das macht Sie vielleicht zum Unternehmer des Jahres. Ihr Verein mag Sie dafür mit einer Gedenktafel belohnen. Ihre christliche Gemeinde klopft Ihnen vielleicht anerkennend auf die Schulter und Ihre Nachbarn mögen zu Ihnen sagen, du bist ein großartiger Bursche. Doch wenn Sie sich selbst im Licht des Wortes Gottes ansehen, dann stellen Sie fest, mein Leben ist nicht tadellos. Auch ich verletze andere und auch ich scheitere an Gottes vollkommenen Geboten. Vielleicht nicht immer, aber doch immer wieder. Der Gemeindegründer Paulus drückte das einmal so aus. Alle haben gesündigt und erlangen nicht die Herrlichkeit, die Gott ihnen zugedacht hatte. Ihr Leben mag in ihren eigenen Augen durchaus richtig und rein sein, wie es Salomo in unserem Bibeltext in Vers 2 nennt. Aber in Gottes Augen ist ihr Leben nicht rein. Meines auch nicht. Dazu noch einmal der Jünger Johannes in seinem ersten Brief. Wenn wir also behaupten, dass wir zu Gott gehören und dennoch in der Finsternis leben, dann lügen wir und widersprechen mit unserem Leben der Wahrheit. Johannes wendet sich hier an Christen. Es gibt einige Leute, die sitzen so anständig auf ihrem Platz im Gottesdienst, wie man sich das wünscht. Doch tatsächlich zeigen sie mit ihrem Finger auf andere und sagen, die sind nicht so gut, aber ich bin wirklich in Ordnung. Ich denke, damit machen solche Christen im Grunde genommen nichts anderes, als Gott zu bitten, er solle doch bitte schön zur Seite rücken. Und sie selbst nehmen Gottes Platz ein und schauen auf ihre Mitchristen herab, um sie zu richten. Der Mensch mag alles, was er tut, für richtig halten, solange er sein Leben nur mit seinen eigenen Augen betrachtet. Doch Salomo schreibt hier im Sprüchebuch, Kapitel 16, Vers 2, aber der Herr prüft die Geister. Gott erforscht und prüft ihr Inneres. So wie man mit einer Waage überprüft, ob das nötige Gewicht erreicht ist. Haben Sie jemals eine Waage gesehen, die den Geist, das Innere eines Menschen wiegen kann? Ich nenne Ihnen eine, das Wort Gottes, die Bibel. Es ist wie ein Spiegel, es ist wie eine Waage, die prüfen kann, ob sie Gottes Maßstäben genügen. Und das Wort Gottes sagt Ihnen, sie sind als zu leicht befunden worden. Sie genügen Gottes vollkommenem Maßstab nicht, nicht einmal annähernd. Einige Leute haben falsch verstanden, was ich bei unserer Betrachtung des Briefes an die Christen in Galatien gesagt habe. Sie schrieben mir und meinten, sie sagten, das Gesetz des Mose, das auch Gottes Gebote beinhaltet, ist heute nutzlos. Das Gesetz des Mose gilt heute nicht mehr. Doch das habe ich nicht gesagt. Ich sagte vielmehr, das Gesetz des Mose kann sie nicht erretten. Es kann sie nicht erretten aus ihrer Trennung von Gott. Das Gesetz, das Gott Mose gab, ist gut. Paulus sagte das so. Es ist gut. Es ist ein Spiegel. Es deckt auf, dass sie Gottes gutem Maßstab nicht genügen. Dass sie die Herrlichkeit, die Gott ihnen zugedacht hatte, nicht erlangen. Sehen Sie sich Gottes Gebote an. Wenn Sie dann immer noch sagen, dass Ihr Leben diesen Geboten entspricht, dann zeigt das nur eines. Sie haben überhaupt nicht begriffen, was Gottes Gebote von Ihnen erwarten. Die Gebote Gottes fordern ein vollkommenes Leben. Und das können Sie und ich nicht hervorbringen. Deshalb brauchen wir jemanden, der uns errettet. Das ist es, was Gottes Gesetz, Gottes Gebote bewirken. Das Gesetz zeigt uns wie ein Erzieher, dass wir Gottes vollkommenen Geboten nicht entsprechen und dass wir deshalb errettet werden müssen aus unserer Trennung von Gott. Gottes Gesetz nimmt uns sozusagen an die Hand und führt uns zu Jesus und sagt, was du brauchst, ist ein Retter, jemand, der dich mit Gott versöhnt. Das Gesetz Gottes ist gut, aber es wird sie nicht mit Gott versöhnen. Wenn ein Mensch meint, sein Leben genüge Gottes Maßstab, selbst wenn er sein Leben am Wort Gottes misst,
dann kann ich nur sagen, niemand ist so blind wie solch ein Mensch. Er erkennt nicht, wie falsch er sich einschätzt. Gott prüft die Geister, das Innere von uns allen. Deshalb gibt uns Salomo in Vers 3 folgenden Rat: Befiehl dem Herrn deine Werke, so wird dein Vorhaben gelingen. Das Wort Befiehl meint wörtlich rollen, etwas wälzen, zum Beispiel einen schweren Stein. Sie wälzen einfach ihre Angelegenheiten auf Gott und er wird die Regie übernehmen. Und genau so habe ich es gemacht, um von Gott errettet zu werden. Als Teenager lief ich von zu Hause fort in eine andere Stadt. Dort sündigte ich, kam wieder zurück nach Hause und wurde von meinem Gewissen geplagt. Dann versicherte mir ein Pastor: Gott ist nicht böse auf dich. Jesus starb für deine Sünden. Wenn du dich darauf verlässt, dann bist du mit Gott versöhnt. Dann hast du Frieden mit Gott gefunden. Und in diesem Augenblick wälzte ich einfach meine Sünden auf Jesus. Es gibt Zeiten, und daran hat sich bis heute nichts geändert, in denen ich nachts nicht schlafen kann. Dann wälze ich mich gern im Bett auf die andere Seite und sage: Herr Jesus, ich wälze mich jetzt mit meinem ganzen Sein auf dich, und nun ruhe ich in dir. Wälzen Sie sich mit Ihrem ganzen Leben auf Jesus, ruhen Sie in ihm. Befiehl dem Herrn deine Werke, so schreibt es Salomo hier in Kapitel 16 des Sprüchebuches in Vers 3. Machen Sie sich Sorgen wegen des morgigen Tages, wegen der nächsten Woche, wegen des nächsten Jahres oder wegen der unvorhersehbaren Zukunft? Wie soll das alles nur gelingen? Warum übergeben Sie das nicht einfach Gott? Wälzen Sie es auf ihn. Was für ein eindrucksvolles Bild ist das? Wir kommen nun zu Vers 4. Der Herr macht alles zu seinem Zweck, auch den Gottlosen für den bösen Tag. Hier haben wir es mit einer bitteren Medizin zu tun. Dieser Weisheitsspruch ist eine Pille, die Sie im wahrsten Sinne des Wortes auf einen Trip befördern wird. Und dabei meine ich eine wirklich bewusstseinserweiternde Reise. Der Herr, so gibt die Lutherbibel das hebräische Jahwe wieder. Das ist der Name, mit dem sich Gott Mose vorgestellt hat in der Steppe am brennenden Dornbusch. Jahwe, der Gott Israels, hat alles so erschaffen, dass es seinen Absichten dient. Haben Sie sich je gefragt, weshalb die Weltmeere salzig sind? Oder warum sie den Gezeiten unterworfen sind? Sie antworten vielleicht, das hat mit bestimmten Naturgesetzen zu tun, wie zum Beispiel der Gravitation, also der Schwerkraft der Erde und des Mondes. Doch wer hat diese Naturgesetze erschaffen? Warum enthalten die Weltmeere Salz? Weil Gott es so haben wollte. Jesus, der Herr, durch den alles erschaffen wurde, er wollte es so, wie er es dann auch ausgeführt hat. Jemand wendet vielleicht ein, der Erdboden enthält Salz, der durch das Wasser der Bäche und Flüsse gelöst und mit ihnen in die Meere gespült wird. Sicher, das ist so, doch woher kommt das Salz im Erdreich? Und so kann man immer weiter fragen. Viele erklären solche Fragen heute natürlich durch die sogenannte Evolution, also der Vorstellung einer stetigen Höherentwicklung. Und ich weiß nicht, wie weit Sie nun zurückgehen würden bei der Erklärung, wo das Salz denn nun herkommt. Vielleicht läuft es ja sogar auf den Punkt hinaus, an dem irgendjemand etwas tun müsste, um den ganzen Prozess der Entstehung des Universums in Gang zu setzen. Sie wissen, wer alles das begonnen hat? Gott war es, und nicht nur das. Er machte alle Dinge so, wie er es beabsichtigt hat. Was ist die höchste Bestimmung des Menschen? Ich lernte das vor ziemlich vielen Jahren aus dem sogenannten Katechismus. Das ist eine Schrift, in der die wichtigsten Kernpunkte des christlichen Glaubens erklärt werden. Und dort heißt es, die höchste Bestimmung des Menschen ist es, Gott zu verherrlichen und sich an ihm zu erfreuen in alle Ewigkeit. Egal, wer sie sind oder wo sie leben, sie wurden von Gott erschaffen, um ihn zu verherrlichen und um sich an ihm zu erfreuen. Jemand fragt, was ist mit dem Trinker auf der Straße? Was ist mit dem bestechlichen Amtsinhaber? Was ist mit diesem Menschen, der absolut nichts von Gott wissen will?
Meinen Sie allen Ernstes, er sei dazu da, um Gott zu verherrlichen? Ich sagte Ihnen ja, dies ist eine bittere Pille. Sind Sie bereit, sie zu schlucken? All das dient der Verherrlichung und dem Ruhm Gottes. Nun sagen Sie vielleicht, das gefällt mir überhaupt nicht. Doch Gott hat niemanden danach gefragt, ob ihm das gefällt oder nicht. Mich hat er das jedenfalls nicht gefragt. Ganz offen gestanden, es gibt manches, was ich auch nicht verstehe. Und ich denke, ich hätte auch ein paar prima Vorschläge für Gott. Aber der sagt, mein lieber Freund, ich habe das Universum erschaffen. Und das Ganze ohne deinen Rat. Ich habe alles so gemacht, wie ich es mir vorstelle. Dazu gehörst auch du. Und du wirst mich verherrlichen, ob du Gutes tust oder Böses. Ob du das rettende Opfer meines Sohnes angenommen hast oder von mir getrennt bleiben willst. Gott kommt immer zu seinem Ziel. Was er beabsichtigt, das verwirklicht er auch. Meinen Sie nicht, dass es an der Zeit ist, sich auf Gott einzulassen? Meinen Sie nicht, es ist an der Zeit, sich mit Gott versöhnen zu lassen, durch den Glauben an Jesus? Denn Jesus starb für Sie, damit Ihre Schuld vergeben ist. Gott ist derjenige, der das ganze Universum in seiner Hand und in Bewegung hält. So viele Menschen wollen vor allem zur großen Masse gehören. Sie wollen nicht den Anschluss verlieren an das, was gerade beliebt und bekannt ist. Sie fühlen sich sicherer, wenn sie das tun, was die meisten machen. Denn dann wird schon alles gut ausgehen, so meinen sie. Ich kann Ihnen nicht sagen, wie die Dinge am Ende ausgehen werden in dieser Welt. Aber das weiß ich. Letzten Endes wird alles zur Ehre und zum Ruhm Gottes sein. Auch der Gottlose für den bösen Tag, wie Salomo es in Vers 4 ausdrückt. Und wenn Menschen sich gegen Gott empören und gegen ihn wüten, bringt selbst das Gott Ehre. So heißt es im Psalm 76, Vers 11. Wie Gott das fertig bringt? Ich weiß es nicht, aber so wird es sein. Wollen Sie Gott vertrauen? Wollen Sie sich ihm anvertrauen mit Ihrem ganzen Sein? Wollen Sie sich Gott anschließen und auf ihn hören? Sie sind eingeladen von Gott selbst und Sie sind herzlich willkommen. Das Erstaunliche ist, Gott lenkt alles im Universum nach seinem Plan und dorthin, wohin er es führen will. Die Griechen haben ein Sprichwort: Die Würfel der Götter sind gezinkt. So ähnlich drückt es Gott hier in Vers 4 aus. Nur, dass Gott natürlich nicht einfach würfelt. Nein, er lässt uns seine Pläne wissen, lädt uns ein zu sich, bietet uns Vergebung an und die Versöhnung mit ihm. Doch unabhängig davon, wie wir darauf reagieren, Gott kommt zu seinem Ziel mit dieser Welt. Und ich bin froh, dass ich zum Glauben an Gott gekommen bin. Denn Gott ist nicht nur größer und mächtiger als jede andere Macht, nein, er ist auch noch gut und absolut vertrauenswürdig. Ob es Ihnen und mir gefällt oder nicht, Gott sagt uns in Vers 4 unseres Bibeltextes, spiele nicht mit mir, lebe nicht so, als ob ich nicht existieren würde. Natürlich kannst du Vater, Mutter, Kind spielen und so tun, als gäbe es mich nicht. Du kannst so leben, als ob das Universum dir gehören würde und du alles nach deinen Vorstellungen gestalten und lenken könntest. Doch ich will, dass du eines weißt. Wenn du anfängst, mit mir zu spielen, dann wirst du verlieren. Denn das Universum gehört mir und die Würfel fallen so, wie ich es will, nicht wie du dir das wünschst. Ich weiß genau, wie die Würfel fallen, du weißt es nicht. So verstehe ich, was Gott uns mit Vers 4 im 16. Kapitel des Sprüchebuches sagen will. Gott ist da, er lenkt das Universum. Und das ist auch gut so. Denn Gott ist durch und durch gut. Er missbraucht seine Macht nicht. Im Gegenteil, er lädt uns ein, ihm zu vertrauen und auf ihn zu hören. Und dann wird unser Leben gelingen, trotz aller Schwierigkeiten, die uns noch begegnen mögen. Denn wenn wir uns ihm anvertrauen, bringt Gott uns an sein gutes Ziel. Ein Mensch, so heißt es in der Bibel, ein Mensch ist ein Narr, ein Dummkopf, wenn er ohne Gott lebt. Der Tor spricht in seinem Herzen, es ist kein Gott. Das ist eine heftige Pille, oder?
Und es ist eine, die für den Menschen schwer zu schlucken ist. Im Kapitel 16 des Sprüchebuches will ich nun weitergehen zu Vers 7. Wenn eines Menschen Wege dem Herrn wohlgefallen, so lässt er auch seine Feinde mit ihm Frieden machen. Mit diesem Weisheitsspruch habe ich lange gerungen. Ich habe mich umgehört und nachgelesen, wie andere diesen Bibelvers verstehen. Soll das hier denn bedeuten, wenn ihr Leben Gott gefällt, dann werden sie keine Feinde haben? Wenn das wahr wäre, dann hätte Gott selbst doch auch keinen Feind. Aber Gott hat einen Feind, den Teufel. Ich verstehe Vers 7 so. Wenn ihr Wollen, Reden und Handeln Gott gefallen, dann mag ihr Feind sie hassen, und vermutlich wird er sie hassen. Aber das Interessante ist, wenn es nicht mehr anders geht, werden diese Leute zugeben, dass Gott sie, liebe Hörer, gebraucht. Und das ist das Entscheidende. Eine der schönsten Aussagen, die über mich gemacht wurden, stammte von einem Mann, der ganz offen zugab, mich zu hassen. Er sagte über mich, ich hasse ihn, aber er lehrt Gottes Wort. Dazu kann ich nur sagen, vielen Dank, mein lieber Feind. Sie leben offenbar diesen Weisheitsspruch. Sie mussten das irgendwie anerkennen. Nebenbei bemerkt, ich liebe diesen Weisheitsspruch. Lassen Sie uns einen weiteren Vers aus Kapitel 16 im Buch der Sprüche lesen, und zwar Vers 11. Waage und rechte Waagschalen sind vom Herrn, und alle Gewichte im Beutel sind sein Werk. Das ist eine Weisheit für jeden von uns. Niemand soll seine Mitmenschen übers Ohr hauen oder über den Tisch ziehen. Vers 18. Wer zugrunde gehen soll, der wird zuvor stolz. Und Hochmut kommt vor dem Fall. Das habe ich in meiner Bibel unterstrichen. Aus gutem Grund, denn in Vers 19 führt Salomo weiter aus, besser niedrig sein mit den Demütigen, als Beute ausstellen mit den Hoffärtigen, also den Hochmütigen. Gott hasst Stolz und Hochmut. Stolz ist die Nummer 1 in Gottes Hitparade der Charaktereigenschaften und Taten, die er verabscheut. Die Freiheit ist ein unvorstellbar kostbares Geschenk, das Gott einigen seiner Geschöpfe gegeben hat. Sie ist kostbar und gleichzeitig gefährlich. Manche Geschöpfe folgen einem Instinkt, die Gänse zum Beispiel. Sie verlassen im Winter normalerweise unsere Gefilde und fliegen gen Süden. Im Sommer kehren sie wieder zurück. Lange Strecken legen sie dabei zurück und es ist erstaunlich, wie sie den Weg finden. Wir wissen mittlerweile, sie haben ein Organ, das das Magnetfeld der Erde wahrnehmen kann. Doch das erklärt noch nicht, wie sie dadurch den Kurs einhalten. Sie werden durch etwas geleitet, das wir Instinkt nennen. Doch der Mensch hat eine von Gott geschenkte Freiheit, Entscheidungen zu treffen. Der Mensch kann den Winter im kalten Norden verbringen und den Sommer im warmen Süden, was viele ja auch tun. Sommerurlaub nennen wir das. Diese Freiheit haben wir ganz ähnlich in unserem Verhältnis zu Gott. Und so haben wir auch die Freiheit, stolz zu sein und Gott abzulehnen. Gott macht uns sein Angebot. Wir können uns durch Jesus mit Gott versöhnen lassen. Doch niemand wird dazu gezwungen. Im Himmel gibt es nur Freiwillige. Und jetzt noch ein Wort zu Vers 24. Freundliche Reden sind Honigseim, trösten die Seele und erfrischen die Gebeine. Freundliche Worte. Wir Menschen leben regelrecht auf, wenn jemand freundlich mit uns redet. Wir wollen etwas Gutes, etwas Mutmachendes hören. Wir lesen oder hören die Tagesnachrichten und das sind meist schlechte Nachrichten. Oh, wie schade, dass nicht mehr Menschen die Bibel lesen, denn sie ist voll mit guten Nachrichten. Das bedeutet ja auch das Wort Evangelium, die gute Nachricht, nämlich von der Liebe Gottes zu uns und die gute Nachricht von Jesus Christus. Der Weisheitsspruch, freundliche Reden sind Honigseim, trösten die Seele und erfrischen die Gebeine, erinnert uns auch daran, jetzt und in ihrer Gegenwart unseren Mitmenschen freundliche Worte zu schenken, anstatt es durch Blumen zu versuchen, wenn wir sie eines Tages nicht mehr bei uns haben.

Der Mensch denkt, träumt und plant, doch Gott lenkt. Gott hat das Universum erschaffen und alles, was darinnen ist. Und er lenkt es zu dem Ziel, das er erreichen will. Darüber sollen wir uns im Klaren sein. Weise sind die Menschen, die das akzeptieren. Das fällt uns meist nicht leicht, denn das Misstrauen in uns Gott gegenüber ist groß. Wir sind geradezu davon durchdrungen. Doch es gehört zur Liebe Gottes, dass er uns über die wirklichen Machtverhältnisse aufklärt. Es macht also gar keinen Sinn, uns gegen Gott aufzulehnen. Und dennoch schenkt Gott uns die Freiheit, ihn abzulehnen. Für mich ein deutlicher Beweis, wie ernst Gott uns nimmt und wie sehr er uns liebt. Das Gute an dem Ganzen ist, dass der Schöpfer und Lenker des Universums gut ist, durch und durch gut. Jesus hat es so ausgedrückt: Es gibt nur einen, der gut ist, und das ist Gott. Wie gut, dass unser Schicksal und das des ganzen Universums in seinen Händen liegt, denn er allein ist wirklich gut. Meinen Sie nicht, es wäre doch das Beste, auch Ihr Schicksal in Gottes gute Hände zu legen? Ich finde, eine klügere Wahl können Sie gar nicht treffen. Vielen Dank fürs Mitdenken und Zuhören. Gott sei mit Ihnen.

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1: In dieser Woche hören Sie die Geschichte eines Dschihadisten aus dem Iran, der von Gnade überwältigt wurde. Angesichts der aktuellen politischen Lage vermittelt die Biografie von Bruder Abdul spannende Einblicke und Hintergründe. Und sie zeigt, Gott begegnet Menschen in den verworrensten Umständen. Nichts ist für ihn unmöglich. Mein Name ist Martina Eibach. Herzlich willkommen beim Lesezeichen.

0: Abdul ist im Iran ein angesehener Militärkommandant. Im ersten Golfkrieg gegen den Irak übernimmt er als Offizier Verantwortung für ein Panzerregiment. In einem Gefecht im Jahr 1983 wird er schwer verwundet, sogar für tot erklärt. Seine Genesung ist ein Wunder. Fortan gilt er als Kriegsheld und die Armee verleiht ihm die Medaille eines lebenden Märtyrers. Er wird gebeten, als Offizier für religiöse Ausbildung beim Militär zu bleiben. Diesen Posten kann er trotz seiner Beeinträchtigungen durch schwere Verletzungen noch ausfüllen. Die Rekruten soll er den Islam lehren und dessen Vorschriften bis ins Kleinste durchsetzen. Außerdem soll er sein Wissen in Spionage und Sprengstoffkunde weitergeben. Abdul stimmt zu. Aus Dankbarkeit für sein Überleben will er alles tun, um Allah zufriedenzustellen und Gott sein Leben uneingeschränkt zu widmen. An dieser Stelle geht es weiter mit Auszügen aus dem Buch »Krieger Gottes«, gelesen von Wolf-Dieter Kretschmer.
1: Mit einem breiten Lächeln überreichte mir mein Großvater einen Stapel Bücher. Er sagte, diese Bücher zeigen dir eine Abkürzung zu Allah. Wenn du nur einen einzigen Christen zum Islam bekehrst, ist das so, als würdest du 7-mal nach Mekka gehen. Es ist ein heiliger Akt, ein schnellerer Weg in den Himmel. Denn Christen den Weg zu weisen, ist neben dem Dschihad das Beste, was du tun kannst, um Allah zu gefallen. Eine Abkürzung zu Allah war genau das, was ich brauchte. Ich verschlang die Bücher nur so, eines nach dem anderen, doch über die Christen selbst sagten sie nicht viel aus. Sie beschrieben lediglich, warum das Christentum schlecht sei und Christen zu meiden seien. Ich ging zurück zu meinem Großvater und fragte ihn, ob er ein Exemplar des Heiligen Buches habe, das die Christen benutzten. Beim bloßen Gedanken, das christliche Buch zu lesen, stieg ihm die Zornesröte in sein breites, rundes Gesicht. Er erhob seinen übergewichtigen Körper und stieß mir seinen Spazierstock mit aller Kraft mitten in die Brust. »Rühr dieses Buch niemals an!« Es ist ein sehr gefährliches Buch, das du nicht einmal anfassen darfst. Vor lauter Erregung verschluckte er sich heftig. Ich ging weg und dachte über das Buch der Christen nach. Mein Großvater hatte sicherlich seine Gründe, mir von der Lektüre abzuraten. Trotzdem drängte es mich geradezu, mehr darüber zu erfahren. Ich lief in das armenische Viertel der Stadt. Dort würde ich das heilige Buch, das die Christen lesen, wohl am ehesten finden. Um eine Chance zu haben, Christen zu bekehren, musste ich Fehler in ihrem heiligen Buch finden. Nur so könnte ich sie mit möglichst guten Argumenten überzeugen. Schließlich fand ich eine kleine armenische Buchhandlung. Ich fragte den Inhaber, ob er mir ein heiliges Buch der Christen verkaufen könne. Der Inhaber sah mich genauso nervös an, wie ich mich fühlte. Denn als ich an der Ladentheke stand und danach fragte, wurde mir auf einmal bewusst, dass es illegal war, ein solches Buch zu kaufen oder zu verkaufen. Vorher hatte ich nicht darüber nachgedacht. Die neue iranische Regierung betrachtete das heilige Buch der Christen als äußerst gefährliche Schmuggelware. Der armenische Ladeninhaber vergewisserte sich argwöhnisch, dass ihn keiner beobachtete, hüstelte kurz und flüsterte dann kaum hörbar. »Sie meinen eine Bibel?« Zur Bestätigung nickte ich. Er bat mich, zu einem späteren Zeitpunkt wiederzukommen. Dann würde er eine Bibel für mich haben. Als ich nach einigen Tagen wieder hineinkam, überreichte er mir einen dicken, zugeklebten Umschlag aus braunem Papier. Sie ist gebraucht, aber für ihre Zwecke sollte sie taugen. Ich nahm ihm den Umschlag ab und reichte ihm das Geld. Schnell lief ich nach Hause und vollzog die zeremonielle Waschung, um mich auf die Lektüre des unheiligen Buches vorzubereiten. Ich tat schon im Voraus Buße dafür, dass ich meine Augen und meinen Geist verunreinigen würde. Um mich nicht schon durch Berührung unrein zu machen, fasste ich das Buch nicht mit bloßen Händen an, sondern benutzte zum Aufschlagen zwei Taschentücher. Ich wusste nicht, wo ich anfangen sollte, also schlug ich einfach wahllos eine Seite auf und las: Sein Weg führte ihn durch Samarien. Er kam zu der samaritanischen Stadt Sychar, in der Nähe des Feldes, das Jakob seinem Sohn Josef gegeben hatte. Dort befand sich der Jakobsbrunnen. Erschöpft von der langen Wanderung setzte Jesus sich um die Mittagszeit an den Brunnen. »Herr«, sagte die Frau, »ich sehe, dass du ein Prophet bist. Sage mir doch, warum ihr Juden darauf besteht, dass Jerusalem der einzige Ort ist, um Gott anzubeten. Wir Samaritaner dagegen behaupten, dass es dieser Berg ist, wo unsere Vorfahren gebetet haben.« Jesus erwiderte: »Glaube mir, es kommt die Zeit, in der es keine Rolle mehr spielt, ob ihr den Vater hier oder in Jerusalem anbetet. Ihr Samaritaner wisst wenig über den, den ihr anbietet. Wir Juden dagegen kennen ihn, denn die Erlösung kommt durch die Juden. Aber die Zeit kommt, ja, sie ist schon da, in der die wahren Anbeter den Vater im Geist und in der Wahrheit anbeten. Der Vater sucht Menschen, die ihn so anbeten. Denn Gott ist Geist, deshalb müssen die, die ihn anbeten wollen, ihn im Geist und in der Wahrheit anbeten.« Die Frau sagte: »Ich weiß, dass der Messias kommen wird, der, den man den Christus nennt. Wenn er kommt, wird er uns alle diese Dinge erklären.« Da sagte Jesus zu ihr: »Ich bin es, der mit dir spricht.« Die Worte packten mich sofort. Aber die Zeit kommt, ja, sie ist schon da, in der die wahren Anbeter den Vater im Geist und in der Wahrheit anbeten. Der Name, den mir meine Mutter bei meiner Geburt gegeben hat, bedeutet Anbeter Gottes. Und doch hatte ich noch nie im Geist und in der Wahrheit angebetet. Ich wusste nicht, was damit gemeint war, aber in diesem Augenblick berührte es etwas ganz tief in mir. Ein Wort sprang mir mehr als alle anderen ins Auge: Vater. Dieses Wort machte mich zornig. Ich spürte bis in die Haarspitzen meinen Blutdruck steigen. Wie können die es wagen, schrie ich. Je mehr ich darüber nachdachte, desto zorniger wurde ich. Was glauben diese Christen, wer sie sind? Was glauben sie, von wem sie sprechen? Er ist der Schöpfer des Himmels und der Erde. Nicht einmal der Prophet hat das Recht, ihn Vater zu nennen. Mohammed hatte gesagt, er könne sich schon glücklich schätzen, wenn Allah ihn für einen guten Sklaven halte. Dann käme er vielleicht in den Himmel. Das Verhältnis Allahs zu Menschen ist das eines Herrn zu seinem Sklaven. Eine Vater-Sohn-Beziehung kann es niemals sein. Niemals. Jetzt steigerte ich mich so richtig hinein. Im Islam konnte ich mir nichts Größeres wünschen, als ein Sklave zu sein. Und diese Christen nahmen sich die Frechheit heraus, Gott Vater zu nennen? In meiner Rage hätte ich die Bibel am liebsten in Stücke gerissen und ins Feuer geworfen. In mir brodelte ein alles verzehrender Zorn. Ich begriff, warum die Bibel im Iran verboten war. In tiefer Reue fiel ich zu Boden, weil ich den Fehler gemacht hatte, ein solch blasphemisches Buch auch nur anzufassen. Nachdem ich um Vergebung gebeten hatte, humpelte ich zu meinem Bett hinüber und ließ mich erschöpft darauf fallen. Doch an Schlaf war nicht zu denken. Die Worte der Bibel quälten mich. Der Satz: Es wird eine Zeit kommen, in der die wahren Anbeter im Geist und in der Wahrheit anbeten werden, kreiste ständig in meinem Kopf.

Es ist unfassbar, dass die Christen meinen, ihnen könne einfach vergeben werden, ohne dass sie etwas dafür tun, ohne dass sie sich die Vergebung verdienen müssen, wetterte ich vor 10 jungen Studenten, die still und konzentriert dasaßen und sich Notizen machten. Ich hatte damit begonnen, jungen Männern am Abend Islamunterricht zu geben und als Ort dafür das Hinterzimmer eines Buchladens gewählt, der in einem historischen Marktzentrum in der iranischen Region Aserbaidschan gelegen war. An dieser Gruppe konnte ich mich ausprobieren. Ich war gespannt, wie sie auf Dinge reagieren würden, die ich in meinem heimlichen Bibelstudium lernte und mit denen ich rang. »Die Christen haben sich die Vergebung also tatsächlich nicht verdienen müssen?«, fragte ich und sah einen Studenten an, der nicht so recht wusste, ob es eine rhetorische Frage war. Ich fuhr fort. »Ja, glauben die denn, dass es so einfach ist? Was für eine oberflächliche Sichtweise auf einen heiligen Allah! Ich bin in den Krieg gezogen. Ich habe unzählige junge, verstümmelte Männer gesehen. Sie haben sich in die Luft gesprengt, haben ihr Leben im heiligen Krieg gelassen, um Allahs Vergebung zu erlangen. Und die Christen? Denken die, sie können einfach reinspazieren und alles umsonst haben? Einfach bereuen? Sich einfach bekehren? Einfach Jesus nachfolgen? Das ist nicht fair. Das ist eine Beleidigung, schrie ich und zog das ganze Register an Schimpfworten, die ich kannte. In Wirklichkeit machte die Bibel mir zu schaffen. Allen meinen wütenden Tiraden vor den Schülern zum Trotz hatte mich dieses Buch, dieses blasphemische Buch, gepackt. Seit 3 Monaten las ich jeden Tag in der Bibel und sie veränderte mich auf eine Weise, die ich verabscheute und zugleich ersehnte. Ich hegte Groll gegen die Christen, weil sie Gott als Vater ansprachen. Es ärgerte mich, dass sie meinten, Gnade sei so leicht zu haben. Ich neidete es ihnen, dass ihr Anführer für sie gestorben war, ganz im Gegensatz zu unserem, der von uns verlangte, für ihn zu sterben. Abdul, unterbrach mich Mohammed leise. Mohammed war der Buchhändler, der mir den hinteren Teil seines Ladens für den abendlichen Islamunterricht mit jungen Männern zur Verfügung gestellt hatte. Ich sah auf und er bedeutete mir, ihm zu folgen. Am Ladentisch stand ein ganz in schwarz gekleideter Mann. Er trug ein großes silbernes Kreuz auf der Brust. Die einzigen, die es wagten, im Iran ein Kreuz zu tragen, waren Armenier, eine Minderheit, die sich selbst im Angesicht von Verfolgung weigerte, ihren christlichen Glauben aufzugeben. »Dieser Mann kam gerade in meinen Laden, Abdul«, sagte Mohammed lächelnd. »Ich dachte, vielleicht würden Sie ihn gerne kennenlernen.« Als ich Ihre kleine Tirade vor den Studenten hinten hörte, dachte ich, dass Sie sich gern mal mit einem, ich meine, mit ihm austauschen würden. Ich spuckte den Mann an. »Sie sind ein ekelhafter, schmutziger, widerlicher Christ«, schrie ich. »Sie sind weniger wert als ein Hund und haben es nicht verdient, in diesem Laden bei einem Muslim einzukaufen. Sie haben es nicht verdient, in einem muslimischen Land zu sein. Sie haben es nicht einmal verdient, zu leben. Ihr Glaube ist abscheulich und Ihr heiliges Buch voller Lügen. Es taucht mir höchstens als Klopapier.« Der Mann stand lächelnd da. Er antwortete nicht und widersprach nicht. Er stand einfach nur da. Ungebrochen brüllte ich auf ihn ein, verwünschte und verfluchte ihn und seine Familie und warf ihm vor, ein Betrüger und Lügner zu sein. »Woher wissen Sie, dass unsere Lehren nur Lügen sind?«, fragte er höflich. »Weil ich Ihr Buch gelesen habe und es von vorne bis hinten voller Lügen war.« »Aber haben Sie es jemals mit jemandem gelesen, der es versteht?« Ich antwortete nicht. Das war auch nicht nötig. »Wir haben eine Gruppe von Leuten, die sich wöchentlich treffen. Wir würden uns freuen,
wenn Sie uns einmal besuchen kämen. Vielleicht könnten Sie manches aus einer anderen Sichtweise betrachten. Wir treffen uns am Freitagmorgen um 9 Uhr. Kommen Sie doch gerne dazu. Er hatte keine Ahnung, welche Einladung er da aussprach. Denn ich wollte seine Kirche nicht nur besuchen, ich wollte sie zerstören. Schließlich musste ich für das Bibellesen büßen. Ich hatte Allah schon so oft reumütig versprochen, nie wieder in der Bibel zu lesen und mein Versprechen doch immer wieder gebrochen. Also musste ich für meine Sünde Buße tun. Und was könnte eine angemessenere Form der Buße sein, als die Kirche zu zerstören? Wie der Prophet Mohammed es gelehrt hatte, würde ich die Christen töten, wenn ich sie nicht überzeugen könnte, sich zum Islam zu bekehren. Am Freitagmorgen wachte ich auf, putzte meine Stiefel, bürstete meinen Bart, zog meine Militäruniform mit den Orden an und bereitete mich auf den Kampf vor. Ich war Islamlehrer beim Militär. Ich war ein Kriegsheld. Ich war der Enkel eines Ayatollahs. Ich war ein lebender Märtyrer. Ich könnte den Anführer dieser Gruppe eigenhändig töten und die Polizei würde keinen Finger rühren. Ich war unantastbar. Also machte ich mich auf den Weg durch die Stadt zu dem Ort, an dem die armenischen Gläubigen zusammenkamen. Kaum hatte ich einen Fuß in den Raum gesetzt, fühlte ich mich sofort überwältigt, nicht körperlich, sondern geistig. Alle Gedanken an Wut und Gewalt zerfielen zu Staub. Noch an der Tür brach ich zusammen. Überflutet von übermächtigen Emotionen, die ich noch nie zuvor gespürt hatte. Ich fasste mir an die Brust und rang nach Atem. Ich empfand eine intensive Präsenz, die ich nur als heilig beschreiben kann. Alle meine Ängste schmolzen dahin, alle meine Sorgen über den Tod waren wie weggeblasen. Eine Herrlichkeit fiel auf mich herab, so unbeschreiblich, dass ich mich nicht mehr auf den Beinen halten konnte. Die vielen Fragen über Gott, die ich ein Leben lang mit mir herumgeschleppt hatte, lösten sich in Luft auf. Ich hatte kein Verlangen mehr danach, über Rechtschaffenheit und Sünde zu streiten. Ich wollte nur noch zum Altar rennen und zu meinem Vater im Himmel schreien. Das Wort Vater durchflutete meine Seele und befreite mich von allen meinen selbstsüchtigen Wünschen. Nichts war mir wichtiger. Nichts anderes zählte mehr. Ich wollte nur noch Gott meinen Vater nennen. Vater, Vater, das Wort Allah hatte für mich keine Bedeutung mehr. Jesus, Jesus, vergib mir. In diesem Moment zählte für mich nur noch, dass ich ein Kind des Höchsten sein durfte, dass er mich als sein Kind annahm und mein Vater sein wollte. Nie wieder wollte ich in ihm etwas anderes sehen als seinen Vater. Als Kind hatte man mich gelehrt, dass Gott zornig und ich zur Hölle verdammt sei. Nichts, was ich jemals tun könnte, würde ihm gefallen. Ich dachte an die Angst, die über mich gekommen war, als mein Onkel zum ersten Mal meine Hand über die offene Flamme gehalten hatte. Die Angst war nicht mehr da. Meine Angst, in die Hölle zu kommen, war verschwunden. Ich war nicht mehr vaterlos. Er war kein zorniger Gott. Ich war kein Sklave. Er war ein liebevoller Vater und ich

beten dürfen. Aber jetzt sprach ich Gott, meinen Vater, ganz persönlich in meiner eigenen Sprache an. Er war da. Zum ersten Mal in meinem Leben spürte ich seine Gegenwart. Er war real. Er schwebte nicht irgendwo im Himmel. Er war mit mir in diesem Raum. Noch immer lag ich zusammengesackt auf den Knien, da legte sich auf einmal wie aus dem Nichts eine warme Hand auf meine Schulter. »Komm, ich möchte dir von Jesus erzählen«, sagte eine freundliche, sanfte Stimme. Es war der armenische Pastor. Ich sah zu ihm auf und stammelte, »Ich bin ihm gerade begegnet«.

»Was ist denn passiert?« fragte der Pastor. Ich wartete, bis ich wieder zu Atem gekommen war, schluckte mühsam, schaute zu Boden und überlegte, wie ich das, was ich gerade erlebt hatte, am besten ausdrücken sollte. »Ich glaube, ich bin Christ«, sagte ich schließlich fassungslos, dass dieser Satz aus meinem Munde kam, aber ich wusste auch nicht, wie ich es sonst hätte beschreiben sollen. Der Pastor lächelte mich an. »Wissen Sie überhaupt, was dieses Wort wirklich bedeutet?« fragte er. »Ich weiß nicht so genau, was Christsein bedeutet. Eines aber weiß ich, ich folge jetzt Jesus nach. Ich glaube an ihn.« »Aber zuerst muss ich Ihnen doch erklären, was das heißt, denn das wissen Sie ja noch nicht.« »Sagen Sie mir einfach, was ich tun muss. Ich bin zu allem bereit, um Jesus zu folgen.« »Puh«, sagte der Pfarrer und fuhr sich mit den Fingern durchs Haar. »Ich muss ehrlich sagen, da weiß ich gar nicht so richtig, was ich sagen soll. So etwas ist noch nie passiert. Wir hatten noch nie einen Muslim«, er beendete seinen Satz nicht. »Wir wussten beide, was er sagen wollte. Im Iran war es für Muslime illegal, zum Christentum zu konvertieren. Iraner waren von Geburt an Muslime. Niemand durfte daran etwas ändern.« Der Pastor trat einen Schritt zurück und sah mich mit großen Augen an. »Es ist nicht so, dass ich Ihnen nicht glaube, aber«, er ließ seinen Satz unvollendet in der Hoffnung, dass ich ihn im Stillen vervollständigen würde. Ich begriff sofort. Er hatte nicht vergessen, dass ich ihn nur wenige Tage zuvor angeschrien und verflucht hatte. Er wusste auch, dass ich für das Militär arbeitete. »Ich bin kein Spion. Ich versuche nicht, Ihnen eine Falle zu stellen«, versicherte ich und hob beschwichtigend die Hände. »Ich will Sie nicht in Schwierigkeiten bringen. Ich bin auch nicht gekommen, um Ihnen etwas anzutun. Ich möchte lediglich wissen, was ich tun muss, um Christ zu werden wie Sie.« Der Pastor legte seine Hand auf meine Schulter und schaute mir in die Augen. »Abdul, wenn das, was Sie mir gerade erzählt haben, wahr ist, wenn Sie glauben, dass Jesus Ihr Herr und Erlöser ist, wenn Sie sich entschieden haben, Ihr sündiges Leben aufzugeben und ihm zu folgen, nun, dann sind Sie Christ. Sie müssen gar nichts Besonderes tun. Jesus hat schon alles getan am Kreuz auf Golgatha. Seine Gnade, seine Liebe, seine Vergebung, all das gibt er Ihnen umsonst. Aber Sie wollen bestimmt vieles lernen, um eine engere Beziehung zu Jesus aufzubauen.« »Beziehung?« fragte ich. »Im Zusammenhang mit Gott hatte ich dieses Wort noch nie gehört.« »Ja. Nicht das Einhalten von Vorschriften und Regeln macht Sie zum Christen, zu einem Nachfolger Jesu, sondern eine besondere Beziehung.

Jesus will sie, er will ihr Herz. Jesus hat seinen Nachfolgern gesagt, das erste und wichtigste Gebot sei es, den Herrn, ihren Gott, zu lieben, von ganzem Herzen, mit ganzer Seele und mit all ihren Gedanken. Einen anderen Weg gibt es nicht. Wenn Sie verheiratet sind, fuhr der Pastor fort, müssen Sie jeden Tag an Ihrer Beziehung arbeiten. Sie müssen jeden Tag Zeit miteinander verbringen. Dann lernen Sie Ihre Frau immer besser kennen und umgekehrt. So ist es auch mit Jesus. Was Herr Pastor mir erzählte, weckte in mir den tiefen Wunsch, so viel wie möglich zu lernen.

Wolf-Dieter Kretschmer las aus dem Buch Krieger Gottes, die Geschichte eines Dschihadisten aus dem Iran, der von Gnade überwältigt wurde. 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Morgen setzen wir die Lesung fort. Abdul wird wegen seines Bekenntnisses zu Jesus ins Gefängnis geworfen. Er wird über Monate brutal gefoltert und schließlich zum Tod verurteilt. All das bringt ihn an seine Grenzen. Doch er erlebt auch, wie Gottes Gegenwart ihn stärkt und wie er völlig unerwartet freigelassen wird. Es lohnt sich, wieder einzuschalten. Tschüss bis dahin, sagt Martina Aibach.

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1: Freude. Tiefe Freude ist in mir. Was war das für ein schöner Tag? Danke, dass ich ihn erleben durfte, Jesus. Du bist so wundervoll. Ich bin reich beschenkt an Menschen um mich herum, die für mich da sind. Essen und Trinken habe ich genug, ein Dach über dem Kopf. Und ich hab dich, Jesus. Was kann es Schöneres geben? Danke für diesen schönen Tag. Es war alles dabei, was ein Tag so braucht. Und nur wer die Tiefen erlebt, kann sich an den Höhen auch so richtig erfreuen. Deswegen danke für alles, was ich erlebt habe. Alles bist du, kommt von dir. Alles umgibst du mit deiner schützenden Hand. Alles in allem, Freude. Über diesen Tag, über dich, deine Wunder und deinen Schutz, tiefe Freude.

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2: Zu Das Gespräch begrüßt sie Ingrid Heinzelmeier. Herzlich willkommen dazu. Dein Glaube hat dir geholfen. Dieser Satz ist die Überschrift zu dieser Ausgabe von Das Gespräch. Jesus sagt das zu Menschen, in deren Leben eine meist körperliche Heilung geschehen war. Dein Glaube hat dir geholfen. Und das gilt aber auch für andere, deren Heilung nicht primär im körperlichen Bereich geschehen ist, sondern vielleicht im inneren Leben oder in der Beziehung zu Gott. Bei mir im Studio ist Pastor Christian Pessl aus Haiger. Herzlich willkommen.
3: Vielen Dank.
2: Ich habe Sie eingeladen, weil Sie haben ein sehr kompaktes Büchlein zu diesem Thema geschrieben. Dein Glaube hat dir geholfen. Leider gibt es heute nur noch einzelne Exemplare im Internet. Aber Sie haben eine Chance. Wenn Sie unser Gespräch hören, dann wird viel von den Gedanken und Schlussfolgerungen aus diesem Buch mit einfließen. Und dann ist es fast so, als hätten Sie das Buch lesen können. Herr Pessl, als Gemeindepastor haben Sie natürlich Ihr Berufsleben lang viel mit kranken Menschen zu tun gehabt. Und dabei sind Ihnen auch Fragen gekommen, die Sie dann dazu gebracht haben, an diesem Buch zu arbeiten.
3: Ja, so ist das. Man muss Antworten geben, wenn man an einem Krankenbett steht, wenn man die Schicksale von Menschen begleitet. Und was wäre da besser, als die Bibel in die Hand zu nehmen und Jesus zu beobachten, wie er mit Krankheit umgeht, mit Kranken umgeht, welche Antworten er gibt. Und ich denke, es gibt nichts Besseres für kranke Menschen, als das zu tun.
2: Sie haben also die Worte und Berichte aus der Bibel erlebt als eine Antwort auf die Lebenssituationen der Menschen, mit denen Sie zu tun hatten, aber keine pauschale Antwort.
3: Nein, die Bibel ist kein Rezeptbuch, wo ich einfach Antworten erwarten dürfte. Zum Thema Krankheit wird da das Themenfeld wird uns umfassend dargestellt. Wir erleben Menschen, die mit ihrer Krankheit zu Jesus kommen. Wir hören, wie Jesus mit ihnen redet, wie er mit ihnen umgeht. Wir sehen, wie sie geheilt werden. Wir sehen allerdings dann auch in der Apostelgeschichte, dass Krankheit etwas Normales bleibt im Leben auch von Christen. Und so ist da eine sehr umfassende, wird das Themenfeld sehr umfassend dargestellt.
2: Wenn Krankheit im Leben von Menschen bleibt, auch von solchen, die sich Jesus anvertraut haben, und auf der anderen Seite die Erfahrung da ist, dass Jesus auch heilend eingreift, dann kann ja die Frage auftauchen, hat denn unser Gott mich weniger lieb, weil ich krank bin und mich nicht so engagieren kann wie andere oder wie in früheren Jahren?
3: Das ist die schmerzhafte Seite der Krankheit. Nicht nur, dass die Krankheit da ist mit Not und Schmerz und all dem, was das bedeutet, sondern manchmal scheint es dann fast so, als würde Gott einen dann in dieser Zeit im Stich lassen, nicht antworten, als würde der Glaube, gerade wenn man ihn braucht, keinen Halt bieten, keinen Schutz. Das ist so, aber auf der anderen Seite haben wir durch Jesus Christus, wenn wir Jesus vor Augen haben, sehen wir Gottes Liebe, wir sehen die Empathie von Jesus. Wir werden ermutigt, vertrauensvoll zu beten. Das ist kein Versprechen, dass es immer so auch bei uns sein müsste, aber wir kommen Gott näher in diesem ganzen Prozess. Und deswegen würde ich sagen, dein Glaube hat dir geholfen, heißt nicht, dass der Glaube immer zu einer Heilung führt, aber dass er zu Vertrauen, Zuversicht, Freude führen kann, auch in Krankheit.
2: Sie haben die tröstenden Worte, Versprechen aus der Bibel mit einem warmen Mantel verglichen?
3: Ja, also ich denke, man kann einem Menschen eine Wahrheit um die Ohren schlagen wie einen nassen Lappen. Oder man kann ihm die Wahrheit hinhalten wie einen warmen Mantel, in den er selber hineinschlüpfen kann.
2: Und in dem seine frierenden Ängste dann verschwinden müssen.
3: Genau, und Gott redet mit uns nicht mit einer harten Wahrheit, dass er uns etwas um die Ohren schlägt, sondern er hält uns sein Wesen. In Jesus Christus hält er uns sein Wesen hin. Die Verheißung, die Worte, der Trost, das ist etwas, was uns hingehalten wird. Und ich kann es mir zu eigen machen. Ich kann es annehmen wie so einen warmen Mantel.
2: Sie haben, bevor Sie Ihr Buch geschrieben haben, auch studiert, also zum Beispiel systematisch betrachtet. Was wissen wir über Jesus und seinen Umgang mit kranken Menschen?
3: Ja, das ist ganz interessant, wenn man das mal mit anderen Religionen vergleicht. Buddha hat sich als Weisheitslehrer verstanden, Mohammed hat sich als Prophet verstanden. Heilungen spielen für die beiden eigentlich keine Rolle. Ganz anders bei Jesus. Jesus war von vornherein, war er an kranken Menschen interessiert und Heilungen sind ein Hauptthema der Evangelien. Wenn man so das mal quantifiziert, 15-25% der Evangelien haben im engeren oder weiteren Sinne mit Heilungen zu tun. Also wer Jesus ist, was er will, das wird gerade exemplarisch deutlich an den Heilungen. Und deswegen spielen die Heilungen eine ganz zentrale Rolle, wenn wir Jesus Christus verstehen wollen.
2: Diese Heilungsberichte in den Evangelien sind aber auch unterschiedlich.
3: Genauso wie jeder Mensch und jedes Schicksal unterschiedlich ist, finden wir keine einzige Heilung oder Heilungsgeschichte, die ganz identisch wäre. Es gibt so ein Grundschema. Jesus hat geheilt, immer durch Zuspruch, durch Worte, durch Handauflegung, also durch Berührung. Interessanterweise hat er nie geheilt mit einem Gebet, so wie wir das tun, sondern er hat immer Heilung zugesprochen. Und das ist so das Grundschema, aber es gibt zu allem auch Abweichungen. Jesus hat 2 Fernheilungen gemacht, auch unwillkürliche Heilungen sind geschehen, wo sein Wille gar nicht beteiligt war. Aber die Ausnahmen, die unterstreichen immer eigentlich das Modell, das, was typisch war für seine Heilungen.
2: Was bedeutet das, dass Jesus nie jetzt in der Begegnung mit einem Kranken ein Fürbittegebet gesprochen hat?
3: Das bedeutet, glaube ich, zuallererst, dass wenn Jesus geheilt hat, es doch irgendwie etwas anderes gewesen ist, als wenn wir beten oder wenn wir heilen. Also wenn wir die Vollmacht, die uns Jesus gegeben hat, den Zuspruch, wenn wir den in Anspruch nehmen. Jesus war Gott in Person. Er konnte sprechen und es wurde. Er hat Tote aus den Gräbern geholt. Ein Wort und es geschah. Das sehen wir, wenn wir Jesus betrachten. Und das sind selbstverständlich wir nicht. Die Heilungen von Jesus, die hatten eigentlich nicht vor allem den Kranken zum Hauptthema, sondern es sollte Jesus beleuchten. Und deswegen haben Heilungen im Wirken von Jesus definitiv eine andere Rolle gespielt als bei uns. Wir dürfen auch im Namen von Jesus um Heilung beten und das auch erleben. Und dennoch bleibt es was anderes, als wenn der Sohn Gottes selber das macht, um sich der Welt zu offenbaren.
2: Dein Glaube hat dir geholfen, so die Überschrift zu unserer Sendung, auch zu Ihrem Buch. Auch das ist unterschiedlich. Mhm. Sie haben das näher angeschaut. Welche Rolle spielt denn nun der Glaube? Er wird ja zum Beispiel nicht immer erwähnt.
3: Genau. Ich denke, wenn wir mal von unserem Erleben ausgehen, die Krankheit stellt unmittelbar die Frage nach Gott. Also für einen gläubigen Menschen zumindest. Und ich frage mich, warum bin ich krank? Wo ist Gottes Liebe und seine Treue? Die Krankheit wirft uns auf Gott. Und Jesus hat das sehr ermutigt. Menschen kamen zu ihm mit dem Wunsch nach Heilung. Manchmal ist Jesus zu den Kranken gegangen oder hat geheilt, ohne dass sie ihn gebeten haben. Aber häufig sind die Menschen mit der Krankheit zu ihm gekommen und haben ihn gebeten. Wenn du etwas kannst, so hilf mir, sagt einer zum Beispiel. Und so ist das auch heute. Unser Glaube hilft uns, wenn er uns zu Jesus Christus treibt.
2: Geht es dann um den Glauben, also bei uns heute, um den Glauben desjenigen, der geheilt werden möchte, oder um den Glauben desjenigen, der im Gebet die Heilung vermittelt?
3: Das ist, glaube ich, keine Entweder-Oder-Frage. Wenn der Kranke selber glaubt, dann ist das schon mal eine ganz wesentliche Grundlage. Dann ist sein Gegenüber in dieser Frage nicht ich als Seelsorger oder Fürbitter, sondern der Vater, der Sohn ist sein Gegenüber. Das ist ganz zentral. Aber es gibt natürlich auch Fälle, wo der Glaube des Seelsorgers, des Begleiters entscheidend ist. Sehen wir auch sehr schön an dieser Geschichte, wo Jesus den Gelähmten heilt, dessen Freunde kommen und ihn durchs Dach lassen. Und Jesus sagt dann, als er ihren Glauben sah, also nicht des Gelähmten, sondern der Freunde. Und das ist die schöne Aufgabe, die wir doch als Begleiter oder Seelsorger auch haben.
2: In der Regel sind die Heilungen von Jesus durch kurze, knappe, vollmächtige Worte geschehen und waren meistens sofort und vollständig. Sie haben schon gesagt, das hatte damit zu tun, dass die Heilungen auch immer Jesu göttliches Wesen dargestellt haben. Ja. Ich würde jetzt fragen, wie ist das heute? Welche Absicht hat der dreieinige Gott heute mit den Heilungen, die im 21. Jahrhundert in christlichen Gemeinden geschehen? Hm.
3: Na, zunächst sollten wir mal sagen, wollen wir hoffen, dass sie geschehen, dass wir heute das erwarten, wie es Jesus uns versprochen hat. Ich glaube, es gibt auch manchmal so die Einstellung, ach, das ist Schicksal, also so eine Ergebenheit der Krankheit gegenüber. Das wäre auch eine Form des Unglaubens, würde ich sagen. Wir sollen und dürfen Heilung erwarten und da auch vollmächtig beten. Aber die Hauptaufgabe von Krankheit, glaube ich, ist, wie bei allen Schicksalsschlägen, dass sie uns zu Gott treiben sollen. Also manchmal lässt Gott das Schwere in unserem Leben zu, damit wir ihm neuen Raum in unserem Leben geben, dass wir auf ihn geworfen sind. Paulus sagt das ja so schön, wenn ich schwach bin, dann bin ich stark. Oder Gott hätte zu ihm gesagt, lass dir an meiner Gnade genügen. Und das sind, würde ich sagen, Sätze, die auch in einer Krankheit, die wir selber erleben, wirklich Tiefe geben, die uns Hoffnung machen, dass Gott da ist, selbst wenn wir nicht geheilt werden. Dass die Liebe, das Vertrauen zu ihm wächst, selbst wenn wir mit Krankheit leben müssen.
2: Gibt es Heilungserfahrungen, die Sie persönlich jetzt besonders geprägt haben? Und Heilungserfahrungen meine ich da durchaus umfassend, also körperlich, seelisch, geistlich, ganzheitlich.
3: Ja, also in der Fürbitte habe ich das erlebt, dass Krankheiten zu einem Stopp gekommen sind zumindest. Ich habe eigentlich mehr Menschen begleiten dürfen, die krank geblieben sind. Eine Freundin damals, die lag mit MS im Bett jahrelang, waren wir zusammen im Hauskreis. Und sie ist dann mal zu so Heilungsgottesdiensten gefahren. Und Beine wurden verlängert und alles Mögliche. Aber sie als Schwerstkranke, sie kam genauso nach Hause. Und das hat natürlich entsprechend Frustration bedeutet. Aber wie schön war es, begleiten zu können, dass sie das in ihrem Vertrauen, in ihrem Glauben an Jesus nicht erschüttert hat. Dass sie einfach wusste, das ist jetzt Gottes Wille für mein Leben. Ich nehme das an, sowas zu erleben.
2: Das ist auch eine Heilung.
3: Genau, Heilung zu erleben, körperliche Heilung zu erleben, ist wunderbar und macht dem Namen von Jesus Ehre. Aber wenn ein Kranker seine Krankheit fröhlich oder dankbar oder zuversichtlich, ist das richtige Wort, annimmt, dann macht das dem Namen von Jesus genauso Ehre.
2: Jetzt nochmal zurück zu den Zeitgenossen von Jesus. Da taucht ja ganz oft die Dimension auf, Krankheit ist die Folge von Sünde, der Trennung von Gott. Und in gewisser Weise sind wir dadurch, so das Denken damals, bestraft und ausgeschlossen aus der Gemeinschaft mit Gott und seinem Volk. Das ist ja nicht mehr unser Weltbild heute. Aber mit Sünde hat es dann doch auch manchmal etwas zu tun?
3: Die Antworten der Bibel sind differenziert. Es wäre immer schön, man hätte es so mit zwei Sätzen auf den Punkt gebracht. So ganz grundsätzlich muss man natürlich sagen, dass Krankheit wie auch der Tod eine Folge der Sünde ist, so ganz grundsätzlich. Allerdings würde ich das im Gespräch mit Kranken nie so thematisieren. Es ist interessant, wenn Jesus mit Kranken spricht, spricht er nie über Sünde, außer in zwei Fällen. Der Mensch ist erst einmal Opfer von Krankheit. Ich weiß, das gefällt manch einem nicht so, aber ich finde das so hilfreich. Ich muss über die Hintergründe der Krankheit erstmal gar nicht nachdenken, sondern ich nehme den Mensch, der leidet, der ein Schicksal hat, was hart ist. Von da fange ich das Gespräch an. Wenn dann irgendwo Sünde sein sollte, was es doch auch gibt als Krankheitsursache, dann kann das Gott zeigen. Aber das ist nichts, was ich erkennen könnte ohne den Heiligen Geist Gottes. Deswegen, ich würde eher warnen, im Zusammenhang von Krankheit von Sünde zu sprechen, außer es ist irgendwie offensichtlich.
2: Können den Menschen Jesus um Heilung bitten, ohne dass sie dabei auch mit hineingenommen werden in das Heil, das er schenkt? Keine einfache Frage.
3: Naja, ich würde sagen, Gott kommuniziert mit jedem Menschen. Er ist erfahrbar für jeden Menschen. Paulus sagt das in Apostelgeschichte 17. In ihm leben und weben und sind wir. Wir sollen ertasten, erspüren, ob wir Gott finden können. Das ist so die Situation jedes Menschen. Und sicher wird mancher Mensch auch ohne einen gefestigten christlichen Glauben um Heilung bitten, um Hilfe bitten. Und Gott erhört das. Immer, in der Hoffnung, dass da noch mehr geschieht, dass ein Mensch dadurch dann vielleicht offen wird für Jesus Christus. Wie oft ist es leider so, dass das Hauptinteresse von Menschen ist, Entlastung und Heilung zu finden, aber die Wahrheitsfrage stellt sich ihnen gar nicht. Und wenn es ihnen dann besser geht, dann vergessen sie das mit Gott und Jesus. Es gibt ja eine dramatische Stelle, genau in Johannes 5, der Gelähmte, der 38 Jahre krank gewesen ist. Jesus heilt ihn und sagt ihm, jetzt sieh zu, dass dir nicht etwas Schlimmeres passiert. Was aus heutiger Sicht müsste man sagen, das ist unmöglich, mit einem Kranken oder ehemals Kranken so zu sprechen. Etwas Schlimmeres als 38 Jahre Krankheit. Wie unsensibel ist Jesus? Aber wenn uns solche Gedanken in den Sinn kommen, sollten wir vorsichtig sein, denn Jesus war der beste Seelsorger. Und er wusste, es gibt etwas Schlimmeres als Krankheit. Das ist nämlich die Trennung von Gott. Und deswegen denke ich, hinter allem Bemühen um Krankheit ist der Wunsch Gottes und sollte auch unser Wunsch sein, dass Menschen zum Glauben an den lebendigen Jesus Christus kommen.
2: Sie haben ja schon das Beispiel erzählt von der Frau, die nach dem Heilungsgebet im Rollstuhl zurückgekommen ist. Da möchte ich jetzt nochmal einhaken. Können Sie beschreiben, wo jetzt für Sie die größte Verantwortung ist, denen gegenüber, die noch nicht körperliche Heilung erlebt haben?
3: Ja, das könnte ich natürlich ganz praktisch in meinem Dienst als Pastor, könnte ich das aufzeigen, was mir das bedeutet, wie ich das lebe. Aber ich habe das für mich eigentlich mal in 5 Felder untergliedert, was mein Anliegen ist im Umgang mit kranken Menschen. Und das Erste würde ich sagen, das ist zumindest das Grundlegende, nicht zeitlich. Das Erste, das ist, Menschen zum Glauben an Jesus Christus einzuladen, sie zu ermutigen, hinter der Leidensfrage auch die Wahrheitsfrage zu stellen, Jesus kennenzulernen. Das wäre so das grundlegende Ziel, auch im Umgang mit Kranken. Das Zweite ist dann, Menschen Freundschaft und Begleitung anzubieten. Und dafür muss ich nicht gleich mit Jesus um die Ecke kommen, sondern erstmal Empathie zeigen, Freund sein, Zeit haben. Das Dritte, was der Umgang mit Kranken für mich bedeutet, ist dann eben gerade auch als Pastor, sie seelsorgerlich zu begleiten, in die tiefen Fragen hineinzugehen, mit ihnen die Bibel aufzuschlagen und, ja, wie schreibt das Paulus, mit den Weinenden zu weinen, die Trauernden zu trösten. Dann gibt es noch ein Feld, das im Neuen Testament natürlich so ein bisschen im Schatten steht. Das ist die praktische medizinische Hilfe. Jesus hatte es nicht nötig, Medizin zu verabreichen oder Pflege zu leisten, weil er heilen konnte. Aber in einem Gleichnis, im Gleichnis vom barmherzigen Samariter, da schildert er uns, dass dieser die Wunden versorgt, dass er den Kranken in die Pflege bringt. Und dann als Letztes, und das ist mir vielleicht auch zeitlich wichtig, das Letzte ist, wirklich um Heilung zu beten. Jesus ermächtigt uns dazu. Das dürfen wir, das gehört zum Dienst der Kirche dazu, um Heilung zu beten und gemeinsam mit dem Kranken Heilung zu erwarten und zu erbitten.
2: Ich hatte jetzt vorhin gefragt nach der Verantwortung für Menschen, die keine körperliche Heilung erlebt haben. Wenn ich hierzu zugehört habe, das Allermeiste gilt auch in unserer Verantwortung für die, die in seelischen Erkrankungen festsitzen.
3: Ja, das fließt ja oft ineinander. Im Neuen Testament haben wir das nicht so ausgeprägt. Da ist von Besessenen die Rede, die Jesus auch geheilt oder befreit hat. Und selbstverständlich ist psychische Erkrankung genauso eine Aufgabe für uns. Wir müssen sie vom Makel befreien. Wir müssen die Kranken in die Gemeinschaft der Glaubenden hineinholen. Und auch da können wir Hilfe, Linderung oder auch Heilung erwarten.
2: Die Aufgabe ist also, um es jetzt noch zugespitzt zu sagen, Menschen beizustehen, dass sie auch ohne schon geschehene Erhörung weiter mit Gottes Heilungswillen in ihrem Leben rechnen.
3: Ja, unbedingt. Also die Heilungen damals sind auf den Punkt geschehen. Das kann Gott heute auch tun und tut er manchmal. Aber das ist, glaube ich, nicht das Normale, sondern das Normalere ist, dass es oft ein Prozess ist.
2: Sie haben schon eine Stelle von Paulus zitiert, der auch mindestens einmal aufgehört hat, um Heilung zu bitten, im 2. Korintherbrief, Kapitel 12. Und dann eben dieses Wort von Gott empfangen hat, lass dir an meiner Gnade genügen, meine Kraft ist in den Schwachen mächtig. Ist das auch etwas, was sich weitergeben lässt, austeilen lässt, dieser Zuspruch in solchen Situationen, von denen wir hier jetzt sprechen?
3: Ich denke, wir kommen manchmal auf falsche Gedanken, weil die Heilungen von Jesus eben so ganz spektakulär und punktförmig waren. Aber unsere Realität ist, dass wir mit Krankheiten oder mit dem Schicksal, Lebensschicksal überhaupt in Prozessen zu tun haben. Und wir müssen Menschen ermutigen, im Glauben zu bleiben, selbst wenn die augenblickliche Erhörung noch nicht so sichtbar ist. Und Jesus erzählt zum Beispiel das Gleichnis von der bittenden Witwe, wo es eben auch um ein langes, anhaltendes Beten geht, ehe sie dann die Erhörung erfährt. Und das ist wichtig, da nicht falsche Erwartungen zu wecken.
2: Was bedeutet diese Aufforderung, eine Krankheit aus Gottes Hand nehmen?
3: Ich stocke da etwas zu antworten, weil das natürlich immer schwierig ist, das anderen zu sagen mit einem Schicksal, das ich nicht zuteile. Ich würde sagen, letztendlich muss ich mein ganzes Leben aus Gottes Hand nehmen. Der ganze Werdegang, meine Herkunft, meine Familie, meine gesundheitliche Situation. Und es ist gut, mich zu versöhnen mit dem, was ist.
2: Trauerfälle.
3: Es anzunehmen, selbst wenn da offene Fragen bleiben. Und mir ist eigentlich angesichts der Leidensfrage Hiob ein unglaubliches Beispiel. Seitenweise, kapitelweise schüttet er seine Klage vor Gott aus. Und dann am Ende antwortet Gott ihm aus dem Wettersturm heraus, donnernd, wo warst du? Was weißt du? Wer kann? Und da denkt man sich ja erst einmal, was soll das für eine Antwort sein, weil Gott überhaupt nichts beantwortet von Hiobs Fragen. Aber in diesen Kapiteln kommt Hiob wieder in die Ordnung, die gesund und heilsam ist, dass er Geschöpf Gottes ist und nicht Richter über Gott. Er sagt dann, bisher habe ich nur vom Hörensagen von dir vernommen, jetzt aber habe ich dich erst kennengelernt. Also das finde ich so hilfreich. Also ja.
2: Unsere Identität als Geschöpf Gottes
3: wiederfinden. Genau. Und das heißt dann, mich damit zu versöhnen, was geworden ist, selbst wenn die Fragen offen bleiben.
2: Trotz aller offenen Fragen gibt es im Neuen Testament auch Stellen, wo Gebet für Heilung als gängige Praxis in der christlichen Gemeinde beschrieben wird, zum Beispiel im Jakobusbrief, Kapitel 5, die Verse 14 und 15. Und da heißt es, dass der Kranke die Initiative ergreifen soll. Er soll die Ältesten oder die Verantwortlichen in der Gemeinde rufen, dass sie für ihn beten und ihn auch salben. Und dann wird der Herr den Kranken aufrichten durch das Gebet des Glaubens. Und auch hier gibt es dann diesen Bezug zur Sünde, die vergeben wird. Und dann möchte ich jetzt auch nochmal fragen, könnte es sein, dass eine gewisse Art von Beichte auch eine Rolle spielen sollte beim Heilungsgebet, auch heute?
3: Ja, also zunächst mal das, was Sie schon gesagt haben. Ich finde es sehr wichtig, dass in der Stelle die Initiative vom Kranken ausgeht. Also ich als Pastor gehe nicht auf oder nur selten auf Menschen zu und sage, stell dich doch auf diese Verheißung, sondern ich denke, Menschen sollen aus der Not heraus selber reagieren auf das, was sie da lesen. Und das Schöne an dieser Stelle ist, der Kranke wird mit diesem Auftrag an die Ältesten, wird er gestellt in die Gemeinschaft. Krankheit isoliert ja so oft, sei es durch die körperlichen Umstände oder auch durch psychische Prozesse, dass man auf Abstand ist zu seiner Gemeinde, zu Menschen. Und diese Stelle verpflichtet die Gemeinde, da zu sein für die Kranken und sie zu ermutigen im Glauben, für sie zu beten. Und in dem Zusammenhang ist dann eben auch interessant, dass erwähnt wird, die Sünde. Nicht als sei dieser Zusammenhang gegeben, aber es wird die Frage gestellt, wenn der Kranke, wenn da Sünde ist, dann soll er sie bekennen. Und auch die Ältesten. Da wird nicht unterschieden, wessen Sünde da jetzt ist.
2: Beide sollen bekennen.
3: Genau. Ich denke, die Beichte, die wird gerade im freikirchlichen Bereich, aus dem ich komme, leider viel zu sträflich vernachlässigt, als katholisch diskreditiert. Das ist das stärkste Mittel, das Gott uns gegeben hat, den Sündenzuspruch durch Geschwister, damit die geglaubte Wahrheit im Kopf...
2: In den Zuspruch der Vergebung.
3: Dass die geglaubte Wahrheit wirklich ins Herz rutscht.
2: Also da gibt es auch noch einen großen Bereich, der vielleicht in der einen oder anderen Umgebung wieder zu erobern wäre.
3: Unbedingt, ja.
2: Es gibt Gewissensnöte, die ich auch in meiner eigenen Praxis öfter erlebt habe. Menschen haben einen Glauben, der tief hineingeht. Sie sind in gesundheitlichen Nöten oder auch kämpfen mit Handicaps und Defiziten über viele Jahre und fragen sich, ich habe jetzt so viel gebetet, ich möchte auf Gottes Antwort warten, aber wann darf ich dann auch eine medizinische Antwort suchen, also zum Beispiel um eine Operation bitten?
3: Aus meiner Sicht spricht da überhaupt nichts dagegen, das sehr unmittelbar in Anspruch zu nehmen. Ärztliche Hilfe, Medizin. Ich sollte nicht denken, das sei jetzt ein Automatismus, sondern Gott ist es, der die Medizin auch in Wirkung setzt. Aber in einer großen Unbekümmertheit würde ich sagen, wir müssen unseren gesunden Menschenverstand einschalten, wir müssen Fachleute konsultieren und dabei vertrauen, dass Gott die Heilung und die Hilfe schenkt.
2: Ich darf also durchaus heute mit meinen Geschwistern im Glauben um Heilung beten und nächste Woche zum Arzt gehen und auch diesen Weg prüfen.
3: Ja.
2: Wir sollten das auch tun.
3: Finde ich auch, ja.
2: Denn Gott hat ja auch die Fähigkeit geschenkt, dass Menschen sich weitergebildet haben und die ganzen medizinischen Therapiemaßnahmen überhaupt uns geschenkt hat. Das ist ja auch ein Ergebnis letztlich der Schöpfung Gottes, weil Menschen das so erforschen konnten. Ne?
3: Darf ich da gerade mal reingrätschen?
2: Aber gerne.
3: Wenn ich unserem Gespräch so zuhöre, dann kommen wir jetzt so auf technische Fragen. Und mich interessiert bei dem Thema eigentlich viel mehr der konzentrierte Blick auf Jesus. Zu verstehen, mit welcher Empathie und Freundlichkeit er Kranken begegnet. Mir steht vor Augen, wie Jesus bei der Auferweckung des Lazarus vor dem Grab seines Freundes steht und weint. Er weint, weil er die Weinenden sieht. Und er weiß, dass er 5 Minuten später den Lazarus da rausholen wird. Wie großartig, dass der Herr die Not sieht und sie von Herzen sich berühren lässt. Und das jetzt nicht mit einem Triumphalismus wegwischt. Und ich glaube, in dem Feld, Jesus in seiner Haltung Kranken gegenüber wahrzunehmen, sich an dem zu freuen, was wir da sehen. Ich bin nicht gekommen für die Gesunden, sondern für die Kranken brauchen den Arzt. Also das bewegt mein Herz, wenn ich mir das so vor Augen führe. Und ich glaube, die Antworten auf viele Fragen liegen besonders da.
2: Als jemand, der durch die Krankheit in einen bestimmten Zustand der Anfechtung geraten ist, sich neu in die Anbetung hineinführen zu lassen und über den Schöpfer, den dreinigen Gott
3: zu verstehen,
2: staunen.
3: Ja, zu verstehen, dass Gott mir nahe gekommen ist in Jesus Christus. Das gilt nicht nur für Kranke, sondern das ist die Lösung für jeden. Ob ich nun in Sünde gefallen bin oder was auch immer in meinem Leben los ist, Jesus anzuschauen und wie Philippus zu sagen, zeig uns den Vater. Und Jesus sagt, so lange bist du bei mir und du hast mich noch nicht erkannt. Zu verstehen, dass in Jesus buchstäblich Gott bei mir ist, das ist, denke ich, das Entscheidende.
2: Welche Christen, ich komme jetzt wieder in unsere Zeit, sind denn stärker im Glauben? Diejenigen, die Heilung erlebt haben oder die, die in der Kraft ihres Glaubens mit der Krankheit weiterleben?
3: Ich will nicht über andere richten oder andere beurteilen, aber ich merke in Gesprächen, gerade wenn ich Senioren unserer Gemeinde besuche oder so, wie ich unglaublich inspiriert bin und ermutigt bin, wenn ich diese Lebensgeschichten höre, wie Menschen aus Krankheit und durch Schwierigkeiten hindurch die Konstante in ihrem Leben war, auf Jesus zu vertrauen. Das bringt mir persönlich manchmal mehr als so die Geschichten mit dem Happy End, dem einfachen Happy End zu hören. Und Halleluja für jeden, der immer den Sieg erlebt und Heilung erlebt. Aber genauso Halleluja für die Menschen, die an Jesus festhalten mit offenen Fragen und auch Schmerz und Verzweiflung und dennoch sagen, ich lasse dich nicht, du segnest mich denn. Ich persönlich, ich liebe es, so mit solchen Menschen zu reden und von ihnen zu lernen.
2: Kennen Sie jemanden, der immer nur Heilungserfahrungen in seinem Leben erlebt hat? Also ich ehrlich gesagt nicht.
3: Nein, kenne ich auch nicht. Ich kenne Menschen, für die das Heilungsgebet eine ganz zentrale Rolle spielt. Aber ich glaube, kaum einer würde sagen, dass es immer gelingt. Es gibt Menschen, die sagen, Jesus will eigentlich jede Krankheit heilen. Das würde ich auch ein bisschen differenzierter sehen. Aber nein, ich kenne keinen, der das jetzt so pauschal sagen würde.
2: Es ist dann aber vielleicht so, dass die Heilungen, die geschehen, die auch Menschen wie wir erlebt haben, uns auch helfen können, um dann nachher auszuharren in anderen Situationen, wo es jetzt keine Heilung von Gott gibt.
3: Selbstverständlich. Also es geht darum, dass wir reifen und wachsen daran, wenn wir krank sind und wenn wir Heilung erleben. Das kann uns ermutigen, zu vertrauen, auch wenn neue Schwierigkeiten da sind. Ja. Mir fällt gerade noch etwas ein, was wir vielleicht auch für die Hörer sagen sollten. Manche Menschen sagen, Jesus heilt alle Krankheiten oder er hätte damals alle Krankheiten geheilt. Wenn man sich das im Neuen Testament näher anschaut, sind das die sogenannten Sumarien, die das sagen. Ja, Jesus heilte alle. Aber das bezieht sich immer auf spezielle Situationen oder Tage oder Zeiträume. Aber als generelle Aussage, dass Jesus alle Menschen zu seiner Lebzeit in Galiläa oder Judäa geheilt hat, das ist falsch. Und deswegen ist es falsch, heute zu meinen, Heilung sei uns grundsätzlich verheißen. Das darf ich nicht versprechen, das kann ich nicht erwarten.
2: Ja, last not least ist es ja auch so, wir leben in einer gefallenen Schöpfung, wir sind getrennt vom Schöpfer. Auch wenn wir Christen sind und dadurch wieder in Kontakt mit dem Schöpfer, leben wir trotzdem noch in dieser Welt. Und das Normale ist nicht, dass wir mit 100 oder 150 Jahren ohne Schmerzen und Hinfälligkeit diese Welt verlassen.
3: Uns ist allen das Schicksal gegeben, irgendwann sterben zu müssen, an dem einen oder anderen. Aber Krankheit gehört, glaube ich, mit zu den Dingen, durch die Gott den Glauben stärkt. Also das kann eine produktive Rolle in unserem Leben haben. Es muss es nicht. Es kann auch destruktiv wirken, aber wir sollten es nicht nur bekämpfen.
2: Vielen Dank, Christian Pestel, für dieses Gespräch über dein Glaube hat dir geholfen. Danke, dass Sie uns hier im Studio besucht haben.
3: Ja, vielen Dank, hat mich gefreut.
2: Die Technik hat Christoph Offermann betreut und im Studio ist Ingrid Heinzelmeier. Ich möchte noch mal sagen, dass dieses Buch leider nicht mehr im Buchhandel ist. Ich habe aber im Internet Secondhand-Exemplare gesichtet. Sie können unser Gespräch auf www.erfplus.de noch einmal hören und auch andere darauf hinweisen. Ich hoffe, Sie sind ermutigt und gestärkt, auch wenn trotz vieler Gebete herausfordernde Krankheiten Ihr Lebensumfeld weiter prägen sollten. Und wenn Sie selbst für Kranke beten, dass Sie mutig sind und sich freuen, wenn Besserung oder Heilung eintritt und dass sie Gott auch danken können, wenn Menschen neue Kraft bekommen, um ihr Leben in allen Einschränkungen und Schmerzen positiv zu gestalten. Behüte Gott und auf Wiederhören.
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2: Freude. Wir sollten es lernen, uns in Christus zu freuen, auch wenn wir sonst keinen Grund zur Freude sehen. Und uns vor allem anderen über Christus zu freuen, wenn wir viel Grund zur Freude haben.

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1: Leipzig steht seit Montag unter Schock. Ein Amokfahrer raste in die Fußgängerzone und tötete zwei Menschen. Drei weitere sind schwer verletzt. Das Drama ereignete sich in der Nähe der beiden weltberühmten Leipziger Kirchen, der Nikolaikirche und der Thomaskirche. Gestern haben alle christlichen Kirchen eingeladen zu einer ökumenischen Gedenkandacht in die Nikolaikirche. Organisiert hat die Andacht unter anderem Pfarrer Sebastian Veit. Er ist Superintendent des Kirchenkreises Leipzig. Und mit ihm bin ich jetzt verbunden. Herr Veit, wie geht es denn am Tag 3 nach der Amokfahrt den Leipzigerinnen und Leipzigern? Welche Stimmung nehmen Sie denn wahr in der Stadt?
2: Also offen gesagt, was die Stimmung heute Morgen in der Stadt ist, die kann ich Ihnen noch gar nicht gut beschreiben, weil ich einen Blick aus dem Fenster werfe und eine in meiner Wahrnehmung eher etwas stillere Stadt sehe. Ich habe den Tag auch mit einem Gebet begonnen, dankbar für die große Gemeinschaft, die wir gestern Abend in den Leipziger Kirchen erlebt haben, am Mittag schon in der Universitätskirche, über 1200 junge Menschen, die da einen Gedenkgottesdienst gefeiert haben. Und gestern Abend um 17 Uhr zur traditionellen Zeit in der Nikolaikirche eine Gedenkandacht. Es gab keinen Platz in der Kirche und viele standen davor. Das zeigt, dass die Menschen hier den Halt nicht nur suchen, sondern eben in diesem Zusammenstehen auch finden. Und dass wir bei einer Stadt wie Leipzig, wo wir 10% Christinnen und Christen sind, zeigen können, was unsere Aufgabe ist und dass die Stadtbevölkerung das sehr dankbar annimmt und wir in einem Sakralraum im Geist Gottes und mit dem Geist Gottes wirken können.
1: Bei der Gedenkandacht gestern war ja auch Prominenz dabei, unter anderem der sächsische Ministerpräsident Michael Kretschmer und der sächsische Landesbischof Tobias Bilz. Sie haben die Andacht ja mitgestaltet. Was hat Sie denn selbst am meisten berührt?
2: Mich hat am meisten berührt, dass wir neben den, wie Sie sagen, prominenten Personen diejenigen eingeladen hatten, mitzuwirken, die in den zurückliegenden Stunden seit dem Unglück geholfen hatten. Also Mitarbeitende des Kriseninterventionsteams, die Stunden in der Grimmaschenstraße Dienst geleistet hatten. Und wir hatten eine Apothekerin dabei, die ihre Apotheke in der Grimmaschenstraße hat und die für die Händlerinnen und Händler in Leipzig gesprochen hat. Wir waren gemeinsam verbunden. Wir hatten einen Kollegen von uns, einen Pfarrer, der unmittelbar bei dem Geschehen gesessen hatte, zufällig, weil er dort für einen Moment verweilte. Und das hat uns alle noch einmal daran erinnert, was am Montagabend hier durch einen psychisch kranken Mann passiert war. Und es hat uns die Endlichkeit unseres Lebens vor Augen geführt. Und es hat uns innerlich gestärkt in der Dankbarkeit und in dem Trostspenden füreinander.
1: So ein Anschlag, der verunsichert ja die Stadtgesellschaft zutiefst. Das Gefühl von Sicherheit ist beschädigt. Wie kann Kirche denn jetzt den Menschen in der Stadt auch in den kommenden Tagen und Wochen beistehen? Was gibt denn Halt in so einer Situation?
2: Ich sehe in den seelsorglichen Möglichkeiten, die wir in den Kirchen und aus den Kirchen heraus anbieten können, eine Möglichkeit. Geistliche sind ja nicht die einzigen seelsorglich Tätigen, sondern wir arbeiten im Verbund mit Psychologinnen und Psychologen, mit zum Beispiel dem Kriseninterventionsteam. Wir haben ehrenamtlich seelsorglich tätige Menschen. Hier zeigt sich, welche Aufgabe eine christliche Gemeinschaft in einer Stadt hat für die Stadtgesellschaft. Und wir tun das natürlich im Zusammenwirken mit denen, die politische Verantwortung tragen, die neu diskutieren werden müssen, mit welchen Sicherheitsmaßnahmen eine Innenstadt wie in Leipzig zu schützen ist. Und gleichzeitig hat der Oberbürgermeister gestern auch zu Recht gesagt, wir wollen nicht in Städten leben, die Festungen gleichen, sondern die Freiheit muss gewahrt bleiben. Und wir haben eben auch als Gesellschaft die Aufgabe, diese Achtsamkeit füreinander zu leben und gleichzeitig dabei auch dafür zu sorgen, dass möglichst die Menschen mit einer Beeinträchtigung, Menschen mit einer Erkrankung, Menschen, die mit ihrem eigenen Leben nur schwer zurechtkommen, nicht in die Lage kommen, zu einer solchen Verzweiflungstat, zu einer solchen Amokfahrt zu greifen.
1: Die Amokfahrt von Leipzig und wie die Kirchen jetzt ihrer Stadt beistehen wollen. Ganz lieben Dank, Herr Veit, dass Sie sich in dieser Ausnahmesituation die Zeit genommen haben für unser Gespräch.
2: Gern, danke für Ihre Fragen.
1: Pfarrer Sebastian Veit ist Superintendent des Kirchenkreises Leipzig. Mehr Infos zum Angebot der Kirchen finden Sie auch auf erfplus.de in unserer Sendereihe Aktuelles vom Tag.

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1: Not lehrt beten, behauptet ein Sprichwort. Und das ist sicher nicht ganz verkehrt. Wer in der Klemme steckt, der oder die bemüht sich um Hilfe. Hilfe von Menschen oder auch von ganz oben. Gut dran ist, wer schon als Kind oder als junger Mensch mitbekommen hat, dass auf Gott Verlass ist und dass er auf Notrufe reagiert. Not lehrt beten. Es gibt freilich auch viele Beispiele fürs Gegenteil, dafür, dass das vorhandene Gottvertrauen bröckelt oder sich ganz verflüchtigt. Und das hängt dann oft zusammen mit einer typisch menschlichen Eigenschaft: Ungeduld. Und mit einer typischen Eigenschaft Gottes: Gott ist souverän. Wenn wir das Gefühl haben, Gott müsste jetzt aber doch ganz dringend eingreifen, dann kann es sein, dass er sich trotzdem Zeit lässt. Und das können manche nicht aushalten. Als ob Gott gewissermaßen auf Knopfdruck funktionieren müsste. Not lehrt beten. Anhaltende Not lehrt ausdauernd beten. Im Liederbuch Israels ist ein Text überliefert, der handelt genau davon. Psalm 77. Was steht dort? Ich rufe zu Gott und schreie um Hilfe. In der Zeit meiner Not suche ich den Herrn. Meine Hand ist des Nachts ausgereckt und lässt nicht ab, denn meine Seele will sich nicht trösten lassen. Der Psalmist fragt sich: Hat Gott sich geändert? Ist er auf einmal nicht mehr gnädig? Warum lässt er mich zappeln? Warum greift er nicht ein? Keinen Augenblick zweifelt der Psalmist daran, dass Gott ihn hört und ihm prinzipiell helfen kann. Und so bestürmt er Gott weiter, lässt nicht locker. Das merke ich mir, das finde ich vorbildlich. Dieses Gottvertrauen, diese Ausdauer. Und das will ich nicht erst einüben, wenn ich selbst in eine Krise gerate.
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1: Zum Abschluss des Tages laden wir Sie ein, das Gebet Martin Luthers aus seinem Abendsegen mitzubeten.
2: Das walte Gott, Vater, Sohn und Heiliger Geist. Amen. Ich danke dir, mein himmlischer Vater, durch Jesus Christus, deinen lieben Sohn, dass du mich diesen Tag gnädiglich behütet hast. Und bitte dich, du wollest mir vergeben alle meine Sünde, wo ich Unrecht getan habe, und mich diese Nacht auch gnädiglich behüten. Denn ich befehle mich, meinen Leib und Seele und alles in deine Hände. Dein heiliger Engel sei mit mir, dass der böse Feind keine Macht an mir finde. Amen.
1: Und nun flugs und fröhlich geschlafen, so wie Martin Luther es empfiehlt. Wir wünschen Ihnen eine gute und gesegnete Nacht unter dem Schutz Gottes.

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1: Der Heilige Geist, das unbekannte Wesen. So lautete einmal die Überschrift in einer Kirchenzeitung. Und tatsächlich scheint es schwierig, seine Wesensart und sein Wirken mit dem Verstand zu erfassen. In einer achtteiligen Vortragsreihe mit 8 verschiedenen Referenten geht es darum, den Heiligen Geist besser kennenzulernen. Zum 5. Teil dieser Reihe begrüßt sie Kai-Uwe Wojcak. Wer den Heiligen Geist auf biblischer Grundlage kennenlernt, hat den Vorteil, sein Wirken klar zu erkennen und sich nicht irreführen zu lassen. Und das ist wichtig. Denn innerhalb und außerhalb der christlichen Gemeinde besteht die Gefahr, falschen Lehrmeinungen auf den Leim zu gehen. Bei der Hauptkonferenz des Netzwerks Evangelium 21, die vor einem Jahr in Hamburg stattgefunden hat, gab es darüber eine Bibelarbeit von Pastor Rudi Thissen aus Unna. Zu Beginn liest er aus dem 1. Johannesbrief, Kapitel 4, die Verse 1 bis 6.
2: Geliebte, glaubt nicht jedem Geist, sondern prüft die Geister, ob sie aus Gott sind. Denn viele falsche Propheten sind in die Welt hinausgegangen. Hieran erkennt ihr den Geist Gottes. Jeder Geist, der Jesus Christus im Fleisch gekommen bekennt, ist aus Gott. Und jeder Geist, der nicht Jesus bekennt, ist nicht aus Gott. Und dies ist der Geist des Antichrists, von dem ihr gehört habt, dass er komme, und jetzt ist er schon in der Welt. Ihr seid aus Gott, Kinder, und habt sie überwunden, weil der, welcher in euch ist, größer ist als der, welcher in der Welt ist. Sie sind aus der Welt, deswegen reden sie aus dem Geist der Welt, und die Welt hört sie. Wir sind aus Gott. Wer Gott erkennt, hört uns. Wer nicht aus Gott ist, hört uns nicht. Hieraus erkennen wir den Geist der Wahrheit und den Geist des Irrtums. Das ist Gottes lebendiges Wort. Möge er seine Wahrheit auf unsere Herzen schreiben. Im Film Der Untergang geht es um die letzten Tage des Zweiten Weltkriegs im völlig zerstörten Berlin. Und in diesem Film gibt es eine unfassbar dramatische Szene. Da läuft ein Vater durch Berlin und überall hört man nur Bomben und Schüsse und er ist auf der Suche nach seinem Sohn. Und dann kommt er auf eine der Hauptstraßen und sieht dort Sandsäcke aufgetürmt und mitten in diesen Sandsäcken 3 bis 4 Kinder und Teenager im Alter von 10 bis 14 Jahren, die immer noch weiter kämpfen wollen. Und der Vater läuft dorthin und sagt zu seinem Sohn, du kommst jetzt mit nach Hause. Und alle anderen, die Teenager und die Kinder, fangen an, auf ihn einzureden. Hör auf damit, wir werden weiterkämpfen. Der Führer hat uns versprochen, dass wir siegen werden. Und alles, was der Vater bekommt in diesem Moment, ist Ignoranz, Kälte und ein spöttisches, du Feigling. Die Bibel gibt uns das Bild einer ganzen Menschheit, die in den Trümmern der verlorenen Welt steht und betrogene und getäuschte Herzen hat und weiterhin an dieser Lüge festhält. Wir sind alle auf die Propaganda der Finsternis reingefallen. Und wir glauben sie. Losgelöst von Gott bedeutet Menschsein auf dramatische Art und Weise in einer gewaltigen Lüge gefangen zu sein, trotzdem daran festzuhalten, immer wieder daran zu verzweifeln und daran zugrunde zu gehen. Und so brauchen wir, jeder Mensch und wir alle, wir brauchten es auch. Wir brauchten jemanden, der zu uns kommt, in die Trümmer hinein und uns zuruft, komm da raus. Du gehst hier zugrunde. Glaub nicht der Propaganda Satans. Und genau den wir brauchen, hat Jesus in seinen Abschiedsreden angekündigt. Den Geist der Wahrheit, der kommen würde, um uns die Augen zu öffnen für die Wahrheit, die wir brauchen und für die Lügen, die wir glauben. Den Geist der Wahrheit, der uns endlich die Wahrheit verkündet, die uns endlich Freiheit und Erfüllung und Glück bringt in Christus. Und über diesen Geist der Wahrheit redet Johannes in diesem Text, in 1. Johannes 4. Johannes verrät uns hier, wie wir den Heiligen Geist in einer Welt voller Lügen erkennen und was Menschen ausmacht, die von diesem Geist angetrieben werden. Und so haben wir drei Punkte: Welt voller Propheten, einen Geist voller Wahrheit und ein Volk voller Geist. Welt voller Propheten, Geist voller Wahrheit und ein Volk voller Geist. Schauen wir uns mal den ersten Vers an. Johannes beginnt mit einer Welt voller Propheten. Er beginnt mit einem ganz starken Appell. An seiner pastoralen Art ruft er uns zu: Geliebte, glaubt nicht jedem Geist, sondern prüft die Geister, ob sie aus Gott sind. Ja, Johannes Herz schlug für seine Leser. Immer wieder nennt er sie in diesem Brief Kinder und Geliebte. Und wir merken, hier kämpft ein Pastor um die Herzen der Menschen, die er wirklich lieb hat. Und seine Liebe kommt hier zum Ausdruck, weil er merkt, da sind reale Gefahren für die Menschen, die ich liebe, und ich will sie darauf aufmerksam machen. Ja, Johannes ist hier nicht dieser Heresy-Hunter aus dem Internet, ja, der hinter jedem Bekenntnis, das er nicht selbst gefälscht hat, sofort die Urenkel von Pelagius entdeckt oder so. Nein, Johannes ist ein echter Pastor, dem es nicht egal ist, wie es um die Herzen seiner geistlichen Kinder steht. Und es ist schon spannend, ja, Johannes ist der Apostel des Glaubens. Es gibt keinen, der so viel über Glauben redet, der auch den Begriff Glauben so häufig verwendet wie er. Er hat sein ganzes Evangelium geschrieben, damit wir glauben. Und dieser Johannes fängt diesen Text an mit: Glaubt nicht. Und am Ende von Kapitel 3 hatte Johannes davon gesprochen, dass man Kinder Gottes daran erkennt, dass sie anders sind als eine verlorene Welt, dass sie anders leben als eine verlorene Welt. Sie achten nämlich Gottes Gebote und leben danach. Und dann schreibt Johannes in Vers 24, direkt vor unserem Text: Und wer seine Gebote hält, bleibt in ihm und er in ihm. Und hieran erkennen wir, dass er in uns bleibt durch den Geist, den er uns gegeben hat. Ja, also Johannes spricht direkt vor Kapitel 4 schon über den Geist Gottes. Und er erklärt uns, dass man nicht einfach so davon sprechen kann, dass man den Heiligen Geist hat, sondern dass die Präsenz und die Kraft des Geistes zu einem veränderten Leben führt. Durch den Geist wissen wir, dass wir Gottes Kinder sind, weil der Geist Gottes durch seine Kraft Kinder Gottes dem Sohn Gottes ähnlicher macht. Was sich ganz praktisch vor allem worin zeigt? In unserer Geschwisterliebe. Davon ist dieser Text eingerahmt. In Kapitel 3 geht es um Geschwisterliebe, in Kapitel 4 geht es nachher um Geschwisterliebe. Unsere Liebe zu unseren Geschwistern im Glauben. Ja, der unsichtbare Geist sorgt für sichtbare Veränderungen in unserem Leben. Sein Wirken ist identifizierbar. Und seine Gegenwart kann nicht einfach von uns Menschen so behauptet werden, losgelöst von seinem Wirken. Und auch nicht losgelöst von seiner Stimme. Und genau darum geht es jetzt hier in Kapitel 4. Es geht ihm darum, uns dabei zu helfen, Gottes Geist und seine Stimme zu identifizieren. Er sieht nämlich die Gefahr, dass Christen anfangen könnten, jemand anderem als Gott, einem anderen Geist als dem Heiligen Geist, ihr Ohr zu schenken. Und deshalb sagt er gleich zu Anfang: Geliebte, glaubt nicht jedem Geist, sondern prüft die Geister, ob sie aus Gott sind. Johannes ruft hier zu einer geistlichen Sensibilität auf. Schenk nicht einfach jedem deine Ohren und schon gar nicht jeder Botschaft dein Herz. Stattdessen schau genau hin. Wer redet da? Kann das wirklich von Gott sein? Und warum ist das so wichtig, dass wir prüfen? Die Begründung kommt direkt am Ende von Vers 1. Denn es sind viele falsche Propheten in die Welt hinausgegangen. Das heißt, wir brauchen diese prüfende Haltung, weil wir in einer Welt voller Geister leben, was dazu führt, dass wir in einer Welt voller Propheten leben, was dazu führt, dass wir in einer Welt voller Lügen leben. Johannes zeichnet hier das Bild einer Welt, die gefüllt ist von Propaganda. Von falscher Propaganda, in der wir überall Stimmen hören, die an unsere Ohren dringen und an unsere Herzen wollen. Er malt das Bild einer Welt, in der geistliche Mächte ihre Botschaften durch ihre Propheten proklamieren. Und ihre Botschaften sind Lügen über Gott, Halbwahrheiten über Jesus, Lügen über den Menschen und Lügen über das, was schön, wahr und gut ist. Und was das Ganze noch komplizierter macht, ist die Tatsache, dass Johannes hier von falschen Propheten spricht, die in die Welt hinausgegangen sind. Das bedeutet, diese Leute hier, von denen er spricht, waren mal Teil der Kirche. Zumindest rein äußerlich. Ja, schon Kapitel 2 hat er davon gesprochen, von Menschen, die sich von Gott entfernt haben und damit gezeigt haben, dass sie niemals zu Gott gehört haben. Und das ist krass, oder? Das sind Menschen, die mit Kindern Gottes gemeinsam gesungen, die Sakramente erlebt und hunderte von Predigten gehört haben. Aber in Wirklichkeit immer nur diese Welt und nicht Jesus geliebt haben. Nichts an ihnen war echt. Und was diese Propheten also so tricky macht, sind zwei Dinge. Sie haben einen äußeren Bezug zur Kirche und sie reden über Jesus. Und deshalb ruft Johannes seinen geliebten Geschwistern zu, seid wachsam, glaubt nicht einfach jedem, der euch etwas über Jesus erzählt, egal wie fromm, interessant oder neu oder logisch das auch klingen mag. Nur weil jemand das gleiche Vokabular benutzt, heißt es noch lange nicht, dass es sich dabei um Gottes Wahrheit handelt. Nur weil etwas attraktiv, schön und vielversprechend klingt, heißt es noch lange nicht, dass es sich dabei um echte Schätze handelt. Ich gehe ganz gern unter der Woche manchmal mit meiner kleinen Tochter und meiner Frau auf den Markt. Und vor einigen Jahren waren wir in Südeuropa und haben dort auch einen Markt besucht. Mir ist ein direkter Unterschied aufgefallen. Markt ist einfach anders in Südeuropa oder wenn man in der Türkei unterwegs ist oder so. Die werben viel mehr um deine Aufmerksamkeit. Die wollen unbedingt, dass du bei denen in den Laden kommst. Ich wurde, als wir da waren, wahrscheinlich 10-mal My Friend genannt. Und es wurde mir hinterhergerufen und einmal zog mich sogar jemand am Arm. Sehr angenehm für einen Deutschen. Unsere Welt ist ein Marktplatz voller Propheten. Und sie treten mit unterschiedlichen Botschaften an unsere Herzen heran und sie wollen, dass wir reinkommen, an ihren Stand kommen. Sie ringen um unsere Aufmerksamkeit und was sie alle eint, egal wie unterschiedlich die Botschaften sind, ist der Geist, der dahinter steht. Ja, Johannes gebraucht hier für diesen Geist 3 unterschiedliche Beschreibungen in unserem Text. Geist des Antichrists, Geist der Welt und Geist des Irrtums. Heißt, unsere Welt ist ein gewaltiger Marktplatz, auf dem der Geist dieser Welt seine antigöttlichen, antichristlichen und letztendlich auch antimenschlichen Botschaften durch seine Marktschreier verbreitet. Und es sind Botschaften, die auf den ersten Blick attraktiv und vielversprechend klingen können. Es sind Botschaften, die sehr ähnlich zu dem klingen können, was Jesus uns sagt. In Wahrheit aber Lügen sind, die uns auf lange Sicht ins Leere und in die Zerstörung hineinführen. Es sind falsche Hoffnungen, die unsere Herzen tiefer und tiefer in die Verzweiflung treiben. Und ja, ihr Lieben, Vers 1 ist auch für die Auseinandersetzung mit klassischer Irrlehre entscheidend. Aber der Geist des Irrtums und seine Propheten kommen nicht nur in Form von ganz offensichtlichen Wölfen auf Kanzeln. Sie treten gerade in unserer säkularen westlichen Welt viel subtiler auf und flüstern uns durch Wohlstand, durch Komfort, durch Anerkennung, durch Erfolg, durch Pornografie, durch Unterhaltung, durch Werbung permanent zu. Es gibt da draußen Glück für dich, das Jesus dir nicht geben kann. Du kannst Jesus gerne behalten, Rudi, aber schau mal, was es hier noch gibt. Wir leben in einer tief religiösen Welt, einer Welt voller Propheten, die uns ihre Version des guten Lebens verkaufen wollen, und zwar ohne oder aber mit weniger von Jesus. Und egal für wie bibeltreu wir uns auch halten, Gottes Wort stellt uns an dieser Stelle vor eine wirklich wichtige und sehr persönliche Frage. Wem schenkst du dein Ohr? Wer darf dir Botschaften des Glücks in dein Ohr flüstern? Botschaften von einer alternativen Erfüllung außerhalb von Christus. Und bilden wir uns bitte nicht ein, dass ein hohes Maß an Orthodoxie oder 20 Jahre Diensterfahrung oder 50 Jahre Christsein uns davor schützen, an diese Botschaften zu glauben? An welchen Stand auf dem Marktplatz dieser Welt hast du dich rufen lassen? Es gibt Propheten in unserer säkularen Welt, die nicht unbedingt dadurch auffallen, dass sie christliche Bekenntnisse in Frage stellen, die aber genauso ein großes Ziel haben mit uns. Sie wollen nämlich unser Herz Stück für Stück von Jesus wegziehen. Sie wollen dein Ohr, um an dein Herz zu kommen. Sie versprechen dir Glück, um deine Liebe zu bekommen. Und Paulus kündigt in 1. Timotheus 4 an, dass im Fortlauf der Geschichte Menschen dahin tendieren werden, auf betrügerische Geister und Lehren von Dämonen zu hören. Mit anderen Worten, Menschen öffnen ihre Ohren und ihre Herzen für Lügen, die unfassbar schön aussehen können, die sie aber verwirren, zerstören und verzweifeln lassen. Und Johannes' Appell ist deshalb genauso relevant heute für uns heute. Und dass hier von Geistern und Propheten die Rede ist, erinnert uns daran, dass wir hier in einem geistlichen Kampf stehen. Ein Kampf, der sich darum dreht, Lüge von Wahrheit zu unterscheiden. Ihr Lieben, Geisterunterscheidung, von der Paulus zum Beispiel auch in 1. Korinther 12 spricht, ist eine unfassbar relevante Gabe des Geistes der Wahrheit in einer Welt voller Lügen, in der sich Satan und seine Diener mit Licht umhüllen können, mit scheinbarer Schönheit, um an unsere Herzen zu kommen. Geisterunterscheidung ist eine Kompetenz, die jeder Christ in dieser Welt braucht und kultivieren muss. Christen müssen lernen, immer mehr in der Lage zu sein, einen Blick dafür zu bekommen, wer da redet. Sie müssen lernen zu unterscheiden zwischen knallharten Lügen, trügerischen Halbwahrheiten und der Wahrheit Gottes. Und mir ist so wichtig, dass wir verstehen, dass es hier nicht nur um theologische Lügen geht. Es geht auch um säkulare Evangelien, um säkulare Hoffnungsbotschaften, die unsere Liebe an Jesus angreifen. Unsere Liebe zu Jesus angreifen. Und hier haben Pastoren, Älteste und vor allem auch Jugendmitarbeiter unter uns eine riesige Aufgabe und Verantwortung, nämlich ihre Mitglieder, ihre Jugendlichen und Teenager dafür zu schulen, die Stimme Gottes von anderen Stimmen zu unterscheiden. Ortsgemeinden müssen in einer Welt voller Lügen und Propheten zu Bootcamps werden, wo wir gemeinsam lernen, die Stimme Gottes von anderen Stimmen zu unterscheiden. Denn dass diese Welt, in der wir leben, voller Propheten ist, ist eine täglich erfahrbare Realität in Zeiten von YouTube und Social Media. Die Massen an theologischen und säkularen Propheten sind nur ein Klick weit weg. Und umso wichtiger ist es, dass wir immer mehr lernen, die Stimme Gottes von anderen Stimmen abzugrenzen. Immer wieder müssen wir uns fragen, wer redet da eigentlich? Ist das wirklich die freundliche, liebevolle und wahrheitsliebende Stimme meines Gottes? In einer Welt voller Propheten müssen wir lernen, auf den Geist zu hören, der uns die Wahrheit verkündet. Wir müssen lernen, den Geist der Wahrheit von anderen Stimmen zu unterscheiden. Und genau dazu kommt Johannes jetzt in den Versen 2 bis 3. Es geht um den Geist voller Wahrheit. Ja, wir leben in einer Welt voller Propheten, deren Stimmen überall zu hören sind. Und daraus erwächst natürlich sofort eine Frage für uns Christen. Woran erkenne ich den Geist Gottes denn? Woher weiß ich, dass ich es mit ihm zu tun habe? Und in seiner typischen Art antwortet Johannes ab Vers 2 auf diese Frage. Schaut mal rein in den Text, Vers 2. Hieran erkennt ihr den Geist Gottes. Jeder Geist, der Jesus Christus im Fleisch gekommen bekennt, ist aus Gott. Und jeder Geist, der Jesus nicht bekennt, ist nicht aus Gott. Und dies ist der Geist des Antichrists, von dem ihr gehört habt, dass er komme. Und jetzt ist er schon in der Welt. Ich habe vor einiger Zeit ein Telefonat gehabt mit einem jungen Mann, den ich nicht kannte, der so ein paar Fragen zum Pastorendienst hatte. Und wir fingen so an zu reden und irgendwann unterbrach er mich mitten in meinem Vortrag und sagte, boah, echt unheimlich. Du klingst genauso wie ein alter Freund von mir. Ich fing an zu lachen, darauf er, Alter, du lachst sogar so wie der. Was nicht sein kann, weil meine Frau mir gesagt hat, dass ich das schönste Lachen der Welt habe. Sorry. Es soll ja um Wahrheit gehen. Woran erkenne ich, ob da mein Freund spricht oder jemand anders? Wenn es sich so gleich anhört. Johannes gibt uns Prüfkriterien und er macht eine Gegenüberstellung. Gottes Geist auf der einen und der Geist des Antichrist auf der anderen Seite. Und das Erkennungsmerkmal für den Geist Gottes ist ganz einfach, dass er die Wahrheit, und zwar die ganze Wahrheit über den ganzen Jesus verkündet. Das sagt Johannes hier. Jeder Geist, der Jesus Christus im Fleisch gekommen bekennt, ist aus Gott. Der Test, den Johannes uns also gibt, ist christologisch. Und das ist ja auch logisch, weil der Geist der Wahrheit der Geist Christi ist. Heißt, du kannst damit rechnen, dass Gottes Geist präsent ist, wenn nichts von der Wahrheit, die er in seinem Wort ausgehaucht hat, weggelassen, halbiert, abgeschwächt oder verneint wird. Johannes setzt sich in seinem Brief mit Irrlehrern auseinander, die durchaus über Jesus geredet haben. Die haben sogar behauptet, an Jesus zu glauben. Das Problem war aber, dass sie einen rein geistigen Jesus haben wollten. Einen Jesus ohne Fleisch und Blut. Keinen inkarnierten Jesus. Keinen Sohn Gottes, der wirklich aus der Herrlichkeit Gottes herabgekommen ist. Sie wollten einen Jesus, der zu ihrer Weltanschauung und zu ihrem Lebensentwurf passt. Diese Männer und Frauen stritten ab, dass es relevant sei, ob Jesus wirklich Mensch geworden ist oder nicht. Und das gab ihnen die Grundlage, eine Form des Christseins zu verkünden, die fleischlos war. Heißt, eine Form des Christseins, bei dem es egal ist, was ich mache. Mit meinen Händen, Augen und Füßen. Mit meinem Körper. Und Johannes macht klar, dort, wo nicht die ganze Wahrheit über den ganzen Jesus verkündet wird, dort, wo nur ein teilweise, ein halber Jesus verkündet wird, haben wir es nicht mit dem Geist Gottes zu tun, sondern mit wem? Dem Geist des Antichrists. Und der Name dieses Geistes ist vielsagend und ist sein Programm. Er ist gegen Christus gerichtet. Er hasst Christus. Und die Wahrheit über ihn. Und er wird deshalb Folgendes tun. Er wird Christen dazu bringen wollen, die Wahrheit über Jesus zu verschweigen oder aber nur verkürzt darzustellen. Und er wird Menschen dazu bringen, Lügen über Jesus zu glauben und ihn für nicht mehr zu halten als ein Vorbild, einen großen Lehrer und eine wichtige Stimme gegen die Ungerechtigkeit. Luther hat einmal davon gesprochen, dass der Geist des Antichrist darauf abzielt, Jesus zu zerteilen. Heißt, er will uns dazu bringen, an einen verkleinerten Jesus zu glauben. Einen Jesus, der uns in Ruhe und leben lässt, wie wir wollen. Einen Jesus, der nicht so groß, nicht so herrlich ist, dass er unsere ganze Hingabe und Anbetung verdient. Und deshalb ist der Geist des Antichrist so trügerisch. Er wird eben nicht mit einem Schild durch unsere Gemeinden laufen, wo drauf steht, ich hasse Jesus. Er wird Botschaften kommunizieren, die uns einen halben Jesus präsentieren. Er wird uns einen anderen Jesus verkünden. Einen, der den wahren Jesus vielleicht sogar in Zügen ähnelt. Aber es wird ein spiritueller, ein geistiger Jesus sein, der ohne Fleisch und Blut ist, der keine Auswirkungen auf unser Leben hat. Er will uns einen Jesus beibringen, der ersetzbar ist. Der Heilige Geist ist aber der Geist der Wahrheit. Und er verkündet alle Wahrheit über Jesus und wird nichts davon zurückhalten. Der Geist der Wahrheit spricht das, was er von dem Sohn hört, der die Wahrheit ist. Er wird niemals etwas reden, was über die Worte des Sohnes hinausgeht oder ihm widerspricht. Und er wird niemals einen anderen Sohn proklamieren als den, der ewig war, Fleisch und Blut wurde und jetzt ewig lebt und regiert. Der Geist bekennt die ganze Wahrheit über die herrliche Person und das gigantische Werk des Sohnes. Und er lässt nichts davon zurück. Und dort, wo er wohnt und lebt, bewirkt er, dass Menschen sich zu diesem ganzen Jesus, zu dem echten Jesus bekennen. Und zwar mit ihrem ganzen Herzen. Der Geist der Wahrheit macht aus in Lüge gefangenen Menschen leidenschaftliche Bekenner der ganzen Wahrheit über Jesus. Er macht uns zu leidenschaftlichen Bekennern der ganzen Wahrheit über Jesus. Der Geist der Wahrheit nimmt die Wahrheit über Christus und verkündet sie unserem Herzen. Er nimmt die Wahrheit über Jesus und prägt sie tiefer und tiefer in unser Herz ein und verändert damit Stück für Stück unser Leben. Er lässt uns immer mehr von Jesus sehen. Er öffnet uns Stück für Stück die Augen für alles, was Jesus für uns ist, für uns getan hat, für uns tut und tun wird. Und worauf er abzielt, ist, dass unsere Liebe zu Jesus immer größer wird. Und dann will er dafür sorgen, dass das, was wir in unserem Herzen erkennen durften, nach außen dringt. Durch Bekenntnis und Lobpreis. Er will die Liebe zu Jesus, die er in unserem Herzen entfacht hat, sichtbar und hörbar werden lassen. Und deshalb öffnet er nicht nur unsere Herzen für die Wahrheit, sondern auch unseren Mund für Anbetung. Er erschafft sich ein bekennendes, ein singendes Volk, dass die herrliche Wahrheit über Jesus hinausruft. Er sorgt dafür, dass Menschen, die von Lüge geblendet waren, plötzlich einsteigen in den Lobpreis des Universums. Jesus hat genau das angekündigt, oder? Wenn aber jener, der Geist der Wahrheit gekommen ist, wird er euch in die ganze Wahrheit leiten. Er wird mich verherrlichen, denn von dem Meinen wird er nehmen und euch verkündigen. J.I. Packer hat das so treffend zusammengefasst. Die Botschaft des Geistes an uns lautet niemals: Seht mich an, hört auf mich, kommt zu mir, lernt mich kennen, sondern immer: Seht ihn an. Seht seine Herrlichkeit, hört auf ihn, hört auf sein Wort, geht zu ihm und finde bei ihm das Leben. Stell dir mal vor, du bist in Österreich unterwegs, in den Bergen, zum ersten Mal. Und wahrscheinlich wirst du, auch wenn du zum ersten Mal da unterwegs bist, einiges an Schönheit dort sehen. Aber stell dir mal vor, nach einiger Zeit kommt jemand vorbei, wo du ganz schnell merkst, der wohnt hier. Vom Äußeren, der kennt sich hier aus und er begrüßt sich mit Grüß Gott oder was auch immer. Du weißt, der kennt sich hier aus. Und dann bietet der Kerl dir an: Komm, ich zeig dir mal, was du sonst nicht sehen würdest. Und er führt dich an Stellen in diesem Bergpanorama, die du sonst nie gesehen hättest. Und du siehst Schönheit nach Schönheit. Und ey, guck mal dorthin. Und guck mal dorthin. Komm, wir gehen noch weiter. Wir gehen jetzt noch dahin. Am Ende dieses Tages wirst du voller Dankbarkeit sein, dass du den Kerl getroffen hast. Und dass er dir das alles gezeigt hat. Aber was dieser Kerl wollte, war, dass du voller Staunen über die Schönheit bist, die du gesehen hast. Der Geist, der vom Vater und Sohn ausgeht, führt zum Vater und zum Sohn zurück. Das erklärt uns Jesus in Johannes 15. Wenn der Beistand gekommen ist, den ich euch vom Vater senden werde, der Geist der Wahrheit, der vom Vater ausgeht, so wird er von mir zeugen. Herr Michael Reeves hat das so toll auf den Punkt gebracht. Der Geist macht aus selbstbezogenen Menschen Christus fokussierte Menschen. Oder um diesem Bild der Bergtour zu bleiben: Der Heilige Geist will dich und mich an die Hand nehmen und er will uns tiefer und tiefer in die Berge der Schönheit und Größe des Sohnes führen. Das will er tun. Er wird dir immer mehr von der befreienden und frohmachenden Wahrheit über Jesus zeigen. Er will deinem niedergeschlagenen Herzen die Wahrheit über das Mitgefühl Jesu zeigen. Er will deinem ängstlichen Herzen die Wahrheit über Jesu Fürsorge zeigen. Er will deinem versuchten Herzen die Wahrheit über die Schönheit von Jesus zeigen. Er wird immer wieder rufen: Schau dahin. Hast du das gesehen? Der Geist Gottes ist der Christusverkündende, der Christus Großmachende, der zu Christus Hinführende und der dir Christus Liebmachende Geist. Er will mit allem, was er tut, dafür sorgen, dass du mehr von Jesus siehst, dass dein Herz mit noch größerer Liebe und Faszination für Jesus gefüllt wird, dass deine Sehnsucht nach Jesus, deine Freude an Jesus und deine Hingabe für Jesus immer größer wird. Und das ist, Lieben, das ist so wichtig. Der Geist will uns nicht einfach theologisch orthodoxer machen. Er will dich mit seiner Wahrheit mehr und mehr zu einem Menschen machen, der Jesus mehr als alles andere liebt, mehr als alles andere schätzt, mehr als alles andere will. Kinder Gottes sehen Schönheit in Christus, weil der Geist Gottes ihnen die Augen dafür geöffnet hat. Echte Erkenntnis führt nicht einfach zu mehr Wissen, sie führt zu mehr Freude. Ihr Lieben, der Geist Gottes produziert nicht theologische Präzisionsmaschinen, die emotionslos dogmatische Aussagen korrekt wiedergeben können. Das können Dämonen auch. Gottes Geist erschafft Anbeter, die mit ihrem ganzen Herzen und voller Freude Gottes Wahrheit in einer Welt voller Lügen verkünden. Das ist, was Johannes mit Vers 2 hier meint, wenn er bekennen sagt. Bekennen bedeutet eine anbetende Loyalitätsbekundung. Eine anbetende Loyalitätsbekundung. Um Wahres auszusprechen oder zu wissen, brauchst du Gottes Geist nicht. Aber um Wahrheit zu lieben, dich an ihr zu erfreuen und an ihr festzuhalten in dunklen Tagen, brauchst du Gottes Geist. Und vielleicht ist es heute auf einer Konferenz wie dieser wirklich wichtig, dass wir darüber nachdenken, warum wir heute hier sind. Wenn wir heute hier sind, und wenn wir diese Konferenzen besuchen, um uns gegenseitig darin zu bestätigen, wie nah wir an der Wahrheit sind, dann sollten wir sofort damit aufhören, Konferenzen zu veranstalten. Der Geist Gottes ist nicht der Geist der theologischen Selbstzufriedenheit und Selbstbestätigung. Er ist der Geist der Überführung. Und wenn wir die Wahrheit eher verwalten, als uns von ihr verändern zu lassen, dann haben wir ein riesiges Problem, dann dämpfen wir den Geist. Bewahre Gott uns davor. Calvin hat es in seiner Institution gesagt, der Geist ist der Schlüssel, der uns die Schätze des Himmelsreichs erschließt. Wie macht der Geist das? Wie verkündet er uns die Wahrheit über Jesus? Die Antwort liegt bei vielen von euch auf dem Schoß oder in der Hand. Der Geist der Wahrheit hat das Wort der Wahrheit ausgehaucht, und es mit lebensverändernder Wahrheit über Christus gefüllt. Er hat dafür gesorgt, dass jede einzelne Seite dieses Buches Jesus atmet. Er hat dafür gesorgt, dass Gottes Wahrheit verschriftlicht wird, sodass wir in seinem Wort den Sohn kennenlernen. Hier zeigt er die ganze Wahrheit über ihn. Das hier ist seine Karte, um uns in die Berge der Schönheit des Sohnes zu führen. Und damit sind wir auch bei der Antwort auf die Frage, wie wir darin wachsen können, die Stimme und das Reden des Geistes zu identifizieren. Ja, Johannes hat uns gesagt, du erkennst den Geist Gottes an dem Bekenntnis zur Wahrheit über Jesus. Gottes Geist hat uns durch die Apostel sein Wort gegeben, indem er uns die ganze Wahrheit über Jesus verkündet. Hier spricht der Geist über den Sohn. Wenn ich also lernen möchte, den Geist der Wahrheit vom Geist des Irrtums und des Antichrists zu unterscheiden, muss ich mich an die Stimme des Geistes gewöhnen. Und hier höre ich ihn reden. Das hier ist gewissermaßen sein Wörterbuch, das mir hilft, die Sprache des Geistes zu lernen und von anderen Stimmen zu unterscheiden. Das hier ist sein Buch. Und ich kann mir sicher sein, dass der Geist Gottes niemals etwas sagen oder verkünden wird, was seinem eigenen Buch widerspricht. Sei im Buch des Geistes zu Hause und du wirst erkennen, wann der Geist redet und wann nicht. Missachte sein Buch und dein Herz ist absolut gefährdet für ganz gefährliche Lügen. Ja, Johannes hat uns erklärt, woran wir Gottes Geist erkennen. Er ist der Geist, der die ganze Wahrheit über den ganzen Jesus verkündet und in unserem Herzen groß macht. Und im Rest des Textes zeigt er uns, was Menschen ausmacht, die von diesem Geist angetrieben sind. Und damit sind wir beim dritten und letzten Punkt, Verse 4-6, ein Volk voller Geist. Ja, in gewisser Weise hat Johannes damit schon in Vers 2-3 angefangen. Menschen, die sich von ganzem Herzen zum wahren Jesus bekennen, sind Menschen, bei denen wir davon ausgehen können, dass sie wirklich Gottes Geist in ihnen wohnt. Aber jetzt geht Johannes noch einen Schritt weiter und schaut mal ans Ende des Textes, Vers 6. Hieran erkennen wir den Geist der Wahrheit und den Geist des Irrtums. Das heißt, wir dürfen annehmen, dass er uns davor Erkennungsmerkmale für das Wirken des Geistes gibt. Woran erkennt man Menschen, in denen der Geist der Wahrheit lebt? Und der Text gibt uns zwei Dinge mit. Erstens, sie haben die Lüge und die Lügner überwunden. Und zweitens, sie hören und folgen dem apostolischen Zeugnis über Jesus. Schaut mal, was er in Vers 4 schreibt. Ihr seid aus Gott, Kinder, und habt sie überwunden, weil der, welcher in euch ist, größer ist als der, welcher in der Welt ist. Ja, wer sind die, die hier überwunden wurden? Und ich glaube, Johannes meint die Propheten und ihre Lügen. Und ist es nicht genial, was er hier tut? Ja, guck mal, mitten im Kampf mit den Lügen dieser Welt verkündet Gottes Wort einen Triumph. Kinder Gottes, ihr habt überwunden. Tatsache. Punkt. Überleg mal, wie tröstlich das für seine Leser war, die gerade in diesem Moment mit diesen Irrlehrern zu kämpfen hatten, die vielleicht sogar Angst hatten, ob sie bei der Wahrheit bleiben. Und überleg mal, wie hoffnungsvoll das für uns ist. Nein, der Apostel spricht den Kampf nicht klein, den wir durchleben. Unsere Herzen werden immer wieder von Lügen angegriffen, Lügen, die uns zurückschrecken lassen, die unseren Blick auf Jesus vernebeln, unsere Liebe zu Jesus in Stolpern bringen. Und das kann uns Angst machen, oder? Wir könnten uns schon fragen, bin ich wirklich stark genug, in einer Welt voller Propheten und Lügen an Gottes Wahrheit festzuhalten? Und die Antwort ist nein. Oh, unsere Herzen sind immer noch trügerisch und schenken irgendwelchen Lügen sehr schnell mehr Glauben als Gottes Wahrheit, oder? Ihr Lieben, ich bin seit 10 Jahren Pastor einer Gemeinde und erschrecke mich, wie viele Lügen ich noch glaube. Dass ich der Lüge glaube, dass die Anerkennung meiner Gemeinde wichtiger ist als das, was Jesus von mir will. Dass ich der Lüge glaube, dass Geld mir mehr Sicherheit geben kann als Jesus. Aber genau deshalb ist Vers 4 so genial. Denn warum haben wir überwunden? Weil der, der in uns ist, größer ist als der, der in der Welt ist. Der einzige Grund, warum wir in einer Welt gefangen in Lüge die Wahrheit erkannt haben und heute hier gemeinsam bekennen, ist Gott, der größer ist und unsere Augen geöffnet hat für die Wahrheit. Das sollte uns unfassbar dankbar und demütig machen. Er hat die Blindheit unserer Herzen eines Tages für immer beendet. Er hat mit seiner Wahrheit unser Herz erobert und von den tödlichsten Lügen Satans befreit, als er uns gerettet hat. Und er hat es in einem Moment getan, wo wir nicht nach ihm gesucht und nicht nach ihm gefragt haben. Wir waren seine Feinde. Er war dieser Vater, der zu uns gerannt kam. Der seinen Sohn sandte, um uns aus den Trümmern unseres Berlins herauszuholen. Der uns rief durch den Sohn und der heute ruft durch den Geist. Und dieser Geist, er bleibt bei uns und in uns, um uns in dieser Welt zu bewahren und damit das Gebet des Sohnes zu erfüllen. Bewahre und heilige sie in der Wahrheit. Der Geist Gottes ist die Antwort auf das Gebet des Sohnes Gottes an den Vater. Bewahre sie in der Wahrheit. Ist diese Welt voller Propheten herausfordernd? Ja. Ist Satan mächtig? Ja. Sind seine Lügen manchmal unfassbar verführerisch für uns? Ja. Aber der, der in uns wohnt, ist größer. Größer als diese Welt, größer als Satan, größer als seine Lügen. Und deswegen, Kind Gottes, fasse Mut. Der Geist Gottes ist stärker als der große Lügner und Versucher. Du bist nicht allein in dieser Welt voller Lügen, die dich erschrecken, dich überfordern und unsicher machen. Der Geist der Wahrheit lebt in dir und was er tut ist, er graviert mit Hilfe seines Wortes die Wahrheit über Jesus, die deinem Herzen wirklich Ruhe und wirklich Frieden bringt, immer tiefer in dein Herz hinein. Er will dafür sorgen, dass unsere Herzen immer mehr von den Lügen Satans und einer verlorenen Welt und falschen Hoffnungen befreit werden, indem er uns mehr und mehr von Jesus zeigt und wir immer mehr die Wahrheit erkennen, dass Jesus wirklich besser und größer ist und dass er allein genügt. sodass wir mitten auf dem Marktplatz der Lügen dieser Welt nach links und rechts schauen können und ausrufen können: Ich glaube euch kein Wort. Ich glaube euch kein Wort. Ich kenne den, der die Wahrheit und das Leben ist. Ich habe angefangen, seine Herrlichkeit und seine Schönheit und seine Größe zu sehen. Ihr könnt mir nichts verkaufen. Und deshalb beachte ich alles andere für Dreck. Alles, was aus Gott geboren ist, überwindet die Welt. Im Herzen von Kindern Gottes hat die Wahrheit über die Lüge triumphiert. Und deshalb hören sie, anders als die Menschen, die Gott nicht kennen, auf das apostolische Zeugen, das wir in unseren Händen halten dürfen. Deshalb schreibt Johannes in Vers 6, wir sind aus Gott. Wer Gott erkennt, hört uns. Wer nicht aus Gott ist, hört uns nicht. Kinder Gottes sind Menschen, die in einer Welt voller Propheten die Stimme ihres Herrn immer noch erkennen und dieser Stimme folgen. Warum? Weil sie eine Sprache sprechen, die verlorene Herzen nicht verstehen. Sie hören eine Stimme, die andere nicht hören. Ja, wo der Geist Gottes lebt, hören Menschen auf seine offenbarte Wahrheit und folgen ihr, auch wenn es mal wehtut, auch wenn es sie herausfordert. Wo der Geist der Wahrheit regiert, wird seine ganze ausgehauchte Wahrheit als Autorität geschätzt und festgehalten. Auch wenn es gesellschaftlich nicht anerkannt ist, gegen den Trend geht und Glaubensüberzeugungen in unserer säkularen Welt entgegensteht. Der Geist der Wahrheit macht seine Kirche zu einer Säule der Wahrheit in einer Welt voller Lügen. Er lässt uns überwinden. In einem seiner Songs rappt mein Freund Eddie, sehr passend zu unserem Text: In einer Welt voller Lügen gibt es viele Schlangen, falsche Schätze, die so glänzen wie ein Diamant. Diese Welt, sie ist verdammt für den Niedergang. Komm zu der Wahrheit in einer Welt voller Lügen. Komm. Ich weiß nicht, ob dir das aufgefallen ist, aber Gott macht uns in unserem Text klar, dass es nur zwei Optionen für unser Herz gibt. Entweder dein Herz wird von Gottes Geist befreit und bewohnt oder vom Geist des Antichrist tyrannisiert und betrogen. Durch Lügen festgehalten, durch Angst, durch Selbsthass, durch falsche Hoffnungen. Jede Weltanschauung, die den fleischgewordenen, gestorbenen, auferstandenen Sohn Gottes ausklammert, führt letztendlich in Irrtum, Verwirrung und Orientierungslosigkeit hinein. Warum? Weil der Sohn Gottes die Wahrheit ist, die unser Herz braucht und unser Herz befreit. Und hast du nicht Jesus und damit auch seinen Geist nicht, wird dein Herz betrogen und tyrannisiert bleiben. Du wirst in falschen Hoffnungen auf falsche Schätze sterben. Und wer dahinter steht, ist der Vater der Lüge, der nur eines will, dass Menschen an den Lügen, die er uns seit 1. Mose 3 verkauft, Schritt für Schritt zugrunde gehen. Er will, dass wir in den Trümmern der gefallenen Welt sterben. Aber es gibt einen anderen Vater. Es gibt einen anderen Vater, der größer ist. Den Vater, der seinen Sohn in diese Welt voller Lügen sandte, um uns zu befreien. Von unserer Schuld gegenüber einem heiligen Gott und den Lügen, die uns zerstören. Und dazu wurde Jesus, der Sohn Gottes, Mensch. Dazu starb er und ließ das Grab zurück. Und dazu sandte er seinen Geist, den Geist der Wahrheit, um uns durch seine Wahrheit für immer zu befreien. Du musst den Lügen nicht länger hinterherlaufen, die dich wieder und wieder leer zurücklassen. Du darfst heute zu Christus kommen. Du darfst heute an Christus glauben und du darfst heute erleben, wie die Wahrheit Gottes über den Lügen Satans in deinem Leben und Herzen triumphiert. Und ihr lieben Geschwister, lasst uns beten. Lasst uns beten und flehen, dass der Vater den Geist der Wahrheit neu und kräftig sendet in unser Land hinein, in unsere Kirchen hinein, in unsere Familien hinein, dass in Lüge gefangene Herzen frei werden.

O komm, du Geist der Wahrheit, ein altes Kirchenlied, das vor allem zu Pfingsten gesungen wird. Die Interpretin war Lena Belgard. Davor hörten sie eine Bibelarbeit unter dem Titel »Der Heilige Geist als Geist der Wahrheit«. Der Vortrag von Pastor Rudi Thissen aus Unna wurde im vergangenen Jahr

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1: In der letzten Sendung ging es hier um das 15. Kapitel aus dem Buch der Sprüche. Dort hatte Salomo zunächst einiges zu sagen, wie unser Reden weise und hilfreich sein kann. Und wie zerstörerisch, wenn wir törichte Worte von uns geben. Danach widmete sich Salomo dem Herzen des Menschen. Mit Herz meint die Bibel meist weniger das Organ, das Blut durch unsere Adern pumpt, vielmehr bezeichnet Herz das Zentrum unseres Innern. Vom Herzen ist in der Bibel meist die Rede, wenn es darum geht, was wir denken, planen, wollen und welche Entscheidungen wir treffen. In dieser Sendung wollen wir uns nun das 16. Kapitel des Sprüchebuches genauer ansehen. Dort befasst sich Salomo weiter mit unseren menschlichen Herzen. Er spricht darüber, wie Gott unsere Herzen, also unser Wollen, Denken, Planen und unsere Entscheidungen, weise machen kann, damit wir unser Leben nicht zerstören, sondern damit es gelingt. Seien Sie herzlich willkommen, ich freue mich, dass Sie mit dabei sind.

Kurze Sätze finden wir im Buch der Sprüche Salomos. Kurze Sätze, in denen eine lange Lebenserfahrung zusammengefasst ist, oftmals geläutert im Feuer der Zeit und des Leids. Und die Weisheit dieser kurzen Sätze wird für uns kostbar und wirklich durch die Kraft des Heiligen Geistes. Die Weisheiten der Sprichwörter im Buch der Sprüche sind für alle Zeiten gültig. Zunächst waren sie wohl vornehmlich an Menschen in Israel gerichtet, sowohl an junge als auch an unverständige ältere Menschen. So legen es die ersten Verse von Kapitel 1 nahe. Die Weisheiten Gottes im Sprüchebuch richten sich demnach an das Herz von uns allen, an die Armen und Reichen unter uns, an Frauen und Männer, an Jung und Alt, an alle Menschen, aus welchem Land der Erde sie auch stammen mögen. Dieses Buch der Sprüche kann jeden von uns erreichen und unser Herz anrühren. Und dazu hat Gott es auch von Salomo schreiben lassen, damit wir seine Weisheit hören und sie zu Herzen nehmen, damit unser Leben gelingt. Wir beginnen nun mit Kapitel 16 im Buch der Sprüche und Vers 1 lautet: Der Mensch setzt sich's wohl vor im Herzen, aber vom Herrn kommt, was die Zunge reden wird. In der Bibelausgabe Hoffnung für alle wird Vers 1 so übersetzt: Der Mensch denkt über vieles nach und macht seine Pläne. Das letzte Wort aber hat Gott. Das uns bekannte Sprichwort, der Mensch denkt, Gott lenkt, weist in dieselbe Richtung. Und dieses bekannte Sprichwort leitet sich auch aus dem 16. Kapitel des Sprüchebuches ab, und zwar aus dem Vers 9. Des Menschen Herz erdenkt sich seinen Weg, aber der Herr allein lenkt seinen Schritt. Sie mögen planen, ich mag Pläne entwerfen und manches vorbereiten und organisieren. Doch wenn es dann soweit ist, dass wir etwas von unseren Planungen in die Tat umsetzen wollen, hat Gott das letzte Wort. Was davon tatsächlich Wirklichkeit wird und was nicht, darüber entscheidet letztlich nur einer, und zwar Gott. Möglicherweise haben wir große Pläne und rühmen uns damit, aber nur Gott kann etwas davon wirklich werden lassen. Es geht hier meines Erachtens nicht darum, dass Gott uns davon abrät, vorausschauend tätig zu werden. Das merken wir ja schon an dem Weisheitsspruch: Im Herbst will der Faule nicht pflügen, sucht er zur Erntezeit, dann ist nichts da. Aber wir sollten wissen, dass wir als Menschen es nicht in der Hand haben, unsere Pläne Wirklichkeit werden zu lassen. Dazu ist immer Gottes Segen nötig. Denn wir sind eben nicht allmächtig. Was für eine wichtige Weisheit in einer Zeit, die meint, sie könnte alles vorausberechnen und planen. Sehen wir uns nun Vers 2 an. Einen jeglichen dünken seine Wege rein, aber der Herr prüft die Geister. Der Mensch hält alles, was er tut, für richtig. So heißt die erste Hälfte dieses Verses nach der Guten Nachricht Bibel. Ähnlich haben wir das schon zuvor im Sprüchebuch gehört, in Kapitel 14, Vers 12. Manchem scheint ein Weg recht, aber zuletzt bringt er ihn zum Tode. Wenn Sie mit Menschen, die nicht an Jesus glauben, über den christlichen Glauben sprechen und darüber, dass jeder Mensch aus seiner Trennung von Gott errettet werden muss, um Gottes Vergebung zu erfahren, dann sagen viele Menschen: Ich brauche nicht errettet zu werden, ich bin völlig in Ordnung. Was soll an mir nicht in Ordnung sein? Ich bin jederzeit bereit, vor Gott zu stehen. Ich bin ein ehrlicher Mensch. Und so argumentieren viele Menschen immer weiter. In der Regel meinen Menschen, ihr Verhalten sei ganz in Ordnung. Auch viele Christen denken so. Sie meinen, ihr Leben und ihr Handeln wäre vor Gott tadellos. Eine grundlegende Antwort auf diese ganze Frage finden wir zeitlich viel später im ersten Brief des Jüngers Johannes. Dort heißt es im ersten Kapitel: Leben wir aber im Licht, so wie Gott im Licht ist, dann haben wir Gemeinschaft miteinander. Und das Blut, das sein Sohn Jesus Christus für uns vergossen hat, befreit uns von aller Schuld. Wenn wir behaupten, sündlos zu sein, betrügen wir uns selbst. Dann ist kein Fünkchen Wahrheit in uns. Wenn wir uns also in das Licht Gottes und seines Wortes stellen, werden wir schnell feststellen, dass so manches in unserem Leben absolut nicht in Ordnung ist.
Gottes Maßstab für ein Leben, das in seinen Augen tadellos wäre, erreichen wir nicht. Sie nicht und ich auch nicht. Kein Mensch kann das. Denn unser ganzes Menschsein ist von der Sünde durchdrungen, also vom Misstrauen und der Auflehnung gegen Gott. Es mag ja sein, dass Ihr Geschäftsleben zum Beispiel den Maßstäben der Industrie- und Handelskammer voll und ganz entspricht. Das macht Sie vielleicht zum Unternehmer des Jahres. Ihr Verein mag Sie dafür mit einer Gedenktafel belohnen. Ihre christliche Gemeinde klopft Ihnen vielleicht anerkennend auf die Schulter und Ihre Nachbarn mögen zu Ihnen sagen, du bist ein großartiger Bursche. Doch wenn Sie sich selbst im Licht des Wortes Gottes ansehen, dann stellen Sie fest, mein Leben ist nicht tadellos. Auch ich verletze andere und auch ich scheitere an Gottes vollkommenen Geboten. Vielleicht nicht immer, aber doch immer wieder. Der Gemeindegründer Paulus drückte das einmal so aus. Alle haben gesündigt und erlangen nicht die Herrlichkeit, die Gott ihnen zugedacht hatte. Ihr Leben mag in ihren eigenen Augen durchaus richtig und rein sein, wie es Salomo in unserem Bibeltext in Vers 2 nennt. Aber in Gottes Augen ist ihr Leben nicht rein. Meines auch nicht. Dazu noch einmal der Jünger Johannes in seinem ersten Brief. Wenn wir also behaupten, dass wir zu Gott gehören und dennoch in der Finsternis leben, dann lügen wir und widersprechen mit unserem Leben der Wahrheit. Johannes wendet sich hier an Christen. Es gibt einige Leute, die sitzen so anständig auf ihrem Platz im Gottesdienst, wie man sich das wünscht. Doch tatsächlich zeigen sie mit ihrem Finger auf andere und sagen, die sind nicht so gut, aber ich bin wirklich in Ordnung. Ich denke, damit machen solche Christen im Grunde genommen nichts anderes, als Gott zu bitten, er solle doch bitte schön zur Seite rücken. Und sie selbst nehmen Gottes Platz ein und schauen auf ihre Mitchristen herab, um sie zu richten. Der Mensch mag alles, was er tut, für richtig halten, solange er sein Leben nur mit seinen eigenen Augen betrachtet. Doch Salomo schreibt hier im Sprüchebuch, Kapitel 16, Vers 2, aber der Herr prüft die Geister. Gott erforscht und prüft ihr Inneres. So wie man mit einer Waage überprüft, ob das nötige Gewicht erreicht ist. Haben Sie jemals eine Waage gesehen, die den Geist, das Innere eines Menschen wiegen kann? Ich nenne Ihnen eine, das Wort Gottes, die Bibel. Es ist wie ein Spiegel, es ist wie eine Waage, die prüfen kann, ob sie Gottes Maßstäben genügen. Und das Wort Gottes sagt Ihnen, Sie sind als zu leicht befunden worden. Sie genügen Gottes vollkommenem Maßstab nicht, nicht einmal annähernd. Einige Leute haben falsch verstanden, was ich bei unserer Betrachtung des Briefes an die Christen in Galatien gesagt habe. Sie schrieben mir und meinten, sie sagten, das Gesetz des Mose, das auch Gottes Gebote beinhaltet, ist heute nutzlos. Das Gesetz des Mose gilt heute nicht mehr. Doch das habe ich nicht gesagt. Ich sagte vielmehr, das Gesetz des Mose kann sie nicht erretten. Es kann sie nicht erretten aus ihrer Trennung von Gott. Das Gesetz, das Gott Mose gab, ist gut. Paulus sagte das so. Es ist gut. Es ist ein Spiegel. Es deckt auf, dass sie Gottes gutem Maßstab nicht genügen. Dass sie die Herrlichkeit, die Gott ihnen zugedacht hatte, nicht erlangen. Sehen Sie sich Gottes Gebote an. Wenn Sie dann immer noch sagen, dass Ihr Leben diesen Geboten entspricht, dann zeigt das nur eines. Sie haben überhaupt nicht begriffen, was Gottes Gebote von Ihnen erwarten. Die Gebote Gottes fordern ein vollkommenes Leben. Und das können Sie und ich nicht hervorbringen. Deshalb brauchen wir jemanden, der uns errettet. Das ist es, was Gottes Gesetz, Gottes Gebote bewirken. Das Gesetz zeigt uns wie ein Erzieher, dass wir Gottes vollkommenen Geboten nicht entsprechen und dass wir deshalb errettet werden müssen aus unserer Trennung von Gott. Gottes Gesetz nimmt uns sozusagen an die Hand und führt uns zu Jesus und sagt, was du brauchst, ist ein Retter, jemand, der dich mit Gott versöhnt. Das Gesetz Gottes ist gut, aber es wird sie nicht mit Gott versöhnen. Wenn ein Mensch meint, sein Leben genüge Gottes Maßstab, selbst wenn er sein Leben am Wort Gottes misst,
dann kann ich nur sagen, niemand ist so blind wie solch ein Mensch. Er erkennt nicht, wie falsch er sich einschätzt. Gott prüft die Geister, das Innere von uns allen. Deshalb gibt uns Salomo in Vers 3 folgenden Rat: Befiehl dem Herrn deine Werke, so wird dein Vorhaben gelingen. Das Wort Befiehl meint wörtlich rollen, etwas wälzen, zum Beispiel einen schweren Stein. Sie wälzen einfach ihre Angelegenheiten auf Gott und er wird die Regie übernehmen. Und genau so habe ich es gemacht, um von Gott errettet zu werden. Als Teenager lief ich von zu Hause fort in eine andere Stadt. Dort sündigte ich, kam wieder zurück nach Hause und wurde von meinem Gewissen geplagt. Dann versicherte mir ein Pastor: Gott ist nicht böse auf dich. Jesus starb für deine Sünden. Wenn du dich darauf verlässt, dann bist du mit Gott versöhnt. Dann hast du Frieden mit Gott gefunden. Und in diesem Augenblick wälzte ich einfach meine Sünden auf Jesus. Es gibt Zeiten, und daran hat sich bis heute nichts geändert, in denen ich nachts nicht schlafen kann. Dann wälze ich mich gern im Bett auf die andere Seite und sage: Herr Jesus, ich wälze mich jetzt mit meinem ganzen Sein auf dich, und nun ruhe ich in dir. Wälzen Sie sich mit Ihrem ganzen Leben auf Jesus, ruhen Sie in ihm. Befiehl dem Herrn deine Werke, so schreibt es Salomo hier in Kapitel 16 des Sprüchebuches in Vers 3. Machen Sie sich Sorgen wegen des morgigen Tages, wegen der nächsten Woche, wegen des nächsten Jahres oder wegen der unvorhersehbaren Zukunft? Wie soll das alles nur gelingen? Warum übergeben Sie das nicht einfach Gott? Wälzen Sie es auf ihn. Was für ein eindrucksvolles Bild ist das? Wir kommen nun zu Vers 4. Der Herr macht alles zu seinem Zweck, auch den Gottlosen für den bösen Tag. Hier haben wir es mit einer bitteren Medizin zu tun. Dieser Weisheitsspruch ist eine Pille, die Sie im wahrsten Sinne des Wortes auf einen Trip befördern wird. Und dabei meine ich eine wirklich bewusstseinserweiternde Reise. Der Herr, so gibt die Lutherbibel das hebräische Yahweh wieder. Das ist der Name, mit dem sich Gott Mose vorgestellt hat in der Steppe am brennenden Dornbusch. Yahweh, der Gott Israels, hat alles so erschaffen, dass es seinen Absichten dient. Haben Sie sich je gefragt, weshalb die Weltmeere salzig sind oder warum sie den Gezeiten unterworfen sind? Sie antworten vielleicht, das hat mit bestimmten Naturgesetzen zu tun, wie zum Beispiel der Gravitation, also der Schwerkraft der Erde und des Mondes. Doch wer hat diese Naturgesetze erschaffen? Warum enthalten die Weltmeere Salz? Weil Gott es so haben wollte. Jesus, der Herr, durch den alles erschaffen wurde, er wollte es so, wie er es dann auch ausgeführt hat. Jemand wendet vielleicht ein, der Erdboden enthält Salz, der durch das Wasser der Bäche und Flüsse gelöst und mit ihnen in die Meere gespült wird. Sicher, das ist so, doch woher kommt das Salz im Erdreich? Und so kann man immer weiter fragen. Viele erklären solche Fragen heute natürlich durch die sogenannte Evolution, also der Vorstellung einer stetigen Höherentwicklung. Und ich weiß nicht, wie weit sie nun zurückgehen würden bei der Erklärung, wo das Salz denn nun herkommt. Vielleicht läuft es ja sogar auf den Punkt hinaus, an dem irgendjemand etwas tun müsste, um den ganzen Prozess der Entstehung des Universums in Gang zu setzen. Sie wissen, wer alles das begonnen hat? Gott war es, und nicht nur das. Er machte alle Dinge so, wie er es beabsichtigt hat. Was ist die höchste Bestimmung des Menschen? Ich lernte das vor ziemlich vielen Jahren aus dem sogenannten Katechismus. Das ist eine Schrift, in der die wichtigsten Kernpunkte des christlichen Glaubens erklärt werden. Und dort heißt es, die höchste Bestimmung des Menschen ist es, Gott zu verherrlichen und sich an ihm zu erfreuen in alle Ewigkeit. Egal, wer sie sind oder wo sie leben, sie wurden von Gott erschaffen, um ihn zu verherrlichen und um sich an ihm zu erfreuen. Jemand fragt, was ist mit dem Trinker auf der Straße? Was ist mit dem bestechlichen Amtsinhaber? Was ist mit diesem Menschen, der absolut nichts von Gott wissen will?
Meinen Sie allen Ernstes, er sei dazu da, um Gott zu verherrlichen? Ich sagte Ihnen ja, dies ist eine bittere Pille. Sind Sie bereit, sie zu schlucken? All das dient der Verherrlichung und dem Ruhm Gottes. Nun sagen Sie vielleicht, das gefällt mir überhaupt nicht. Doch Gott hat niemanden danach gefragt, ob ihm das gefällt oder nicht. Mich hat er das jedenfalls nicht gefragt. Ganz offen gestanden, es gibt manches, was ich auch nicht verstehe. Und ich denke, ich hätte auch ein paar prima Vorschläge für Gott. Aber der sagt, mein lieber Freund, ich habe das Universum erschaffen. Und das Ganze ohne deinen Rat. Ich habe alles so gemacht, wie ich es mir vorstelle. Dazu gehörst auch du. Und du wirst mich verherrlichen, ob du Gutes tust oder Böses. Ob du das rettende Opfer meines Sohnes angenommen hast oder von mir getrennt bleiben willst. Gott kommt immer zu seinem Ziel. Was er beabsichtigt, das verwirklicht er auch. Meinen Sie nicht, dass es an der Zeit ist, sich auf Gott einzulassen? Meinen Sie nicht, es ist an der Zeit, sich mit Gott versöhnen zu lassen, durch den Glauben an Jesus? Denn Jesus starb für Sie, damit Ihre Schuld vergeben ist. Gott ist derjenige, der das ganze Universum in seiner Hand und in Bewegung hält. So viele Menschen wollen vor allem zur großen Masse gehören. Sie wollen nicht den Anschluss verlieren an das, was gerade beliebt und bekannt ist. Sie fühlen sich sicherer, wenn sie das tun, was die meisten machen. Denn dann wird schon alles gut ausgehen, so meinen sie. Ich kann Ihnen nicht sagen, wie die Dinge am Ende ausgehen werden in dieser Welt. Aber das weiß ich, letzten Endes wird alles zur Ehre und zum Ruhm Gottes sein. Auch der Gottlose für den bösen Tag, wie Salomo es in Vers 4 ausdrückt. Und wenn Menschen sich gegen Gott empören und gegen ihn wüten, bringt selbst das Gott Ehre. So heißt es im Psalm 76, Vers 11. Wie Gott das fertigbringt? Ich weiß es nicht, aber so wird es sein. Wollen Sie Gott vertrauen? Wollen Sie sich ihm anvertrauen mit Ihrem ganzen Sein? Wollen Sie sich Gott anschließen und auf ihn hören? Sie sind eingeladen von Gott selbst und Sie sind herzlich willkommen. Das Erstaunliche ist, Gott lenkt alles im Universum nach seinem Plan und dorthin, wohin er es führen will. Die Griechen haben ein Sprichwort: Die Würfel der Götter sind gezinkt. So ähnlich drückt es Gott hier in Vers 4 aus. Nur, dass Gott natürlich nicht einfach würfelt. Nein, er lässt uns seine Pläne wissen, lädt uns ein zu sich, bietet uns Vergebung an und die Versöhnung mit ihm. Doch unabhängig davon, wie wir darauf reagieren, Gott kommt zu seinem Ziel mit dieser Welt. Und ich bin froh, dass ich zum Glauben an Gott gekommen bin. Denn Gott ist nicht nur größer und mächtiger als jede andere Macht, nein, er ist auch noch gut und absolut vertrauenswürdig. Ob es Ihnen und mir gefällt oder nicht, Gott sagt uns in Vers 4 unseres Bibeltextes, spiele nicht mit mir, lebe nicht so, als ob ich nicht existieren würde. Natürlich kannst du Vater, Mutter, Kind spielen und so tun, als gäbe es mich nicht. Du kannst so leben, als ob das Universum dir gehören würde und du alles nach deinen Vorstellungen gestalten und lenken könntest. Doch ich will, dass du eines weißt. Wenn du anfängst, mit mir zu spielen, dann wirst du verlieren. Denn das Universum gehört mir und die Würfel fallen so, wie ich es will, nicht wie du dir das wünschst. Ich weiß genau, wie die Würfel fallen, du weißt es nicht. So verstehe ich, was Gott uns mit Vers 4 im 16. Kapitel des Sprüchebuches sagen will. Gott ist da. Er lenkt das Universum. Und das ist auch gut so. Denn Gott ist durch und durch gut. Er missbraucht seine Macht nicht. Im Gegenteil, er lädt uns ein, ihm zu vertrauen und auf ihn zu hören. Und dann wird unser Leben gelingen, trotz aller Schwierigkeiten, die uns noch begegnen mögen. Denn wenn wir uns ihm anvertrauen, bringt Gott uns an sein gutes Ziel. Ein Mensch, so heißt es in der Bibel, ein Mensch ist ein Narr, ein Dummkopf, wenn er ohne Gott lebt. Der Tor spricht in seinem Herzen, es ist kein Gott. Das ist eine heftige Pille, oder?
und es ist eine, die für den Menschen schwer zu schlucken ist. Im Kapitel 16 des Sprüchebuches will ich nun weitergehen zu Vers 7. Wenn eines Menschen Wege dem Herrn wohlgefallen, so lässt er auch seine Feinde mit ihm Frieden machen. Mit diesem Weisheitsspruch habe ich lange gerungen. Ich habe mich umgehört und nachgelesen, wie andere diesen Bibelvers verstehen. Soll das hier denn bedeuten, wenn ihr Leben Gott gefällt, dann werden sie keine Feinde haben? Wenn das wahr wäre, dann hätte Gott selbst doch auch keinen Feind. Aber Gott hat einen Feind, den Teufel. Ich verstehe Vers 7 so. Wenn ihr Wollen, Reden und Handeln Gott gefallen, dann mag ihr Feind sie hassen, und vermutlich wird er sie hassen. Aber das Interessante ist, wenn es nicht mehr anders geht, werden diese Leute zugeben, dass Gott sie, liebe Hörer, gebraucht. Und das ist das Entscheidende. Eine der schönsten Aussagen, die über mich gemacht wurden, stammte von einem Mann, der ganz offen zugab, mich zu hassen. Er sagte über mich, ich hasse ihn, aber er lehrt Gottes Wort. Dazu kann ich nur sagen, vielen Dank, mein lieber Feind. Sie leben offenbar diesen Weisheitsspruch. Sie mussten das irgendwie anerkennen. Nebenbei bemerkt, ich liebe diesen Weisheitsspruch. Lassen Sie uns einen weiteren Vers aus Kapitel 16 im Buch der Sprüche lesen, und zwar Vers 11. Waage und rechte Waagschalen sind vom Herrn, und alle Gewichte im Beutel sind sein Werk. Das ist eine Weisheit für jeden von uns. Niemand soll seine Mitmenschen übers Ohr hauen oder über den Tisch ziehen. Vers 18. Wer zugrunde gehen soll, der wird zuvor stolz. Und Hochmut kommt vor dem Fall. Das habe ich in meiner Bibel unterstrichen. Aus gutem Grund, denn in Vers 19 führt Salomo weiter aus, besser niedrig sein mit den Demütigen, als Beute ausstellen mit den Hoffärtigen, also den Hochmütigen. Gott hasst Stolz und Hochmut. Stolz ist die Nummer 1 in Gottes Hitparade der Charaktereigenschaften und Taten, die er verabscheut. Die Freiheit ist ein unvorstellbar kostbares Geschenk, das Gott einigen seiner Geschöpfe gegeben hat. Sie ist kostbar und gleichzeitig gefährlich. Manche Geschöpfe folgen einem Instinkt, die Gänse zum Beispiel. Sie verlassen im Winter normalerweise unsere Gefilde und fliegen gen Süden. Im Sommer kehren sie wieder zurück. Lange Strecken legen sie dabei zurück und es ist erstaunlich, wie sie den Weg finden. Wir wissen mittlerweile, sie haben ein Organ, das Magnetfeld der Erde wahrnehmen kann. Doch das erklärt noch nicht, wie sie dadurch den Kurs einhalten. Sie werden durch etwas geleitet, das wir Instinkt nennen. Doch der Mensch hat eine von Gott geschenkte Freiheit, Entscheidungen zu treffen. Der Mensch kann den Winter im kalten Norden verbringen und den Sommer im warmen Süden, was viele ja auch tun. Sommerurlaub nennen wir das. Diese Freiheit haben wir ganz ähnlich in unserem Verhältnis zu Gott. Und so haben wir auch die Freiheit, stolz zu sein und Gott abzulehnen. Gott macht uns sein Angebot. Wir können uns durch Jesus mit Gott versöhnen lassen. Doch niemand wird dazu gezwungen. Im Himmel gibt es nur Freiwillige. Und jetzt noch ein Wort zu Vers 24. Freundliche Reden sind Honigseim, trösten die Seele und erfrischen die Gebeine. Freundliche Worte. Wir Menschen leben regelrecht auf, wenn jemand freundlich mit uns redet. Wir wollen etwas Gutes, etwas Mutmachendes hören. Wir lesen oder hören die Tagesnachrichten und das sind meist schlechte Nachrichten. Oh, wie schade, dass nicht mehr Menschen die Bibel lesen, denn sie ist voll mit guten Nachrichten. Das bedeutet ja auch das Wort Evangelium, die gute Nachricht, nämlich von der Liebe Gottes zu uns und die gute Nachricht von Jesus Christus. Der Weisheitsspruch, freundliche Reden sind Honigseim, trösten die Seele und erfrischen die Gebeine, erinnert uns auch daran, jetzt und in ihrer Gegenwart unseren Mitmenschen freundliche Worte zu schenken, anstatt es durch Blumen zu versuchen, wenn wir sie eines Tages nicht mehr bei uns haben.

Der Mensch denkt, träumt und plant, doch Gott lenkt. Gott hat das Universum erschaffen und alles, was darinnen ist. Und er lenkt es zu dem Ziel, das er erreichen will. Darüber sollen wir uns im Klaren sein. Weise sind die Menschen, die das akzeptieren. Das fällt uns meist nicht leicht, denn das Misstrauen in uns, Gott gegenüber, ist groß. Wir sind geradezu davon durchdrungen. Doch es gehört zur Liebe Gottes, dass er uns über die wirklichen Machtverhältnisse aufklärt. Es macht also gar keinen Sinn, uns gegen Gott aufzulehnen. Und dennoch schenkt Gott uns die Freiheit, ihn abzulehnen. Für mich ein deutlicher Beweis, wie ernst Gott uns nimmt und wie sehr er uns liebt. Das Gute an dem Ganzen ist, dass der Schöpfer und Lenker des Universums gut ist, durch und durch gut. Jesus hat es so ausgedrückt: Es gibt nur einen, der gut ist, und das ist Gott. Wie gut, dass unser Schicksal und das des ganzen Universums in seinen Händen liegt, denn er allein ist wirklich gut. Meinen Sie nicht, es wäre doch das Beste, auch Ihr Schicksal in Gottes gute Hände zu legen? Ich finde, eine klügere Wahl können Sie gar nicht treffen. Vielen Dank fürs Mitdenken und Zuhören. Gott sei mit Ihnen.

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1: In dieser Woche hören Sie die Geschichte eines Dschihadisten aus dem Iran, der von Gnade überwältigt wurde. Angesichts der aktuellen politischen Lage vermittelt die Biografie von Bruder Abdul spannende Einblicke und Hintergründe. Und sie zeigt, Gott begegnet Menschen in den verworrensten Umständen. Nichts ist für ihn unmöglich. Mein Name ist Martina Eibach. Herzlich willkommen beim Lesezeichen.

0: Abdul ist im Iran ein angesehener Militärkommandant. Im ersten Golfkrieg gegen den Irak übernimmt er als Offizier Verantwortung für ein Panzerregiment. In einem Gefecht im Jahr 1983 wird er schwer verwundet, sogar für tot erklärt. Seine Genesung ist ein Wunder. Fortan gilt er als Kriegsheld und die Armee verleiht ihm die Medaille eines lebenden Märtyrers. Er wird gebeten, als Offizier für religiöse Ausbildung beim Militär zu bleiben. Diesen Posten kann er trotz seiner Beeinträchtigungen durch schwere Verletzungen noch ausfüllen. Die Rekruten soll er den Islam lehren und dessen Vorschriften bis ins Kleinste durchsetzen. Außerdem soll er sein Wissen in Spionage und Sprengstoffkunde weitergeben. Abdul stimmt zu. Aus Dankbarkeit für sein Überleben will er alles tun, um Allah zufriedenzustellen und Gott sein Leben uneingeschränkt zu widmen. An dieser Stelle geht es weiter mit Auszügen aus dem Buch Krieger Gottes, gelesen von Wolf-Dieter Kretschmer.
1: Mit einem breiten Lächeln überreichte mir mein Großvater einen Stapel Bücher. Er sagte: Diese Bücher zeigen dir eine Abkürzung zu Allah. Wenn du nur einen einzigen Christen zum Islam bekehrst, ist das so, als würdest du 7-mal nach Mekka gehen. Es ist ein heiliger Akt, ein schnellerer Weg in den Himmel. Denn Christen den Weg zu weisen, ist neben dem Dschihad das Beste, was du tun kannst, um Allah zu gefallen. Eine Abkürzung zu Allah war genau das, was ich brauchte. Ich verschlang die Bücher nur so, eines nach dem anderen, doch über die Christen selbst sagten sie nicht viel aus. Sie beschrieben lediglich, warum das Christentum schlecht sei und Christen zu meiden seien. Ich ging zurück zu meinem Großvater und fragte ihn, ob er ein Exemplar des Heiligen Buches habe, das die Christen benutzten. Beim bloßen Gedanken, das christliche Buch zu lesen, stieg ihm die Zornesröte in sein breites, rundes Gesicht. Er erhob seinen übergewichtigen Körper und stieß mir seinen Spazierstock mit aller Kraft mitten in die Brust. »Rühr dieses Buch niemals an! Es ist ein sehr gefährliches Buch, das du nicht einmal anfassen darfst.« Vor lauter Erregung verschluckte er sich heftig. Ich ging weg und dachte über das Buch der Christen nach. Mein Großvater hatte sicherlich seine Gründe, mir von der Lektüre abzuraten. Trotzdem drängte es mich geradezu, mehr darüber zu erfahren. Ich lief in das armenische Viertel der Stadt. Dort würde ich das heilige Buch, das die Christen lesen, wohl am ehesten finden. Um eine Chance zu haben, Christen zu bekehren, musste ich Fehler in ihrem heiligen Buch finden. Nur so könnte ich sie mit möglichst guten Argumenten überzeugen. Schließlich fand ich eine kleine armenische Buchhandlung. Ich fragte den Inhaber, ob er mir ein heiliges Buch der Christen verkaufen könne. Der Inhaber sah mich genauso nervös an, wie ich mich fühlte. Denn als ich an der Ladentheke stand und danach fragte, wurde mir auf einmal bewusst, dass es illegal war, ein solches Buch zu kaufen oder zu verkaufen. Vorher hatte ich nicht darüber nachgedacht. Die neue iranische Regierung betrachtete das heilige Buch der Christen als äußerst gefährliche Schmuggelware. Der armenische Ladeninhaber vergewisserte sich argwöhnisch, dass ihn keiner beobachtete, hüstelte kurz und flüsterte dann kaum hörbar: »Sie meinen eine Bibel?« Zur Bestätigung nickte ich. Er bat mich, zu einem späteren Zeitpunkt wiederzukommen, dann würde er eine Bibel für mich haben. Als ich nach einigen Tagen wieder hineinkam, überreichte er mir einen dicken, zugeklebten Umschlag aus braunem Papier. Sie ist gebraucht, aber für ihre Zwecke sollte sie taugen. Ich nahm ihm den Umschlag ab und reichte ihm das Geld. Schnell lief ich nach Hause und vollzog die zeremonielle Waschung, um mich auf die Lektüre des unheiligen Buches vorzubereiten. Ich tat schon im Voraus Buße dafür, dass ich meine Augen und meinen Geist verunreinigen würde. Um mich nicht schon durch Berührung unrein zu machen, fasste ich das Buch nicht mit bloßen Händen an, sondern benutzte zum Aufschlagen zwei Taschentücher. Ich wusste nicht, wo ich anfangen sollte, also schlug ich einfach wahllos eine Seite auf und las: Sein Weg führte ihn durch Samarien. Er kam zu der samaritanischen Stadt Sychar, in der Nähe des Feldes, das Jakob seinem Sohn Josef gegeben hatte. Dort befand sich der Jakobsbrunnen. Erschöpft von der langen Wanderung setzte Jesus sich um die Mittagszeit an den Brunnen. »Herr«, sagte die Frau, »ich sehe, dass du ein Prophet bist. Sage mir doch, warum ihr Juden darauf besteht, dass Jerusalem der einzige Ort ist, um Gott anzubeten. Wir Samaritaner dagegen behaupten, dass es dieser Berg ist, wo unsere Vorfahren gebetet haben.« Jesus erwiderte: »Glaube mir, es kommt die Zeit, in der es keine Rolle mehr spielt, ob ihr den Vater hier oder in Jerusalem anbetet. Ihr Samaritaner wisst wenig über den, den ihr anbietet. Wir Juden dagegen kennen ihn, denn die Erlösung kommt durch die Juden. Aber die Zeit kommt, ja, sie ist schon da, in der die wahren Anbeter den Vater im Geist und in der Wahrheit anbeten. Der Vater sucht Menschen, die ihn so anbeten. Denn Gott ist Geist, deshalb müssen die, die ihn anbeten wollen, ihn im Geist und in der Wahrheit anbeten.« Die Frau sagte: »Ich weiß, dass der Messias kommen wird, der, den man den Christus nennt. Wenn er kommt, wird er uns alle diese Dinge erklären.« Da sagte Jesus zu ihr: »Ich bin es, der mit dir spricht.« Die Worte packten mich sofort. Aber die Zeit kommt, ja, sie ist schon da, in der die wahren Anbeter den Vater im Geist und in der Wahrheit anbeten. Der Name, den mir meine Mutter bei meiner Geburt gegeben hat, bedeutet Anbeter Gottes. Und doch hatte ich noch nie im Geist und in der Wahrheit angebetet. Ich wusste nicht, was damit gemeint war, aber in diesem Augenblick berührte es etwas ganz tief in mir. Ein Wort sprang mir mehr als alle anderen ins Auge: Vater. Dieses Wort machte mich zornig. Ich spürte bis in die Haarspitzen meinen Blutdruck steigen. Wie können die es wagen, schrie ich. Je mehr ich darüber nachdachte, desto zorniger wurde ich. Was glauben diese Christen, wer sie sind? Was glauben sie, von wem sie sprechen? Er ist der Schöpfer des Himmels und der Erde. Nicht einmal der Prophet hat das Recht, ihn Vater zu nennen. Mohammed hatte gesagt, er könne sich schon glücklich schätzen, wenn Allah ihn für einen guten Sklaven halte, dann käme er vielleicht in den Himmel. Das Verhältnis Allahs zu Menschen ist das eines Herrn zu seinem Sklaven. Eine Vater-Sohn-Beziehung kann es niemals sein. Niemals. Jetzt steigerte ich mich so richtig hinein. Im Islam konnte ich mir nichts Größeres wünschen, als ein Sklave zu sein. Und diese Christen nahmen sich die Frechheit heraus, Gott Vater zu nennen? In meiner Rage hätte ich die Bibel am liebsten in Stücke gerissen und ins Feuer geworfen. In mir brodelte ein alles verzehrender Zorn. Ich begriff, warum die Bibel im Iran verboten war. In tiefer Reue fiel ich zu Boden, weil ich den Fehler gemacht hatte, ein solch blasphemisches Buch auch nur anzufassen. Nachdem ich um Vergebung gebeten hatte, humpelte ich zu meinem Bett hinüber und ließ mich erschöpft darauf fallen. Doch an Schlaf war nicht zu denken. Die Worte der Bibel quälten mich. Der Satz: Es wird eine Zeit kommen, in der die wahren Anbeter im Geist und in der Wahrheit anbeten werden, kreiste ständig in meinem Kopf.

Es ist unfassbar, dass die Christen meinen, ihnen könne einfach vergeben werden, ohne dass sie etwas dafür tun, ohne dass sie sich die Vergebung verdienen müssen, wetterte ich vor 10 jungen Studenten, die still und konzentriert dasaßen und sich Notizen machten. Ich hatte damit begonnen, jungen Männern am Abend Islamunterricht zu geben und als Ort dafür das Hinterzimmer eines Buchladens gewählt, der in einem historischen Marktzentrum in der iranischen Region Aserbaidschan gelegen war. An dieser Gruppe konnte ich mich ausprobieren. Ich war gespannt, wie sie auf Dinge reagieren würden, die ich in meinem heimlichen Bibelstudium lernte und mit denen ich rang. »Die Christen haben sich die Vergebung also tatsächlich nicht verdienen müssen?«, fragte ich und sah einen Studenten an, der nicht so recht wusste, ob es eine rhetorische Frage war. Ich fuhr fort. »Ja, glauben die denn, dass es so einfach ist? Was für eine oberflächliche Sichtweise auf einen heiligen Allah! Ich bin in den Krieg gezogen!« Ich habe unzählige junge, verstümmelte Männer gesehen. Sie haben sich in die Luft gesprengt, haben ihr Leben im Heiligen Krieg gelassen, um Allahs Vergebung zu erlangen. Und die Christen? Denken die, sie können einfach reinspazieren und alles umsonst haben? Einfach bereuen? Sich einfach bekehren? Einfach Jesus nachfolgen? Das ist nicht fair. »Das ist eine Beleidigung«, schrie ich und zog das ganze Register an Schimpfworten, die ich kannte. In Wirklichkeit machte die Bibel mir zu schaffen. Allen meinen wütenden Tiraden vor den Schülern zum Trotz hatte mich dieses Buch, dieses blasphemische Buch, gepackt. Seit 3 Monaten las ich jeden Tag in der Bibel und sie veränderte mich auf eine Weise, die ich verabscheute und zugleich ersehnte. Ich hegte Groll gegen die Christen, weil sie Gott als Vater ansprachen. Es ärgerte mich, dass sie meinten, Gnade sei so leicht zu haben. Ich neidete es ihnen, dass ihr Anführer für sie gestorben war, ganz im Gegensatz zu unserem, der von uns verlangte, für ihn zu sterben. »Abdul«, unterbrach mich Mohammed leise. »Mohammed war der Buchhändler, der mir den hinteren Teil seines Ladens für den abendlichen Islamunterricht mit jungen Männern zur Verfügung gestellt hatte. Ich sah auf und er bedeutete mir, ihm zu folgen. Am Ladentisch stand ein ganz in Schwarz gekleideter Mann. Er trug ein großes silbernes Kreuz auf der Brust. Die einzigen, die es wagten, im Iran ein Kreuz zu tragen, waren Armenier, eine Minderheit, die sich selbst im Angesicht von Verfolgung weigerte, ihren christlichen Glauben aufzugeben. »Dieser Mann kam gerade in meinen Laden, Abdul«, sagte Mohammed lächelnd. »Ich dachte, vielleicht würden Sie ihn gerne kennenlernen.« Als ich Ihre kleine Tirade vor den Studenten hinten hörte, dachte ich, dass Sie sich gern mal mit einem, ich meine, mit ihm austauschen würden. Ich spuckte den Mann an. »Sie sind ein ekelhafter, schmutziger, widerlicher Christ«, schrie ich. »Sie sind weniger wert als ein Hund und haben es nicht verdient, in diesem Laden bei einem Muslim einzukaufen. Sie haben es nicht verdient, in einem muslimischen Land zu sein. Sie haben es nicht einmal verdient, zu leben. Ihr Glaube ist abscheulich und Ihr heiliges Buch voller Lügen. Es taucht mir höchstens als Klopapier.« Der Mann stand lächelnd da. Er antwortete nicht und widersprach nicht. Er stand einfach nur da. Ungebrochen brüllte ich auf ihn ein, verwünschte und verfluchte ihn und seine Familie und warf ihm vor, ein Betrüger und Lügner zu sein. »Woher wissen Sie, dass unsere Lehren nur Lügen sind?«, fragte er höflich. »Weil ich Ihr Buch gelesen habe und es von vorne bis hinten voller Lügen war.« »Aber haben Sie es jemals mit jemandem gelesen, der es versteht?« Ich antwortete nicht. Das war auch nicht nötig. »Wir haben eine Gruppe von Leuten, die sich wöchentlich treffen. Wir würden uns freuen,
wenn Sie uns einmal besuchen kämen. Vielleicht könnten Sie manches aus einer anderen Sichtweise betrachten. Wir treffen uns am Freitagmorgen um 9 Uhr. Kommen Sie doch gerne dazu. Er hatte keine Ahnung, welche Einladung er da aussprach. Denn ich wollte seine Kirche nicht nur besuchen, ich wollte sie zerstören. Schließlich musste ich für das Bibellesen büßen. Ich hatte Allah schon so oft reumütig versprochen, nie wieder in der Bibel zu lesen und mein Versprechen doch immer wieder gebrochen. Also musste ich für meine Sünde Buße tun. Und was könnte eine angemessenere Form der Buße sein, als die Kirche zu zerstören? Wie der Prophet Mohammed es gelehrt hatte, würde ich die Christen töten, wenn ich sie nicht überzeugen könnte, sich zum Islam zu bekehren. Am Freitagmorgen wachte ich auf, putzte meine Stiefel, bürstete meinen Bart, zog meine Militäruniform mit den Orden an und bereitete mich auf den Kampf vor. Ich war Islamlehrer beim Militär. Ich war ein Kriegsheld. Ich war der Enkel eines Ayatollahs. Ich war ein lebender Märtyrer. Ich könnte den Anführer dieser Gruppe eigenhändig töten.

und rang nach Atem. Ich empfand eine intensive Präsenz, die ich nur als heilig beschreiben kann. Alle meine Ängste schmolzen dahin, alle meine Sorgen über den Tod waren wie weggeblasen. Eine Herrlichkeit fiel auf mich herab, so unbeschreiblich, dass ich mich nicht mehr auf den Beinen halten konnte. Die vielen Fragen über Gott, die ich ein Leben lang mit mir herumgeschleppt hatte, lösten sich in Luft auf. Ich hatte kein Verlangen mehr danach, über Rechtschaffenheit und Sünde zu streiten. Ich wollte nur noch zum Altar rennen und zu meinem Vater im Himmel schreien. Das Wort Vater durchflutete meine Seele und befreite mich von allen meinen selbstsüchtigen Wünschen. Nichts war mir wichtiger. Nichts anderes zählte mehr. Ich wollte nur noch Gott meinen Vater nennen. Vater, Vater, das Wort Allah hatte für mich keine Bedeutung mehr. Jesus, Jesus, vergib mir. In diesem Moment zählte für mich nur noch, dass ich ein Kind des Höchsten sein durfte, dass er mich als sein Kind annahm und mein Vater sein wollte. Nie wieder wollte ich in ihm etwas anderes sehen als seinen Vater. Als Kind hatte man mich gelehrt, dass Gott zornig und ich zur Hölle verdammt sei. Nichts, was ich jemals tun könnte, würde ihm gefallen. Ich dachte an die Angst, die über mich gekommen war, als mein Onkel zum ersten Mal meine Hand über die offene Flamme gehalten hatte. Die Angst war nicht mehr da. Meine Angst, in die Hölle zu kommen, war verschwunden. Ich war nicht mehr vaterlos. Er war kein zorniger Gott. Ich war kein Sklave. Er war ein liebevoller Vater und ich war sein Kind. Welche Angst kann die liebevolle Umarmung eines Vaters überleben, der sein Kind beschützt? Keine. Ich lag auf dem Boden und weinte wie ein Baby. Ich hatte Gott noch nie meinen Vater genannt. Aber jetzt konnte ich gar nicht mehr anders. Ich rief ihn in meiner Muttersprache, Vater, und spürte, dass er mich hörte. Mein ganzes Leben lang hatte ich nur auf Arabisch zu Allah beten dürfen. Aber jetzt sprach ich Gott, meinen Vater, ganz persönlich in meiner eigenen Sprache an. Er war da. Zum ersten Mal in meinem Leben spürte ich seine Gegenwart. Er war real. Er schwebte nicht irgendwo im Himmel. Er war mit mir in diesem Raum. Noch immer lag ich zusammengesackt auf den Knien. Da legte sich auf einmal wie aus dem Nichts seine warme Hand auf meine Schulter. Komm, ich möchte dir von Jesus erzählen, sagte eine freundliche, sanfte Stimme. Es war der armenische Pastor. Ich sah zu ihm auf und stammelte, ich bin ihm gerade begegnet.

Was ist denn passiert? Fragte der Pastor. Ich wartete, bis ich wieder zu Atem gekommen war, schluckte mühsam, schaute zu Boden und überlegte, wie ich das, was ich gerade erlebt hatte, am besten ausdrücken sollte. Ich glaube, ich bin Christ, sagte ich schließlich fassungslos, dass dieser Satz aus meinem Munde kam, aber ich wusste auch nicht, wie ich es sonst hätte beschreiben sollen. Der Pastor lächelte mich an. »Wissen Sie überhaupt, was dieses Wort wirklich bedeutet?« fragte er. »Ich weiß nicht so genau, was Christsein bedeutet. Eines aber weiß ich, ich folge jetzt Jesus nach. Ich glaube an ihn.« »Aber zuerst muss ich Ihnen doch erklären, was das heißt, denn das wissen Sie ja noch nicht.« »Sagen Sie mir einfach, was ich tun muss. Ich bin zu allem bereit, um Jesus zu folgen.« »Puh«, sagte der Pfarrer und fuhr sich mit den Fingern durchs Haar. »Ich muss ehrlich sagen, da weiß ich gar nicht.«

nicht so richtig, was ich sagen soll. So etwas ist noch nie passiert. Wir hatten noch nie einen Muslim. Er beendete seinen Satz nicht. Wir wussten beide, was er sagen wollte. Im Iran war es für Muslime illegal, zum Christentum zu konvertieren. Iraner waren von Geburt an Muslime. Niemand durfte daran etwas ändern. Der Pastor trat einen Schritt zurück und sah mich mit großen Augen an. Es ist nicht so, dass ich Ihnen nicht glaube, aber... Er ließ seinen Satz unvollendet in der Hoffnung, dass ich ihn im Stillen vervollständigen würde. Ich begriff sofort. Er hatte nicht vergessen, dass ich ihn nur wenige Tage zuvor angeschrien und verflucht hatte. Er wusste auch, dass ich für das Militär arbeitete. »Ich bin kein Spion. Ich versuche nicht, Ihnen eine Falle zu stellen«, versicherte ich und hob beschwichtigend die Hände. »Ich will Sie nicht in Schwierigkeiten bringen. Ich bin auch nicht gekommen, um Ihnen etwas anzutun. Ich möchte lediglich wissen, was ich tun muss, um Christ zu werden wie Sie.« Der Pastor legte seine Hand auf meine Schulter und schaute mir in die Augen. »Abdul, wenn das, was Sie mir gerade erzählt haben, wahr ist, wenn Sie glauben, dass Jesus Ihr Herr und Erlöser ist, wenn Sie sich entschieden haben, Ihr sündiges Leben aufzugeben und ihm zu folgen, nun, dann sind Sie Christ. Sie müssen gar nichts Besonderes tun. Jesus hat schon alles getan, am Kreuz auf Golgatha, seine Gnade, seine Liebe, seine Vergebung. All das gibt er Ihnen umsonst. Aber Sie wollen bestimmt vieles lernen, um eine engere Beziehung zu Jesus aufzubauen. Beziehung? Fragte ich. Im Zusammenhang mit Gott hatte ich dieses Wort noch nie gehört. Ja, nicht das Einhalten von Vorschriften und Regeln macht Sie zum Christen, zu einem Nachfolger Jesu, sondern eine besondere Beziehung. Jesus will Sie, er will Ihr Herz. Jesus hat seinen Nachfolgern gesagt, das erste und wichtigste Gebot sei es, den Herrn, ihren Gott, zu lieben, von ganzem Herzen, mit ganzer Seele und mit all ihren Gedanken. Einen anderen Weg gibt es nicht. Wenn Sie verheiratet sind, fuhr der Pastor fort, müssen Sie jeden Tag an Ihrer Beziehung arbeiten. Sie müssen jeden Tag Zeit miteinander verbringen. Dann lernen Sie Ihre Frau immer besser kennen und umgekehrt. So ist es auch mit Jesus. Was Herr Pastor mir erzählte, weckte in mir den tiefen Wunsch, so viel wie möglich zu lernen.

Wolf-Dieter Kretschmer las aus dem Buch Krieger Gottes, die Geschichte eines Dschihadisten aus dem Iran, der von Gnade überwältigt wurde. Der Autor nennt sich Bruder Abdul. Zusammen mit Co-Autor Eugene Bach hat er seine Biografie geschrieben. Erschienen ist sie bei SCM Hensler. Das 300-seitige Buch kostet 23 Euro. 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Morgen setzen wir die Lesung fort. Abdul wird wegen seines Bekenntnisses zu Jesus ins Gefängnis geworfen. Er wird über Monate brutal gefoltert und schließlich zum Tod verurteilt. All das bringt ihn an seine Grenzen. Doch er erlebt auch, wie Gottes Gegenwart ihn stärkt und wie er völlig unerwartet freigelassen wird. Es lohnt sich, wieder einzuschalten. Tschüss, bis dahin, sagt Martina Aibach.

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1: Aus Psalm 34. Ich will den Herrn preisen alle Zeit. Sein Lob will ich stets in meinem Mund führen. Mit ganzer Seele will ich den Herrn rühmen. Die Armen sollen es hören und sich freuen. Preist mit mir die Größe des Herrn. Lasst uns gemeinsam seinen Namen ehren. Als ich den Herrn suchte, antwortete er mir. Er befreite mich von allen meinen Ängsten. Glücklich ist, wer bei ihm Zuflucht sucht. Verehrt den Herrn, ihr Heiligen, denn wer ihn verehrt, dem fehlt es an nichts. Der Herr ist nahe bei den Menschen, die im Herzen verzweifelt sind. Er hilft denen, die ihren Lebensmut verloren haben.